Hallo und herzlich willkommen zu 3 Stunden Jazz und mehr hier auf der 95,8 MHz bei Radio Z. Am Mikrofon begrüßt euch heute Abend der Jens. Und die gerade gehörte Musik, die stammt, vielleicht konntet ihr es heraushören, von Bill Orcutt. Der hat ein Nachfolgealbum zu seinem 2022er Album Music for Four Guitars aufgenommen. Wieder allein im Studio auf 4 Tracks Gitarrenspuren eingespielt, mit sicherlich verwebenden Gitarrenspuren. Ja, aber trotzdem ist es diesmal doch etwas anders. Damals bei Music for Four Guitars, da hat der Bill Orcutt wohl nicht daran gedacht, dass diese Musik dann jemals live auf die Bühne gebracht wird. Eben eine Solo-Geschichte. Und dann kam der Jean Parrish und der hat das Ganze transkribiert. Und damit konnte dann das Bill Orcutt Gitarrenquartett über die Bühnen und Clubs, durch die Clubs touren und das Ganze dann auch live zur Aufführung bringen. Ein besonders schönes Konzert war dann damals auch im Wells Unlimited Festival mit diesem Quartett zu erleben. Ja, und diese Musik jetzt hier auf dem neuen Album, habe ich den Namen schon genannt, Music in Continuous Motion, die ist dann schon von vornherein dafür gedacht, irgendwann mal auch wieder live live dargeboten zu werden, aber aufgenommen hat es der Bill Orcutt, wie gesagt, doch erstmal selbst im Studio. Giving Unknown Origin, so hieß das Stück, das wir gerade gehört haben, und jetzt machen wir mal weiter mit den nächsten 3 Stücken auf Music in Continuous Motion. Wir hören Unexpectedly Heavy, Reflective Silent und Because Sharp Also Smooth.

Musik von Bill Orcutt und natürlich ist das jetzt hier keine Jazzmusik, das läuft hier mal wieder unter dem und mehr Aspekt. Music in Continuous Motion, das Album ist im März diesen Jahres herausgebracht worden, Bill Orcutt mit 4 Gitarren. Und wir machen dann noch weiter mit gleich mehreren Stücken, die sind ja alle eher kurz gehalten. Wir hören nun And Warm to the Touch, Now Nearly Gone und Barely There.

Das waren ein paar weitere Stücke von Bill Orcutts Music in Continuous Motion. Und das Album ist auf Bill Orcutts eigenem Label Palilalia Records erschienen. Und wir hören jetzt noch ein letztes Stück daraus. Aber vorher sage ich euch, was ihr danach noch hören könnt hier im Laufe dieser Sendung. Nach Bill Orcutt, der ist ja hier an Gitarren unterwegs, werden wir auch noch zwei weitere Alben hören im Laufe dieser Sendung mit Gitarren. Und dann gibt es aber auch noch Alben vom Stateless Trio. Und damit machen wir hier gleich weiter nach dem letzten Stück, nach dem Stück, das heißt All Difficult to See.

Nachbeorkert kommt jetzt ganz was anderes, wie schon angekündigt. Jetzt hören wir gleich Musik vom Stateless Trio. Und das Stateless Trio besteht aus Rick Countryman, der spielt das Altsaxophon, Richard Allen Bates am Bass und Steve Hirsch am Schlagzeug. Die sind recht produktiv. Da gab es jetzt eine gewisse Aufnahmepause, nachdem es da eine ganze Reihe von Veröffentlichung gab, und dann haben sich jetzt immer wieder zusammengefunden, sich ins Studio gesetzt und, wie es hier steht, dann über 3 Stunden Material im 60er Jahre Free-Jazz-Stil, Improvisationsstil aufgenommen. Ja, und das ist jetzt hier mit dem Album If It Is die erste Stunde daraus. Also da wird dann noch mehr folgen. If It Is vom Stateless Trio ist am 8. Februar 2026 erschienen, also auch noch recht frisch. Und jetzt von diesem Album hören wir die ersten 3 Stücke. Answer Your Questions, Peace und Open Season, The Stateless Trio.

das Stateless Trio hier mit dem Album If It Is. Und das Stateless Trio, das besteht aus Richard Alan Bates am Bass, der ist US-amerikanischer Herkunft, lebt jetzt in Malaysia. Den haben wir zuletzt hier in Jazz & Mehr oder bei Jazz & Mehr im Januar gehört. Da habe ich euch das Album Akin vorgestellt, wo der Richard Alan Bates mit dem Cellisten Sho Junji zu hören ist. Und weiter ist dann der Rick Countryman dabei, US-amerikanischer Herkunft, aber inzwischen in den oder auf den Philippinen ansässig, am Altsaxophon. Und Steve Hirsch schließlich, der lebte auch in den Vereinigten Staaten, am Schlagzeug. Und den haben wir hier schon häufiger hören können bei Jazz & Mehr. Der hat so bei diversen Sachen, vor allem auf dem H-Color-Label, mitgespielt, mit dem Dave Sewelson, mit William Parker und Matthew Shipp und Daniel Carter. Da gibt es da diverse Aufnahmen und da haben wir auch hier schon einiges vorgestellt. So, jetzt machen wir weiter mit einem letzten Stück von dem Album If It Is. Das ist betitelt Sea Snails, also Seeschnecken, die Tiere, die im Wasser leben.

ziemlich einfach. Ja, also demnach ist er hier noch nicht vorgekommen bei Jazz und Meer. Und er ist hier jetzt aber gleich zu hören mit Johannes Nestesiel am Kontrabass. Die beiden hätten also auch sehr gut in meine Januar-Sendung gepasst, wo ich Kontrabassisten mit jeweils anderen MusikerInnen dann auch vorgestellt habe. Aber naja, jetzt kommen die halt dran. Und das, ja, nee, ging ja auch gar nicht, weil dieses Album, nämlich von den beiden La Rencontrée, das ist erst im März diesen Jahres erschienen. Also konnte ich es nicht im Januar spielen. Auf dem griechischen Label Plus Timbre ist das erschienen. Und von La Rencontrée, von Guillaume Gagot und Johannes Nestesiel hören wir zunächst mal das Titelstück La Rencontrée.

Guillaume Gago, ich weiß mal wieder nicht genau, wie man das wirklich ausspricht, den Namen. Gargaud, so wird der buchstabiert. Der französische Gitarrist, akustische Gitarre hier. Und Johannes Nestesjö, der schwedische Kontrabassist von ihrem Album La Récontrée. Vom Guillaume Gago habe ich noch nicht so viel gehört. Ich besitze drei Alben von ihm, aber das gefällt mir alles mal sehr gut, was er macht. Ich muss den mal irgendwann live sehen. Der Johannes Nestesjö ist jetzt auch nicht einer, den man so oft zu sehen, zu hören bekommt. Ich habe hier ein paar Aufnahmen mit dem Agustí Fernández und auch ein Solo-Album von ihm. Ich glaube, das habe ich mal hier vorgestellt. Auch nicht weiter wichtig. Wir hören auf jeden Fall jetzt von diesem Album von den beiden La Récontrée noch ein weiteres Stück. Und das ist betitelt Dans le Salon.

Das waren Johannes Nestesio am Bass und Guillaume Gago an der akustischen Gitarre von ihrem Album La Rencontrée. Weiter geht es jetzt wieder mit dem Stateless Trio, mit dem Vorgänger des Albums If It Is, das wir vorhin gehört haben. Jetzt dieses Album trägt den Titel New Endings. Das ist im April vergangenen Jahres veröffentlicht worden. Und wir haben es wieder mit dem gleichen Trio, mit der gleichen Besetzung zu tun, mit Rick Countryman am Altsaxophon, Steve Hirsch am Schlagzeug und Richard Allen Bass am Bass. Dieses Album ist wohl nur in digitaler Form zu erhalten, genau wie auch das vorgehörte If It Is. Auf Bandcamp kann man diese Sachen hier käuflich erwerben. Und von New Endings hören wir jetzt die ersten, jetzt lassen wir mal schauen, die ersten fünf Endings, also die fünf neuen Enden, die sind einfach durchnummeriert. First New Ending, Second New Ending und so weiter bis zum Fifth New Ending, das Stateless Trio.

Das Stateless Trio mit dem Album New Endings. Und in den kurzen Liner Notes, die man hier online hat, da steht geschrieben, dass das Stateless Trio hier bei diesem Album sich von dem ganz freien Ansatz der älteren Alben, die wir heute Abend nicht gehört haben, verabschiedet und ein bisschen strukturierter und ja mit einer gewissen Richtung vorgegangen ist bei der Aufnahme dieser Musik, aber natürlich bleibt man dem 60er Jahren Free Jazz als Grundlage weiterhin verpflichtet. Und wir hören jetzt noch ein weiteres New Ending von diesem Album, nämlich das letzte, Seventh New Ending.

Das war nochmal das Stateless Trio, das zweite Album, das ich euch heute Abend von dieser Band vorstelle. New Endings ist dieses betitelt. Jetzt geht es weiter mit einem Gitarristen samt seiner Band. Der Gitarrist ist Eli Winter, der ist in Chicago ansässig. Ja, er ist Gitarrist, Komponist und Bandleader, heißt es hier. Und das Album, das ich euch vorstellen möchte, heißt A Trick of the Light. Es ist im Mai vergangenen Jahres erschienen auf Three Lobed Recordings. Wir beginnen mit dem ersten Track und das ist eine Komposition von Don Cherry, Arabian Nightingale. Und Arabian Nightingale ist ursprünglich auf dem Reunion-Album von oder Wiedervereinigungsalbum von Don Cherry und Ed Blackwell erschienen, El Corazon. Ja, und hier jetzt in der Interpretation von Eli Winter samt Band. Wir hören Eli Winter an der elektrischen Gitarre, Sam Wexler an der Pedal-Steel-Gitarre, Tyler Damon am Schlagzeug, Andrew Scott Young am Kontrabass und Garrett Hatcher am Tenorsaxophon. Arabian Nightingale.

Arabian Nightingale. Die Komposition stammt von Don Cherry, hier in der Interpretation von Eddie Winter und Band von dem Album A Trick of the Light. Jetzt hören wir noch zwei weitere Stücke von diesem Album. Cracking the Jaw als erstes, das ist recht kurz, und dann ein bisschen länger Black Iris on a Burning Kilt. Und da ist die Instrumentierung leicht anders. Ich bring's mal eben zusammen. Der Eddie Winter, der spielt die elektrische Gitarre weiterhin, aber ist dann auch beim zweiten Stück am Piano zu hören. Sam Wexler weiterhin Pedal Steel Gitarre, Tyler Dannen am Schlagzeug. Beim ersten Stück hören wir den Andrew Scott Young dann am elektrischen Bass und dann beim zweiten wieder am akustischen Bass. Der Garrett Hatcher, der spielt jetzt kein Saxophon in den beiden Stücken, der war nur bei den ersten, beim ersten mit dabei. Und ja, dann haben wir noch den Kieran Leonard an der Sister. Da muss ich auch erstmal nachschauen. Das ist eine Hals-Sitter, ein Zupfinstrument aus der Familie der Kastenhalslauten. Mal schön, mal hören, wie sich das anhört. Und dann haben wir noch Alex McKenzie an der Bassklarinette im letzten Stück.

Eli Winter mit Band hörten wir mit dem Album A Trick of the Light. A Trick of the Light ist im Mai vergangenen Jahres auf Three Lobed Records erschienen. Und für diejenigen, denen das jetzt ein bisschen zu gefällig war oder die ein bisschen Abwechslung jetzt wieder haben wollen, für die gibt es jetzt nochmal Free Jazz vom Stateless Trio mit dem jetzt ältesten Album, das ich euch heute Abend vorstelle, aber man kann auch sagen, dem drittjüngsten in der Diskografie des Stateless Trios. Also das Album heißt Endlost. Das Stateless Trio ist das gleiche wie zuvor. Rick Countryman am Altsaxophon, Steve Hirsch am Schlagzeug und Richard Allen Bates am Kontrabass. Und dieses Album ist im Januar 2025 veröffentlicht worden. Und von Endlost hören wir zunächst die Stücke Kane und Have You Seen My Bird?

Das Stageless Trio mit dem Album Endlost. Naja, und am Ende der heutigen Ausgabe von Jazz und mehr sind wir jetzt auch schon, aber hoffentlich nicht ganz verloren. Hier geht's gleich noch 2 Stunden weiter mit den Audiopads zwischen 0 und 2 Uhr. Dann wird diese Sendung wiederholt im Internet auf DAB Plus und in den Kabelnetzen zwischen 2 Uhr und 5 Uhr. Und dann gibt es dann auch schon wieder die nächste Ausgabe von Jazz und mehr am kommenden Dienstag ab 21 Uhr auf der gewohnten 95,8 MHz bei Radio Z. Ja, und ich möchte mich mit 2 weiteren Stücken, mal schauen, wie weit die reinpassen, verabschieden. Also das lange Stück, das jetzt kommt, Endlost, ist das Titelstück vom Album Endlost vom Stateless Trio. Und wenn wir dann noch ein paar Minuten Zeit haben, hören wir noch ein bisschen was vom Temperature Gradient von diesem Trio. Danke, gute Nacht und bis zum nächsten Mal, sagt der Jens.

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0: Seid recht herzlich willkommen hier bei Radio Z auf der 95,8 MHz, auf DAB Plus, im Kabel und stets live im Stream auf www.radio-z.net. Es ist Dienstag, der 19. Mai 2026 und wir steuern euch zielstrebig zurück ins Hochdruckgebiet und zwar mit folgendem Programm. Beginnen wie immer mit dem Kaffeesatz von 14 bis 15 Uhr, heute unter anderem mit Conan Moccasin, Earth Eater und Softblade. Im Anschluss von 15 bis 16 Uhr Castrop Rauxel, aktuelles Musikgeschehen auf der 95,8, heute mit Pyro und dem Album der Woche Train on the Island von Aldous Harding. Von 16 bis 18 Uhr läuft der Stoffwechsel, unser tagesaktuelles Magazin für Politik, Lokales und Kultur. Heike ist bei mir und gibt uns schon mal einen kleinen Ausblick auf die heutigen Themen.
1: Ja, bei uns geht es heute zunächst um das Buch Meinungsfreiheit, wie Polizei und Justiz unsere Grundrechte einschränken und wie wir es verteidigen. Das ist das neue Buch des Autors Ronen Steinke. Er ist Jurist und Journalist und er hat das Buch kürzlich vorgestellt hier in Nürnberg und mein Kollege Chris Behler, er war dabei, hat mit Ronen Steinke gesprochen. Genau, das Buch ist auch ein Plädoyer für mehr Mutwagen bei Meinungsäußerungen. Der Dokumentarfilm Lacuma, der Kohle im Weg, der erzählt die Geschichte des Lausitzer Dorfes Lacuma und des jahrzehntelangen Widerstands gegen den Braunkohleabbau dort. Das Dorf Lacuma ist eines der ganz frühen Beispiele des Widerstands und 1992 nämlich fand dort schon die erste Dorfbesetzung dieser Art in Deutschland gegen Kohleabbau statt. Nun ist der Film online zu sehen und wir stellen ihn vor. Ab 17 Uhr geht es dann um die Frage, ist Debanking die neue Methode, unliebsame Akteure zu canceln? Ja, Debanking, das ist das Kündigen von Konten durch eine Bank und es ist kein neues Phänomen, aber durch aktuell Betroffene wie die Rote Hilfe und andere Vereine wird sichtbar, wie wirksam dieses Vorgehen ist, wie Debanking funktioniert, was sich dagegen tun lässt, darum geht es heute zwischen 17 und 18 Uhr.
0: Vielen Dank, Heike, das alles hört ihr im Stoffwechsel. Von 18 bis 19 Uhr gibt es dann Neues aus dem Lichtspielhaus in unserem Kinomagazin Frames.

danach von 19 bis 20 Uhr Female Energy Flow, das Magazin zur Female Presence auf und hinter den Bühnen dieser Welt. Von 20 bis 21 Uhr öffnet unser Indie Powerhouse Powerplay Tür und Tor für euch, so tretet doch ein. Und von 21 Uhr bis zur Geisterstunde, Jazz und mehr ist mehr als nur Jazz, viel mehr, aber bestimmt nicht weniger. Und den Sendeschluss machen die Audiopads, da hören wir heute eine Wiederholung aus dem letzten Jahr, die aber mindestens so gut gereift ist wie ein guter Wein. Auch wenn ich ehrlicherweise keine Ahnung habe von Wein, aber der Kork bestimmt oder so. Danach hört ihr die Wiederholung aller Sendungen von 2 bis 14 Uhr auf DRB Plus, im digitalen Kabel und auf www.radio-z.net. Euch noch einen guten Dienstag nach Vorschrift und jetzt viel Spaß beim Zuhören.

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13: Hallo und moin moin zu einer Stunde Castrop am Dienstag. Für euch am Mikrofon und Technik Pyro und wir starten mit Zilla und dem Track Obur.

Definitiv will da jemand seine Ruhe haben. So habe ich das Ganze aus diesem Text verstanden. Vielmehr auch gar nicht so leicht, denn das Ganze ist in Oberallgäuer Mundart. Obür heißt die EP, zumindest wird sie Obür geschrieben. Jetzt aus dem Song her hätte ich gesagt, es heißt eher Obür und das ist die erste Single-Vorauskopplung. Am 22. Mai kommt das Teil raus, dieses Single und die EP dann am 5. Juni über Kidnap Music und Matthias Ziller ist Teil von Agne Kid Show und hat sein Solo-Projekt Ziller damit vorgestellt. Ich höre mich definitiv noch ein bisschen rein in diese EP. Die Oberallgäuer Mundart fällt mir auch nicht so leicht, aber vielleicht komme ich mehr drauf, worum es geht in den Stücken, wenn ich die ein bisschen öfter anhöre. Ist auf jeden Fall nicht irgendwelche Volksmusik, die hier verarbeitet wird, auch wenn zwischendurch ein paar Bläser vorkommen etc. Aber ab dem 5. Juni, wenn es bei Kidnap Music erscheint, werdet ihr dann mehr aus dieser Scheibe von Matthias Ziller hören. Aufgenommen wurde das Ganze auf jeden Fall nicht im Allgäu, sondern bei Herz Brooklyn Recordings, also sprich in Herzbruck. Der Florian Helleken war da mit am Start. In dieser Stunde Castrop am Dienstag erwarten euch viele Neuheiten. Ich habe mich so ein bisschen durch verschiedene Bands und neue Tracks auf Bandcamp durchgehört und einiges gefunden, was ich auf jeden Fall für spielenswert halte. Album der Woche ist mit am Start und wir hören die ersten Bands vom Weinturm Open Air in Bad Windsheim, da gibt es ja schon seit März den Vorverkauf für die Tickets und was uns da musikalisch erwartet, das erfahren wir ja erst immer so im Laufe des Jahres.

bis kurz vor dem Festival. Jetzt wird's ein bisschen Indie-Poppiger. Speculative Fiction, so heißt das neue Album von der Band Smirk. Das erscheint erst am 3. Juli, dauert also noch ein bisschen, wurde in verschiedenen Ländern aufgenommen, aber auch unter anderem in Brooklyn in New York mit einigen Tracks. Einen haben sie schon vorab released, nämlich Dog Ears. Den gibt's über Bandcamp und ich habe schon mal reingehört. Hier kommen Smirk mit Dog Ears.

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0: Prisonnier du Temps, auch eine der Bands, die ich über Bandcamp gefunden habe. Gefangener der Zeit heißt das Ganze auf Deutsch übersetzt. Und eben gehört habt ihr den Song Verrat und Lügen oder im Original Trahison et Mensonge, wenn ich das so richtig übersetzt habe. Angekommen ist das Ganze bei mir, weil es eine schöne Liste von einem Londoner Label gibt, nämlich La Vida es un Musdiscos. Die sind zwar in London ansässig, haben aber ganz viele europäische Bands mit am Start, die in Richtung Punk und in andere Richtungen gehen. Und eine davon ist eben Prisonnier du Temps. Findet ihr auch ganz gut mit 7 weiteren Tracks auf der aktuellen Scheibe, die jetzt am 15. Mai frisch erschienen ist. Auch den nächsten Track habe ich von Bandcamp mir besorgt, stammt von Broken Social Scene. Die Band kommt aus Kanada, aus Toronto, um genau zu sein, und hat ihrem neuen Album einen netten Titel gegeben, Remember the Humans. Insgesamt sind auf der Scheibe 12 Tracks, am 8. Mai wurde sie released und ihr bekommt den Track Life Within the Ground zu hören.
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Auch ein schöner Track, oder? Stammt von Weird Nightmare. Dahinter verbirgt sich Alex Atkins. Und gehört habt ihr Where I Belong, Track Nummer 10 auf der aktuellen Scheibe Hoopla, die bereits vor ein paar Jahren aufgenommen wurde, aber jetzt bei den aktuellen Picks bei Bandcamp empfohlen wurde. Ich habe mal reingehört, hat mir ganz gut gefallen, was hier der Alex Atkins aus Toronto musikalisch zu bieten hat. Zeit für mehr neue Musik. Ihr hört gleich Crystal Clear Waters. Natürlich gefunden über Bandcamp und stammt hier aus Nürnberg von Uli Zitzus, der hier seinen neuesten Track über Gänseblümchen-Tonträger am 15. Mai veröffentlicht hat.

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1: Der letzte neue Track über Bandcamp, den ich euch heute zu bieten habe, kommt von einer Band aus dem sonnigen San Diego in Kalifornien. Super Sometimes nennt sich die Gruppe. Sie sind zu viert unterwegs und ihr neues Album trägt den Titel Show the World What's Underneath. 10 Tracks sind drauf, am 15. Mai wurde das Ganze released und die Band selber findet ihr auch unter supersometimes.com oder einfach über Instagram, und auch einen TikTok-Kanal haben sie. Ist San Diego Pop-Punk, so nennen sie es selber, und das lasse ich auch definitiv so durchgehen. Ihr hört Always You.

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1: Train on the Island, so heißt unser Album der Woche von Aldous Harding aus Neuseeland. Rausgesucht von Gerlinde Bogner vom Donnerstags Castrop präsentiere ich euch zwei Tracks, die nicht einfach Singer, Songwriter oder Popmusik sind. Ihr hört einmal den namengebenden Song für das Album Train on the Island und danach Riding That Symbol.

0: Mehr aus unserem Album der Woche Train on the Island von Aldous Harding hört ihr hier bei Radio Z am Mittwoch, Donnerstag und Freitag im Castrop. 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

Arbeitgeber habt ihr hier gerade gehört. Das ist einer von zwei Tracks, die die Bremer Band Die Behörde veröffentlicht hat. Und das Ganze kommt auf ihrem neuen Album, das allerdings erst am 12. Juni released wird. Bunt wäre der zweite Track, den spiele ich vielleicht nächste Woche. Ihr könnt aber vorab schon mal reinhören, weil die Band ihre Sachen auch über Bandcamp veröffentlicht hat. Das neue Album trägt übrigens den Titel Der letzte Arbeitgeber und ihr erstes Album hieß Schule, Arbeit, Tod. 7. bis 9. August, da wird's wieder heiß, hoffe ich doch, denn es gibt das 47. Weinturm Open Air hoch über Bad Windsheim auf dem Weinturmplateau. Tolles Festival, Radio Z wird wieder mit am Start sein, ich freue mich auch schon drauf und man weiß ja vorher nie, welche Bands da alle spielen, das wird immer im Laufe der Zeit erst langsam veröffentlicht und erst nachdem der Ticketverkauf gestartet ist. Die ersten vier Bands sind mittlerweile bekannt und ich spiele euch einfach mal vier Tracks. Der erste kommt von Naft, We Call It House. Und das Ganze ist handgemacht mit Instrumenten.

Wir sind weiter bei den Weinturm-Bands. Die ersten vier sind released. Naft habt ihr gerade gehört. Jetzt gibt's Sylvie Kreusch, die am Start sein wird. Hier hören wir sie in einem Track mit Romeo Elvis. Kiss the Grass, Allee, Allee.

Psychic Music Explosion erwartet uns mit der nächsten Band. 6 Leute sind hier am Start, Chatelites nennen sie sich, und wir hören sie mit Gisli Ayan, Geheimagent.

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1: 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Und hier gibt es noch eine letzte Band, die vom Weinturm Open Air schon angekündigt wurde, nämlich Nectar Wood. Mit Rivers End hören wir sie.

Und das war eine Stunde Castrop am Dienstag. Nachzuhören eine Woche lang in der Radio Z Mediathek. Schaut vorbei unter www.radio-z.net oder schaltet am Mittwochmorgen ein ab 8 Uhr, denn da gibt es das Ganze in der Wiederholung auf DAB Plus, im Kabel oder im Stream, natürlich auch unter www.radio-z.net. Ich wünsche euch noch ein tolles Z-Programm und sage Tschüss bis nächsten Dienstag. Für euch am Mikrofon und Technik Pyro. Macht's gut, bis denne. Whee!

Hallo und herzlich willkommen zum Stoffwechsel, dem Magazin für Kultur und Politik hier bei Radio Z. Am Mikrofon und an der Technik für euch Heike Demmel. Und das sind die Themen. Das Buch Meinungsfreiheit, wie Polizei und Justiz unser Grundrecht einschränken und wie wir es verteidigen, ist das neue Buch von Ronen Steinke. Ihr hört Ronen Steinke heute hier im Stoffwechsel zu seinem neuen Buch und mit Ausschnitten aus seiner Lesung im Nürnberger Literaturhaus. Der Dokumentarfilm La Coma, der Kohle im Weg, erzählt die Geschichte des Lausitzer Dorfes La Coma und des jahrzehntelangen Widerstands gegen den Braunkohleabbau. Das Dorf La Coma ist eines der ganz frühen Beispiele des Widerstands gegen Kohleabbau. Im Jahr 1992 fand dort die erste Dorfbesetzung dieser Art in Deutschland gegen Kohleabbau statt.

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0: So viele Ermittlungen wegen bloßer Worte. Der Staat definiert heute etliche politische Aussagen als strafbar, die noch vor 10 Jahren ganz klar unter die Meinungsfreiheit fielen. Das stellt der Jurist und Journalist Ronen Steinke fest und hat darüber ein Buch geschrieben. Es heißt Meinungsfreiheit, wie Polizei und Justiz unser Grundrecht einschränken und wie wir es verteidigen. Darin plädiert Ronen Steinke für mehr Meinungsfreiheit. Mein Kollege Chris Behler hat Ronen Steinke bei einer Lesung in Nürnberg getroffen.
1: Letztes Jahr war ja J.D. Vance in München auf der Sicherheitskonferenz und hat dann eine Rede gehalten, wo er uns Europäern letztlich so eine Art Bußpredigt gehalten hat. Also wir würden die Meinungsfreiheit abwürgen, wir würden die gemeinsamen Werte von Europa und den USA verraten. Wir Europäer würden uns entfernen von der Idee von Respekt, von demokratischen Grundwerten. Es fielen so Sätze wie, eine demokratische Regierung fürchtet ihr Volk nicht. Sozusagen, damit wurde ausgesagt, die europäischen Regierungen würden ihr Volk fürchten und nicht mehr hören wollen. Und ich erinnere mich, dass da im Saal, in diesem Nobelhotel in München, das so ein bisschen schwankte zwischen Belustigung und sehr großem Ernst. Weil, also Ernst, natürlich, man ist auf dieses Amerika weiterhin angewiesen, ja, wirtschaftlich, politisch, militärisch. Aber auch Belustigung, weil wer ist denn bitte J.D. Vance, uns irgendwas über Meinungsfreiheit zu erzählen? Die USA, die unter Vance und Trump Akademiker, Akademikerinnen abstrafen, die denen die Fördermittel entziehen, wenn sie in eine falsche Richtung forschen. Oder sogar Themen beforschen, bestimmte Begriffe beforschen, die auf schwarzen Listen dann plötzlich auftauchen. Die USA unter Trump und Vance, wo sogar Comedians, die abends in Late-Night-Shows Witze machen über das fragile Ego von orangenen Männern in weißen Häusern, die werden auch abgestraft. Da gibt es dann auch ein Mobbing und da gibt es dann hintenrum so Spiele mit der Kartellbehörde, die dann irgendwie dann die Kartell-Deals nicht genehmigt und auf diese Weise Druck ausübt, dass dann das Fernsehnetzwerk diesen Comedian vom Äther nimmt. Das ist nun wirklich nicht eine Regierung, von der ich mir gerne Moris lehren lasse, über moralische, über sogar liberale Werte. Das ist also, kommt vom ganz Falschen. Und trotzdem will ich sagen, und das ist, was ich heute als These oder als Provokation oder als Denkanstoß mit in die Diskussion mit Ihnen allen geben möchte, nur weil es jemand sagt, gegen den man sehr, sehr viel einwenden kann, ist noch nicht automatisch das Gegenteil wahr. So funktioniert es auch nicht.
2: Mit diesen Sätzen führte Autor Ronen Steinke sein Publikum in den Abend ein, zur Lesung aus dem Buch Meinungsfreiheit im Nürnberger Literaturhaus Ende April. Im Klappentext des Buches heißt es, ein Plädoyer für unser wichtigstes Grundrecht. Wegen des Satzes, Impfen macht frei, kann man neuerdings schon bestraft werden. Aber Deutschland den deutschen Ausländer raus in der Disco zu grölen ist erlaubt. Gaza ist gleich Auschwitz, ist eine Straftat, doch die Aussage, der Bundeskanzler sei ein Volksschädling, ist erlaubt. Zu sagen, die CSU hetze gegen die Grünen, als seien diese die neuen Juden, ist eine Straftat. Aber die Vertreibung aller Palästinenser aus dem Gazastreifen zu fordern, ist erlaubt. Wer kennt sich da noch aus? Heutzutage wird es oft Gerichten überlassen zu entscheiden, welche Meinungsäußerungen strafbar sind und welche nicht. Ein engagiertes Plädoyer für mehr Transparenz und ein dringender Appell, mehr Meinungsfreiheit zu wagen. Das heißt, Debatten in der Zivilgesellschaft zuzulassen, solange sie gewaltfrei bleiben. Und damit sage ich Hallo zur heutigen Ausgabe von Einmischen im Stoffwechsel. Mein Name ist Chris Behley und es erwartet euch der Autor Ronen Steinke im Gespräch. Im Februar erschien im Berlin Verlag das Buch Meinungsfreiheit von Ronen Steinke. Der Untertitel, wie Polizei und Justiz unser Grundrecht einschränken und wie wir es verteidigen. Ich freue mich, dass ich den Autor Ronen Steinke jetzt im Zoom-Interview habe. Hallo.
3: Hi, freue mich sehr.
2: Es gibt ja im Buch dieses eine Kapitel mit dem Ausflug zur jungen Welt und da das spannende Gespräch mit der Redaktion oder dem Chefredakteur, wo es wirklich um ein Gespräch geht mit sehr unterschiedlichen Positionen und wo du dann am Ende auch dazu kommst, dass du eben genau dieses Gespräch wertschätzt. Ist das mit so einer der Gründe gewesen zu sagen, das fehlt mir auch in einer aktuellen Debatte, dass Leute sich eigentlich nur gegenseitig niedermachen, aber dass man diese anderen Meinungen zur Geltung kommen lässt und nicht unterdrückt oder niederbrüllt, ist ein wichtiger Punkt. War das mit ein Grund, dieses Buch zu schreiben?
3: Also die junge Welt ist ja eine Tageszeitung, die in Berlin erscheint, die für eine Art von Links steht, was mir persönlich eher fern liegt. Also da wird irgendwie das kubanische Regime, ich würde sagen diktatorische Regime, beschönigt. Da wird regelmäßig Russland also die russische Staatsführung auch ziemlich in mildem Lichte gezeichnet und alle Probleme in der Ukraine würden angeblich eigentlich von der NATO ausgehen. Das ist also nicht die Analyse, zu der ich komme, wenn ich das internationale Geschehen verfolge. Und trotzdem ist es total wichtig, sich damit auseinanderzusetzen, warum wir eigentlich da so weit auseinander liegen. Und das wäre jetzt einfach zu sagen, naja, die werden halt irgendwie Propaganda gefüttert oder die haben schlechte Fakten und ich bin der Einzige. Das ist aber falsch. Und das ist auch zu einfach. Das ist etwas, was man sich leicht einredet und was man erst dann hinterfragt, wenn man mal wirklich ins Gespräch miteinander geht. Und deswegen war das für mich so wertvoll, in der Redaktion der Jungen Welt mich mal zu konfrontieren mit einem Gesprächspartner, der wirklich überhaupt keinen Mangel an Wissen hat. Also der Chefredakteur der Jungen Welt kennt sich bis ins Detail aus mit der ganzen Genese des Konflikts in der Ukraine. Und wir haben uns gegenübergestanden, wir haben lange diskutiert, letztlich ja über die Frage, ist Putin ein Aggressor oder ist er, wie es die Junge Welt eher darstellt, jemand, der sich selbst einem Angriff ausgesetzt sieht. Und ich habe davon gelernt und davon mitgenommen, dass es gar nicht so sehr um einzelne Fakten geht, ja, wann wurde wo geschossen, sondern dass es ganz stark um Kausalzusammenhänge geht. Was war Henne, was war Ei? Wer hat zuerst den anderen eingeschüchtert? Wer ist zuerst dem anderen auf die Pelle gerückt? Und diese politischen Wirkungszusammenhänge, das sind Dinge, die kann man auch nicht in einem Gerichtssaal so ganz klar mit Ja oder Nein beantworten, mit einem Beweis und dann ist die Diskussion zu Ende, sondern das sind wahrscheinlich Diskussionen, die Historiker und Historikerinnen auch noch viele Jahre weiterführen werden. Und ich glaube, das zu erkennen, dass es oft vielleicht auch ein bisschen so Vorprägungen sind und so Vorverständnisse, die dazu führen, wie wir gewisse Fakten bewerten, das zu erkennen, macht, glaube ich, ein bisschen demütig, aber vor allem ist es die einzige Möglichkeit, am Ende in ein Gespräch reinzukommen, was wirklich was bringt, wo wir nämlich wirklich über die Dinge sprechen, die uns trennen, und das ist, glaube ich, nicht, dass wir die falschen Fakten, dass wir unterschiedliche Fakten haben.
4: Wenn man das Buch liest, dann bemerkt man auch, gerade wenn man so die einzelnen Quizfragen sozusagen mit durchgeht, dass es noch mehr gibt, was so tatsächlich diese Meinungsfreiheit einschränkt und auch vielleicht für die Zukunft eine politische Diskussion einschränken kann, dass nämlich bestimmte Paragraphen manchmal wie Gummiparagraphen erscheinen und ein Gericht urteilt so über einen Sachverhalt, ein anderes kann das wieder ganz anders entscheiden. Also wenn es um Meinungsäußerungen geht, wo man denkt, das ist doch eigentlich gar keine Beleidigung, oder wenn man zum Beispiel sagt, eigentlich ist das ein Politiker, die teilen doch auch selber hart aus, dann müssen sie ja auch ein bisschen mehr einstecken können als andere, wenn sie so im öffentlichen Leben stehen. Und dann liest man so ein Zitat durch, oder ich lese so ein Zitat durch im Buch und denke mir, es ist doch total okay, das so zu sagen. Und dann kommt, das ist strafbewehrt. Und diese Quizgeschichte finde ich total spannend, weil es eben viele von diesen Zitaten und von diesen Fällen gibt, die du für dieses Buch aufgeschlüsselt hast und versuchst auch genauer darzustellen. Aber kannst du ein bisschen so in diese Richtung mal gehen, zu sagen, was hat dich motiviert, dich mit dieser Meinungsfreiheit so zu beschäftigen?
3: Also wir alle kennen das Gejammer, vor allem von Männern vorgerückten Alters. Man dürfe nichts mehr sagen und man werde sofort mundtot gemacht, wenn man irgendwas über Frauen oder Migranten sagt. Das ist ziemlicher Käse und mir war es ein Anliegen, dem entgegenzutreten und ein bisschen zu dekonstruieren oder zu auseinanderzufieseln, dass natürlich Gegenrede etwas anderes ist als Zensur. Und dieses Lamoyante, was erlauben sich die jungen Dinger, mir zu widersprechen? Darauf kann man es im Kern zurückführen. Das ist nun wirklich nicht ein Problem für die Meinungsfreiheit, sondern es ist gerade Meinungsfreiheit. Ja, wir haben einen Diskurs, ich würde sagen zum Glück, an dem sich endlich auch mehr Menschen beteiligen, die Rassismus als Rassismus bezeichnen und die denjenigen, die das verbreiten, also auch mal Kontra geben. Das ist nicht das Problem der Meinungsfreiheit aus meiner Sicht und dem muss man entgegentreten, wenn das Wolfgang Kubicki oder Konstantin Schreiber oder andere verbreiten. Was mir ein Anliegen ist, ist was ganz anderes. Wenn wir mal wirklich auf das gucken, was in Deutschland erlaubt und verboten ist, also wo wirklich unbestreitbar Grenzen dessen liegen, was man sagen darf, dann kann man ins Gesetz gucken, da kann man sich die gerichtlichen Urteile anschauen und dann ist es Tatsache, dass da wirklich die Verbote zugenommen haben in den letzten 10 Jahren, also rasant zugenommen. Es gibt eine politische Debatte, natürlich, ja, über Hass und Hetze und die Frage, was sollte man laufen lassen und wo sollte der Staat reinkommen. Diese politische Debatte hat seit etwa 10 Jahren das Ergebnis, dass etliche Paragraphen verschärft worden sind. Eine ganze Reihe von Paragraphen sind auch neu reingefügt worden ins Strafgesetzbuch. Und wenn man sich die Statistik anschaut, also wie viele Ermittlungsverfahren leitet die Staatsanwaltschaft, leitet die Polizei ein gegen Menschen, nur weil sie was gesagt haben, dann schießen überall die Zahlen in die Höhe. Also es hat sich verdoppelt, verdreifacht, verfünffacht, je nach Paragraph, teilweise sogar verhundertfacht im Fall eines Tatbestandes. Und das ist etwas, das ist, glaube ich, nicht eine gefühlte Wahrheit, sondern das ist eine reale Entwicklung. Die sollte man sich ja kritisch oder erstmal jedenfalls skeptisch anschauen, sollte man hinterfragen, ob das so richtig ist. Und ich mache es ganz konkret im Buch, indem ich ein paar ja, besonders prägnante Beispiele zeige und dann ja die Frage stelle, was denken denn die Menschen, die das Buch lesen, ist das in Deutschland heute erlaubt oder verboten? Ein Beispiel ist, wenn man schreibt, die damalige Außenministerin Annalena Baerbock von den Grünen sei die, Zitat, dümmste Außenministerin der Welt. So, das ist nicht meine Meinung, das hat aber jemand ins Internet geschrieben. Und ist das jetzt erlaubt oder verboten? Die Antwort ist, es ist tatsächlich als strafbare Beleidigung gewichtet worden. Es gab einen Strafbefehl in Bayern und der Mann ist 2024 rechtskräftig dann verurteilt worden als Krimineller. Und ich erlaube mir da dann ein Fragezeichen zu setzen, ob das denn so weise ist oder ob man nicht sagen müsste, das ist, das muss doch drin sein. Ja? Zu sagen, ein Politiker, eine Politikerin sei dumm oder agiere dumm, genauer gesagt, das ist ja wohl eigentlich das Mindeste. Das ist weder besonders originell noch besonders selten, dass man sowas sagt.
2: Gleich hören wir noch einen Ausschnitt aus der Lesung zum Buch Meinungsfreiheit mit Ronen Steinke. Zwischendurch geht es um die Kunstfreiheit hier mit der Band Melonball.

0: Wir hören rein in einen Ausschnitt aus dem Buch Meinungsfreiheit in der Lesung mit Autor Ronen Steinke hier in Nürnberg im Literaturhaus.
1: Drei Beispiele erzählen von diesem Trend und sie haben alle eines gemeinsam. Es waren nicht Polizei und Justiz, die hier schon gesetzliche Grenzen überschritten sahen, sondern es waren stets Wissenschaftlerinnen und Wissenschaftler selbst, die ihren Freiheitsraum gar nicht erst ausnutzen wollten. Erstes Beispiel: in Aachen 2023 hatte der Lehrstuhl für Architekturtheorie auf Anweisung des Rektors eine Veranstaltung abgesagt. Eine Gruppe jüdischer Studierende hatte der Gastrednerin, die über den Einsatz architektonischer Methoden zur Lösung von Kriminalfällen sprechen wollte, eine Nähe zur Israel-Boykottbewegung vorgeworfen. Der Rektor setzte daraufhin ein Zeichen, er wolle keinen Stress. Die Ruhe vor Beschwerden auf dem Campus war ihm wichtiger als akademische Freiheit. Oder zweites Beispiel: an der Goethe-Uni Frankfurt am Main wurde der Polizeigewerkschafter Rainer Wendt eingeladen, ein CDU-Mitglied mit Neigung nach weiter rechts. Er sollte über Polizeialltag in der Einwanderungsgesellschaft sprechen und also kluge Studierende, denen schwante schon nichts Gutes und haben dann sich schon vorbereitet, ihm kritische Fragen zu stellen. Und als aber die Einladerin dieses Professorin Susanne Schröter, davon Wind bekam, dass die Studis sich also vorbereiten, den Mann mal richtig zu grillen, metaphorisch, hat sie jetzt alles abgeblasen und gesagt, also das kann sie ihm nicht zumuten. Und letztes Beispiel: in Berlin sollte im Juli 2022 im Rahmen einer langen Nacht der Wissenschaft, wo also die Unis sich öffnen und jeder kann reinspazieren, sich das anhören, sollte ein Vortrag stattfinden unter der Überschrift Geschlecht ist nicht Geschlecht, Sex, Gender und warum es in der Biologie zwei Geschlechter gibt. Also mit der These, alles Gerede über Drittes oder noch mehr Geschlechter sei Gender-Gaga und sei Quatsch. Da haben sich auch, finde ich, naheliegenderweise kritische Studierende aufgemacht, da kritische Fragen vorzubereiten und diesen Vortrag nicht einfach so laufen zu lassen. Aber sie haben auch angekündigt, Proteste dagegen zu machen, also auf der Straße davor. Und auch da hat die Uni das Ganze einfach abgeblasen. So, Berlin, ich kenne Berlin gut genug, um zu sagen, berichten zu können, da gibt es durchaus Polizei, die auch mit Demos klarkommt im Alltag, also teilweise sogar recht mannstark. Das wäre also durchaus denkbar, dass man auch klarkommt mit einer kleinen Demo von Studierenden, die aber möglich einfach nur eine Meinung äußern wollen. Und es wäre auch, glaube ich, ganz heilsam. Also viele Dinge, die man sich so im Netz sagt, ohne da viel von selber dann mitzunehmen und zu profitieren, im Real Life erlebe ich, dass dann oft differenziertere Töne oder auch mildere Töne angeschlagen werden. Die Studierenden haben ein ganz berechtigtes Interesse daran, ihre Gegenmeinung zu formulieren, die Biologin meinetwegen auch. Ich sehe nicht, was da gewonnen ist, dass das unterbunden worden ist. Es ist erstaunlich, das Problem geht heute oft gar nicht von der staatlichen Obrigkeit aus. Das Grundgesetz garantiert akademische Freiheit, so steht es in Artikel 5 Absatz 3 des Grundgesetzes. Das heißt, wenn jemand hierzulande die Polizei rufen würde und sagen würde, die sagt krude Thesen über Geschlecht oder der sagt krude Thesen über Israel, die Polizei würde mit den Schultern zucken und sagen, ja okay, und wo ist die Straftat? Aber so weit kommt es erst gar nicht, weil ganz oft die Universitäten von sich aus die Siegel streichen und den Diskurs scheuen. Braucht es nicht auch Grenzen der Debatte? Rote Linien, die nicht überschritten werden dürfen. Auch an Unis. Meine These ist, eigentlich braucht es sie nicht. Eigentlich braucht es, wenn es um Meinungen geht, politische Haltungen zu diversen Themen, braucht es eigentlich keine Verbotszonen. Was es braucht, ist die Grenze zur Gewalt zu markieren. In dem Moment, wo jemand meint, er dürfe da bestimmen, wer redet, wer nicht redet, er dürfe den Diskurs also selber regulieren oder andere Leute einschüchtern, davon abschrecken, dass sie sich beteiligen am Diskurs, in dem Moment muss die Polizei dazwischen gehen. Wenn man das laufen ließe, dann würden ja manche, die Skrupellosesten, den Diskurs monopolisieren können. Das wäre dann nicht mehr Meinungsfreiheit. Also es heißt, es gibt Situationen durchaus, wo klar ist, es braucht staatliche Obrigkeit, Intervention, um Freiheitsräume offen zu halten.
2: Wenn wir uns die Streitkultur gerade hier in Deutschland angucken, dann scheint es ja mittlerweile so zu sein, dass es gerade, wenn es um Auseinandersetzungen geht oder Debatten, die geführt werden im Internet, dass es wirklich nur noch schwarz oder weiß gibt. Und es scheint auch so, dass Eben das, was du vorhin und was wir eingangs, worüber wir gesprochen haben, dass mit einer Argumentation einfach gar nicht mehr anerkannt wird. Mag auch sein, dass Leute einfach faktenresistent sind etc., aber diese ganze Diskussionskultur hat sich in den letzten Jahren meiner Meinung nach auch ziemlich stark verschoben dahin, dass man nur noch sagt, nee, diese Meinung ist falsch, diese Meinung ist richtig. Ist es denn auch so oder plädierst du eigentlich auch im Buch dafür, dass du sagst, hört euch die Meinungen an und brüllt euch nicht gegenseitig nieder?
3: Ja, so will ich sehr gerne verstanden werden. Ich muss auch sagen, ich finde es gar nicht so sehr, dass man dieses Problem der Debattenkultur mit Aggressivität treffend beschreibt, sondern ich finde es eigentlich eher Faulheit, die dieses große Problem ist. Also es ist eine verbreitete Faulheit, sich herausfordern zu lassen, sich wirklich selber zu konfrontieren mit scharfen Gegenargumenten. Stattdessen wird es abgetan, da wird gleich gesagt, nee, das wollen wir gar nicht hören. Also ich finde es immer bereichernd, wenn ich mir Vorträge anhöre von Leuten, deren Meinung ich nicht teile und wo ich auch nicht mit dem Ziel reingehe, ich möchte danach ihre Meinung teilen, sondern ich möchte einfach verstehen, wie die Argumentation von ihnen funktioniert. Und ich möchte auch gerne Bücher im Regal haben von Leuten, deren Meinung ich überhaupt nicht teile, aber deren Denkweise irgendwie wirkmächtig ist und es wert ist, verstanden zu werden. Also, wenn man das nicht macht und man sich nicht da regelmäßig mit auseinandersetzt, dann wird das eigene Denken behäbig, faul, gemütlich und jedenfalls nicht scharf.
2: Im letzten Kapitel heißt es ja auch im Untertitel, Wahrheiten gehören diskutiert und nicht verordnet. Jetzt gibt es ja Wahrheiten, wo wir keinen Einblick mehr haben. Da passiert es, dass eine Debatte wohin verschoben wird, wo keine Öffentlichkeit mehr da ist, dass zum Beispiel, sagen wir so ganz einfach, ein Buchhandelspreis nicht an bestimmte Büchereien vergeben, also an Buchläden vergeben werden kann, weil es da verfassungsrechtliche Angaben gibt nach dem Haber-Verfahren, dass das also Linksextreme wären und deswegen werden die da rausgenommen. Das Problem dabei ist, dass es keine Debatte darüber geben kann, weil ja in diesem Verfahren den Leuten auch gar nicht klar dargelegt wird, was sind genau die Probleme, warum sind das Buchläden, die nicht auf dem Boden der Verfassung stehen, was man ja dann eigentlich da rauslesen müsste. Und auf der anderen Seite, dass man dann eben keine Diskussion dazu führen kann, dass es aber eine Begründung von einem Kulturstaatsminister ist, solche Preise nicht zu vergeben. Also das verschiebt ja auch so eine Debatte, nämlich dahin, dass Leute bestimmte Sachen gar nicht mehr sagen können, sich selber im Vorfeld schon mal sozusagen zensieren, noch bevor überhaupt eine Zensur der Meinungsfreiheit einsetzen könnte, weil sie vielleicht jetzt schon Angst kriegen, Mensch, wenn ich das und das sage, wenn ich das und das irgendwo hinschreibe, wenn wir ein Plakat von denen aufhängen, vielleicht können wir dann nicht mehr gefördert werden etc. Also da geht es mehr so um das Klima, aber das ist ja für mich auch so ein wichtiger Teil der Meinungsfreiheit, dass da auch ein Plakat hängen kann, das nicht unbedingt der Meinung des Buchladens vielleicht entspricht etc., aber dass sowas vielleicht gar nicht mehr stattfindet. Ich weiß gar nicht, wo meine Frage genau hinzielt.
3: Aber ich stimme zu, die Prämisse. Also ich teile diese Kritik zu 120%. Es ist ein riesiges Problem. Erstmal, vielleicht gewöhnen wir uns zu schnell daran, dass es sowas wie den Verfassungsschutz gibt in Deutschland. Und vielleicht sollten wir das mal kurz mit dem Fragezeichen versehen. Der Verfassungsschutz ist ja ein Geheimdienst für das Inland, der den Auftrag hat, Bürgerinnen und Bürger hierzulande nicht zu beobachten, ob sie Straftaten begehen, das wäre ja nichts Besonderes, dafür gibt es ja auch die Polizei, sondern Bürgerinnen und Bürger daraufhin zu beobachten, ob sie politisch Sachen sagen oder irgendwie planen, die anstößig sind. So, und was politisch anstößig ist, also das Fachwort ist dann extremistisch, das ist eine Auslegungssache. Da haben die einen so eine Ansicht, die anderen so eine Ansicht. Das ist nicht naturwissenschaftlich objektiv, auch nicht politikwissenschaftlich irgendwie konsensual festgelegt, sondern das sieht der Verfassungsschutzpräsident Hans-Georg Maaßen, der das ja 6,5 Jahre lang war, ganz anders als sein Nachfolger und dessen Nachfolger und ganz anders als du und ich wahrscheinlich. So, das sind alles ganz relative Begriffe und es ist sehr, sehr bedenklich, wenn Menschen eingeschüchtert werden, wenn Menschen davon abgeschreckt werden, ihre Kritik an der Regierung zu äußern, weil sie Sorge haben müssen, dass sie dann auf irgendwelche Listen kommen oder dass sie in irgendwelchen Akten von Geheimdiensten landen. Weil wofür haben wir denn die Meinungsfreiheit? Wofür haben wir denn dieses Grundrecht? Das Grundrecht haben wir nicht dafür, dass man frei und offen sagen darf, wie toll die Regierung ist. Dafür bräuchte man ja kein Grundrecht. sondern das Grundrecht haben wir gerade dafür, Dinge zu äußern, die der Regierung nicht in den Kram passen, mit denen man sich unbeliebt macht bei der Mehrheit oder bei den politisch Mächtigen. Also wenn man da Leute von abschreckt, dann greift man die Meinungsfreiheit wirklich im Kern an. Und das ist genau das, was Wolfram Weimer gemacht hat, indem er 3 Buchhandlungen beim Buchhandlungspreis hat ausschließen lassen mit dem Vorwurf, sie seien angeblich linksextremistisch, ohne dass da genau gesagt wurde, was das jetzt, worauf das fußt, dieses sonderbare Urteil. Das ist also in jeglicher Hinsicht haarsträubend und bedenklich. Und bedenklich daran ist auch, dass es völlig neu ist, dass Buchhandlungen schon in die Kategorie von verfassungsfeindlich einsortiert werden. Das gab es vorher noch nicht. Es gibt schon lange, dass Parteien oder Bürgerinitiativen oder politische Gruppen auf diese Weise gebrandmarkt werden, ja, oft zu Unrecht, manchmal auch zu Recht. Aber dass Buchhandlungen, ja, wo also nur Bücher über den Tresen gereicht werden an interessierte Menschen, die nicht unbedingt jetzt durch den Buchhandlung, die nicht unbedingt durch den Buchhändler selber verfasst worden sind, sondern die nur verkauft werden, dass das schon etwas sein soll, was der Demokratie schadet, das ist schon haarsträubend als Ansicht oder als These. Und da befinden wir uns aber 2026, und ich finde, da kann man gar nicht laut genug dagegen protestieren.

0: Tonsteine scherben mit verboten.
1: Wie kann der Protest aussehen? Was müsste denn passieren? Was müsste denn auch gesetzlich an Vorgaben passieren, dass die Meinungsfreiheit nicht weiter eingeschränkt wird? Also ja, wir protestieren laut gegen die Einschränkung der Meinungsfreiheit, aber was wären so konkrete Forderungen, die eigentlich der Gesetzgeber erfüllen müsste, damit das Ganze wieder eine echte Meinungsfreiheit wird, dass die Leute keine Angst haben, sich zu äußern?
2: Zwei Forderungen. Die eine Forderung habe ich vor 3 Jahren beim letzten Buch aufgestellt und ich finde, die ist jetzt gerade wieder sehr aktuell geworden, dass nämlich der Verfassungsschutz eigentlich keinen Platz in einer Demokratie hat. Also ein Inlandsgeheimdienst, der Menschen auf diese Weise bewertet für ihre politischen Positionen und einschüchtert, passt eigentlich nicht zu der Demokratie. Deswegen haben auch rund um uns herum die Demokratien so etwas nicht. Ich habe bei meinen Recherchen einen Fall mir näher angesehen, der mir besonders einprägsam geblieben ist. Das war ein Abgeordneter der Linkspartei im Bundestag, der heißt Nima Movassat und war vorher jahrelang in Nordrhein-Westfalen in der Jugendorganisation der Linkspartei aktiv. Und er hat als Erwachsener mal darum gebeten, dass er in seine Akte reinschauen darf beim Verfassungsschutz. Und das haben die dem auch gewährt. Und dann hat er da gefunden, dass er als Jugendlicher mit 16 Jahren zum ersten Mal in eine Akte reinkam. Warum? Vorwurf lautete, er hätte in einer Art Schülerzeitung gefordert, dass man Cannabis legalisieren soll, die Wehrpflicht abschaffen und Schulnoten abschaffen. Und ich finde ja, wenn man mit 16 Jahren nicht fordert, Schulnoten abzuschaffen und die Wehrpflicht in Frage zu stellen, dann ist es also eher seltsam. Aber dass jemand sowas fordert, ist nur wirklich überhaupt nicht demokratiefeindlich oder extremistisch oder sonst was. Das Cannabis zu entkriminalisieren war ja am Ende einer der Punkte, den die Ampel durchgebracht hat. Das war jetzt, glaube ich, keine extremistische Regierung. Die Wehrpflicht ausgesetzt hat Karl Theodor zu Guttenberg als CSU-Politiker. Und Schulnoten abschaffen ist, glaube ich, auch nicht etwas, worüber man in der Demokratie nicht frei diskutieren dürfen sollte. Also das ist eine Organisation namens Verfassungsschutz, die unserem demokratischen Klima an so vielen Stellen schadet, dass es, glaube ich, besser wäre ohne sie. Und meine zweite Forderung, das ist so das Fazit mit meinem neuen Buch, mein Fazit zur Meinungsfreiheit. Wir haben etliche Paragraphen, die so verschärft worden sind in den letzten Jahren, dass die Justiz sich da vergaloppiert. Und es wäre an der Zeit, da wieder zurückzufahren. Es wäre an der Zeit, sowas wie den Paragraphen der Politikerbeleidigung wieder einzuschränken, wieder rauszunehmen aus dem Strafgesetzbuch und eine ganze Reihe von weiteren Paragraphen. Den Paragraphen gegen Gotteslästerung beispielsweise, der 166 Strafgesetzbuch, der auch höchst sonderbar ist. Also solche Regeln sind keine guten Regeln und sowieso sind Regeln, die Verwirrung stiften, wie es derzeit aus meiner Wahrnehmung ganz viel der Fall ist, niemals gute Regeln. Also da plädiert dieser Jurist in diesem Interview für weniger Regeln, für weniger Jura und für mehr Freiheitsräume.
1: Wir haben ja nur einige Dinge im Buch gestreift. Das mit Blasphemie wäre noch ganz viel, worüber man sich unterhalten könnte, etc. Aber vielleicht noch zum Abschluss ein Tipp für die Debattenkultur, für die Streitkultur von deiner Seite.
2: Ein Tipp, also derzeit arbeiten im Silicon Valley Ingenieure an einer Erfindung, die lautet oder die nennt sich Smart Filters. Das ist eine Software, die man sich dann aufs Handy aufspielen kann und die blendet alles an Frechem und an Obszönem und an Beleidigendem aus. Also man hat dann in den sozialen Medien ein ganz sozusagen sauber geschrubbtes Erlebnis. Man klickt sich da durch und wo man vorher überall sich ärgerte über blöde Kommentare, löst sich das alles in Wohlgefallen auf. Und die Idee ist sogar, dass man mit Hilfe von künstlicher Intelligenz Unhöfliches und Unflätiges übersetzt in Höfliches. Sozusagen der Kern einer Aussage bleibt, aber der Stil, in dem das rübergebracht wird, ist dann ein angenehmerer. Ich möchte sagen, dass ich das ganz gruselig finde. Das ist aus meiner Sicht was für eine Neuauflage von George Orwells 1984. Mein Rat oder mein Wunsch für die Debattenkultur wäre, dass wir uns sowas auf gar keinen Fall wünschen sollten. Ich möchte nicht, dass ich mit so einer rosanen Brille durch die Welt laufe oder mit Scheuklappen. Und ich möchte nicht, dass ich unwissend darüber bin, wie um mich herum sich die Leute blamieren mit Ressentiments, ja auch mit Beleidigungen, mit unfreundlichem Verhalten. Ich möchte es gerne wissen. Es ist sehr wichtig für mich zu wissen, wer um mich herum Rassist ist und welche Leute um mich herum antisemitisch oder sexistisch argumentieren. Ich möchte das nicht weniger auf dem Schirm haben, sondern vielleicht sogar mehr, und ich möchte dann eine Chance haben, reinzugehen in die Debatte. Nicht, weil es Spaß macht, ja, macht natürlich viel mehr Spaß, wenn man das irgendwie technisch ausblenden kann oder wenn man das in Deutschland mit Hilfe der Staatsanwaltschaft von vornherein zum Schweigen bringt. Aber das Einzige, was das bringt, ist am Ende die Debatte. Ja, es mag sein, dass es auch vielleicht trotzdem nichts bringt, aber die Chance, dass man irgendwie jemanden davon abbringt, rassistisch zu denken und zu argumentieren, die ist nur dann gegeben, wenn es irgendwie einen Austausch gibt. Und das ist die ganze Grundidee von Meinungsfreiheit. Ja, und mein Wunsch wäre, oder mein Plädoyer wäre, dass wir diese Chance ergreifen und uns nicht so faul zurückziehen auf, ich rufe die Polizei und dieses Gespräch suche ich gar nicht erst.
0: Autor Ronen Steinke zu seinem Buch Meinungsfreiheit, das im Berlin Verlag erschienen ist. Ausschnitte aus der Lesung stammen aus der Lesung hier in Nürnberg im Literaturhaus am 22. April. Wenn ihr Ronen Steinke live lesen und im Gespräch erleben wollt, habt ihr hier in Nürnberg die Chance am 17. Juni ab 19.30 Uhr in der Desi. Das war Einmischen im Stoffwechsel. Zum Abschluss hören wir noch Fischmob mit Mach doch, und ich verabschiede mich. Chris Beloy am Mikrofon und Technik.
3: Fertig, der Typ.

0: Lützerath und Hambacher Wald, das kennt ihr vermutlich, denn dort gab es große Proteste gegen den Kohleabbau. Aber Lacoma, das Dorf Lacoma, das habt ihr vermutlich noch nie gehört. Doch das Dorf Lacoma ist eines der ganz frühen Beispiele des Widerstands gegen Kohleabbau. Lacoma in der Lausitz gibt es nicht mehr. Es wurde abgebaggert, um dort Braunkohle zu fördern. Doch die BewohnerInnen von Lacoma wehrten sich lange. Der Dokumentarfilm Lacoma, der Kohle im Weg, tourte in den letzten Jahren durch die Kinos und jetzt könnt ihr ihn auch im Netz anschauen. Der Film erzählt die Geschichte des Lausitzer Dorfes Lacoma und des jahrzehntelangen Widerstands gegen den Braunkohleabbau. Beginn der Besetzung 1992. Erste Dorfbesetzung dieser Art in Deutschland gegen Kohleabbau. Junge AktivistInnen kämpfen gemeinsam mit Menschen, die den Protest schon in DDR-Zeiten begonnen hatten. Es geht um Heimat, Landschaft, Energiepolitik, aber auch um Kultur und Freiräume in der Lausitz. Gegen die Abbaggerung des Dorfes gab es Kunstaktionen, Gerichtsverfahren und spektakuläre Proteste auf Dächern und in Bäumen. Trotz des Widerstands wurde Lacoma 2007 von Kohlekonzernen zerstört und abgebaggert. Der Film verbindet persönliche Erinnerungen mit historischen Aufnahmen und Fotografien. Besonders spannend, was bleibt von diesem Protest und was bedeutet Lacoma heute in Zeiten neuer Debatten über Energie- und Klimapolitik? Radio Korax sprach mit dem Regisseur René Schuster, der Regisseur des Films Lacoma, der Kohle im Weg.
1: Wie seid ihr denn auf die Idee gekommen, die Geschichte von Lacoma gerade jetzt noch einmal filmisch aufzuarbeiten?
2: Naja, eine Veröffentlichung im Jahr 26 war jetzt nicht direkt der Plan, sondern es ist so gekommen, dass wir im Jahr 2022 ein Treffen veranstaltet haben von Menschen, die damals in Lacoma aktiv waren. Das war ja dann 15 Jahre nach den letzten Protesten. Es kamen natürlich nicht alle, aber es kamen sehr viele und wir wussten nicht genau, ob das vielleicht das letzte Mal ist, dass wir sie alle zusammenbekommen und haben gesagt, wir müssen unbedingt Videointerviews aufnehmen, um diese Geschichte, sage ich mal, zu dokumentieren, die da passiert ist, weil es ja auch langsam in Vergessenheit geriet. Und als die Interviews dann im Kasten waren, also 24 Menschen haben dann über den ganzen Tag verteilt Interviews gegeben. Das Kamerateam hat wirklich geschuftet bis in die Abenddämmerung. Als diese Interviews im Kasten waren, dann war klar, das ist so ein Fatz, aus dem müssen wir irgendwas machen, was öffentlich zugänglich ist. Und dann fing praktisch erst die Planung an, daraus so eine Filmdokumentation zu machen. Ja, und die wurde dann eben erst im März 25 fertig. Da hatten wir eine große Premiere in Cottbus und dann sind wir ein Jahr lang durch Deutschland getingelt mit dieser Doku und haben viele Filmgespräche gemacht und jetzt haben wir gedacht, ist der Moment, um es einfach frei ins Netz zu stellen, weil wir doch nicht allen eine Veranstaltung anbieten konnten, die es gerne gesehen hätten.
1: Und wie kam es da zu diesem Treffen, 15 Jahre nach den Protesten?
2: Ja, das ist so eine Idee, die hat eine Eigendynamik entfaltet. Irgendwer hat gesagt, man könnte doch mal wieder ein Lacoma-Fest veranstalten und die Leute alle zusammenrufen. Und es fanden alle gut. Also 15 Jahre, wenn 15 Jahre entlang gegangen sind nach so einem verlorenen Kampf, dann nimmt auch das Bedürfnis, glaube ich, wieder zu, darüber zu reden. Ne? Am Anfang wollen manche Leute davon nichts mehr wissen, wenn sie den Kampf verloren haben oder auch nach Umsiedlungen oder solchen Dingen. Und 15 Jahre, habe ich schon öfter gehört, sind so ein Abstand, wo dann das Bedürfnis wieder zunimmt, darüber zu reden. Und das war jetzt mehr oder weniger auch Zufall, dass das hier auch so dieser Zeitraum war. Jedenfalls fanden alle in Cottbus diese Idee gut, das zu veranstalten und haben dann alle anderen eingeladen, die die Lausitz inzwischen verlassen hatten. Und viele sind gekommen.
1: Viele heutige Klimaproteste erinnern ja in ihrer Aktionsform an Lacoma. Vielleicht kannst du es noch einmal wiederholen, was das für Aktionsformen waren und vor allem auch, ob ihr da direkte Parallelen zu heutigen Klimaprotesten seht.
2: Also in Lacoma war es relativ typisch, dass Hausdächer besetzt wurden, wenn Abrissbagger anrückten. Das kennt man jetzt von späteren Protesten auch. Aber das war damals einfach war Notwehr praktisch, weil man diesen Ort erhalten wollte und weil es ja auch die Abbaggerung lange nicht entschieden war und der Konzern immer versucht hat, trotzdem von Tatsachen zu schaffen, indem Häuser abgerissen werden. Und gegen Ende dieser ganzen Auseinandersetzung gab es halt auch große Baumbesetzungen am Hammergraben, das war ein ökologisch wertvolles Gewässer, mit großen alten Bäumen. Und damals, im Jahr 2007, war es die bis dahin größte Baumbesetzung in Deutschland. Ich glaube aber nicht, dass spätere Proteste jetzt im Hambacher Wald oder so sich an Lakoma orientiert haben, sondern es ist eher so, glaube ich, dass beide sich immer an den Castortransporten orientiert haben. So, ne? Dass damals, zu Lakoma-Zeiten, war Kohle nicht das bundesweite Thema, muss man ja den jüngeren Menschen tatsächlich mal sagen. Aber das, wo alle hingefahren sind zum Protestieren, das waren diese Castor-Proteste. Und daran haben sich, glaube ich, sowohl spätere Kohleproteste als auch Lakoma so ein bisschen orientiert. Wobei natürlich in Lakoma waren sehr wenig Leute, da waren die Möglichkeiten begrenzt, sowas in der Richtung zu machen.
1: Ja, du referierst da zu diesem Aktionscamp in Gorleben oder bei Gorleben. Das war auch Anfang der 90er, richtig?
2: Ja, das hat eine längere Geschichte gehabt. Also das ging, glaube ich, in den 80ern los und das war ja immer wieder. Ne? Fast jedes Jahr gab es ja einen Castortransport und diese Massenproteste dagegen. An denen haben sich die späteren Massenproteste gegen Braunkohle, glaube ich, sehr stark orientiert.
1: Der Film lebt ja sehr stark von persönlichen Erinnerungen und Fotografien. Gab es da einen Moment oder Momente bei den Recherchen, der euch besonders bewegt hat?
2: Ich persönlich war ja schon bei den meisten Dingen dabei, die in den Interviews genannt wurden, und von den anderen hatte ich auch schon gehört vorher. Das heißt, ich war wenig überrascht von dem, was die Leute erzählt haben. Es war natürlich immer schön, wie sie es erzählt haben, aber für mich war das Bewegende, emotional Schwierige dann tatsächlich aus 24 Leuten, welche auszusortieren, damit der Film funktioniert, wenn man nicht mit 24 Protagonisten die Geschichte erzählen kann. Und dann sich auf 6 Leute zu konzentrieren, das war für mich das Harte, weil da musste ich 18 Leute rausnehmen, die teilweise sehr schlaue, schöne Dinge gesagt hatten in ihren Interviews. Ja, das war das Schwierigste bei dem Prozess.
1: Ja, kann ich mir vorstellen, dass da schnell viel zusammenkommt. Lakoma wurde ja letztlich dann zerstört. Wirkt dieser Widerstand trotzdem bis heute nach? Und was ist da vielleicht aus eurer Sicht auch geblieben?
2: Na, der Film zeigt es an 2, 3 Beispielen, dass es eine Menge große und kleine Projekte gibt, die sich so ein bisschen als Folgeprojekte von Lakoma verstehen, wo Menschen, die in Lakoma waren und dort weg mussten oder manche auch weg wollten, später andere Projekte begonnen haben, die so für sie so eine Fortsetzung dessen waren, was sie in Lakoma gemacht haben. Da gibt es Verschiedenes, von Hausprojekten über Bio-Bauernhöfe, auch kommerzielle Firmen, alles Mögliche ist dabei, und da gibt es noch viel mehr, als wir im Film jetzt zeigen konnten. Das ist ja eine Doku von 41 Minuten. Ne? Da gibt es 2, 3 Beispiele, was alles aus den Menschen geworden ist auch hinterher. Aber es gäbe eine Menge andere Geschichten zu erzählen, wozu Lakoma inspiriert hat.
1: Kannst du ein Beispiel dafür nennen?
2: Ja, ne, wie gesagt, es gibt relativ bekannte Hausprojekte. Da ein Protagonist des Films zum Beispiel hat die alte Mühle Gömmnig, das ist südlich von Potsdam, mitgegründet. Und das zeigen wir auch kurz in einer Einstellung, dieses Projekt dann. Ein anderer Mensch ist aus der Lausitz in die Altmark gezogen und hat dann dort eine Bürgerinitiative mitgegründet, die sich dort gegen die CO2-Endlagerung gewandt hat und die dann dort auch Erfolg hatte und dieses Projekt verhindern konnte.
1: Wie kann man euch unterstützen und wo kann man den Film jetzt online sehen?
2: Ja, also der Film ist bei Vimeo online und von der Homepage des Films, die heißt der-kohle-im-weg.de, also www davor, und da ist es verlinkt und da kann man den ganzen Film anschauen, und das ab heute praktisch, und das wäre natürlich schön, wenn das viele tun und das dann auch weiter sagen, dass das eine interessante Geschichte ist, ja, schon fast vergessen war. Natürlich kann man uns auch immer mit Spenden unterstützen. Das ist auch ein Projekt, das war finanziell sehr knapp. Wir haben mit sehr kleinem Budget gearbeitet. Eigentlich hatten wir das gar nicht beisammen, das Geld. Und dann haben wir gesagt, wir machen es einfach trotzdem. Das konnten wir auch, weil viele Menschen Freundschaftspreise gemacht haben oder ihre Fotos kostenlos zur Verfügung gestellt haben oder so. Im Wesentlichen sind wir jetzt über den Berg. Es hat also funktioniert, das zu stemmen. So, aber ein kleines Defizit ist immer noch da. Aber eigentlich wollen wir gar nicht über das Geld heute reden, sondern darüber, dass man den Film jetzt von überall gucken kann.
0: Das war der Regisseur René Schuster über seinen Film Lakoma, der Kohle im Weg. Der Film ist seit kurzem online. Ihr könnt ihn im Netz einfach angucken unter www.lakoma.de. der-kohle-im-weg.de findet ihr den Link zum Film. Hier noch einmal der-kohle-im-weg.de.

0: Ja, das war die erste Stunde Stoffwechsel, das Magazin für Kultur und Politik hier bei Radio Z am Mikrofon und an der Technik für euch Heike Demme. Und gleich geht's weiter mit der zweiten Stunde Stoffwechsel und dem Thema Debanking. Was das genau ist, das hört ihr gleich.
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0: tun? Dem geht Radio Lora aus München in der kommenden Stunde nach. Die GesprächspartnerInnen sind Thomas Seidel von der Plattform Anti-Financial Crime, Hartmut Rücker von der Roten Hilfe, Nora Scharaika, die Pressesprecherin der GLS Bank, und Jannik Jaschinski von der GFF, der Gesellschaft für Freiheitsrechte. Viel Spaß beim Hören.
1: Wer nichts weiß, muss alles glauben. 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Hallo und herzlich willkommen zu einer Stunde Auf Kante genäht, hier auf Radio Lora München. Heute wird es um Debanking gehen. Manche kennt diesen Begriff, vielleicht aus dem Zusammenhang mit der Roten Hilfe, anderen wird er neu sein. Gemeint ist das Kündigen von Konten bzw. der Auflösung von Bankverbindungen durch Sparkassen und Kreditinstitute. Im Regelfall reagieren die Banken auf Nachfrage allenfalls mit allgemeinen Pressemitteilungen, wie beispielsweise die Sparkasse Göttingen. Tenor ist immer, über das Thema wird möglichst wenig gesprochen und die Gründe für die Kontenkündigungen werden nicht erläutert. Schließlich diene alles der Abwehr von Geldwäsche und Terrorfinanzierung. Einblicke in die Abwehr könnten als Anleitung missbraucht werden und das wolle ja wohl niemand. Doch, ich will mehr wissen. Zumal der Entzug aller Konten einen Ausschluss aus dem öffentlichen Diskurs erzwingt. Wer keine Konten hat, kann keine Spenden erhalten, kann keine Zahlungen vornehmen, ist komplett mundtot gemacht. Für einen Verein kommt Debanking einem Vereinsverbot gleich. Darum lasse ich mir im ersten Teil der Sendung im Detail von Thomas Seidel von der Plattform Anti-Financial Crime erklären, wie die Bekämpfung der Finanzkriminalität, Geldwäsche und Terrorismusfinanzierung in Deutschland funktioniert. In zwei weiteren kürzeren Gesprächen rede ich mit der GLS Bank und der Roten Hilfe, die mir ihre jeweilige Perspektive erklären. Abschließend bespreche ich mit Jannik Jaschinski von der Gesellschaft für Freiheitsrechte, GFF, die grundrechtlichen Aspekte. Kommt ein Vereinsverbot mit Debanking durch die Hintertür? Die GFF unterstützt die Klage der Roten Hilfe gegen die Sparkasse Göttingen. Mein Name ist Mike Rose-Hering und es folgt mein erstes Gespräch mit Thomas Seidel von der Plattform Anti-Financial Crime. Meine erste Frage oder der Einstieg für mich ist das Thema Debanking, und beim Thema Debanking, was in letzter Zeit mehr an die Öffentlichkeit gekommen ist, durch das Thema Rote Hilfe, durch die GLS Bank, durch die Sparkasse Göttingen, da ist ja das Stichwort Debanking sehr oft gefallen, und wenn ich da nachfrage, dann heißt es immer, ja, das hat was mit Geldwäsche und Terrorismusfinanzierung zu tun, aber so genau können wir darüber nicht sprechen, denn wenn man darüber spricht, dann eröffnet man ja den bösen Menschen die Möglichkeit, die Vorkehrungen zu umgehen. Da können wir dann gar nichts dazu sagen. Das fand ich jetzt ein bisschen zu sparsam, weil es ja um weitreichende Auswirkungen geht, wie wir das an dem Beispiel jetzt für einen gemeinnützigen Verein gesehen haben. Und deswegen bin ich ganz dankbar, dass wir zwei darüber reden können und dass der Normalverbraucher, Verbraucherin wie ich zum Beispiel, verstehen, um was es grundsätzlich geht, auf rein fachlicher Ebene. Deswegen meine Frage an dich, diese zentralen Instrumente der Geldwäscheprävention, sowas wie Kundenscreening, Transaktionsmonitoring, Verdachtsmeldung, wo kommt das her und wie funktioniert das grundsätzlich?
2: Das ist natürlich eine große Frage.
1: Ja.
2: Also, aber ich fange mal da an, was du zuletzt gefragt hast. Wo kommt das her? Die Idee zur Geldwäscheprävention oder Bekämpfung der Geldwäsche durch private Institutionen wie Banken resultiert eigentlich aus Mitte der 80er Jahre, wo man gesagt hat, wo insbesondere US-amerikanische Zollbehörden gesagt haben, wir bekämpfen die organisierte damals Vorrang Drogenkriminalität, müssen wir auch damit bekämpfen, dass wir die Geldströme verfolgen, um über die Verfolgung der Geldströme in die Lage versetzt zu werden, den Organisationen sogenannte inkriminierte Vermögen, inkriminiertes Geld, also die Vermögen, die sie aus dem Drogenhandel heraus, die aus dem Drogenhandel heraus resultieren, den Organisationen wegnehmen zu können, um dadurch die Organisation an sich zu schwächen. Also das Instrument, also Geldwäschebekämpfung war von der ursprünglichen Idee her und ist es eigentlich heute auch noch, ich sage mal in Anführungsstrichen, lediglich ein

0: Instrument zur Bekämpfung der organisierten Kriminalität, weil man über die Feststellung verdächtiger Finanzströme besser in die Lage versetzt werden möchte, diese Vermögen, die aus Straftaten heraus stammen, zu identifizieren und dann diesen Organisationen wegzunehmen und damit die Organisation zu schwächen. Und das ist auch richtig und gut so, der Gedanke. Das ist auch ein Stück weit, kennt man vielleicht diesen Ansatz von Follow the Money, aus auch gerade von Falcone und Borsellino bei der Verfolgung der Mafia in Italien, dass die ja damit sehr, sehr erfolgreich waren, über die Verfolgung von Finanzströmen die Organisationen zu schwächen und auch Hintermänner der Organisation identifizieren zu können. Also das ist die grundsätzliche Idee. Und jetzt ist es ein besonderes Novum bei der Bekämpfung der Geldwäsche, dass man stärker als das in anderen Straftatenbereichen ist, private Institutionen wie unter anderem Banken, was ja private Unternehmen sind, in eine an sich staatlich hoheitliche Aufgabe, nämlich der Strafverfolgung, in diesem Fall der Geldwäschebekämpfung, mit einbindet. Jetzt können wir uns fragen, würden die Banken das freiwillig tun, all diese Aufwände und die Ausgaben und die Aufwände zu machen? Wahrscheinlich weniger, deswegen, sie müssen das aber machen, weil diese Anforderungen zur Geldwäschebekämpfung niedergeschrieben sind in Deutschland in dem Geldwäschegesetz. Und vergleichbare Gesetzgebungen gibt es eigentlich überall auf der Welt und sehr, sehr homogen und ja, ein Stück weit koordiniert und abgestimmt in Europa. Also es gibt ein tatsächliches Gesetz, das nicht nur die Banken, sondern ganz viele Berufsgruppen oder man nennt das Verpflichtete des Geldwäschegesetzes definiert. Und die müssen sich an die Verpflichtungen, die in diesem Geldwäschegesetz stehen, halten. Wenn sie das nicht tun, dann kann das Konsequenzen haben in Form von Bußgeldern durch die Aufsicht BaFin. Das kann Konsequenzen haben in bestimmten Instrumenten, die die BaFin tätigt, an die sich die Banken dann halten müssen. Das Einsetzen von sogenannten Monitors, also die gucken, ob Defizite, die die BaFin festgestellt hat, auch abgearbeitet werden. Es kann aber auch dazu führen, bis hin zu strafrechtlichen Ermittlungen gegen verantwortliche Personen in den Banken, wenn man ihnen einen strafrechtlichen Vorwurf konstruieren kann, beispielsweise Beihilfe zur Geldwäsche wegen Unterlassen. Und dieses Unterlassen bezieht sich dann halt auf die Nichterfüllung beispielsweise der Anforderungen aus dem Geldwäschegesetz. So, das ist so der grobe Rahmen. Und aus diesem Geldwäschegesetz heraus ergeben sich all diese Anforderungen, die du genannt hast, ob das bei die Kundenidentifizierung, die Verifizierung von Kunden, die Risikoklassifizierung, das mögliche Erstatten von Verdachtsmeldungen bei Verdachtsgründen bis hin zu der Entscheidung, ob die Bank sich von einem Kunden trennt oder nicht. Und dieses Trennen von dem Kunden, das ist halt jetzt unter dieser Begrifflichkeit Debanking ein bisschen mehr publik geworden. Das findet aber, ich würde sagen, 100.000-fach jedes Jahr statt, dass Banken sich wegen des Verdachts oder weil sie einen Verdacht nicht ausschließen können, dass ein Kunde oder Transaktion oder Verhalten eines Kunden im Zusammenhang mit Geldwäsche und oder Terrorismusfinanzierung und oder sonstigen strafbaren Handlungen steht, dass man sich von diesen Kunden trennt. Also das ist ein sehr, sehr, das passiert regelmäßig. Jetzt ist das natürlich sehr laut geworden mit Rote Hilfe und im Kontext US-Sanktionslisten etc. Aber der Vorgang an sich ist nicht selten in Deutschland.
1: Ja, ich habe das in der Vergangenheit auch manchmal gehört, aber das nicht so intensiv wahrgenommen. Und ich glaube, das hat natürlich was mit Öffentlichkeitswirksamkeit zu tun. Die meisten Menschen oder Kunden oder Kundinnen gehen irgendwie damit um. Ich weiß es nicht, wechseln die Bank. Es hat jedenfalls nicht diese Öffentlichkeitswirksamkeit. Das hat sich ja jetzt geändert. Und ich frage mich jetzt, und das ist so ein bisschen der Hintergrund auch für unser Gespräch. Ich nehme mal an, ich habe einen Verein, einem gemeinnützigen Verein oder eben auch nicht, bin bei einer Bank und plötzlich kommt die Bank auf mich zu und sagt, ja, wir haben da Bedenken, wir haben da Probleme, wir möchten die Kontoverbindung auflösen. Da wäre ja für mich die erste Frage an die Bank, warum? was habe ich falsch gemacht? So wie ich die Bank, mit einer Bank habe ich ausführlich gesprochen, verstanden habe, wird sie mir das nicht sagen und ist auch nicht auskunftsberechtigt, weil sie mir gar nicht die Option eröffnen möchte, mich dann anders zu verhalten und meine mutmaßlichen Geldwäschepraktiken dann weiterzuführen, ein bisschen schlauer halt. Aber für mich ist das ja sehr schädigend, für mich und meine Ziele. Also die Frage ist, was ist denn vorher konkret passiert? Was macht denn die Bank? Was heißt denn Kundenscreening? Was heißt denn Transaktionsmonitoring? Das sind ja schon die Fragen, die ich vorhin mal so im ersten Satz so gebracht habe. Kannst du mal diese Punkte noch mal etwas genauer beschreiben? Vielleicht fangen wir mit dem Kundenscreening an.
0: Ja, komme ich gleich.
1: Was heißt das?
0: Also ich komme gleich auf diese Begrifflichkeiten, aber das Beispiel, was du konstruiert hast und die Reaktion der Bank, dass sie dir keine Gründe nennen darf, das ist richtig, das dürfen die Banken nicht. Das ist das sogenannte Tipping-Off-Verbot, also dem Kunden gegenüber darf nicht dargestellt werden oder erläutert werden, dass er das Konto gekündigt bekommen hat wegen eines Verdachts der Geldwäsche oder Terrorfinanzierung, weil wenn du tatsächlich ein Kunde bist, der das tut, und das ist ja die Grundidee dahinter, dann würde man etwaige Bemühungen der Strafverfolgungsbehörden erschweren oder unmöglich machen. Deswegen wird das nicht erklärt. So, und wie kommt, aber das ist ganz am Ende der Fahnenstange passiert. Ja, die potenzielle Kündigung und das Nicht-Erläutern der Gründe. Wenn wir heute, jeder, der von uns eine Geschäftsverbindung bei einer Bank eingeht, egal ob das eine, sagen wir mal, klassische Bank ist, ob das eine Neobank ist, ob das ein Fintech ist, etc., muss sich, und alles, was ich jetzt sage, sind halt diese Anforderungen aus dem Geldwäschegesetz heraus, muss sich identifizieren gegenüber der Bank. Und diese Angaben, die ich im Rahmen der Identifizierung der Bank gebe, werden durch das Institut auch nochmal verifiziert. Also sie müssen dann sich auch davon überzeugen, dass das, was du ihm gibst und was du ihm sagst und was du tun möchtest bei der Bank, dass das stimmig ist. Also identifizieren und verifizieren. Und eigentlich ist es auch so, und das ist diesen Begriff hast du vorhin auch genannt, diese Risikoklassifizierung, dass jede Geschäftsbeziehung auf Basis der Informationen, die mit dem Kunden oder der Kundin, egal ob das jetzt eine natürliche Person oder eine juristische Person ist, die Bank ein Risikoprofil erstellt. Also eigentlich hat jeder von uns wie so eine Art Stempel auf der Stirn, du bist ein Low-Risk-Kunde, ein Medium-Risk-Kunde oder ein High-Risk-Kunde. Und ursächlich dafür sind beispielsweise die Industriebereiche, in denen man unterwegs ist. Also bin ich in einem Industrieumfeld unterwegs, was sehr bargeldintensiv ist? Habe ich Geschäftsbeziehungen mit Staaten, die mit Blick auf Geldwäsche risikobehaftet sind? Und aus diesen verschiedenen Punkten und Parametern wird diese Risikoklassifizierung getroffen. Und abhängig von dieser Risikoklassifizierung werden, und das nennt man auch, das ist eine Anforderung aus dem Geldwäschegesetz, laufende Sorgfaltspflichten entweder etwas strenger oder etwas weiter gehandhabt. Und das nennt man den sogenannten risikobasierten Ansatz. Also abhängig davon, wie stark die Bank mein Geldwäscherisiko oder das Risiko mit dieser Kundenbeziehung zum Zwecke der Geldwäsche missbraucht zu werden, wie die das einschätzt, wie hoch oder niedrig, daran hängt die Risikoklassifizierung des Kunden und daran messen sich dann auch die notwendigen Maßnahmen, die die Bank macht, um diese Kundenbeziehung zu monitoren, zu überwachen. So, und jetzt gibt es, das ist quasi, ich komme in die Bank rein, ich werde identifiziert, die Angaben werden verifiziert und dann bekomme ich ein Risikoprofil und dann wird die Kundenbeziehung eingegangen. Und die meisten von uns haben dann einfach über Jahre und Jahrzehnte ihre Geschäftsbeziehung. Und wenn aber jetzt im Laufe, und diese laufenden Geschäftsbeziehungen werden aber durch bestimmte Instrumente fortwährend geprüft. Also zum Beispiel wird abhängig von dem Risikoprofil alle Jahre, also beispielsweise bei High-Risk-Kunden jedes Jahr und dann bei Medium-Risk- und Low-Risk-Kunden in einem längeren Turnus, wird wieder sich angeguckt, ob die Informationen des Kunden aktuell sind. wird sich angeguckt, ob das, was der Kunde mir beim Eingang der Geschäftsbeziehung erzählt hat, ob das dann zu diesem Transaktionsverhalten des Kunden auch tatsächlich passt. Das ist das eine, was geprüft wird. Das andere ist, dass die Transaktion des Kunden und die Transaktion aller Kunden einer Bank in ein sogenanntes Transaktionsmonitoring reinlaufen. Das ist eine Software, die permanent danach guckt, findet sie bestimmte Muster, die darauf hindeuten könnten, dass hier ein Geldwäscheverdacht oder ein Verdacht zur Terrorismusfinanzierung oder zu anderen Straftaten vorliegt. Wenn das der Fall ist, dann gibt diese Software quasi den zuständigen Compliance-Bereichen oder die sich um die Geldwäscheprävention kümmern, einen sogenannten Alert oder einen Hinweis, und dann überprüft diese Organisation diesen Hinweis auf eine mutmaßliche Geldwäsche oder Terrorfinanzierung. So, und jetzt gibt es zwei Möglichkeiten. Das Ergebnis dieser Untersuchung ist, ich konnte diesen Hinweis des Monitoring-Systems, und das ist nur ein möglicher Hinweis, andere Hinweise können von Mitarbeitern der Bank kommen, andere Hinweise können, dass man irgendwie in der Presse was liest, und wiederum ein anderer Hinweis könnte daraus entstehen, dass ein Kunde auf einer sogenannten Liste ist, gegen die die Bank alles screent. Komme ich aber gleich nochmal zu. So, und das Ergebnis dieser Untersuchung kann sein, okay, ich habe mir jetzt diesen Verdacht, den ich aus irgendeiner Verdachtsquelle, ob das das Transaction Monitoring System ist, ob das ein Berater ist, ob das eine Sanktionsliste, ob das Presse ist, ob das ein Anruf von außen ist, was auch immer möglich wäre. Ich habe mir jetzt diesen Verdacht angeschaut, habe mir die Kunden- und Kontodaten des Kunden angeguckt, habe vielleicht auch eine bestimmte Transaktion, die besonders im Fokus steht, mir durch den Kunden erklären lassen, aber ohne darauf hinzuweisen, dass ich mir die Transaktion anschaue, weil da hier ein Verdacht der Geldwäsche besteht, weil das dürfte ich wiederum nicht. Und am Ende meiner Abklärung muss ich die Entscheidung treffen, okay, konnte ich jetzt den Verdacht auf eine potenzielle Geldwäsche vollständig ausräumen durch die Informationen, die mir vorliegen, oder bleibt ein Restverdacht stehen? Und wenn ein Restverdacht stehen bleibt, dann kann anders als nach § 43 GWG eine sogenannte Verdachtsmeldung zu erstatten. Und das muss auch diese ganze Abklärung, über die ich jetzt gesprochen habe, das muss auch unverzüglich passieren, das heißt ohne schuldhaftes Verzögern. Und dann geht diese Verdachtsmeldung an die Financial Intelligence Unit. Und die FIU analysiert das dann und entscheidet in ihrer Hoheit darüber, ob das eine werthaltige Meldung war und ob das weiterzugeben ist an zuständige Strafverfolgungsbehörden, die dann Ermittlungsverfahren wegen des Verdachts der Geldwäsche oder einer Vortat der Geldwäsche oder Terrorfinanzierung einleiten. So, aber die Bank, wenn ein Zweifel besteht oder sie den Zweifel nicht ausräumen kann, dass eine bestimmte Transaktion, ein Kundenverhalten, eine geschäftliche Maßnahme des Kunden, also wenn irgendein Verhalten des Kunden, wenn sie nicht ausschließen kann, dass das im Kontext der Geldwäsche steht, muss sie melden, unverzüglich. Und jetzt kann die Bank noch eine Entscheidung treffen. Sie kann sagen, ich melde das an die FIU, und das heißt für mich auch, ich trenne mich von dem Kunden, ich kündige ihn, ich debanke ihn, und das passiert durchaus regelmäßig. Oder ich erstatte die Verdachtsmeldung, behalte aber den Kunden. Auch das kann die Bank machen. Diese Entscheidung kann die Bank auch treffen. Aber in dem Moment, wo sie die Verdachtsmeldung erstattet und sich entscheidet, den Kunden weiterzuführen, muss sie sogenannte gesteigerte Sorgfaltspflichten erfüllen. Das heißt, sie muss für einen bestimmten Zeitraum noch intensiver auf diese Kundenbeziehung drauf gucken. Und diesen Aufwand, das kostet, das sind Aufwände für die Bank, deswegen treffen einige Häuser auch die Entscheidung, mit der Erstattung der Verdachtsmeldung trenne ich mich auch von dem Kunden. Und wenn du in den Jahresbericht der Financial Intelligence Unit reinguckst, wie viele Verdachtsmeldungen jedes Jahr erstattet werden, also wir wären, glaube ich, für das Jahr 2025 deutlich jenseits der 300.000 Verdachtsmeldungen im Jahr liegen, dann kannst du dir ungefähr vorstellen, dass ein illustrer Anteil davon auch in die Kündigung dann der Kundenbeziehungen geht. So, und das Thema, und vielleicht nochmal auf das Thema Screening. Screening ist an sich die Notwendigkeit, dass die Banken, also nehmen wir mal das Beispiel Russland-Sanktionen, also da gibt die EU und auch andere supranationale Organisationen geben ja sogenannte Embargo- und Sanktionslisten heraus, und auf diesen Listen stehen ganz viele Personen und ganz viele Firmen, die sanktioniert sind. Und Banken müssen ihre Transaktionen gegen diese Sanktionslisten und ihre Kunden und ihre Kundenbeziehungen gegen diese Sanktionslisten abgleichen. Ein anderes Wort für screenen, um geschäftlichen Verkehr mit diesen sanktionierten Personen und Organisationen zu unterbinden. Und es gibt jetzt ganz verschiedene Organisationen und Staaten, die solche Listen rausgeben können. Frau Rudolfer hat heute in der Süddeutschen Zeitung steht ein Bericht aus einem Interview oder aus einem Gespräch mit Frau Rudolfer, der BaFin-Chefin für die Bekämpfung von Geldwäsche. Und sie sagte, die BaFin orientiert sich an die europäischen Listen und also fokussiert sich auf Europa und auf Deutschland. So, jetzt könnte man sagen, okay, dann sind uns die Listen, die von der OFAC aus den USA erstellt werden, dann sind die für uns egal, aber das ist nicht so. Das ist nicht so einfach, weil alle diese Banken globale Transaktionen, oft einen US-Dollar-Nexus haben, geschäftliche Verbindungen in die USA. Deswegen, wenn jemand auf den Sanktionslisten der USA erscheint, auch wenn diese Personen nicht gelistet sind auf Listen der Europäischen Union, bedeutet das für die Häuser, für die Banken einen sehr großen Druck, tätig zu werden und sich von diesen Organisationen oder Kundenbeziehungen zu trennen. Und jetzt sagte Frau Rudolfe in diesem Gespräch, dass es ja dann trotzdem einfach ist, für die Organisation zu irgendeiner anderen Bank zu gehen oder Person. Und das ist es aber eben nicht, weil über diese Listen gucken alle Banken drüber. Das heißt, wenn ich auf der Liste stehe und meine laufende Kontoverbindung gekündigt bekomme, dann ist das nicht einfach, wieder eine neue Geschäftsverbindung zu finden, wenn ich denn immer noch auf dieser Liste stehe. Und das ist, glaube ich, das, womit gerade, wenn wir jetzt ja über eine gesellschaftliche Situation sprechen, wo so ein gewisser Shift stattfindet und wo vielleicht auch seitens einer US-Administration Organisationen auf die Liste gesetzt werden, wo wir nicht nachvollziehen können, warum das der Fall ist, dann bedeutet das genau diesen Konflikt und diese Situation für ein Haus wie beispielsweise der GLS-Bank, mit der sie umgehen muss. Aber man muss auch immer dabei im Kopf haben, dass, wenn man jetzt beispielsweise sagt, naja, die Banken sollen dann mal den Rücken gerade machen und diese Organisation nicht kündigen, was ich gut nachvollziehen kann, aber man muss auch einfach nachvollziehen können und verstehen, welchen immensen Druck, regulatorischen Druck, aufsichtsrechtlichen Druck bis hin zu strafrechtlichen Verfolgungsdruck die Banken ausgesetzt sind, wenn sie sich nicht an die Regeln und die gesetzlichen Anforderungen des Geldwäschegesetzes halten. Und es bedeutet nun mal im Verdachtsfall, Verdachtsmeldungen zu erstatten und auch für sich zu entscheiden zu müssen, ob ich mich von einem Kunden trenne.

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1: 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Thema der heutigen Sendung ist Debanking. Das bedeutet die Kündigung der Konten bei einer Bank, die komplette Auflösung der Kundenbeziehung. Der Roten Hilfe, einem gemeinnützigen Verein, ist genau das passiert.
2: Ja, mein Name ist Hartmut Brückner, ich bin Mitglied des Bundesvorstandes der Roten Hilfe.
1: Rote Hilfe, das kenne ich als Begriff, manche vielleicht aus eigener Erfahrung. Was macht ihr, wozu gibt es euch?
2: Uns gibt es schon seit geraumer Zeit mittlerweile, in der heutigen Form seit etwa Ende der 80er Jahre. Es gab einige Vorläufer seit Anfang der 70er Jahre des letzten Jahrhunderts. Und die Ursprungsgedanke kommt tatsächlich aus den 20er Jahren schon. Und die Rote Hilfe ist dazu da, bei Repressionen gegen linke Aktivisten denen zur Seite zu stehen. Die ist jeweils immer entstanden in ihrer jeweiligen Zeit aus schierer Notwendigkeit. Anfang der 20er Jahre, kann man sich denken, war die Niederschlagung der Räterepubliken. Auch in München gab es den Kapprutsch und daraufhin sehr, sehr, sehr viele Leute im Gefängnis. Die mussten unterstützt werden. Anfang der 70er Jahre auch aus den Notwendigkeiten. Die Reste der damaligen Bewegung, der Studenten- und Jungarbeiterinnen- und Auszubildendenbewegung, war genauso unter Druck geraten. Und es gab dann ja sehr viele verschiedene Ansätze unterschiedlichster Parteien, die sich gegründet haben, oder spontaneistischer Gruppen, die dann solche Hilfsorganisationen gegründet haben. Und Ende der 80er Jahre floss das zusammen in einer Roten Hilfe, wie sie heute besteht. Das ist ein eingetragener Verein. Und wir leben von unseren Mitgliedern, also Mitgliedsbeiträgen. Und mit diesen Mitgliedsbeiträgen macht man Veröffentlichungen über, also das Bekannteste wird wahrscheinlich sein, was tun, wenn es brennt? Wie benehme ich mich auf einer Demonstration? Wie gehe ich dahin? Wie kann ich sicher wieder nach Hause kommen? Über Aussageverweigerung, ein wichtiger Punkt, wie verhalte ich mich gegenüber der Polizei und der Justiz. Und in diesem Sinne machen wir Workshops und vor allem unser Kern ist halt, dass wir Leute unterstützen, die von solchen Repressionen betroffen sind.
1: Ja, die kenne ich auch. Gerade Thema Aussageverweigerung oder was mache ich bei einer Hausdurchsuchung, die habe ich auch schon in der Vergangenheit gelesen und für sehr gut befunden und habe das Thema für mich dann mal so im Hinterkopf behalten und gedacht, naja, wenn mal was ist, dann kann ich ja da mal schauen und so. Aber plötzlich ist das ja ganz aktuell geworden und jetzt geht es um das liebe Geld. Geld braucht jeder, der aktiv werden will, der Menschen bezahlen muss oder selber Miete zahlt, wie jeder. Und plötzlich ist das ja aufgekommen, Banken, das Thema Banken. Und ich habe das so verstanden, ihr habt Konten sowohl bei der GLS Bank als auch bei der Sparkasse Göttingen. Und die Sparkasse Göttingen ist ja jetzt noch ein bisschen berüchtigt geworden. Lasst uns doch zuerst über die Sparkasse Göttingen sprechen.
2: Man kann das zusammenfassen. Von beiden Banken wurden uns sehr plötzlich und sehr schnell hintereinander die Konten gekündigt.
1: Wie ist das passiert? Wann und in welcher Form wurden euch die Konten gekündigt? Wie wurdet ihr informiert?
2: Das war im Dezember letzten Jahres. Und informiert wurden wir von der Sparkasse durch einen Brief, ein einfaches Kündigungsschreiben. Und die GLS Bank hat uns zu einem Gespräch gebeten, aber genau das Gleiche auch gesagt. Kontenkündigung mit der gesetzlichen Kündigungsfrist, also zum 28.02. nächsten Jahres. Das heißt, das wäre hier jetzt Ende diesen Monats.
1: Und bevor sie mit euch Kontakt aufgenommen haben und gleich die Kündigung dazugelegt haben? Gab es da schon Hinweise? Habt ihr schon Befürchtungen gehabt?
2: Also einen Hinweis hätten wir daraus entnehmen können, dass wir einen Anruf von der GLS-Bank bekommen haben. Und diese fragte nach Spendeneingängen auf unseren Konten zugunsten einer sogenannten Antifa-Ost, die es ja bekannterweise gar nicht gibt und wo von unseren Strukturen immer vom Antifa-Ost-Komplex geredet wird, um zu benennen, dass es halt sehr unterschiedliche Verfahren sind, die da zusammengefasst werden. Aber dieser Telefonanruf kam und ansonsten nichts weiter. Und auch da haben wir noch nicht ernsthaft damit gerechnet, dass uns die Konten gekündigt werden. Das kam tatsächlich trotzdem sehr plötzlich.
1: Das Thema Debanking, das waberte tatsächlich schon, also nach meiner Wahrnehmung, ein, zwei Jahre durch die Gegend. Und ich habe das mehr gegenüber sehr weit rechts stehenden Aktivisten oder Organisationen wahrgenommen und muss gestehen, dass ich das dann, naja, eher positiv betrachtet habe.
2: Also es gab es schon noch länger. Die erste Debanking-Geschichte, die mir bekannt geworden ist, ist schon sehr viel länger her. Und zwar ging es um Geschäftskonten von Prostituierten. Auch da ist es natürlich sehr dramatisch. Wenn man das Geschäftskonto nicht mehr hat, ist man geschäftsunfähig. Und es gab auch schon immer solche Debanking gegen Linke. Es gab den Mehring Verlag zum Beispiel, der aus irgendwann, das ist ein komplett absurden Gründen wahrscheinlich, gekündigt wurde. Man weiß es aber auch nicht, weil die Banken dazu ja nicht verpflichtet sind, etwas zu sagen. Und dann gab es tatsächlich das, was durch die Presse gegangen ist, vor allem, dass mit Beginn der Corona sehr viele von den sogenannten Corona-Kritikern dann die Konten gesperrt bekommen haben. Und es gab eine sehr erfolgreiche, man muss fast sagen, Kampagne von Omas gegen Rechts, die ihren lokalen Sparkassen Hinweise gegeben haben, hier, wenn ihr da der AfD weiter die Konten gebt, dann würden wir wahrscheinlich dafür sorgen, dass ihr keine guten Ansehen mehr habt hier in unserem Gebiet. Das war tatsächlich auch sehr erfolgreich und auch das ist sehr viel durch die Presse gegangen. Aber man sieht eben auch daraus, dass alles, was im Arsenal unserer Gegnerinnen auftaucht, dann über kurz oder lang auch sich gegen Linke richten wird. Deshalb sind solche, ne, diese klammheimliche Freude, die AfD hat jetzt die Konten gekündigt, immer so ein zweischneidiges Schwert.
1: Und die Rote Hilfe steht mit dem Problem nicht alleine da. Aktuell wurde der Berliner VVNA-BDA, der Vereinigung der Verfolgten des Naziregimes, Bund der Antifaschistinnen, ohne Angabe von Gründen eine Kontoeröffnung von der Berliner Sparkasse verweigert. Der Ortsverein braucht dringend ein Bankkonto, denn bereits zum 30. März hat die Postbank ihr das Konto gekündigt. Wie auch der Ortsverband aus Leipzig, dem die Skatbank, Tochter der Volksbanken Raiffeisenbanken, ebenfalls das Konto gekündigt hat. Ein Fall sticht hervor. Nach Bekanntwerden der Kontokündigung durch die GLS-Bank gab es einen enormen Aufschrei in den sozialen Medien und es gab einen offenen Brief an die Bank, den, Stand Februar, 9.964 Personen unterschrieben haben. Die GLS-Bank hat reagiert und die Kundenbeziehung bleibt bestehen. Mit der Pressesprecherin Nora Schareika habe ich über diesen Fall gesprochen.
3: Die Kündigung von gemeinnützigen Vereinen, die ist ja durch mehrere Banken passiert. Einen konkreten Fall habe ich vor Augen. Und jetzt sind die Banken, Sparkassen, sehr unterschiedlich damit umgegangen. Ein Fall, die Sparkasse Göttingen ist das zum Beispiel, da ist es ja zu einer gerichtlichen Intervention gekommen. Und das Hauptverfahren steht bevor. Und da ist aus meinem Kenntnisstand auch keine Einigung in Sicht. Die GLS-Bank hatte anders gehandelt und inzwischen ist es zu einer Einigung gekommen. Was läuft da bei Ihnen anders?
4: Also wir haben auch der Presse entnommen, dass es was zwischen der angesprochenen Kundin und der Sparkasse Göttingen öffentlich geworden ist und dass es dort ein Gerichtsverfahren gibt. Dazu äußern wir uns grundsätzlich nicht. Für die GLS-Bank ist immer wichtig, dass wir mit unseren Kundinnen und Kunden im Dialog bleiben und dass wir lösungsorientiert vorgehen. Nahbar, menschlich und so weiter. Und in dem vorliegenden Fall war es von Anfang an auch unser Anliegen, eine Lösung zu finden. Die war nicht sofort greifbar, deshalb musste dann das Konto auch gekündigt werden. Das konnten Sie ja auch der Presse entnehmen. Wir sind aber total froh, dass es dann möglich wurde, diese Konten doch weiterzuführen. Und das lag aber hauptsächlich auch in der Anstrengung der Kundin, Und wie Sie das genau gemacht haben, das kommentieren wir nicht, aber wir sind froh, dass es gelungen ist.
3: Für mich ist noch offen, nach welchen grundsätzlichen Kriterien entscheidet denn die GLS Bank, ob eine Kontoverbindung fortgeführt wird oder nicht?
4: Ja, wir haben uns dazu ja schon öffentlich geäußert in unserer Stellungnahme zu Kontokündigungen. Da lässt sich das auch nochmal nachlesen. Ich mache nochmal einen kurzen Bogen zu so den Grundsätzen unserer Arbeit. Die haben jetzt aber gar nichts mit der Frage direkt zu tun nach Kontokündigung. Die GLS Bank hat ein Leitbild. Das sind die Grundlagen unserer Arbeit. Die gibt es schon seit über 20 Jahren und haben sich nicht verändert. Kann jeder auf der Website nachlesen. Und daraus geht zum Beispiel hervor, dass die GLS Bank sich Menschenrechten und Demokratie verpflichtet fühlt. Wir wollen eine friedliche Koexistenz der Kulturen und Erhalt der ökologischen Lebensgrundlagen. Das sind jetzt nur einzelne Punkte daraus. Und deshalb hat die GLS Bank zum Beispiel bei der Vergabe von Krediten auch Positiv- und Negativkriterien definiert und die werden immer eingehalten. Wenn Sie jetzt nach Konten fragen, ist es so, dass erstmal jede Person bei der GLS Bank ein Konto eröffnen kann. Das läuft ja online. Aber als private Bank kann sie Kontoverbindungen jederzeit ohne Angabe von Gründen auch wieder kündigen. Das ist Geschäftsalltag. Im Einzelfall kann das dadurch begründet sein, dass die Bank einen großen Widerspruch zu ihren Werten aus dem Leitbild erkennt. Und dann gibt es noch regulatorische Anforderungen und auch die können Gründe für Kontokündigungen sein. Mit anderen Worten, das lässt sich nicht so pauschal beurteilen, das ist immer eine Einzelfallentscheidung.
3: Die Frage, die offen bleibt, ist ja das Thema regulatorische Anforderungen und diese sogenannte interne Risikobewertung. Hört sich ja sehr abstrakt an. Was für Anforderungen gibt es da an Banken? Das ist ja nicht das, was sich nur an die GLS Bank richtet, sondern was generell in der deutschen Bankenlandschaft greift. Können Sie das mal grob beschreiben? Denn Sie sind offensichtlich auch darauf angewiesen, sich nach diesen Regulatorien zu richten.
4: Ja, natürlich, weil das jede Bank muss. Das sind Gesetze, die gelten für alle Banken. Und also die Einhaltung dieser Gesetze sorgt dafür, dass Banken rechtssicher und auch überhaupt funktionieren können. Bei jeder Bank sind solche Risikomanagementsysteme integriert. Das ist vielleicht auch wichtig, das auch vorab nochmal zu betonen. Diese Regulatorik ist ja zum Beispiel dazu da, strafbare Handlungen zu verhindern. Da können wir uns, glaube ich, auch alle darauf einigen, dass wir das unterstützen. Die Bank muss sicherstellen, dass keine Chance besteht, Straftaten zu begehen. Das ist essentiell dafür, dass sie als Bank weiter Bestand hat und dass ihre Geschäfte funktionieren. Und wie sie das tut, das ist genau geregelt. Dafür gibt es Kriterien und die sind eben auch in den Gesetzen festgelegt. Aber ich kann Ihnen natürlich jetzt nicht im Detail erklären, wie genau und wie das funktioniert und was wir machen, denn dann würde ich eine Anleitung geben, wie Straftäter die Sicherungssysteme von Banken umgehen. Deswegen umweht das immer so ein Hauch der Geheimniskrämerei, aber das ist leider notwendig. Ja, aber ich kann Ihnen trotzdem ein paar Beispiele geben, die einfach so offenkundig sind, dass das jetzt auch nicht so geheim ist. Zum Beispiel müssen Banken jede Überweisung untersuchen, die auffällig ist. Was ist auffällig? Auch das ist natürlich geregelt. Zum Beispiel, wenn der Betrag ungewöhnlich hoch ist für das Konto. Oder wenn die Transaktion irgendwie ungewöhnlich abläuft oder wenn sie keinen offensichtlichen Zweck hat. Dann muss die Bank einschätzen, gibt es hier ein Risiko? Wie gehen wir weiter vor? Vielleicht fragt sie bei dem Kunden nach, was ist da los? Kriegt eine Antwort, alles gut. Oder sie beobachtet das Konto und es gibt Umstände, unter denen sie das auch an eine höhere Stelle melden muss. Und auch dann greifen festgelegte Mechanismen, die dann auch nicht mehr in der Hand der Bank liegen. Und die Kundinnen und Kunden müssen halt bei Nachfrage mitwirken und haben letztlich ja die Verantwortung für ihr Konto. Und das fängt damit an, dass Name und Anschrift korrekt sein müssen. Es muss aktuell sein. Sie müssen erreichbar sein. Sie müssen Antworten liefern, wenn die Bank eine Frage zu einer Transaktion hat. Sie müssen auch sicherstellen, dass nur die wirtschaftlich Berechtigten Zugriff auf das Konto haben. Und das ist natürlich bei einem Verein oder einer spendensammelnden Organisation viel komplexer als bei einer Privatperson. Für die Bank muss immer klar sein, wer die wirtschaftlich berechtigte Person ist und wenn es mehrere sind, eben dieser Personenkreis. Und Vereine müssen darauf achten, dass ihre Satzung immer aktuell ist und dass die Umsätze und vor allem die empfangenen Spenden mit den Verwendungszwecken zu dieser Satzung passen. Das sind alles so Dinge, auf die geachtet werden muss.
3: Ja, das ist im Gespräch mit dem Vorstand, dem Herrn Ahles, zur Sprache gekommen. Was er da nochmal mir gegenüber betont hat, ja, und auch in dieser Mitgliederversammlung da öffentlich gesagt hat, das war ja das Thema, was ich recht spannend fand. Er hat sichergestellt, dass, oder betont, dass Aufwände, die im Rahmen dieser Geldwäscheprävention entstehen könnten, nicht zur Kündigung von Konten führen. Also nur der reine Aufwand, wenn es keine anderen Gründe gibt. Was mir aufgefallen ist, es gibt ja in der politischen Landschaft Veränderungen. Zum Beispiel benutzen inzwischen die USA internationale Sanktionslisten mit entsprechenden Schlüsselwörtern, Antifa-Ost, die dann ausgerollt werden und bis nach Europa, bis ins deutsche Bankensystem hineinwirken. Zumindest ist das mein Eindruck. Wie stellen Sie als Bank jetzt sicher, dass Sie solche politischen Bewertungen nicht indirekt einfließen lassen, indem Sie zum Beispiel im Verwendungszweck nach dem Begriff Antifa-Ost schauen, dass sie triggert und dann sie scheinbar zwingt, Konten aufzulösen?
4: Ja, das ist nur ein scheinbarer Kausalzusammenhang, denn auch bei den Sanktionslisten ist genau geregelt, an welche Banken sich hierzulande halten müssen. Und die US-Terrorliste gehört nicht dazu. Also diese US-Sanktionsliste, auf die Sie gerade abzielen. Das ändert gar nichts an den Abläufen der internen Bewertung. Wir können jetzt nicht detailliert beraten, du musst ABC machen oder nicht machen, damit du nicht ins Visier gerätst. Was wir aber machen können, ist, wir können Grundlagen vermitteln und wir haben so eine Webinarreihe schon gestartet. Ich sag mal so, How-to-Kontoführung ist das Thema. Und da vermitteln wir diesen betroffenen Vereinen, NGOs, Organisationen, worauf sie selbst aktiv achten müssen. Es gibt auch die Möglichkeit, dass sie sich nochmal Hilfe von Dritten holen. Es gibt auch spezialisierte Anwältinnen, die da, wenn es kritisch ist, auch ein Konzept erarbeiten können, wie das Ganze funktioniert. Ja, also seit Ende 2025 arbeiten einige Menschen in der GLS-Bank an verschiedenen Dialogformaten und einige haben schon stattgefunden. Sie waren auch selbst bei einer Veranstaltung. Also unsere Vorstandstrio ist im März an alle Filialstandorte in Deutschland gefahren. Es gab Kontoführung im Dialog als Format, wo sie selbst persönlich mit den Mitgliedern in den Austausch gegangen sind. Und das wird jetzt fortgeführt. Also jeden Monat gibt es mindestens ein Webinar. Da sind wir jetzt eigentlich guten Mutes, dass das hilft und auch ausreicht, damit da die Organisationen, die existieren wollen und sollen, die wir brauchen als Zivilgesellschaft, da auch eine sichere Basis haben und ein Konto haben.
3: Das nehme ich gerne als Schlusswort.

0: Das war Funk It, How It Is von SecJoe22, Lizenz CC BY-SA. 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Debanking ist heute unser Thema und im Gespräch mit der GLS Bank haben wir gehört, dass Probleme mit dem Geldwäschegesetz auch kooperativ gelöst werden können. Aber was, wenn das nicht funktioniert? Wie ist das aktuell immer häufiger auftretende Phänomen Debanking grundsätzlich einzuordnen? Werden dadurch unliebsame Akteure aus der Gesellschaft verdrängt? Darüber habe ich mit Jannik Jaschinski von der GFF, der Gesellschaft für Freiheitsrechte, gesprochen. Zuerst habe ich ihn gefragt, was er unter Debanking versteht.
1: Debanking ist erstmal die Entscheidung einer Bank, einer Organisation oder Einzelperson das Konto zu kündigen, was sich erstmal nach einer sehr kleinen und nicht so bedeutenden Sache anhört. Die kann aber ganz große Bedeutung bekommen, insbesondere dann, wenn es um politische Vereine, Strukturen und Organisationen geht, die natürlich für ihre Arbeit ein Konto brauchen. Und wenn ihnen das Konto gekündigt wird, insbesondere in den vielen Fällen, in denen sie auch bei einer anderen Bank nicht die Möglichkeit hat, ein Konto zu bekommen, führt dieses Debanking eben dazu, dass die Organisation ganz massiv in ihrer Arbeit eingeschränkt ist. Das Phänomen nennt sich Debanking und wird insbesondere dann relevant, wenn das eben eine politische Motivation vermuten lässt gegen die Organisation, gegen die vorgegangen wird.
0: Das Thema ist nicht ganz neu, aber es war mir so nicht besonders aufgefallen, jetzt vielleicht seit Herbst letzten Jahres. Ich habe immer wieder Einzelfälle wahrgenommen, auch im rechten Spektrum, aber inzwischen hat das eine ziemliche Dynamik aufgenommen. Wie ist das aus deiner Sicht? Sind das noch Einzelfälle oder siehst du schon eine strukturelle Entwicklung?
1: Es ist auf jeden Fall so, dass Debanking an sich kein neues Phänomen ist. Das gibt es insbesondere seit den 2000er Jahren schon mit auch verschiedenen betroffenen Gruppierungen, auch aus verschiedenen politischen Spektren. Aber das Ganze hat jetzt eine neue Dringlichkeit erhalten und ich nehme es auch als zunehmend wahr, wobei die Rote Hilfe möglicherweise eine der prominentesten Fälle jetzt in jüngster Zeit war. Das Spannende daran, was sich jetzt auch akuter ergeben hat, ist der relativ direkte Zusammenhang auch mit Sanktionen, die von der US-Regierung unter Donald Trump kommen. Und dazu reiht sich das neuere Debanking einfach auch ein in weitere zunehmende Druck, der auf die Zivilgesellschaft, auf zivilgesellschaftliche Strukturen ausgeübt wird. Das fängt bei anderen US-Sanktionen, die zivilgesellschaftliche Akteure in Deutschland betreffen, an. HateAid zum Beispiel hat, der Geschäftsführung von HateAid wurden Einreisebeschränkungen auferlegt und das geht natürlich weiter mit dem Thema gestrichene Förderungen für Demokratieförderung, starke Einmischung durch den Verfassungsschutz in zivilgesellschaftliche Themen, in Demokratieförderung bis hin zu Kriminalisierung von Protesten im Klima- und Palästina-Kontext. Und da reiht sich eben dieses Debanking als zusätzliches Werkzeug ein, was man so autoritär verwenden kann und wo es sich lohnt, sehr genau hinzuschauen, dass die Zivilgesellschaft ihre Spielräume und Arbeitsgrundlagen behält.
0: Ja, das sehe ich auch so. Es ist ja ein, wenn man darüber nachdenkt, ein außerordentlich wirksames Instrument als Verein oder als Privatperson. Können wir nochmal über die Unterschiede reden. Hat es ja ganz enorme Auswirkungen, wenn ich keine Miete zahlen kann, wenn ich keine Gehälter zahlen kann, wenn ich nichts kaufen kann. Dann bin ich als Verein, reden wir jetzt mal vom Verein, ja einfach hilflos. Dann kann ich gar nicht mehr agieren. Das kommt ja einem Vereinsverbot gleich, weil ich in der Öffentlichkeit nicht mehr wirksam auftreten kann.
1: Genau richtig. In grundrechtlicher Perspektive betrifft das vor allem die Vereinigungsfreiheit, also die Möglichkeit von Personen, wenn wir jetzt über Vereine sprechen, sich zusammenzutun, um eben strukturiert auch politisch aufzutreten. Und jetzt gibt es ein Vereinsverbotsverfahren. Das heißt, Vereine können verboten werden durch die zuständigen Behörden. Aber das ist ja im Fall vom Debanking noch nicht passiert, sondern es geht um erlaubte, nicht verbotene Vereine, die ihre Arbeit machen und die dann, ganz richtig, im Grunde genommen durch die Hintertür total vollständig daran gehindert sind, weil natürlich ist es ganz praktisch so, dass man ohne Konto die ganz, ja, ganz grundsätzlichen Dinge, die es für die Vereinsarbeit braucht, nicht mehr erledigen kann. Also Mitgliedsbeiträge kann man sich zumindest ab einer bestimmten Vereinsgröße schon kaum noch in bar vorstellen, Miete zahlen, andere Verpflichtungen, Steuerverpflichtungen, all das kann nicht mehr vernünftig eingegangen werden, sodass zumindest die Arbeit so in einem praktischen Verständnis quasi unmöglich ist, auch wenn ein Vereinsverbot noch gar nicht ausgesprochen ist. Und das hat auch die Rechtsprechung, diese Parallele hat die Rechtsprechung in der Vergangenheit auch schon gesehen, wie bedeutend so ein Debanking sich auswirken kann auf die Vereinsarbeit.
0: Stichwort Grundrechte. Wenn ich Grundrechte höre, dann sind es ja die Rechte, die ich gegenüber dem Staat habe, die mich vor dem Staat schützen, der halt nun mal viel mächtiger ist, das Gewaltmonopol hat. Inwieweit greifen denn Grundrechte auch gegenüber Dritten, gegenüber Banken?
1: Also als Ausgangspunkt ist es ganz richtig, dass die Grundrechte erstmal nur gegenüber dem Staat gelten und davon abhalten sollen, dass der Staat in bestimmte Freiheitsrechte, zum Beispiel die Vereinigungsfreiheit, ohne hinreichende Begründung eingreifen. Und zum Staat gehört aber auch, wenn man genauer hinschaut, gehören zumindest auch mal auch die Sparkassen. Die Sparkassen sind sogenannte Anstalten öffentlichen Rechts und sind damit Teil des Staates, was auch bedeutet, sie sind unmittelbar an Grundrechte gebunden. Das heißt, sie müssen wie jede andere Behörde, wie jedes Ministerium, in jeder ihrer Entscheidung direkt die Grundrechte mitdenken und beachten, auch wenn sie eine Bank sind. Das unterscheidet sie nicht vom Staat in sonstiger Weise. Ein bisschen anders sieht es bei privaten Banken aus, also den allermeisten anderen Banken, die Konten anbieten. Das sind private Akteure, die sind erstmal nicht in gleicher Weise wie die Sparkassen oder wie auch Behörden an Grundrechte gebunden. Es gibt eine Entwicklung in den letzten 10, 15 Jahren in der Rechtsprechung, wo zunehmend diskutiert und teilweise auch angewendet wird, dass auch größere Unternehmen stärker in eine Grundrechtsbindung genommen werden. Das wird insbesondere dort diskutiert und teilweise auch schon angenommen, bis hin zum Bundesverfassungsgericht, wo private Unternehmen besonders sozial wirkmächtig sind, wie man das nennt. Das heißt, wo sie so eine quasi staatliche Funktion einnehmen, wo sie eine besondere Einflussnahme auf die Gesellschaft haben. Das wurde zum Beispiel bei sozialen Netzwerken schon angenommen, wo sich dann ähnliche Pflichten ergeben. Und das Ganze wurde bisher für Privatbanken noch nicht so angenommen. Man muss aber auch dazu sagen, dass es noch keine ausdifferenzierte Rechtsprechung des Bundesverfassungsgerichts dazu gibt.
0: Ja, das sollten wir nochmal aufgreifen, ne? Nämlich genau das Thema Geldwäschegesetz und was in diesem Rahmen passiert. In meinen Gesprächen, auch mit der GLS Bank, war ganz primär, wurde ganz wichtig darauf hingewiesen, dass ihre Probleme, die sie mit der Roten Hilfe, die Kontenkündigung gehabt haben, natürlich nicht mit irgendwelchen politischen Problemen was zu tun haben, dass es da nicht um Unliebsamkeit geht, dass es da auch nicht um Aufwände ginge. Das hatte der Vorstand mir gegenüber, der Michael Ahlers, nochmal ganz ausdrücklich betont. Also hier geht es keinesfalls um Aufwände, sondern es ging um das Thema Geldwäsche. Und das kann ich mal genauer beschreiben, weil mich da deine Einschätzung sehr interessiert. Ich war bei einer Kundenveranstaltung hier in München bei einem Workshop und da gab es tatsächlich das Thema Kontenkündigung als eigenen Punkt. Und da war die Aussage, dass nicht die Bank sich bewegt hat oder umentschieden hat oder zu anderen Erkenntnissen gekommen ist, sondern dass der Kunde, in dem Fall war es ja die Rote Hilfe, sich bewegt hat. Also die haben sich juristisch beraten lassen und die verhalten sich jetzt anders und darum konnten und können die Konten weitergeführt werden. Das fand ich jetzt recht bemerkenswert. Und dann wurde es für mich noch schwieriger, nämlich bei der Frage, wie der Vorstand das einschätzt, dass es in diesem Fall zu keiner Überprüfung der Entscheidung kommen kann. Denn die Bank sagt, sie ist nicht berechtigt, über ihre Gründe, über ihre Entscheidungen, wie sie dazu gekommen ist und warum sie das tut, in irgendeiner Form Auskunft zu geben. Das ist so, das ist für die Wirksamkeit notwendig und gesetzlich vorgegeben. Er sagte mir, wir können und dürfen keinerlei Auskünfte geben.
2: Und das finde ich jetzt natürlich in unserem demokratischen System, wo es die Überprüfung durch Gerichte oder so etwas aus meiner Sicht immer geben sollte, finde ich das natürlich sehr kritisch. Wie seht ihr das?
1: Vorab muss ich sagen, dass ich zu dem Verfahren zwischen der Roten Hilfe und der GLS-Bank und den Interna, die da abgesprochen werden sind, im Einzelfall nichts sagen kann. Gleichzeitig ist natürlich das Verhältnis zwischen Geldwäscherecht und Debanking ein ganz, ganz zentraler Punkt, den es zu berücksichtigen und diskutieren gilt in diesem Kontext. Ich glaube, niemand stellt in Frage, dass die Geldwäschevorschriften und eine wirksame Geldwäscheprävention an sich einen großen Wert haben und dass die Banken dabei auch eine wichtige Rolle spielen. Gleichzeitig ist es so, dass vor allem, wenn es um Sparkassen geht, die an Grundrechte gebunden sind, dass das noch nicht davon befreit, auch andere Aspekte zu berücksichtigen, insbesondere eben die Bedeutung eines Kontos für den Verein. Und das ist im Geldwäscherecht auch so vorgesehen. Das heißt, da gibt es Stellen, wo im Grunde genommen Platz dafür ist, dass das berücksichtigt werden kann und dass das auch in der Abwägung mit einbezogen werden kann, weil es natürlich ganz konkret bei den Geldwäschefragen schon darum geht, welchen Aufwand hat eine Bank, um die Kundin, um den Verein zu überprüfen, dass sie auf der sicheren Seite sind. Das Geldwäscherecht sieht da bestimmte Verpflichtungen vor und wenn es sich um Kunden handelt, bei denen ein höheres Risiko besteht, die nächste Frage wäre dann, wonach wird dieses Risiko eingestuft, aber wenn ein höheres Risiko besteht, dann muss eben genauer hingeschaut werden, bis hin zu dem Punkt, dass Transaktionen genauer betrachtet werden müssen. Das ist ein Aufwand für die Banken, das ist auch ein wirtschaftlicher Aufwand, der aber alleine noch nicht dazu berechtigt, das Konto zu kündigen, insbesondere in solchen Fällen, wo eben eine Grundrechtsbindung besteht. Das heißt, gerade die Sparkassen können sich da nicht alleine darauf berufen. Und in dem Eilverfahren der Roten Hilfe, was jetzt schon stattgefunden hat und wo das Landgericht Göttingen schon entschieden hat, war einer der Gründe, warum der Roten Hilfe zumindest vorläufig Recht gegeben worden ist. Es handelt sich nur um ein Eilverfahren und keine endgültige Entscheidung. Einer der Gründe war, dass die Sparkasse nicht hinreichend dargelegt hatte, das heißt nicht deutlich gemacht, warum sie denn einen erhöhten Aufwand mit der Roten Hilfe haben, woher sich das herleitet und warum sie diesem Aufwand nicht nachkommen kann. Das heißt, da gibt es durchaus diesen Hebel, dass gerichtliche Kontrolle genau auch an diesem Punkt ansetzt. Wenn die Banken behaupten, sie können Pflichten nicht mehr nachkommen, wenn sie sich darauf zurückziehen, dass sie kündigen müssen, dann müssen sie auch entsprechende Nachweise liefern.
0: Das war Auf Kante genäht, hier auf Radio Lora München. Heute zum Thema Debanking. Entwickelt sich das Kündigen der Bankverbindung zum generellen Problem für Akteure in der Zivilgesellschaft? Meine GesprächspartnerInnen waren Thomas Seidel von der Plattform Anti-Financial Crime, Hartmut Rücker von der Roten Hilfe, ein Solidaritätsverein für alle Linken, Nora Schareiker, Pressesprecherin der GLS Bank und Jannik Jaschinski von der GFF, der Gesellschaft für Freiheitsrechte. Für alle Gespräche bedanke ich mich.

0: Verantwortlich für die Sendung ist Mike Große-Hering. Ich freue mich, dass ihr bis hierher zugehört habt. Alle Links und Hinweise zu dieser Sendung findet ihr natürlich wie immer auf der Redaktionsseite auf Kante genäht, im Internet bei lora924.de. Ihr könnt gerne Kommentare hinterlassen. Ich freue mich über jede Anregung. Gerade hört ihr Hirondell vom Popov, CC-Lizenz BYSA 3.0.
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3: Luis, können wir kurz reden?
4: Was machst du hier? Stalkst du mich etwa?
3: Victoria hat gemeint, ich...
4: Um dann auch noch über sie zu reden?
3: Luis? Ich will nur kurz mit dir reden. Nur 2 Minuten.
4: Kapierst du es nicht? Ich will aber nicht mit dir reden. Ich will dich auch nicht übers Wochenende besuchen kommen und 100% nicht bei deiner Hochzeit auftauchen.
3: Natürlich verstehe ich, wie schwer das für dich ist.
5: Hallo und willkommen zur zweiten Ausgabe von Frames, das Kinomagazin im Monat Mai. Für euch am Mikrofon und Technik, Chris.
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5: In dieser Frames-Ausgabe werfen wir einen Blick auf den Film Verflucht Normal, der Ende Mai im Kino startet. Außerdem sind wir zu Besuch im Casablanca-Kino und sprechen mit Theaterleiter Matthias Damm über das aktuelle Kinoprogramm, Sonderprogramm und Gäste. Und wir sind unterwegs in den regionalen Kinos mit aktuellem Kinoprogramm. Das Ganze wie immer angereichert mit Filmscores und Filmsoundtracks. Ich wünsche viel Vergnügen beim

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0: Ich bin unterwegs im Casablanca Kino in der Nürnberger Südstadt mit Theaterleiter Matthias Damm. Matthias, grüße dich.
1: Hallo Chris.
0: Wir starten gleich mit dem aktuellen Filmprogramm. Am morgigen Mittwoch, den 20. Mai, gibt's in der Reihe Schwerpunkt A Man Can Make a Difference.
1: Ja, wir haben im Moment ja den Film Nürnberg. Hier in Nürnberg läuft natürlich dieser Film über die Nürnberger Prozesse. Wir haben schon ja diverse Veranstaltungen gemacht. Wir haben auch schon viel über den Film diskutiert. Der Film polarisiert sich ja so ein bisschen. Also manche finden ihn zu Hollywood-mäßig. Manche finden ihn genau deswegen genau richtig, weil er eben auch ein Publikum, das vielleicht noch nicht alles über diese Zeit oder die Nürnberger Prozesse weiß, mitnimmt. Ja, wenn ihr ihn noch nicht gesehen habt, schaut ihn an. Er ist auf jeden Fall sehenswert. Und wir haben ja einige Veranstaltungen in diesem Kontext quasi noch platziert. Und da findet jetzt noch eine statt zu einem anderen Film über dasselbe Thema, nämlich A Man Can Make a Difference. Der ist in Nürnberg schon relativ oft gelaufen. Die Filmemacherin ist nämlich eine Nürnbergerin, Ulla Bretorn, ist leider vor einigen Jahren sehr jung verstorben und ja, hat 2015 diesen fantastischen Dokumentarfilm gemacht über Benjamin Ferenc. Der war einer der Chefankläger in einem der Nürnberger Prozesse, nicht ganz am Anfang, sondern dann später in einem der Nachfolgeprozesse. Genau, der ist sehr alt geworden, hat vor ein paar Jahren noch gelebt und war eben als Zeitzeuge immer noch, ich glaube mit über 100 noch vor Ort und hat Gruppen durch den Saal 600 geführt. Also ein großartiger Mann, ja, und die Ulla Brett hat ihm ein kleines Denkmal gesetzt mit diesem Film. Den zeigen wir in Kooperation mit der Linken. Da gibt es eine kurze Einführung und dann eben A Man Can Make a Difference. Genau, wir haben ansonsten noch ein paar andere Sachen mit Nürnberg vor, mit dem Film. Da sind wir gerade noch an Terminklärungen, aber schaut einfach noch mal bei uns auf die Webseite. Also dieser Schwerpunkt wird noch etwas weiterentwickelt und es wird auch im Juni noch einige Veranstaltungen geben.
0: Und dann sind wir schon bei den Neustarts am Donnerstag, den 21. Mai. Da läuft natürlich der neue Star Wars an bei euch. Nein, natürlich nicht, sondern ihr habt drei Neustarts, sehr unterschiedlich. Einmal The North, Eagles of the Republic und Vivaldi und ich.
1: Ja, genau, drei Filme, sehr unterschiedlich. The North hat einen englischsprachigen Titel, spielt in Schottland, ist tatsächlich aber ein niederländischer Film. Wir lernen zwei Freunde kennen, die sich auf Wanderschaft begeben, die eben die schottischen Highlands durchqueren, da ihre Freundschaft klären sozusagen. Ja, also das ist ja fast ein eigenes Filmgenre, Menschen, die auf Wanderungen zu sich selbst oder irgendwo sonst hinfinden. Tatsächlich in diesem Fall ausgesprochen schön umgesetzt. Wir lernen den West Highland Way kennen und eben diese beiden Herren. Ein Film mit wunderschönen Bildern und sehr intimen Erkenntnissen über deren Freundschaft. Sehr zu empfehlen. The North. Dann Eagles of the Republic. Muss ich zugeben, ich habe den nicht gesehen. Ich hatte einen Screener zu Hause. Ich habe angefangen, ihn zu schauen. Mir ist dann, sag ich es mal ganz offen, ein bisschen die Lust vergangen, weil ich ihn auf Deutsch gesehen habe. Also große Empfehlung, schaut ihn im Original an. Wie die meisten Filme funktioniert er in der Originalfassung vermutlich sehr viel besser. Ja, ihr kennt möglicherweise den Filmemacher Tariq Saleh, der hat schon zwei andere Filme über Kairo gemacht, also die sogenannte Kairo-Trilogie. Ich glaube, am bekanntesten war der erste, die Nile-Hilton-Affäre. Genau, und jetzt sind wir beim dritten Teil, Eagles of the Republic, also ein Thriller, der letztes Jahr in Cannes lief und da ziemlich gut angekommen ist. Wir lernen den Schauspieler George Fahmy, gespielt von Fares Fares, einem sehr bekannten ägyptischen Schauspieler, kennen, der als Pharao auf der Leinwand bezeichnet wird, vergöttert wird und ja, dann passieren so ein bisschen eben Film-Noir-Stil gefährliche Dinge, ein Thriller, der so ein bisschen so dieses Nahost-Thema mit einem ganz anderen Blickwinkel betrachtet, als wie andere Filme, die wir so in letzter Zeit gezeigt haben. Genau, ein sehr charmanter, spannender, absolut sehenswerter Film. Genau. Ja, und dann sind wir nochmal ganz klassisch unterwegs, also Hardcore Arthouse sozusagen. Vivaldi und ich, ja, wir sind in Italien. Wir sind bei Antonio Vivaldi, der ja die vier Jahreszeiten komponiert hat und wir sind in einem Kostümfilm und ja, lernen sozusagen diese Zeit kennen, als diese Musik komponiert wurde, ein Spielfilm über den jungen Vivaldi, der gerade wichtige Karriereschritte macht, zum Leiter des Orchesters wird, das dann eben seine vier Jahreszeiten aufführt und ja, ein spannender, sehr opulent ausgestatteter Blick in die Zeit und eben auch mit sehr viel Musik natürlich, also wer Vivaldi oder diese Musik mag, wird da genau richtig aufgehoben sein, genau, läuft bei uns immer in der 18 Uhr Schiene, genau das Richtige auch im Sommer und natürlich jetzt auch bei den höheren Temperaturen bei uns angenehm klimatisiert. Niemand wird frieren, aber niemand wird auch schwitzen. Also sehr angenehm, auch im Sommer ins Kino zu gehen.
0: Das waren die Neustarts am Donnerstag, den 21. Mai.

0: Musik aus dem Filmscore zu Welcome to the Space Show, hier in Frames das Kinomagazin. Am 28. Mai startet in Deutschland der Film Verflucht normal in den Kinos. In Großbritannien trägt der Film den Titel I Swear. Wir hören kurz rein.
1: Hey!
2: Gut, wir brauchen noch Kaffee.
1: Das ist schwer zu erklären. Es ist wie so eine Art Impuls in meinem Gehirn, der mich Sachen machen lässt. Oder schlimme Dinge sagen. Es heißt Tourette-Syndrom. Ist doch gut, dass Sie wissen, was es ist.
3: Ja, die ersten Tage war es super, bis Sie gesagt haben, dass es keine Heilung gibt.
1: Scheiße, John, tut mir leid. Und wie geht's jetzt weiter?
3: Suchst du dir einen Job?
1: Ich würde gerne arbeiten, aber naja, was kann ich machen? Das lassen die mich schon machen.
3: Egal, erzähl von Australien.
1: Boah, es war der Wahnsinn.
3: Wirklich?
1: Bin überall rumgereist. Ich war am Great Barrier Reef, hab auf einer Schaffarm gejobbt. Wow. Dann, naja, dann musste ich früher zurück, weil ich weiß gar nicht, kennst du meine Mom eigentlich? Sie hat Krebs. Leberkrebs.
3: Ah, scheiße, Mary.
1: Sie hat noch 6 Monate.
3: Fick dich doch ins Knie. Fick dich doch ins Knie. Hey! Du wirst an Krebs sterben. Haha!
1: Tut mir leid.
0: Tut ihm leid, sagt John da, doch er kann seine Ticks selber ja gar nicht steuern. Das Tourette-Syndrom übernimmt die Macht und steuert seinen Körper eben ganz unbewusst. Doch diese Begegnung, die soll sein Leben verändern. Er zieht zur neuen Familie und lernt, mit seinen Ticks umzugehen und vor allem auch Medikamente abzusetzen, die seine Persönlichkeit verändern und vieles einfach unterdrücken, statt besser zu machen.
1: Hey, Brin. Essen mal gut.
2: Danke, John.
3: Dottie stirbt an Krebs.
1: Entschuldige, Dottie.
3: Na, ficken! Fick dich, du Fotze!
1: Entschuldig bitte.
2: Gut, John. Falls du uns ab jetzt öfter besuchst, und das hoffe ich sehr, müssen wir darüber reden, was du hier sagen darfst.
1: Ja, okay.
2: Wir haben eine Regel in diesem Haus. Die lautet folgendermaßen. Wenn du irgendwas machst und du nichts dafür kannst, dann musst du dich auf keinen Fall dafür entschuldigen. Wenn du auf der Straße bist und da Leute sind, die dich nicht kennen, dann bitte entschuldige dich bei ihnen, wenn du willst. Aber in diesem Haus, wo wir wissen, dass du nichts dafür kannst, wo wir wissen, dass du es nicht absichtlich tust, da ist uns das doch völlig egal. Die ständige Entschuldigerei ist das, was mich aufregt. Du musst dich hier niemals entschuldigen.
3: Hey!
0: Verflucht normal erzählt die Geschichte eines jungen Mannes, der mit seinem Tourette-Syndrom umgehen lernt, mit seinen Ticks und der seine Gesellschaft anfängt, darüber aufzuklären, als er einen besonderen neuen Job bekommt in einem Community Center.
4: Gut, kommen wir jetzt zum wichtigsten Teil des Bewerbungsgesprächs, John.
3: Arsch wecken!
4: Und zwar zu der Frage, kannst du eine anständige Tasse Tee machen?
3: Oh ja, Tee kann ich.
4: Ich mag ihn stark. Viel Milch, 3 Zucker.
3: Schaffe ich, Tommy.
4: Und kipp immer das Wasser zuerst rein, dann die Milch.
3: Okay, ja. So mache ich das auch.
4: Schön, wir reden gleich über dich, John. Was hat man dir über mich erzählt?
3: Es hieß nur, dass es Ihnen nicht so gut geht.
4: Also, der Plan ist, hier einen Jungspund einzuarbeiten. Und falls ich mal einen Termin im Krankenhaus habe oder sowas,
3: ja,
4: kann der dann einspringen, damit es hier weiterläuft.
3: Mhm. Ja, ich habe ein bisschen was über den Job gelesen. Arbeitszeiten und so. Ich würde es gern mal versuchen.
4: So. Bist du zuverlässig?
3: Ja, ich komme immer früh. Immer. Ich muss früh sein, wissen Sie?
4: Gut, ich brauche jemanden, der pünktlich kommt, um aufzusperren und abzusperren, wenn ich mal nicht hier sein sollte.
3: Klar, jederzeit, jederzeit.
4: Schön. Bist du geschickt?
3: Ich war gut in der Schule, bei Holz- und Metallarbeiten. Aber ich lerne auch gern und es stört mich nicht mehr, die Hände schmutzig zu machen, wissen Sie?
4: Okay.
3: Ich bin ein fauler Sack.
4: Du hast nichts gegen harte Arbeit?
3: Nein. Ich meine, wenn ich konzentriert auf einen Job oder ein Projekt bin, dann, ich denke, dass mir das eher hilft.
4: Schön.
3: Oh, das ist heiß.
4: Ja.
0: Ganz überraschend bekommt er tatsächlich diesen Job im Community Center nach diesem geglückten Vorstellungsgespräch. Ich möchte gar nicht so viel mehr über den Inhalt des Films erzählen. Die Geschichte führt uns nach oben, nach unten. Es gibt Hochs und Tiefs. Manches wirkt dann so ein bisschen bedrückend und kitschig. Vor allem ist es aber auch emotional und bewegend. Dieser Film Verflucht Normal zeigt, wie eine Krankheit einen Menschen verändern kann und wie jemand an seiner Krankheit wachsen kann und lernt, damit umzugehen, nicht sie zu besiegen. Irgendwie ein Film für die ganze Familie, der auf der einen Seite Mut machen kann und auf der anderen Seite eben zeigt, was so eine Krankheit bewirkt. Und genau dadurch ist der Film beeindruckend. Für mich auf jeden Fall sehenswert. Ab 28. Mai im Kino Verflucht Normal. Mein Tipp, wenn ihr die Chance habt, schaut euch den Film im englischen Original an.
5: Hey! Hey! Hey! Ah.
2: Tommy!
5: Hey! Hey! Hey!
2: Es läuft nicht optimal. Er hat Arsch zum Richter gesagt.
5: Hey!
4: Das ist nicht gut.
2: Nein.
4: John ist ohne Zweifel der beste Angestellte, den ich je hatte. Schreit er? Ja. Flucht er? Ja. Aber meint er es böse? Absolut nicht.
5: Hey!
4: Seine Ticks sind nicht kontrollierbar. Ich meine, das passiert 2-3 Mal am Tag, dass seine Hand, seine rechte Hand, einfach nach vorn schnellt. Einfach so, geballte Faust. Und sie bleibt ungefähr 3 Millimeter vor meinem Gesicht stehen. Ich meine, so gut ist er. Er hat daraus eine echte Kunst entwickelt. Aber 2 oder 3 Mal täglich haut er mir brutal auf die Klöten, ja? Und darf ich Klöten sagen?
6: Ich bin sicher, dass wir heute schon Schlimmeres gehört haben.
4: Also, darf ich sagen? Sie wissen, was Klöten heißt? Ah ja. Peniskartoffeln, Kronjuwelen, Rosinen, Hodensack.
6: Nüsse! Ja, danke, Mr. Trotter. Ich denke, wir haben es verstanden.
4: Schön. Wollt nur sicher gehen. Gut, okay. Es ist eine Erkrankung. Ja? Sie existiert. Jeden Tag erlebe ich sie. Also, ich habe mitbekommen, dass manche Leute sagen, dass er das bloß vortäuscht. Eine Frage. Warum sollte jemand eine Krankheit vortäuschen, die dazu führt, dass er mit einem Stemmeisen verdroschen wird? Die dazu führt, dass er in der Schule brutal erniedrigt und ausgelacht wird. Und dass man ihm die höheren Abschlüsse verweigert, die sein Leben verbessern würden. Die ihn davon abhält, eine Beziehung zu führen. Wer würde vortäuschen, so eine Krankheit zu haben?
5: Hey, ich!
4: Ich weiß, John ist ein stolzer junger Mann.
5: Hey.
4: Und er hätte ganz bestimmt was gegen das Wort Behinderung. Aber ich frage Sie eins. Wenn ein blinder Mann friedlich in eine Bar geht und dort in einen anderen reinrennt, gäbe es dann einen Prozess?

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1: Dann bleiben wir auch noch an diesem Donnerstag. Da gibt es nämlich ein Special bei euch, den sogenannten World Product Day im Film.
2: Ja, das ist eine sehr spannende Kooperation. Da werden sehr viele Leute kommen, die sich in ihren Berufen mit Produktentwicklung beschäftigen. Und es ist eigentlich eine Vortragsveranstaltung mit zwei sehr spannenden Talks. Die sind schon sehr voll. Also ich fürchte, da werdet ihr keinen Platz mehr bekommen. Aber wo es noch Plätze gibt, und das ist eine sehr spannende Abrundung dieser Veranstaltung, ist dann die anschließende Filmvorführung. Wir hatten im Programmheft mit einem Fragezeichen angekündigt die Dokumentation What is AI? Die dürfen wir jetzt leider nicht zeigen, weil der Verleih leider entschieden hat, den in Deutschland nicht rauszubringen. Das ist auf der einen Seite schade, auf der anderen Seite auch gar nicht so schade, weil es uns die Möglichkeit gibt, einen Film zu zeigen, von dem ihr sehr wahrscheinlich noch nichts gehört habt. Es sei denn, ihr wart vielleicht in den letzten Tagen beim Docfest München, also eines der wichtigsten Dokumentarfilmfestivals in Deutschland, das Docfest München. Da hatte gerade der Film Finding Connection seine Weltpremiere, und wir zeigen ihn jetzt quasi wenige Tage nach der Premiere schon bei uns, am Donnerstag relativ spät um 21 Uhr. Davor eben, wie gesagt, die Vorträge, und ja, um 21 Uhr öffnet sich dann die Veranstaltung. Und natürlich dürft ihr auch gerne diesen Film anschauen. Sehr spannendes Ding. Schaut bei uns auf die Webseite. Ich habe ihn selber auch noch nicht gesehen. Aber ein ganz neuer Film, der ergründet, was denn so, welche Auswirkungen die Möglichkeiten, die die künstliche Intelligenz bietet, auf unsere Gesellschaft, auf unser Leben hat. So ganz frisch quasi, noch fast auf dem Festival und jetzt schon bei uns, Finding Connection. Nicht wie angekündigt, What is AI? Aber ich glaube, das war die richtige Entscheidung. Der Film ist mindestens genauso gut.
1: Dann gibt es Kurzfilme in Shorts Attack. Diesmal geht es um die Cannes Shorts, also die Festivalfilme, die in Cannes gelaufen sind. Am Samstag, den 23., gibt es noch eine besondere Veranstaltung zu einem Film, der schon gestartet ist. Die Schafe, die den Mord an ihrem Schäfer aufklären wollen, Glenn Kill. Und ihr habt ein besonderes Nachmittagskino.
2: Ja, genau. Ich meine, wir sind ja manchmal unserer Zeit voraus. Wir behaupten ja, wir sind die in Deutschland das Strickkino erfunden haben, nämlich 2015. Da waren wir, ich behaupte, die Ersten, die das überhaupt gemacht haben. Es gibt andere Kinos, die das auch behaupten. Wir können mal nachweisen, dass wir früher dran waren. Ist aber auch egal. Wir haben dann irgendwann wieder aufgehört, weil sich das so ein bisschen bei uns totgelaufen hatte, und haben die Reihe jetzt gerade wieder neu gestartet unter dem, sehr lustigen Namen Fasa Blanca. Genau, also wir machen monatlich Veranstaltungen, bei denen wir im Kino das Licht ein bisschen anlassen. Ihr könnt stricken, häkeln oder was auch immer ihr so im Kinosaal unterbekommt. Die nächsten Veranstaltungen werden gerade geplant. Und manchmal sind wir auch nicht ganz so oft zack. Wir haben tatsächlich verpennt, dass wir natürlich den optimalen Film fürs Strickkino jetzt gerade im Programm haben, nämlich Glenn Kill, also ein Film über Schafe. Also zu welchem Film sonst soll man stricken, wenn nicht zu Glenn Kill? Ist natürlich perfekt. Deswegen jetzt eine kurzfristig angekündigte Sondervorstellung der Reihe Fasa Blanca, Samstag 16 Uhr. Kino 1, das Licht wird leicht gedimmt da sein. Es gibt auch eine spannende Verlosung. Ihr könnt Wollproben und Anleitungen zum Stricken von Norweger Pullis gewinnen. Sehr spannend. Und danach dürft ihr stricken, diesen ausgesprochen unterhaltsamen Film Glenn Kill anschauen, in dem Fall in der deutschen Synchronfassung. Wir spielen den Film auch täglich, sowohl in der deutschen als auch in der Originalfassung mit Untertiteln. Und das ist doch perfekt als Einstieg in den Samstagabend um 16 Uhr hier zu stricken. Und danach kann man dann quasi sich vielleicht noch in den Biergarten begeben und noch was Kühles trinken. Große Empfehlung, Glenn Kill, sehr lustiger Film und unser Special im Strickkino.
1: Und dann sind wir schon am Sonntag. Da gibt es nämlich einen Kinotour-Stopp zum Film Born to Fake um 18 Uhr am 24. Mai.
2: Genau, Born to Fake, ein ausgesprochen spannender Dokumentarfilm. Natürlich ein Wortspiel im Titel, also Born to Fake, natürlich einerseits der englische Begriff, aber auch der Nachname des Protagonisten, Michael Born, der in den 90er Jahren für Furore gesorgt hat als Journalist, der im Privatfernsehen immer mit ausgesprochen spektakulären Enthüllungen und Berichten aufgetaucht ist, von denen sich dann später herausgestellt hat. Herr Born hat sich sich das alles ausgedacht, das war alles Fake. Genau, also Born to Fake, ein spannender Dokumentarfilm, der diese Geschichte betrachtet und ja einen der größten Medienskandale der letzten Jahrzehnte aufarbeitet sozusagen. Genau, es sind zwei Filmemacher, einerseits Erik Bremer, der war schon zweimal bei uns, offenbar wollte er kein drittes Mal kommen, nein, also er teilt sich mit seinem Co-Regisseur die Tour auf, Erik ist diesmal nicht bei uns, aber sein Kompagnon, nämlich Benjamin Rost, der wird hier sein und wird diesen Film persönlich vorstellen und wird natürlich auch über die Arbeiten berichten. Das wird, glaube ich, ein ausgesprochen spannendes Filmgespräch. Ich finde es gerade bei Dokumentarfilmen ja immer sehr spannend, auch da mit den Filmemachern zu reden. Teilweise spannender als bei Spielfilmen, weil das vermutlich einer der Filme war, wo die beiden am Anfang auch noch nicht so genau wussten, was das eigentlich werden soll.
1: Am Montag, den 25. Mai, ist die Sneak Review wieder angesagt und dann sind wir schon am Mittwoch, den 27. Mai. Da gibt es ein Spezial bei euch, Feminismus damals wie heute, und in dieser Reihe gibt es Thelma und Louise.
2: Ja, das ist eine sehr spannende Veranstaltung. Wir haben einen tollen Gast, die Eva Gengler, die hat hier an der Uni Erlangen promoviert über feministische KI, die wird hier sein. Da muss ich leider dazu sagen, die Veranstaltung ist, glaube ich, seit 2 Wochen so ausverkauft. Also wir haben immer noch Anfragen, eure Chancen da reinzukommen gehen gegen null. Ihr könnt am Abend noch vorbeischauen, vielleicht habt ihr noch Glück und jemand kommt nicht, aber wir sind da schon sehr ausgebucht. Danach läuft Thelma und Louise. Den werden wir, das kann ich vielleicht sagen, im Juni in unserer Reihe Casa Late Night nochmal zeigen. Also wir werden von Juni bis Anfang September an jedem Samstagabend einen Film zur späteren Uhrzeit immer so gegen 10 zeigen. Und ja, nachdem die Veranstaltung mit Thelma Louise jetzt so dermaßen gut angekommen sind, wird auch der Film da nochmal dabei sein.
1: Am Samstag, den 30. Mai, heißt es dann 50 Jahre Casablanca. Ihr blickt in die Filmgeschichte, da wird es ein wenig horrormäßig mit Carrie.
2: Ja, genau. Ja, das ist auch das ist ein Late-Night-Special. Wir zeigen den Film, ich würde sagen, passend zum Genre am etwas späteren Samstagabend, 22 Uhr. Das ist dann eben gleichzeitig auch der Auftakt unserer Reihe Casa Late Night, die dann eben ja sozusagen jetzt Ende Mai beginnt und dann uns den ganzen Sommer über begleiten wird. Wir haben da ein paar Previews ausgesucht, ein paar Filme, die jetzt schon im Kino waren und die man vielleicht nochmal sehen möchte, die wir vielleicht auch bei uns verpennt haben zu zeigen, euch noch nachreichen möchten, und ein paar Klassiker, genau. Und ja, wir beginnen mit einem Klassiker, Carrie, der deutsche Verleih hat ihm den eigenwilligen Untertitel des Satans jüngste Tochter gegeben. Ja, war, glaube ich, die erste Verfilmung von einem Stephen King Roman. Es war auf jeden Fall die erste Rolle von Sissy Spacek, die damals 16 war und die Hauptrolle gespielt hat und gleich eine Oscar-Nominierung bekommen hat. Genau, der Filmemacher heißt Brian De Palma. Genau, zudem kann man sagen, lustigerweise war der im Herbst 76 in Hof zu Gast, bei den Hofer Filmtagen. Die haben ihm nämlich, und der stand ja noch so, ja, noch relativ am Anfang seiner Karriere, schon eine Retrospektive gewidmet. Da lief tatsächlich noch nicht Carrie. Der ist dann erst kurz drauf ins Kino gekommen. Genau, ja, aber bei uns ist er zu sehen. Also der Film über ein Mädchen, das in die Pubertät kommt und dann mit übersinnlichen Kräften zu kämpfen hat. Genau, ihr kennt vielleicht den Roman von Stephen King und vielleicht auch schon diesen Film, aber unbedingt sehenswert natürlich Carrie, des Satans jüngste Tochter. So hat man vor 50 Jahren Horrorfilme gemacht. Ja, das ist eure Gelegenheit, das wieder zu entdecken.
1: Dann sind wir am Sonntag, den 31. Mai. Da gibt es gleich zwei unterschiedliche Veranstaltungen. Einmal bei freiem Eintritt um 11.30 Uhr das Agenda 2030 Kino mit dem Film Bollwerk und Gästen.
2: Ja, genau. Das ist ja unsere einzige Reihe, die auch im Sommer am Sonntagvormittag stattfindet. Die Casa Matinee pausiert ja. Die geht erst im Oktober wieder los, ansonsten einmal im Monat. Ja, das Agenda 21 Kino, jetzt Agenda 2030 Kino. Genau, wir sind in der sächsischen Provinz, in der kleinen Stadt Wurzen, und wir lernen da Leute kennen. In einer Umgebung, wo die Demokratie eingefeindet wird und ja, als demokratiefeindliche Kräfte gibt, quasi die Zivilgesellschaft aufrechterhalten wollen und sich engagieren. Und ja, also sehr spannender, hochaktueller Film. Wir kennen ja alle die Umfragen, die es gerade im Osten Deutschlands gibt und auch im Westen natürlich. Und ja, Bollwerk von Jakob Wehner ist ein Film, der uns sozusagen ermutigen sollen, sich dagegen zu stellen. Und ja, wir haben einen großartigen Gast bei uns, die Birgit Meyer, die in Nürnberg sehr bekannt ist, Buchautorin und ich würde sagen, die Instanz, wenn es um Rechtsextremismus in Nürnberg und der Umgebung geht, also eine absolute Topfrau. Das wird ein ausgesprochen spannendes Filmgespräch.
1: Und dann sind wir am Sonntagabend um 18 Uhr bei der Kinotour, die ihren Stopp in Nürnberg hat zum Film Ich verstehe Ihren Unmut.
2: Ja, das war ein kleines Highlight der Berlinale, würde ich sagen. Er lief da im Panorama, also nicht ganz prominent platziert, aber im Panorama entdeckt man oft die besten Filme der Berlinale. Ja, ein Film von einem jungen deutschen Filmemacher, Kilian Armando Friedrich, der einen sehr spannenden Ansatz hat. Also er begleitet den ganzen Film über eine Frau, die Objektleiterin in einer Reinigungsfirma ist, die da sehr zu kämpfen hat, weil sie ständig irgendwie Konflikte mit ihren Mitarbeitenden austragen muss und mit den Kunden und nebenbei noch so ein merkwürdiges Geschäft am Laufen hat, wo sie irgendwelche Reinigungsmittel umlabelt und viel teurer verkauft, als sie sie eingekauft hat. Und ein wahnsinnig dynamischer Film. Die Kamera ist ständig dieser Frau, der Hauptdarstellerin, auf den Fersen und lässt uns miterleben sozusagen, wie die Arbeit in so einem in so einer Branche ist, die wir wahrscheinlich alle ja nicht oder die meisten von uns nicht aus eigener Anschauung kennen. Und ja, wir haben ein sehr spannendes sehr spannende Gäste. Kilian Armando Friedrich, also der Filmemacher, wird hier sein. Es wird auch sein Kameramann da sein. Das ist in dem Fall wirklich sehr spannend, weil die Kamera wirklich herausragend ist und ausgesprochen dynamisch. Und ich hoffe sehr, dass wir auch die Hauptdarstellerin hier haben werden. Das ist von Verleihen noch nicht ganz bestätigt, aber ich weiß, dass sie mit auf Tour ist und ich hoffe, sie kann es einrichten und wird dann auch hier sein. Also Sonntag, 31. Mai, 18 Uhr. Ich verstehe Ihren Unmut. Sehr schräger Titel. Ihr werdet, wenn ihr den Film gesehen habt, verstehen, warum der Film so heißt. Absolute Empfehlung. Ganz toller kleiner Film. Macht sehr viel Spaß und wird, glaube ich, eine tolle Veranstaltung.
1: Das war Matthias Damm, Theaterleiter im Casablanca-Kino, und alle weiteren Infos und aktuelle natürlich Daten findet ihr unter casablanca-nürnberg.de.

Frames, das Kinomagazin mit Underworld und dem Track Ball aus dem Soundtrack zu The Beach. Wir blicken kurz ins Com-Kino. Dort ist derzeit Chuck Norris weiterhin angesagt. Am heutigen Dienstag zum Beispiel Delta Force. Und am Donnerstag heißt es Missing in Action 2. Am Samstag dann McQuaid, der Wolf. Das komplette Programm des Com-Kino findet ihr im Web unter www.comkino.de. Und wir sind im Uferpalast in Fürth unterwegs. Dort startet an diesem Donnerstag, den 21. Mai, der Film Alpha im französischen Original mit Untertitel. Außerdem das Drama nochmal auf Anfang. In der kommenden Woche gibt es dann The Gospel of Revolution, bevor Solomans Geschichte gezeigt wird. Das komplette Uferpalast-Programm im Web unter www.uferpalast.de. Und das war es fast mit dieser Ausgabe von Frames, das Kinomagazin. Zum Abschluss noch der Tipp, die Mittelmeerfilmtage. Die gibt's als mediterrane Filmreihe wieder im Hof des Museums Tucherschloss mitten in der Nürnberger Innenstadt. Die Mittelmeerfilmtage vom mobilen Kino, diesmal von 26. Mai bis zum 7. Juni. Alle Infos, alle Filme unter mobileskino.de. Die nächste Ausgabe von Frames, das Kinomagazin, erwartet euch hier bei Radio Z am Dienstag, den 2. Juni ab 18 Uhr. Bis dahin wünsche ich viel Vergnügen im Kino, egal ob drinnen oder draußen. Für euch am Mikrofon und Technik, Chris.

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0: Willkommen zum Female Energy Flow an diesem Dienstag im Mai mit einem Querschnitt durch Interviews der letzten Wochen und zu Alben, die in den letzten Wochen erschienen sind, März, April und Mai. Und da begannen wir gerade mit Brother oder geschrieben Bruser aus Österreich. Mit der Sängerin Irina habe ich gesprochen, die auch die Texterin der Band ist, und die hatte eine große Ehre erlebt, als es um die Gestaltung des Plattencovers ist. Sie ist großer Beatles-Fan.
1: Wahrscheinlich, also unser Gitarrist Julian würde mir da auch zustimmen, wahrscheinlich ist mein Lieblings-Solo-Album von den Beatles tatsächlich All Things Must Pass von George Harrison. Und dazu irgendwie auch der Connect, weil wir vor kurzem auch den Klaus Voormann kennenlernen durften, der ja das Revolver-Cover gezeichnet hat von den Beatles und auf dem All Things Must Pass Album eingespielt hat. Und ich finde das so schön, irgendwie ihn kennengelernt zu haben. Und
0: wie habt ihr das denn geschafft?
1: Du, es war gar nicht so schwierig, wie wir uns das vorgestellt hatten. Es war Julians Idee, dass wir uns auf die Suche machen nach jemandem, der unser Cover gestaltet, und er hat mich einfach gefragt, naja, wen würdest du, also wenn du es dir aussuchen könntest, denk gar nicht drüber nach, wer das ist oder wer wäre das, und für mich war das eindeutig die allererste Wahl. Ich wusste nicht, es gibt ja auch dieses Team, dieses Künstler, also Team aus den 60ern, die auch diese ganzen Alben wie Dark Side of the Moon gestaltet haben. Die haben so einen lustigen Namen. Oh, Hypnosis hat diese Firma oder sozusagen die Storm Thorgerson gemacht hat. Die haben unglaublich ikonische Covers, aber ich habe gar nicht eigentlich an sie auch gedacht, sondern mein erster Gedanke war eigentlich das Revolver-Cover von den Beatles, weil mich das einfach immer schon fasziniert hat, weil es handgezeichnet ist mit diesen ausgeschnittenen Fotos und so collagenartig mit diesen feinen Linien und schwarz-weiß, und ich habe dann einfach gesagt, ja, natürlich Klaus Voormann, und Julian hat darauf gesagt, naja, schreib ihm doch einfach eine E-Mail, und das haben wir dann auch getan, und es kam wirklich persönlich von ihm eine Antwort innerhalb von einem oder zwei Tagen mit der Antwort, naja, wer braucht denn heutzutage noch Albumcovers? Das ist ja in Streaming-Zeiten so untergegangen, und es gibt doch wenige Menschen, die etwas überhaupt damit anfangen können, und wir waren erstmal komplett aus dem Häuschen, dass er überhaupt geantwortet hat. Wir haben jetzt mit ihm seinem Management gerechnet oder einfach nicht. Aber er hat tatsächlich selber geantwortet, und wir haben ihm dann geschrieben, du, wow, erstmals danke für deine Antwort, und nein, für uns ist

0: extrem wichtig, weil ich finde, das Albumcover ist Teil eines Albums. Es ist einfach, so ein Album ist ein Gesamtkunstwerk und da gehört das Albumcover dazu und wir sind in der glücklichen Lage, dass wir auch eine Auflage so in Vinyl haben können. Und da wäre es natürlich toll, wenn du das machen würdest, Klaus. Und wir haben ihm auch das Album mitgeschickt und dann hat er gesagt, er hat jetzt reingehört und es gefällt ihm Kaleidoscope sehr, also der Titeltrack, und er macht. Punkt. Und in ein paar Wochen war das alles schon fertig. Er war unglaublich schnell. Ich meine, der Herr ist 87 oder 88, ich weiß es nicht, eins von beiden, also wirklich schon in guten Jahren, aber er ist so aktiv, was auch super inspirierend war, und hat uns dann sogar eingeladen zu sich in sein Atelier, wo wir auch eine Stunde mit ihm verbracht haben, mit Tee trinken, und was surreal für mich ist als großen Beatles-Fan. Und ja, genau. Und
1: wo lebt denn der?
0: Der lebt in der Nähe von München beim Starnberger See.
1: Also das ist natürlich toll, wenn der geantwortet hat. Und gerade natürlich für dich, wenn du Fan bist, aber dass es dann auch gemacht hat, ist natürlich super überraschend.
0: Ja, absolut. Es ist so schön für mich, vor allem persönlich, und natürlich auch für die ganze Band. Es ist immer noch ein bisschen unwirklich für mich, weil ich muss das auch ein bisschen verdauen, dass ich gerade vor ein paar Wochen mit ihm irgendwie zusammengesessen bin und wir dann über John Lennons Auftritt in Toronto bei einem Rock'n'Roll Festival kurz nach der Auflösung der Beatles geplaudert haben, und der so im Beiläufig, ja, und Yoko war nicht glücklich, weil Eric Clapton war zu spät beim Flughafen und niemand wusste, ob er kommt oder nicht. Also irgendwie war das so surreal, diese ganzen, also meine Idole, er spricht über sie und so, weiß ich nicht, ich meine, das sind seine Freunde. Er hört ja immer noch, er hört sich ja noch mit Ringo, er hat Kontakt mit Paul, er war mit denen seit den Hamburg-Zeiten befreundet, also unglaublich eigentlich. Und ja, ich bin wirklich total immer noch ein bisschen baff, dass ich ihm gegenüber sitzen durfte und er einfach so mit mir geplaudert hat und sich auch interessiert hat für uns und quasi wie es für uns läuft und wie das jetzt so ist, als junge Musiker, MusikerInnen heutzutage. Das finde ich total nett und so herzlich und menschlich einfach.
1: Ja, das interessiert mich auch, also, denn ich meine, das ist ja, er kommt ja aus einer Generation, wo man einfach dann das kann, also jeder kannte das, was in den Charts war, und Es gab so eine Art, also kollektive Wahrnehmung ja schon dadurch, dass man halt nur Radio hatte und keine Streamingdienste und so weiter und so fort.
0: Ja.
1: Ich denke mal auch, dass, also damals ging das, in den 60ern ging das ja alles auch noch mehr so Single basiert, heute hat ja eine Single, das macht man halt so, für die, also um halt ein Video dran zu hängen, aber genau. Ist das ihm verständlich, wie ihr da vorgeht? Also wie habt ihr, war das interessant für ihn denn zu erfahren, wie es euch da so ergeht?
0: Ich glaube schon, also er hat das, was er auch von seiner Sicht erzählt hat, ist quasi, er hat uns auch berichtet davon, dass er einfach damals die Möglichkeit auch hatte, er war ja auch Musiker, also er hat ja Bass gespielt, auch bei Manfred Mann und eben auch ganz viel bei den Soloalben, und war tatsächlich auch ein Studiomusiker, den viele gebucht haben, hat eine Zeit lang in den USA gelebt und hat auch erzählt, dass das für ihn auch so quasi so ein bisschen so eine Waage war, zwischen als Grafiker zu arbeiten und als Musiker zu arbeiten, und dass er eigentlich dann die Entscheidung getroffen hat, dass er nur Musiker sein wollte eine Zeit und dann wieder zurück zum Grafiker sein gegangen ist, einfach auch weil er musste. und war eh interessiert, wie das für uns denn so ist, ob wir eben von der Musik leben können und
1: in dieser Sendung Female Energy Flow stelle ich euch verschiedene Interviews vor, die ihr dann auch nochmal ausführlich als ganze Stunde im Juni hören könnt. Und das hier ist sozusagen die Startnummer 1, um mit abzustimmen für eine komplette Stunde mit der österreichischen Band Brother, mit Irina. Das dann auch in einer besseren Tonqualität, in der Mangelung eines bestimmten Verbindungskabels konnte ich das jetzt so nicht überspielen. Wir hatten nämlich noch eine bessere, klanglich klarere Aufnahme davon. Irina aus Österreich wurde in ihrer Schulzeit Brother genannt als Spitzname und in der Schreibweise mit U, also Brusa, findet man das jetzt als als Bandnamen auf dem Album Kaleidoscope. Es ist bei einem kleinen österreichischen Label und im Vertrieb von Broken Silence auf Vinyl und CD erschienen. Mit, wie gesagt, der Covergestaltung von Klaus Fuhrmann, darüber hat Irina gesprochen. Wir hören noch einen weiteren Song aus dem Album Loud Silence. Scare.

0: Nina Hagen aus ihrem aktuellen Album, das heißt Highway to Heaven, und beschäftigt sich mit verschiedenen Variationen von Gospel und in diesem Fall auch mit einer Soul-Sendung im amerikanischen Fernsehen, aus der ihr dieser Track bekannt ist. Nina covert ganz, ganz alte Musik aus den 50er Jahren zum Beispiel, von Gospel-Ikonen, die hier auch ins Programm gehören, würden mal im Female Energy Flow wie Sister Rosetta Tharpe. Und hier ihr Statement zu dem gerade ausgewählten verklungenen Song Everything's Gonna Be Alright.
1: Das ist funky, die Funky-Abteilung Soul Train. Da gab es in Amerika in den 70er, 80er Jahren diesen tollen Soul Train. Und das war funkige Musik. Funk. Und ich bin ein großer, ich liebe funkige Musik. Schon Otis Redding als Teenager habe ich die Otis Redding Vinyl Schallplatten in die Hände bekommen in Ost-Berlin. Das haben wir abgefeiert und abgetanzt. Also Soul-Musik, woo, und Funk-Musik. Und jetzt habe ich diese tollen viele tolle unterschiedliche funkige Gospel-Songs entdeckt und habe mir einen ausgesucht. Oh ja, es gibt auch eine deutsche Strophe da drin. In Englisch heißt es Everything is gonna be alright when my Jesus comes. Und auf Deutsch habe ich übersetzt, alles wird gut sein, ich kann mich jetzt schon freuen, wenn Jesus wiederkommt, alles wird gut sein, kann mich jetzt schon freuen, wenn Jesus wiederkommt. Rest bitte anhören. Das hat so einen Spaß gemacht, Gospel zu funken, zu funken.
0: Ja, das haben wir ja schon gehört gerade, mit eben dieser Abwandlung mit den deutschsprachigen Zeilen. Ein persönliches Interview mit Nina Hagen habe ich leider nicht geführt, das ging ein bisschen durcheinander, aber es gibt zwei Interviews, die mir die Plattenfirma zur Verfügung gestellt hat zum aktuellen Album und zum vorherigen, die das Label Grönland Records mit ihr geführt hat, um so ein paar Fragen zu den jeweiligen einzelnen Songs, die quasi Bedienungsanleitung zu den beiden Alben sind, zu beauskunften. Und wenn ihr das hören möchtet in einem Special im Female Energy Flow im Juni, dann ist das Start Nummer 2 für die Auswahl der Interviews Nina Hagen. Und die nächste Künstlerin hat auch einen Bezug zur Gospelmusik. Sie ist die polnische Interpretin beim Eurovision Song Contest. Sie schreibt ihre Songs selbst. Sie heißt Alicja Szemskaja. Sie ist leider nur im Mittelfeld gelandet, obwohl sie eine tolle Performance hingelegt hat. Vielleicht lag es auch ein bisschen daran, welche Version von dem Song sie vorgetragen hat. Es hätte auch noch eine konsequent gospeligere gegeben. Vielleicht lag es auch überhaupt an der Wahl des Songs. Wir hören in das bisherige einzige Album, also ihr Debütalbum von Alicja aus Polen rein und mit einem anderen Song, nämlich dem Opener des Albums.

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0: Ich habe schon an sie geglaubt, als ihre erste Single erschien, die war sehr lustig, bilingual, mit zum einen Ötztaler Dialekt aus Österreich und teils auf Englisch, und dann habe ich sie in der Sendung Female Rap Flow, also der Schwestersendung zu dieser hier, dann auch interviewt. Das ist mittlerweile 5 Jahre her. Ihr Debütalbum ist nun erschienen im November. Es heißt Kra mit 3 R und sie wird beim Barden-Treffen dieses Jahr auftreten. Nenda Neururer aus, wie gesagt, dem Ötztal mit teils nigerianischen Familienwurzeln, und sie hat Karriere als Schauspielerin in London gemacht. Über dieses Leben zwischen den Kulturen hat sie sich dann auch Gedanken gemacht. Und da kommt man auch immer wieder auf das Thema Alltagsrassismus und Vorurteile gegenüber Hautfarben, gegenüber anderen Haartexturen. Nenda über ihr persönliches Empfinden und wie sie das in die Songs verpackt.
1: Seit ein paar Jahren habe ich mich so richtig damit beschäftigt, mit meiner Identität und auch so das Österreichischsein in London. Und dann auch, wie das so war, als eine der einzigen People of Color in einem winzigen Dorf in den Bergen von Österreich aufzuwachsen. Und das hat sich dann alles irgendwie so manifestiert in diesem Lied. Das ist eben, man wird immer mit so vielen Fragen konfrontiert. Ich glaube, das war das auslösende Ding für Mixed Feelings. Man wird immer gefragt, und wo bist du denn her, wo bist du denn wirklich her, warum kannst du so gut Deutsch? Oder man wird überhaupt erstmal auf Englisch angesprochen, und in London ist dann halt so wieder, wo bist du her? Ah, aus Österreich? Hä, warum aus Österreich? Ich dachte, dort gibt es gar keine Leute, die so aussehen.
0: Ach, das tatsächlich hätte ich es auch gedacht. Also ich meine, wir bekommen von Österreich ja auch ein total verzerrtes Bild, und vor allem so von manchen Regionen, und wo es uns schon immer vermittelt wird, da sind alle rechtsextrem, da will eh keiner hinziehen, die nehmen eh auch keine Migranten auf, also jetzt bezogen auf diese Welle 2014-15. Und das kann da eigentlich gar nicht sein, dass da Leute irgendwie glücklich integriert leben, also eher unwahrscheinlich. Von Wien hingegen hört man eher immer genau das Gegenteil. Also ich hatte mal ein Interview mit dieser Stefanie Sargnagel, und die hat mir total vorgeschwärmt, wie chillig das da, also multikulturell alles ist. Aber wir können es halt immer nicht so gut selber beurteilen. Das kann man wahrscheinlich nur, wenn man wirklich dort aufwächst.
1: Also ich finde, es ist immer eine kurzsichtige Denkensart, wenn man glaubt, dass irgendwo jemand nicht her sein könnte, nur weil sie nicht so aussehen wie die Mehrheitsgesellschaft. Also ich glaube, es gibt auch im hintersten Loch von irgendwo Leute, die unerwartet aussehen. Es gibt auch in Jamaika weiße Jamaikaner, die dort aufwachsen. Also man muss sich immer irgendwie selber seine Gedanken challengen und sich überlegen, warum denke ich so, warum glaube ich, dass das so ist, woher kommen diese Gedanken? Also ja, ich muss sagen, es gibt viele Leute, die so aussehen wie ich, auch in Tirol, in Österreich. Und genau deswegen wollte ich das in meinem Video so zeigen, habe meine Freundinnen zusammengetrommelt. Am liebsten hätte ich alle zusammengetrommelt, also keine Ahnung, 30, 40, eine Armee von People of Color. Aber ja, das ist genau der Grund, warum ich das mache, damit Leute auch das sehen, dass es viele von uns gibt und wir können von überall her sein. Und ich kenne auch, ich habe auch Freundinnen hier in London, die Mixed Race sind oder schwarz, die aus Holland kommen oder aus Schottland. Und es ist einfach viele Leute, die mit gemischten Hintergründen überall auf der Welt leben. Mhm. Aber ich glaube, dass diese Einstellung, dass eben Leute kommen, um irgendwie den Staat ausnutzen zu wollen, ich glaube, dass das meistens eine sehr rechte Einstellung ist, von der ich mich persönlich distanzieren möchte. Denn ich glaube, die meisten kommen doch, weil sie ein besseres Leben wollen oder flüchten tatsächlich von Situationen aus ihren eigenen Heimatländern.
0: Nenda Neururer, kurz Nenda, werdet ihr mit ihren Spoken Word R&B Rap mit Rock Elementen und Soundspielerei Tracks beim Badentreffen dieses Jahr live erleben können. 31. Juli bis 2. August, Open Air gratis in der Nürnberger Altstadt. Und hier ist Nenda mit einer Kostprobe aus dem Album R2F, Nenda aus Kra.

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0: Melissa Etheridge aus ihrem aktuellen Album Rise. Es ist bei Sun Records, ja, der Plattenfirma erschienen, die früher für Namen wie Elvis Presley stand, und es sei ein Album, mit dem sie zu ihren persönlichen, geschmacklichen Wurzeln zurückkehren wollte. Sie hat dafür auch jemanden gefunden, einen Typen namens Eric, der das mit ihr so musikalisch umgesetzt hat, dass es so ein bisschen altmodisch klingt, aber gleichzeitig auch pathetisch und auch so, wie es ja, so persönlich und auch ein bisschen, wie sie selbst sagt, upliftend, also so glänzend, positiv. Es zieht einen schnell in Bann. Es ist manchmal etwas arg amerikanisch und auch country-esque, auch für Etheridges Verhältnisse. Und das war der Song Tomboy, der dann an die Zeit erinnert, als man so die Kategorie lesbisch, queer in den USA, da wo sie aufgewachsen ist, in den nicht ganz so urbanen Regionen auch nicht hatte. Und so, wenn sie sich dann halt eher einen maskulinen Look gegeben hat, das Tomboy nannte. Ein Begriff, der ja dann auch in die Hip-Hop-Culture gewandert ist. Melissa Etheridge, mit ihr kann ich euch leider kein komplettes Interview von einer Stunde bieten. Auch das war jetzt nur ein sozusagen ein Generic, oder das ist jetzt ein sogenanntes Generic-Interview, ein Schnipsel, den die Plattenfirma ihr abringen konnte, den wir jetzt gleich hören werden. Anders ist es bei der Künstlerin davor. Mit Nenda Neurura habe ich so lange gesprochen, mit der österreichischen Rapperin, die wir davor gehört haben, dass das mehrere Folgen füllen könnte. Und es wird auch einen Nachtclub füllen. Und zwar haben wir die ganzen 32 Künstlerinnen, also alle Frauen, die irgendwann mal auf dem Badentreffen aufgetreten sind, interviewt habe, in den Nachtclubs, beginnend Samstag auf Sonntag, 6. auf 7. Juni, und dann den Juni und Juli hindurch, jeweils in Spezialsendungen bis eben zum Badentreffen-Wochenende einschließlich. Und da wird Nenda Neurura auch ein Stündchen nachts bekommen. Allerdings, wenn ihr jetzt noch mehr auch um diese Zeit hören wollt, und das im Juni, das ist dann das genaue Datum, ich glaube am 16. Juni, am Dienstag, den 16. Juni um 19 Uhr, dann wäre das auch möglich, für sie abzustimmen. Nina Hagen hatten wir schon zum Abstimmen, und auch am Anfang der Sendung Brother. Und jetzt gehen wir ins Gespräch mit Melissa Etheridge hinein.
1: I think about a whole album in its fullness, in 10 songs that have to do with my life and where I am. I started writing it a year ago. Just a very simple song.
2: Yeah, folk strawberry.
1: Just a folk song. The songwriting process is so personal. It's the most personal process of any of my music. And when I'm ready to share something, the first person I go to is my wife. I can trust her, and she's very honest with her artistic thoughts. And once I do that a little bit, it gets me ready for, by the time I get in the studio, I'm ready to sing it for my band, who is so close to me. They're like brothers. There's just something very special that you get with a group of musicians that play hours and hours and hours and hours and years. I knew I wanted to go back to my roots, which were everything from Tammy Wynette to the Eagles, to Linda Ronstadt, James Taylor, Fleetwood Mac, these acoustic artists that played these songs with these really cool rhythms, and it made you want to get in a car and drive. It was hard to find someone who was actually making music like that. Then my manager came to me and said, Shooter Jennings. She told me the projects that he'd done, and I liked him so much, and I'm so grateful. He's just the greatest cheerleader through this, which is so great coming from the producer. And the way he and David make this sound, the sonics on this record, thrill me. The thought and the emotion, it's lifting up. It's not being beaten down. It's getting back up, and that's the joy of life. And this album is 100% that. It starts with the songs drive this album. It's the way I've written songs for 40 years. It's a piece of my life. I really, if you've liked anything that I've ever done, you're gonna love this album.
0: Obwohl sie schon seit 4 Jahrzehnten Songs schreibt, ist das wohl eine ihrer persönlichsten Platten, basierend darauf, mit einem simplen Folksong angefangen zu haben. Einflüsse von Tammy Wynette bis Eagles sind eingeflossen. In ihrem Umkreis hat sie Freundes- und MitmusikerInnen Umfeld sehr ehrliches Feedback bekommen, eine großartige Band, um das Album umzusetzen. Melissa Etheridge ist ja einfach auch toll an der Starkstrom-Gitarre und mit ihrem rauen Raspelgesang. Und teilweise war es mir jetzt auch, das ist das Problem an solchen Interviews, die wir von der Plattenfirma geliefert bekommen, zu unklar, über wen sie in welchem Kontext spricht, ein bisschen insidermäßig, und da hätte ich gerne nachgehakt, aber die Möglichkeit hat jetzt leider nicht bestanden. Und bevor ich jetzt was falsch übersetze, lassen wir es mal bei dieser Zusammenfassung und gewinnen noch ein bisschen Zeit für Aysay oder Aysay aus Dänemark mit wiederum kurdischen Wurzeln und gleich mit Luna Erschahin im Gespräch.

0: Das Instrument, was man da noch recht deutlich am Ende hört, ist die Sass-Laute. Und damit steigen wir auch in das Gespräch mit Luna Erscher hin, der Sängerin ein.
1: Die Jüderin hat ja auch Sass auf der Bühne.
2: Ja.
1: Vielleicht kannst du das Instrument noch mal ein bisschen erklären. Das ist praktisch eine Laute.
2: Ja.
1: Und aber wie viele Jahrhunderte gibt es das schon oder
2: Jahrhunderte?
1: Wo lernt man das? Ist das schwierig zu lernen? Gibt es viele Hersteller, die das in Europa anbieten oder wo kriegt man das her?
2: Ich würde sagen, dass klar in
1: Hallo,
2: danke.
3: Der grüne Tee?
1: Der geht zu mir.
3: Dankeschön. Und einmal Camille.
4: Dankeschön.
3: Ja.
2: Also in Deutschland ist es schon also berühmter als in Dänemark und das ist ja wegen der Entwicklung von der Türkei und so weiter, aber in Dänemark auch. Das Instrument ist ja, wie gesagt, eine Laute. Es hat 7 Stränge und auch mikrotonal. Man kann
1: so zwischen
2: genau, wie sagt man das auf Deutsch, Quarter Notes spielen, ja. Und für mich, mein Vater hat auch dieses Instrument gespielt während des ganzen meines Lebens. Es ist so wirklich der Herz von den beiden Kulturen eigentlich und auch der Musik. Und ich mag auch sehr gerne Derya Yildirim. Ihre Musik gefällt mir.
1: Ja, hast du sie schon mal getroffen?
2: Ja, haben wir auch. Sie ist auch von Hamburg.
1: Ja, du bist jetzt in Dänemark oder?
2: Ja, in Dänemark geboren. Ja,
1: und wow, wie kommt das?
2: Also, meine Mutter ist dänisch und mein Vater kommt aus der Türkei, aus Çorum, im Nord von der Türkei, aber er ist Kurd. Kurde. Und ja, so ist das ja.
1: Bist du also in Dänemark zur Schule gegangen oder?
2: Ja, alles. Ja? Ich bin da geboren und habe da studiert und alles. Und dann habe ich 2-mal in der Türkei gewohnt. Erstens war ich in Adana, im Süden von der Türkei, um die Sprache besser zu lernen. Und habe da ein halbes Jahr gewohnt, nachher in Hamburg. Und in Billstedt, ein bisschen also von Hamburg. Und dann in der Türkei habe ich in Istanbul gewohnt, später, ein paar Jahre später. Und für mich hat die Beziehung mit der Musik ist ganz wichtig für mich, um nahe zu meine Kulturen zu fühlen. Natürlicherweise bin ich ganz nah die dänische Kultur, also ich bin da geboren und ich kenne die Sprache sehr gut und so weiter, aber ich muss irgendwie suchen und experimentieren und immer so neugierig sein, um die anderen Teile, also beide die türkische und kurdische Kultur besser kennenzulernen. Und das habe ich sehr oft mit der Musik gemacht.
1: Das heißt, du lernst die ganze Zeit selbst auch dann etwas dazu?
2: Ja, genau. Genau so ist es ja. Wenn man Double Heritage ist, dann man fühlt sich, also eine Sache ist, dass es manchmal schwierig ist, sich selbst komplett zu fühlen, weil auch in der Sprache wir sagen, ich bin halb etwas, ne? Man sagt, ich bin halb Däne, halb Kurde und so weiter, aber Identität und Kultur und Sprachen sind sehr komplizierter als Mathematik und DNA in dieser Sinne und ich finde es richtig wichtig, dass wir in der Sprache auch besser werden, um uns selbst zu verstehen und für mich ist es zum Beispiel, dass ich nicht mehr halb sage. Ich sage, ich bin nicht halb etwas, ich bin whole, weißt du? Ich bin 100%. Und, aber wenn das gesagt ist, ist es ja natürlich, dass es gibt welche Berühmtlichkeiten aus der Türkei, die ich nicht kenne, weil ich bin nicht da geboren. Es gibt welche kulturelle Unterschiede, die ich überhaupt nicht kenne, dass ich auch lernen muss und so weiter. Aber ich finde, es ist reicher irgendwie. Für mich ist es auch spannend, mich selbst durch die verschiedenen Kulturen zu lernen und natürlicherweise auch diese Erfahrungen in Musik dann auszulassen. Hallo, ihr hört Female Energy Flow. Ich bin Luna El-Shahin und sitze hier mit Philipp im Reeperbahn Festival und ihr hört Radio Z.
0: Und ihr könnt für sie voten und hier sind nochmal alle, die im Juni für ein Interview-Special in Frage kommen, für die jetzt die Zeit nicht in voller Länge gereicht hat. Das wäre einmal aus Österreich die Psychedelic-Pop-Gruppe Brother. Mit Start Nummer 1, Nina Hagen mit Start Nummer 2, Nenda aus Österreich beim Badentreffen live zu erleben, dann mit Start Nummer 3, die gerade gehörte Luna El-Shahin aus Dänemark mit kurdischen Wurzeln und mit der Sass-Laute mit Start Nummer 4. Ebenfalls hätten wir noch anzubieten gehabt Susi Quattro mit Start Nummer 5 und Joanne Shaw Taylor, die nächste Woche im Löwensaal spielen wird mit Start Nummer 6. Jetzt habt ihr die Auswahl unter 0911 4500 60. Könnt ihr mir die jeweilige Zahl sagen? 0911 4500 60. Und jetzt nach mir wird hier ihr Radio Pauke dann vonstatten gehen, aber morgen auch zum Anfassen.
1: Ja,
0: das ist ganz schön. Das heißt, da kann man dich beobachten beim Auflegen. Hoffentlich macht dich das nicht nervös.
1: Nö.
0: Was gibt's denn heute bei dir?
1: Heute wäre so ganz unbekannte Sachen. Also
0: ja, gibt's eine Frau?
1: Eher weniger heute mal. Mehr so Punk mit vielen Männern.
0: Okay, dann hier zur Einstimmung der Teaser für morgen.
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Hallo und herzlich willkommen zu einer neuen Ausgabe Radio Pauke auf Radio Z 95,8 MHz. An Mikro und Technik begrüßt euch der Axel. Und wie gerade schon durch den Jingle und von Philipp angeteasert, morgen im Z-Bau gibt es ein schwer vorhersagbares DJ-Set, Radio Pauke DJ-Set. Und wenn ihr das hören wollt, kommt doch in den Z-Bau zu einem gemütlichen Biergartenabend. Und die Sendung heute wurde gestartet von der Band Pancho aus Brighton, UK, und die spielten das Stück Honey. Am 7. Mai kam die Debüt-EP, Pancho-EP, heraus. Sie wurde auch selbst veröffentlicht. Sie wird von Big Scary Monsters tatsächlich veröffentlicht. Und aber Glenn Hodgson ist auch bei einem eigenen Label beteiligt, wo er kleinere Bands noch auflegt. Und ja, jetzt haben wir schon genannt, Glenn Hodgson von der Band Delta Sleep hat hier ein neues Projekt gestartet, zusammen mit Chris Collis von This Town Needs Guns. Glenn an der Gitarre und Vocals und Chris am Schlagzeug, und dazu kommt noch Joe Kent am Bass. Und sie machen durchaus Musik ähnlich zu ihren normalen Bands, mit einer leicht anderen Ausrichtung. Sie wollten es aber vor allem entspannt angehen, denn manchmal haben sie das Gefühl gehabt, dass Musik machen sich wie ein Rennen oder ein Wettbewerb anfühlt, und Pancho sollte eben so nicht sein, und deswegen haben sie lange getüftelt an den Songs, und dann haben sie einfach in 3 Tagen zusammen eingespielt. Und ja, gehen wir zur nächsten Band. Die Rede ist von Horse Lords aus Baltimore, und die waren ja auch vor kurzem schon mal in Nürnberg live zu sehen. Jetzt haben sie das erste Album in 4 Jahren fertig. Demand to be taken to heaven alive wird am 12. Juni 2026 veröffentlicht, und 12 Stücke sind darauf enthalten, wieder mal geschichtet und verwoben, rhythmisch komplex, aber es ist nochmal ein deutlicher Schritt nach vorne, vor allem breiter musikalisch. Demand to be taken to heaven alive

versucht, den Hörer in eine spirituelle, ekstatische und utopische Dimension des Klangs zu versetzen. Und aufgenommen wurde das Werk zwischen Berlin und Baltimore. Und es ist das erste Album der Band, das tatsächlich Gesang beinhaltet. Genau, der Nachfolger von Comradely Objects, das jetzt schon wieder 4 Jahre alt ist. Und wir haben noch ein Zitat zu dem Album. We like the idea of art as a tool for changing your perspective, being able to rotate ideas and see here, feel them from a different vantage point. Und das könnt ihr auch live tun, wieder dieses Jahr in Deutschland unterwegs. Beim Haldern Pop Festival im Sommer und in Hamburg auf der MS Stubnitz und in Berlin im Silent Green Club. Wir hören Brain of the Form von Horse Lords.

Die UTIs mit dem Stück Slop Rock. Aus South Carolina kommt die Band. Genauer kann man es leider nicht rausfinden bislang. Aber ja, wir sind jetzt bei den sehr unbekannten Underground-Bands gelandet. Hier die UTIs mit einem weirden Bastard aus eierpunkigen Synth-Gequietsche und fuzzigen Space-Punk. Straightforward geht's hier zur Sache und sie haben jetzt aktuell einen Veröffentlichungslauf, denn am 1. Mai erschien eben Migraine Music mit dem besagten Slop Rock und die Vorgänger-EP kam am 28. Januar dieses Jahres raus. This Has to Be Hell, schöne Titel. Und die UTIs sind übrigens nach Urinary Tract Infection benannt. Was das heißt, könnt ihr euch vielleicht denken. Wir gehen nach Melbourne, Australien, wo es auch sehr viele gute Punkbands gibt. Hier ist jetzt die Rede von T-Models. Und sie haben ihr selbst betiteltes Album am 8. Mai herausgebracht bei Dud Records aus Melbourne, Australien. Und es ist auch ihre Debüt-EP. Zwei Stücke darauf kann man besonders hervorheben. Das eine ist Amphetamine Pulse und 450 BC, das wir gleich hören werden, die auch schon als Demos vorab zu hören waren. Und auf 450 BC, da gibt es ein sehr eingängiges Riff und Connor Menkes heißt der Schlagzeuger der Band, der eine sehr dunkle Atmosphäre erzeugt. Bryce Flaskers hat die Texte gemacht und singt etwas im australischen Slang. The End is Nigh. Wir hören 450 BC von T-Models.

How Long Was the Spear von Lyotta Rail aus Wollongong, Australien. Und ja, zu der Band ist fast nichts zu finden, aber das war die erste Single der Band, die am 17. April 2026 erschienen ist. Und die KI sagt, mixes urgency and atmosphere with a tightly wound live recorded feel. Gemixt und gemastert wurde von Clayton Segeloff, der wohl auch Teil der Band ist, denn er hat auch live aufgenommen zusammen mit Angie Watson in The Brain Recording Studios in Sydney. Und wieder zurück in den Osten der USA, Allentown, Pennsylvania. Hier gibt es eine metallische Screamo-Band namens Orphan Donor. Und die hat am 11. Mai ihr Album Ailments veröffentlicht. 8 Tracks unterhalb der 18-Minuten-Marke sind darauf enthalten. Und das Album wurde von Jared Stimpfel, also auch ein Bandmitglied, in seinem Studio, den Captured Recording Studios in Lehigh Valley, in Pennsylvania aufgenommen. Und hier sind dabei Mitglieder von Secret Cutter, Mortal Bible, October Skyline und Orphan Donor spielen ein Mix aus Marthy 90s Screamo, gemixt mit Contemporary Metalcore. Das müsst ihr euch anhören. Wir hören Show Me the Way von Orphan Donor.

0: Come and Go von CS Cleaners aus Brooklyn, New York. Und auf What's This balanciert die Band wieder grandios zwischen Spannung und Humor. Und auf Wharf Cat wird ihr neues Album veröffentlicht am 26. Juni 2026. 11 Tracks sind darauf enthalten. Verzerrter neonfarbener Artpunk, der gegen die Absurdität des modernen Lebens wettert. Und die Band ist ganz klar von der Musik New Yorks auch in den Zeiten von CBGB gegründet und macht aber auch sowas wie Tanzmusik. Und auf Come and Go geht es um einen narzisstischen Musiker, der total ausflippt, weil er befürchtet, das Rampenlicht zu verlieren. Ja, und eine weitere Band aus New York City sind ihr, die aktuell sehr gehypt werden, wahrscheinlich auch nicht zu Unrecht, aber ihr allererstes Release erschien 2024, Nerves hieß es, und wurde damals schon sehr gut aufgenommen, und letzten September kam dann das selbst veröffentlichte Debütalbum The Most Dear and the Future von dem Indie-Tronica-Duo Jonah Pass und Yael Aftan. Und jetzt kommen sie zurück mit einer Single auf dem A24-Label. Und ja, wir hören uns diese Single an. Ne Plus Ultra. Mir ist nicht ganz klar, in welcher Sprache das ausgesprochen werden sollte. Auf jeden Fall haben sie hier sowas wie Found-Footage-Material zusammengestellt, die in überraschenden Zusammenhängen. Und ja, wir hören uns das Stück an, Ne Plus Ultra von ihr.
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Ed O'Brien mit dem Stück Incantations. Ja, und Ed O'Brien war 17 Jahre alt im Jahre 1985, als er und vier Klassenkameraden in einer jungen Schule in Oxfordshire, England, eine Band starteten, die sie Radiohead nannten. Und in ihren Mitzwanzigern waren sie schon eine der gefragtesten Gruppen in UK und der ganzen Welt. Und ja, ihre Karriere haben sie dann bekanntlich immer weiter getrieben. Und ja, Ed O'Brien hat aber auch Dinge im Rucksack, die er verarbeiten muss. Die ganze Touring- und Bandgeschichten, die haben ihm nicht geholfen dabei, seine Probleme zu bearbeiten. Und solange man immer weitermacht, ist das okay. Und wenn man dann stoppt, dann kommen auf einmal die Geister und holen einen ein. Und so war es bei Ed O'Brien. Er veröffentlichte im Jahr 2019 sein erstes Debüt Soloalbum Earth und ging danach auf Tour. Allerdings wurde diese Tour dann abgekürzt, weil Covid-19 hereinbrach, und im Lockdown hat Ed O'Brien dann eine Depression bekommen und schrieb aber immer weiter Musik. Sehr früh am Morgen ist er aufgewacht und schrieb dann an seinen neuen Songs, hat damit seine Verarbeitungen von Magic Mushrooms und natürlich auch den Ratschlägen seines Freundes Tom York eingearbeitet, und herausgekommen ist jetzt das neue Album Blue Morpho, das am 22. Mai bei Transgressive Records erscheinen wird. Wir haben jetzt nochmal eine Verbindung hier zwischen Australien und den USA. Wir hatten ja schon vorhin eine Band aus Wollongong. Jetzt haben wir hier die Chimers, die auch schon kürzlich in dieser Sendung liefen, und die haben eine Split 7-Inch veröffentlicht am 22. April mit ihrer befreundeten Band FACS aus Chicago. FACS: John Van Herrick am Bass, Noah Ledger am Schlagzeug, Brian Case an Gitarre und Gesang. Und wir hören ihr Stück von dieser 7-Inch. Parallel hat Chimers noch das Stück Red Chair, auch sehr hörenswert, ziemlich heftiger Punk mit Vocals und einem eleganten Kriegsgeschrei. Aber jetzt kommt Parallel Lives von FACS.

Front Row Seat von Office Dog aus Auckland, New Zealand. Und das Stück ist auf dem Album Prime Corner enthalten, das am 19. Juni erscheinen wird. Und hier ist der Songwriter Kane Strang zugange, der im letzten Sommer House Sitting in West Auckland betrieben hat und dort viel Zeit hatte, um an seinen Songs zu arbeiten, beziehungsweise hat er zum ersten Mal mit alternativen Gitarre-Tunings experimentiert und das hat er gleich für das neue Material verarbeitet. Okay, und jetzt zum letzten Stück der heutigen Sendung. Das kommt von der Band Sparta, von ihrem neuen Album Cut a Silhouette, Everything You Say und Tschüss und vielleicht sehen wir uns morgen. Ciao, sagt der Axel.

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0: Hallo zusammen und willkommen bei Radio Z auf der 95,8 MHz im DAB Plus Kabel oder im Stream auf www.radio-z.net. Heute Mittwoch, den 20.05. mit Kurier Mikrofon und der Tagesübersicht. Von 14 bis 15 Uhr der Kaffeesatz. Wir starten langsam in den Tag mit meiner aktuellen Lieblingsveröffentlichung von Maria BC. Ansonsten freut euch auf Man I Trust, Tempers, Warpaint und Massive Attack. Von 15 bis 16 Uhr hören wir Castrop Rauxel mit dem Album der Woche. Und zwar haben wir diesmal Aldous Harding mit Train on the Island, heute präsentiert von Christian Seitz. Außerdem garantiert wieder die ein oder andere Songentdeckung, die es sich auf jeden Fall zu hören und abspeichern lohnt. Von 16 bis 18 Uhr der Stoffwechsel, das tagesaktuelle Magazin für Politik, Lokales und Kultur. Ein Überblick zu den heutigen Themen gibt euch Heike.
1: Ja, bei uns geht es zunächst mal um Gewalt im häuslichen Umfeld. Die bleibt ja oft unsichtbar. Es gibt jetzt eine bundesweite Dunkelfeldstudie, die zeigt, wie verbreitet sie ist und wie selten Betroffene an sie selten.

0: das Konzept und auch das Programm der Kulturoase von diesem Jahr vor. Dann ab 17 Uhr hört ihr heute das lesewütige Kaffeekränzchen. Das ist eine Literatursendung von Radio Dreieckland aus Freiburg und die stellen heute Bücher zum Thema Algerien vor.
1: Das alles hört ihr beim Stoffwechsel von 16 bis 18 Uhr. Danach 18 bis 19 Uhr Frau Korn. Bei Frau Korn werden Themen behandelt, die durchaus kontrovers diskutiert sind und dabei kommen alle zu Wort, die was zu sagen haben und was sagen wollen. All das garniert mit robust fränkischem Humor. Um 19 bis 20 Uhr Frankophonies, die besten neuen frankophonen Songs, Chansongeschichte und oft dabei eine Literaturempfehlung. Musik. 20 bis 21 Uhr, mach mal langsam. 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Hier kommt alles auf, was laut und kraftvoll ist. Death, Doom, Progressive, Hardcore and so on. Zu guter Letzt, von 0 Uhr bis 2 Uhr, Musikspezial, diesmal mit Andi, der mit den Platten tanzt. Und im Anschluss die Wiederholung aller Sendungen von 2 Uhr bis 14 Uhr auf DAB+, im digitalen Kabel und auf www.radio-z.net. Und auch wenn die Eisheiligen jetzt vorbei sind, zieht euch heute noch mal ein bisschen wärmer an und wir gehen jetzt rein mit Maria BC und ihrem Song Marathon.

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Dark out, weg mit der Dunkelheit und rein ins Licht. Frog hat den Anfang gemacht zu einer Stunde Castrop Rauxel, aktuell Musikgeschehen hier auf der 95.8, hier bei Radio Z. Für euch an Mikrofon und Technik, Christian Seitz. Frog hat also den Anfang gemacht. Ein Künstler, dessen Name so einfach ist, dass man ihn fast übersieht, aber dessen Musik definitiv nicht unbemerkt bleibt. Es geht um den New Yorker Singer-Songwriter Daniel Bateman, der unter dem Pseudonym Frog bekannt ist. Und er hat gerade sein 8. Studioalbum veröffentlicht, das sich passend und etwas ironisch Frog for Sale nennt. Das Album erschien Ende April und hat ja in der New Yorker Indie-Pop-Szene für sehr viel Aufsehen gesorgt. Hier wird es sogar schon als eins der besten Alben des Jahres 2026 gehandelt. So weit würde ich noch nicht gehen, aber es ist ein durchaus liebenswertes, schönes Album. Es ist die Fortsetzung einer Reise, die Bateman seit Jahren geht, aber mit einer neuen, vielleicht etwas verletzlicheren Note. Der Titel Frog for Sale deutet schon an, dass es hier um Dinge geht, die man anbieten möchte, die vielleicht nicht ganz so leicht zu verkaufen sind, oder um die eigene Identität, die man in der Welt präsentiert. Was Frogs Musik so schön macht, ist diese Mischung aus eingängigen Melodien und Texten, die tiefgründig sind und zum Nachdenken anregen. Frog for Sale ist also mehr als nur ein weiterer Release in einer langen Karriere. Es ist ein Statement, eine Sammlung von Geschichten, die Bateman in seiner charakteristischen Weise erzählt.

0: Manche Alben klingen, als kämen sie aus einer Zeit, die es so nie gegeben hat. Und genau das macht sie so faszinierend. This Dismal Village heißt das neue Album von Erk, einem Projekt aus New Orleans. Und es ist am 24. April auf dem Label Exploding in Sound Records erschienen. Wir haben Kings in Bed gehört. Das Album wurde auf einem Vierspur-Rekorder aufgenommen und diese bewusste Beschränkung ist nicht nur ein technisches Detail, sondern das kreative Herzstück des ganzen Projekts. Es ist kein hochpoliertes Studioalbum. Erk umarmt das Lo-Fi als Methode und als Haltung. Die Aufnahmen sind rau, ungeschliffen und genau das gibt ihnen eine ungeheure Atmosphäre. Es ist ein Sound, der sich anfühlt, als würde man eine alte Kassette entdecken, auf die jemand in einer verlassenen Hütte Songs aufgenommen hat, die irgendwo zwischen Wahn und Wirklichkeit oszillieren. Der Einfluss von Guided by Voices und dem legendären Album Be Thousand schwingt hier deutlich mit. Dieser Glaube daran, dass eine ganze Welt durch unperfekte First-Takes-Aufnahmen entstehen kann. Aber Erk geht noch weiter. Post-Punk, Psychedelic-Rock, Mass-Rock und Art-Punk verschmelzen zu etwas, das sich keiner Kategorie so recht fügen will. Kings in Bed, was wir gerade eben gehört haben, ist ein warmes, knisterndes, fast schon anders weltliches Stück, das an die surreale Ästhetik der Elephant Six Kollektivbands der späten 90er erinnert. An Gruppen wie Olivia Tremor Control oder Elf Power, durchsetzt mit der verqueren Fremdartigkeit von The Residents. Im Gesamten ist es ein Album, das Anachronismus nicht als Nostalgie versteht, sondern als Versuch, verschiedene Zeitebenen in eine einzige, beunruhigende Gegenwart zu komprimieren. Das Ergebnis klingt vertraut, aber fremd zugleich, wie ein Traum, den man schon mal geträumt hat, aber nie ganz deuten konnte.
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0: Radio Z entert also wieder den Z-Bau Biergarten. Z legt auf diesen Mittwoch heute mit Radio Pauke. Schaut mal vorbei, trinkt ein kühles Getränk und erfreut euch an schöner Musik. Und da wir jetzt gerade schon in Nürnberg sind, bleiben wir auch kurz da und hören mal rein in die neue Alien-Welle. All die Aliens mit Simulation aus ihrem selbstbetitelten Debütalbum auf Nasse Records. Viel Vergnügen.

0: schon ein bisschen her, dass das Album erschienen ist am 10.04. Ich habe immer wieder mit den Gedanken gespielt, es hier vorzustellen, aber irgendwie hat es nie reingepasst. Jetzt ist es aber soweit und ich finde, es passt sehr gut. All die Aliens aus ihrem selbstbetitelten Debüt haben wir Simulation gehört und auf dem Album beschreibt die Band einen Sound als Hommage an die 80er Jahre mit einem Twist. Gespielt wurde das Album live im Proberaum über zwei Wochenenden hinweg. Die Instrumentierung ist bewusst reduziert und retro. Eine Roland TR-505 Drum Machine liefert zum Beispiel den treibenden Beat. Dazu kommen natürlich Bass, Gitarre, dazu ein Casio SA-20 Synthesizer. Das Ergebnis ist ein Sound, der sowohl nach alten Videospielekonsolen als auch nach kosmischer Reise klingt. Es ist eine Mischung aus Nostalgie und futuristischen Unbekannten. Es ist eine Einladung, die Grenzen des Vertrauten zu überschreiben und sich von einem Sound treiben zu lassen, der so einfach wie genial wirkt. Wer also Lust hat, mal etwas zu hören, das nach 80ern riecht, aber in einer anderen Dimension spielt, sollte sich dieses Album unbedingt mal anhören. Und damit kommen wir zum Album der Woche.
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0: Train on the Island heißt von Aldous Harding. Stammt, es ist ihr fünftes Album und wir hören den Titeltrack Train on the Island. Viel Vergnügen damit.

0: das fünfte Album der neuseeländischen Singer-Songwriterin Aldous Harding ist also jetzt erschienen. Train on the Island heißt's, den Titeltrack daraus haben wir gehört. Und Kontinuität ist in der Musikwelt ja schon fast ein Unding. Für Harding aber nicht. Sie hat erneut mit ihrem langjährigen Produzenten John Parrish zusammengearbeitet. Für alle, die die Geschichten der beiden nicht kennen, Parrish ist ja nicht nur ein gefragter Produzent, sondern auch ein Musiker, der unter anderem mit Größen wie PJ Harvey oder Sparkle House gearbeitet hat. Der Aufnahmeort war wieder einmal das legendäre Rockfield Studio in Wales. Es ist fast schon ein Ritual geworden, dass Harding dort ihre Alben produziert. Nach Party, Designer und Warm Cries kehrt sie nun also dorthin zurück, um ihre surrealen Klanglandschaften zu erschaffen. Train on the Island besteht aus 10 Tracks und hat eine Spieldauer von knapp 40 Minuten. Was hervorzuheben ist, ist die Intimität der Texte gepaart mit experimentellen Arrangements. Harding bewegt sich hier in ihrer gewohnt einzigartigen Art zwischen Folk und Psychedelic Folk. Sie singt in Rätseln, verändert ihre Stimmlage von Vers zu Vers und schafft eine Atmosphäre, die warm und einladend wirkt, aber gleichzeitig eine gewisse Distanz wahrt. Man fühlt sich eingeladen, weiß aber nie genau, wer einem die Einladung eigentlich geschickt hat. Die Lyrics sind mal wohnungslos ehrlich, fast schon beklemmend, wenn sie von Essstörungen und familiären Dynamiken singt. Harding nutzt hier ihre tiefe Stimmlage, unterstützt von nächtlichen Klängen, perkussiven Elementen und Orgelklängen, die eine fast schon traumatische Stimmung erzeugen. Es ist Musik, die man nicht einfach nur hören, sondern auch fühlen muss. Sie fordert Aufmerksamkeit und belohnt diese mit neuen Entdeckungen bei jedem Hörgang. Das Album ist also kein leichtfüßiges Pop-Experiment, sondern eine tiefgründige Charakterstudie, die Harding selbst ins Zentrum rückt, ohne sie jemals ganz greifbar zu machen.
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Manche Alben erzählen eine Geschichte, bevor auch nur ein einziger Ton erklingt. Wenn man den Hintergrund des Albums Libre Antes del Final kennt, dem neuen Album der französischen Musikerin Celie Schott, die unter dem Namen Colleen veröffentlicht, dann beginnt diese Geschichte mit Wasser. Genauer gesagt, mit Angst vor Wasser. Schott liebte als Kind das Meer, doch als Erwachsene entwickelte sie eine so ausgeprägte Wasserphobie, dass sie 3 Jahrzehnte lang nicht mehr schwimmen ging. Als sie 2019 nach Barcelona zog und das Mittelmeer täglich vor ihrer Tür lag, wurde diese Begrenzung immer spürbarer. Und genau hier setzt dieses Album an. Es ist eine Ode an die Überwindung von Angst, an das Schwimmen, an das Verlassen des sicheren Ufers. Libre Antes del Final ist auf dem Label Thrill Jockey erschienen. Wir haben Aguas Abiertas draus gehört. Es markiert Schotts mittlerweile 10. Studioalbum. Und wer Colleens Werdegang verfolgt, weiß, dass sie sich nie auf einem Stil ausruht. Frühere Veröffentlichungen waren von akustischer Gitarre geprägt, doch hier vollzieht sie einen konsequenten Schritt hin zu warmen, analogen Synthesizern. Das Album umfasst 5 expansive Stücke, die an der Oberfläche ruhig und einladend wirken, aber darunter eine unterschwellige Spannung tragen, die genau jenes Gefühl spiegelt, das Schott beschreibt, die Anziehung des Meeres und die Angst vor seiner unendlichen Weite. Der Titel Libres Antes del Final lässt sich übersetzen als frei vor dem Ende oder frei bevor es zu Ende geht. Das Album sucht genau das, die Hoffnung, sich von unnötigen Leiden und schädlichen Gedanken zu befreien, solange man es noch kann. Es ist ein Album, das nicht einfach nur schön klingen will, sondern einen herausfordert, sich den eigenen Ängsten zu stellen. Und vielleicht ist genau das der Grund, warum diese Musik so tief geht. Und damit sind wir dann auch schon wieder am Ende der heutigen Stunde angelangt. Zum Abschluss gibt es nochmal ein ganz besonderes Album zu hören, das neue Album von Christine Galineau, Life Day heißt. Und am 19. April feiert Christine Galineau ihren persönlichen Life Day. Am Abend des 19. April 2021 erlitt sie eine massive beidseitige Lungenembolie und einen Herzstillstand. Sie überlebte diesen Schock, der als unprovoziert galt, und seitdem feiert sie jedes Jahr an diesem Datum ihren Life Day. Das neue Album ist eine Sammlung von Stücken, die sie über diese 5 Jahre hinweg entwickelt hat, jeweils zum Jahrestag des Ereignisses. Es ist also keine spontane Aufnahme, sondern ein langsames, jährliches Ritual, das in Klang gegossen wurde. Die Musik auf Life Day ist typisch für Galineau. Sie bewegt sich in den Grenzbereich zwischen Leben und Tod, zwischen dem Sichtbaren und dem Unsichtbaren. Man hört Rhythmen, die beharrlich weiterpulsen, wie ein Herzschlag, der fast aufgehört hätte, aber dennoch da ist. Es ist eine andere Welt, eine fast schon überirdische Atmosphäre, die an ihre früheren Arbeiten erinnert, wie etwa ihr Buch High Static Deadlines, in dem sie sich mit Geistern und Telefonaten von Verstorbenen auseinandersetzte. Doch hier ist die Perspektive direkter, persönlicher. Es geht um die Fragilität des Lebens und die Freude daran, noch da zu sein. Und damit wünsche ich euch viel Vergnügen. Hier geht's weiter mit dem Stoffwechsel, unserem Magazin für Kultur und Politik. Die Playlist könnt ihr natürlich wie immer nachlesen im Netz unter www.radio-z.net. Dort findet ihr auch einen Link zur Mediathek, wo ihr die Sendung eine Woche lang nachhören könnt. Jetzt aber viel Vergnügen mit Second Life.

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Herzlich willkommen zum Stoffwechsel. Heute am Mittwoch, den 20. Mai 2026. An Mikrofon und Technik begrüßt euch heute der Klaus und ich habe folgende Themen für euch dabei. Am morgigen Donnerstag eröffnet die Kulturoase ihre Pforten für die diesjährige Sommerausgabe. Im Rosengarten an der Frauentormauer gibt es die kommenden 3 Wochen Programm, wechselnd kuratiert von Veranstaltungskollektiven aus der Region. Wir haben dazu gesprochen mit Flo vom Kulturoasis e.V. Gewalt im häuslichen Umfeld bleibt oft unsichtbar. Was immer mal wieder thematisiert wird, wurde nun durch eine Dunkelfeldstudie belegt. Warum das so ist und warum Betroffene so selten Anzeige erstatten, dem ist Uli von Radio Frei aus Erfurt nachgegangen und wir senden den Beitrag heute. Außerdem, das gute digitale Leben setzt voraus, dass wir Digitalisierung nicht mit Überwachung gleichsetzen und immer auch Wahlfreiheit haben, analog zu bleiben. Das sagt der Verein Digital Courage. Er fordert den Bundestag auf, ein Recht auf Leben ohne Digitalzwang ins Grundgesetz aufzunehmen. Deshalb hat Digital Courage eine Petition gestartet und übergibt die Unterschriften morgen vor dem Bundestag.

0: Die Kulturoase, seit Corona ein fester Bestandteil im Nürnberger Subkulturgeschehen, eröffnet am Morgen Donnerstag wieder ihre Pforten. Diesmal im Rosengarten an der Frauenturmauer 17. Aus diesem Anlass habe ich mit Flo vom Kulturoasis e.V. gesprochen und ihn als erstes gefragt, was die Kulturoase eigentlich genau ist.
1: Die Kulturoase ist was Tolles. Das ist eine Idee entstanden während der Corona-Zeit, als viele Kulturschaffende nicht veranstalten konnten, wurde da die erste Außenfläche quasi bespielbar gemacht und weitervergeben an diejenigen, die eben gerade keinen Ort hatten, weil die Clubs geschlossen waren, weil Theater geschlossen waren, etc. Genau, so ist die Kulturoase entstanden. Da hat sich ein Verein darum gegründet, der Kulturoasis e.V. und der führt es bis heute fort.
0: Okay, also eine Corona-Idee, die weiterlebt. Ist ja auch schön, wenn aus der Zeit was Gutes kommt. Du hast ja gerade schon gesagt, ihr seid als Verein organisiert. Ich habe es so ein bisschen wahrgenommen, also klar als Verein, aber so von der Funktion her, ihr seid so ein Bindeglied zwischen der Stadt, die die Veranstaltung genehmigt und die Flächen und vielleicht auch Mittel gibt, und auf der anderen Seite Kollektiven, die dann die Fläche bespielen können. Ist das so richtig?
1: Genau, das ist die Struktur. Also ja, das ist die Idee, die dahinter steht auch. Genau, die Idee ist damals auch maßgeblich mit Unterstützung der Politbande entstanden, die bis heute quasi auch so ein kleines bisschen unser Sprachrohr im Stadtrat ist. Und genau, dadurch, dass die Grundidee war, quasi die Kollektive zu unterstützen, die jetzt während Corona nichts machen konnten, ist es bis heute auch so geblieben. Wir veranstalten eigentlich keine eigenen Sachen auf der Fläche, die wir bespielbar machen, beziehungsweise hat sich so etabliert, dass wir mal entweder die letzte Veranstaltung oder die erste einfach selber kuratieren, weil wir da schon auch Freude dran haben. Aber die Grundidee ist eigentlich, das weiterzugeben an andere. Ja.
0: Und zunächst mal zur Stadtseite. Wie läuft es ab? Habt ihr da eine feste Kontaktstelle und seid dann im Austausch mit der Stadt? Oder wie muss man sich das vorstellen?
1: Also in Kontakt mit der Stadt sind wir insofern, dass wir städtisch gefördert sind. Also wir sind im städtischen Haushalt, wir kriegen ein bisschen Geld von der Stadt. Aber das heißt jetzt nicht, dass wir da eine feste Ansprechperson haben, sondern wir beantragen alles, was wir von der Stadt brauchen, dann trotzdem ganz normal, wie man das so machen muss, wenn man irgendeine Fläche nutzen möchte oder irgendeine Lizenz braucht für den Veranstaltungszeitraum. Also da haben wir jetzt keine kürzeren Leitungen, sondern müssen das alles ganz normal beantragen.
0: Das heißt, ihr sucht eine Fläche, die potenziell passen würde, und dann fragt ihr die quasi an, ob es dann von städtischer Seite dort auch geht.
1: Genau. Es gibt ja auch Stellen, die in der Stadt die städtischen Flächen so ein bisschen im Blick haben. Mir fällt gerade der Name nicht ein. Da fragen wir dann schon auch an, so, hey, und wie sieht's aus? Habt ihr zufällig gerade was, wo man eine Kulturoase machen könnte? Aber wir sind auch so mit offenen Augen in der Stadt unterwegs und schauen, was so freisteht. Und wenn die dann halt städtisch sind, dann müssen wir auch bei der Stadt anfragen. Mhm. Wir haben aber auch schon von privat gemietet, letzten Herbst zum Beispiel. Aber genau, eigentlich müssen wir dann anfragen.

0: Letzten Herbst war Zwingerbar, gell? Und oben im Zwingerbiergarten wart ihr ja auch schon mal am Anfang, wenn ich mich richtig
1: erinnere. Genau, das war die erste Kultur. Also war im Zwingergarten oben, ne?
0: Aber finanziell habt ihr einen fixen Teil im Budget oder müsst ihr da auch immer Förderanträge schreiben, um planen zu können?
1: Also aktuell haben wir das Glück, dass wir im Haushalt der Stadt Nürnberg fest verankert sind. Das heißt, wir kriegen da schon eine feste Summe Geld, die reicht für einen kleinen Teil der Kultur. Also wir sind darüber hinaus schon auf Spenden angewiesen, die wir dann wieder selbstständig akquirieren müssen. Aber da müssen wir nicht jedes Mal einen Förderantrag für stellen. Nee,
0: in der Nürnberger Subkultur ist eine halbwegs gesicherte Finanzierung wohl eher ein Sonderfall. Daher vielleicht auch der Name Kulturoase. Umso besser, dass es diese ebenfalls auch gibt und diese Errungenschaft aus ihrer Entstehungsgeschichte heraus auch mit den Veranstaltungskollektiven der Region teilt. Eine immer wieder ortswechselnde Spielstätte, wo die Subkultur sich präsentieren kann, was sonst oft nicht leicht ist in Nürnberg. Ihr hört das Interview mit Flo vom Kulturoasis e.V. und nach einer kurzen Musikpause hören wir mehr zum Programm in den kommenden Wochen.

0: In meinem Garten von Ulla Suspect war das. Und damit sind wir zurück im Stoffwechsel auf der 95,8 hier bei Radio Z. Wir hören gerade ein Interview mit dem Flo von der Kulturoase, die morgen im Rosengarten eröffnet. Bevor wir im Gespräch auf das diesjährige Programm kommen, habe ich aber noch gefragt, wie das denn mit den Spielorten läuft. In den vergangenen Jahren wurden ja immer neue Flächen erschlossen und bespielt.
1: Zwecks der Spielorte, gibt es da eine langfristige Pläne oder Ideen, das auch mal an einem festen Ort zu etablieren, oder ist es schon auch euer Konzept, die Oase wandern zu lassen?
2: Also das Konzept war eigentlich schon lange Zeit, dass wir die auf Flächen hinweisen, die man irgendwie kulturell nutzen könnte, und da den Finger drauf zu legen oder halt uns selber reinzubringen für einen kurzen Aufenthalt. Ja, wir sind dieses Jahr zum ersten Mal wieder in einer Location, wo wir schon mal waren, im Rosengarten, und da ist aber weiterhin, also da ist immer noch nichts passiert, als was man irgendwie als dauerhafte, schöne Nutzung sehen könnte. Der ist einfach immer nur zu.
1: Ja.
2: Von daher haben wir das, sind wir da jetzt gerne wieder, auch schon mal, wo wir schon mal waren. Das Thema ist omnipräsent, aber es gibt jetzt noch keine Einigung darauf, ob wir das Konzept mal umstellen wollen oder ob wir immer weiter suchen.
1: Ja, es würde ja trotzdem noch die Fläche dazu wahrscheinlich fehlen, außer man würde zum Beispiel sowas wie den Rosengarten verstetigen auch. Genau, das heißt, dieses Jahr wieder wie letztes Jahr am Rosengarten, ein schöner Ort, auch schön zentral gelegen, muss man ja auch einfach anerkennen. Und da ist morgen die Eröffnung, oder Soft Opening heißt, habt ihr es genannt. Was erwartet uns da denn? Was muss man wissen, wenn man kommen will?
2: Genau, ja. Im Rosengarten waren wir 2023, genau. Dazwischen waren wir nochmal im Skulpturengarten. Das heißt, man müsste beachten, dass man in den richtigen Garten läuft. Die sind aber auch nicht so weit voneinander entfernt. Und ansonsten machen wir ein Soft Opening, weil wir es, also wir haben es so genannt, weil wir dann natürlich auch selber zum ersten Mal die Fläche in Aktion erleben und es da bestimmt noch ein paar Sachen zu optimieren gibt. Und generell kann man sich aber darauf freuen, dass wir das erste Mal die Türen aufmachen. Das Gelände wird neu aussehen. An der Bar gibt es Kaltgetränke. Es spielen die DJs aus den eigenen Reihen, also vom Verein, da sind ja durchaus auch viele Kulturschaffende drin, vertreten, die sich dann den ersten Abend quasi untereinander aufgeteilt haben. Und genau, ich denke, es wird ganz gemütlich und vielleicht auch ein bisschen tanzbar.
1: Ja, danke erstmal für die Korrektur. Natürlich nicht wie letztes Jahr, da bin ich auch der Verwechslung aufgesessen zwischen Skulpturen und Rosengarten. Aber genau, der Rosengarten ist es, in der Frauentormauer 17. War, glaube ich, die Adresse. Und ja, morgen das Soft Opening von euch selbst kuratiert und bespielt. Aber in den nächsten Wochen gibt es ja noch ganz viel anderes Programm. Online findet man da noch nicht so viel. Kannst du da noch ein bisschen was verraten vielleicht?
2: Genau, weil wir ein dynamisches Kollektiv-Verein sind, ist unser Programm sich stetig am entwickeln. Deswegen steht das auch noch nirgends fest. Aber intern steht es natürlich fest und wir haben auf jeden Fall coole Sachen dabei, auch wieder sehr vielfältig, verschiedenste, also der Fokus liegt schon auf Kollektiven, die eigentlich Partys veranstalten, auf DJ-Acts, verschiedenster Genres. Es wird aber auch einmal Theater geben auf jeden Fall, es wird eine Vogue Night geben. Ja, ich glaube, da kann man sich auf ganz verschiedene Sachen freuen, die nächsten drei langen Wochenenden.
1: Alles klar, das heißt, wer sich informieren will, kann das tun auf der Website.
2: Genau, wir haben auf der Website und also am sichersten ist Instagram, die Website wird es geben. Die einzelnen Kollektive werden ihre Werbung ja auch betreiben. Vielleicht werdet ihr da auch überraschend was sehen noch die nächsten Tage bei dem Kollektiv, den ihr gerade folgt.
1: Super, dann sind wir gespannt, was noch kommt, und freuen uns auf die langen Wochenenden in der Kulturoase. Es ist jetzt im Anfang, Ende Mai und Anfang Juni 2026. Vielen Dank
2: cool.
1: Dir.
2: Gerne.
0: Die Kulturoase eröffnet morgen um 18 Uhr ihre Pforten. Beim Einlass wird um Spenden gebeten. 3 lange Wochenenden gibt es Programm, immer mittwochs bis samstags nämlich. Andere feiern mittwochs Bergfest, habe ich gedacht. Bei der Kulturoase geht da schon das Wochenende los. Was im Programm genau wann stattfindet, könnt ihr herausfinden auf Instagram unter kulturoasis-nürnberg und auch auf der Website. Die Adresse da lautet kulturoase-nürnberg.de.

0: Gewalt im häuslichen Umfeld bleibt oft unsichtbar. Eine bundesweite Dunkelfeldstudie zeigt, wie verbreitet sie ist und wie selten Betroffene Anzeige erstatten. Der Beitrag beleuchtet Gründe dafür: Angst vor Eskalation, Abhängigkeiten und strukturelle Hürden im Hilfesystem. Gleichzeitig geht es jetzt um Unterstützungsangebote und darum, warum sie bekannter werden müssen. Sabine Gundtau von der Thüringer Koordinierungsstelle zur Umsetzung der Istanbul-Konvention und Viola Borsch, Beraterin beim Weißen Ring und Aktive im Netzwerk gegen Femizide Thüringen, kommen zu Wort. Den Beitrag erstellt hat Uli von Radio Frei aus Erfurt.
1: Gewalt gegen Frauen, häusliche Gewalt, sexualisierte Übergriffe. Das sind Themen, die regelmäßig in den Schlagzeilen auftauchen. Meist dann, wenn Fälle eskalieren, wenn es zu schweren Körperverletzungen kommt oder wenn Frauen getötet werden. Oft wird dann von Einzelfällen gesprochen. Doch die Forschung zeigt, diese Fälle, die stehen selten für sich allein. Eine neue bundesweite Dunkelfeldstudie mit dem Titel Lesubia, Lebenssituation, Sicherheit und Belastung im Alltag, die versucht nun genau das sichtbar zu machen, was normalerweise nicht sichtbar ist. Gewalt, die nicht angezeigt wird. Mehr als 15.000 Menschen wurden in der Studie befragt. Erhoben wurden nicht nur Straftaten, sondern Erfahrungen. Gewalt wird hier breiter verstanden, körperlich, psychisch, sexualisiert und digital. Psychische Gewalt ist dabei die häufigste Form. Fast jede zweite befragte Person berichtet davon im Laufe des Lebens. Sexuelle Belästigung betrifft ebenfalls rund jede zweite Person und körperliche Gewalt wird von etwa 16% angegeben. Besonders stark betroffen sind Frauen, junge Menschen, Personen mit Migrationshintergrund und queere Menschen. Und das zentrale Ergebnis der Studie, das ist recht ernüchternd. Ein nur verschwindend geringer Teil aller Gewalterfahrungen wird überhaupt angezeigt. Die Anzeigequote von psychischer und körperlicher Gewalt in Partnerschaften und Ex-Partnerschaften liegt unter 5%. Wenn man bedenkt, dass statistisch gesehen die größte Gefahr für Frauen vom eigenen sozialen Nahraum, also vom Partner, vom Ehemann oder anderen Verwandten ausgeht, ist das besonders besorgniserregend.
2: Menschen zeigen Gewalt im Nahraum einfach besonders wenig an und sexualisierte Gewalt noch mal weniger. Ja, das zeigt das, was wir vielleicht in dem Fall Giselle Pellicot auch gesehen haben. Die Scham muss die Seite wechseln. Das Opfer einfach sich auch schämen für das, was sie da erlebt haben. Wenn eine Beziehung, die mal aus Liebe entstanden ist, plötzlich von Gewalt geprägt ist, von einem Partner gegen die Partnerin, dann ist die Frage, ab welchem Punkt man die Polizei ins Boot holt und das dann als Anzeige macht. Also ich habe da sehr viel Verständnis für, wenn Frauen dann sagen, nee, das muss ich irgendwie auf anderen Wegen hinkriegen und da rede ich mit Leuten drüber, da hole ich mir Hilfe. Und das geht aber natürlich nicht ein in die Hellfeldzahlen, die Polizei als Anzeigequote in der PKS. Wir reden an der Stelle ja über die PKS-Zahlen, also die polizeiliche Kriminalstatistik, wiedergibt.
1: Das sagt Sabine Gundtau. Sie arbeitet bei der Thüringer Koordinierungsstelle zur Umsetzung der Istanbul-Konvention. Die Istanbul-Konvention ist ein europäisches Abkommen zur Bekämpfung von Gewalt gegen Frauen und häuslicher Gewalt. Deutschland hat sie bereits im Jahr 2017 ratifiziert und ist damit zur Umsetzung verpflichtet. Die Umsetzung, die erfolgt auf Bundes-, Landes- und kommunaler Ebene. In Thüringen wurde dafür diese Koordinierungsstelle eingerichtet, ergänzt durch einen Beirat und den Landesaktionsplan mit über 140 Maßnahmen. Dass Gewalt in Beziehungen zur Anzeige gebracht wird, ist eben nicht der Regelfall, sondern eher die Ausnahme.
2: In Partnerschaften den Partner bei der Polizei anzeigen, da muss es einem schon echt ziemlich schlecht gehen. Das heißt, das machen Frauen in aller Regel, wenn sie große Angst haben, also wenn sie Angst haben, umgebracht zu werden, schwer verletzt werden, wenn sie Angst um ihre Kinder haben oder wenn sie sich wirklich überhaupt keinen anderen Ausweg mehr sehen.
1: Gewalt im Nahraum ist eingebettet in Beziehungen, Abhängigkeiten, Familienstrukturen und damit in Situationen, in denen der Gang zur Polizei selbst eine weitere Eskalationsstufe bedeuten kann. Das weiß auch Viola Worsch. Sie engagiert sich als Beraterin beim Weißen Ring und ist aktiv im Netzwerk gegen Femizide in Thüringen.
3: Also mich überrascht diese Dunkelfeldstudie überhaupt nicht. Alle diese Fälle, die sich da offensichtlich anonym geäußert haben, die gehen natürlich nicht zur Polizei. Die wollen nicht diesen Weg gehen, Anzeige. Zum einen, weil viele Frauen, die betroffen sind, davon ausgehen, dass wenn sie es anzeigen, dass die Situation zu Hause umso mehr eskaliert. Davor haben sie natürlich Angst. Am Ende sagen sie, die Polizei kann mich nicht schützen.
1: Gewalt in Partnerschaften heißt häufig auch Gewalt in Familien. Im Fall einer Trennung vom gewalttätigen Ehemann und Vater der gemeinsamen Kinder kann dann auch ein Sorgerechtsstreit entstehen. Und in diese Verfahren sind unterschiedliche institutionelle Akteure involviert und alle bringen eine eigene Perspektive und einen eigenen Deutungsrahmen mit. Und genau darin liegt ein zentraler Konfliktpunkt, wie Viola Worsch deutlich macht.
3: Was Richter, Jugendämter, Verfahrensbeistände und letztlich auch Gutachter mit den Frauen machen, die Gewalt beklagen, das führt dazu, dass die Frauen sich untereinander auch informieren und dann einfach Abstand nehmen davon und sagen, ich krieg das alleine hin. Ich selbst weiß aus meiner Praxis beim Weißen Ring, dass ich anfangs meiner Arbeit in so einem Fall sofort unseren Beratungscheck gezückt habe und gesagt habe, lassen Sie sich von einem Anwalt beraten, gehen Sie in den Gewaltschutzantrag, sorgen Sie dafür, dass Ihr Mann oder der Täter bestraft wird oder zumindest der Gewalt Einhalt geboten wird. Das mache ich schon lange nicht mehr. Weil ich weiß, dass eine Frau dann, wenn Kinder da sind, sofort in die Situation kommt, dass Umgangsrecht und Sorgerecht verhandelt werden und dann ziehen die Frauen den Kürzeren, weil der Gewaltvorwurf sofort interpretiert wird als Belastung gegen den Mann und eine Entfremdung ihr vorgeworfen wird und damit ist sie raus.
1: In der Praxis führt es dazu, dass Gewalt nicht nur festgestellt, sondern in Gerichtsverfahren auch relativiert oder gar in einen anderen Zusammenhang gestellt werden kann. Ein besonders sensibler Punkt ist dabei das, was Fachleute als Täter-Opfer-Umkehr beschreiben. Situationen, in denen die Dynamik eines Konflikts so interpretiert wird, dass die Glaubwürdigkeit der Betroffenen selbst zum Prüfgegenstand wird.
3: Die Frauen müssen diese Gewalt beweisen. Die müssen ökonomische und psychische Gewalt brauchen sie gar nicht vortragen. Die können sie nicht beweisen. Aber die physische Gewalt, die muss mindestens im Krankenhaus enden, dass der Richter für ein halbes Jahr einen Gewaltschutz anordnet. Aber das ist dann das Maximale, was ihr passieren kann. Die einhellige Meinung aller dieser sogenannten Fachleute ist, dass ein Kind auf Biegen und Brechen den Umgang zum Vater braucht. Und wenn der von der Frau versucht wird zu verhindern, dann ist hier eine Eskalationsstufe erreicht, bei der die Frau nicht mehr gewinnen kann. Weil dann wird ihr unterstellt, dass sie nicht kooperativ ist, dass sie dem Vater die Kinder wegnehmen will.
1: Und genau an dieser Stelle setzt die Istanbul-Konvention an, die in Deutschland seit Februar 2018 geltendes Recht ist. Vor 2 Jahren nun wurde der Thüringer Aktionsplan zur Umsetzung der Istanbul-Konvention veröffentlicht. In dem sind unter anderem Maßnahmen aufgelistet, um, Zitat, sicherzustellen, dass Ermittlungen und Gerichtsverfahren in Zusammenhang mit allen in den Geltungsbereich der Istanbul-Konvention fallenden Formen von Gewalt ohne ungerechtfertigte Verzögerung durchgeführt werden, wobei die Rechte des Opfers in allen Abschnitten des Strafverfahrens zu berücksichtigen sind. Zitat Ende. Um Gewalt wirksam gegen Frauen aufzuklären und auch strafrechtlich zu verfolgen, müssten Behörden nach klaren menschenrechtlichen Grundsätzen handeln und berücksichtigen, dass Gewalt oft auch geschlechtsspezifische Hintergründe hat. Soweit die Theorie. Welche Erfahrungen hat denn Viola Worsch aus ihrer Beratungspraxis?
3: Wenn wir Richter haben, die die Istanbul-Konvention nicht kennen oder nicht anwenden, wenn wir eine Politik haben, die schon zweimal angesetzt hat, in einer Legislaturperiode die Istanbul-Konvention umzusetzen oder die Gerichte anzuweisen, sie anzuwenden, und wir dann Richter haben, die sagen, wenn es keine blauen Flecke gegeben hat, dann gehen wir mal aus dem Gewaltschutz raus und kümmern uns mal um Sorge- und Umgangsrecht, dann haben wir hier ein systemisches Problem. Und dann muss die Politik ran, und die Unabhängigkeit der Richter ist eine politische. Die ist notwendig, die ist ein Muss. Bin ich ganz dabei, und das will ich auch nicht antasten. Aber was ein Richter fachlich macht, das muss kontrollierbar sein. Und wenn ein Richter sagt, die Istanbul-Konvention geht ihn nichts an, weil ihn geht ein Gesetz der Türkei nichts an, dann läuft hier gewaltig was schief. Und wenn die Istanbul-Konvention ganz klar sagt, dass physische, psychische und ökonomische Gewalt gleichrangige Gewaltformen sind, die bekämpft werden müssen und bei denen der Frau in dem Fall beigestanden werden muss, und dass Kinder diese Gewalt genauso erfahren und auf die Kinder einwirken, auch wenn sie nicht direkt betroffen sind, und die Richter darüber nur lachen können, dann haben wir ein systemisches Problem, und da muss die Politik ran, und das kann nicht an der Tür der Unabhängigkeit der Richter Halt machen.
1: Dass es noch Nachholbedarf gibt, wenn es darum geht, Frauen, die Gewalt erfahren, vor allem in familiengerichtlichen Verfahren besser zu schützen, das weiß auch Sabine Guntau von der Koordinierungsstelle der Istanbul-Konvention.
2: Ja, wenn wir uns die Rückmeldung des Europarats angucken, insgesamt für Deutschland, wir haben Empfehlungen als Deutschland bekommen auf den ersten Staatenbericht, den Deutschland abgegeben hat im Rahmen der Umsetzung der Istanbul-Konvention. Und da ist tatsächlich die Vereinbarkeit von Gewaltschutzmaßnahmen und familienrechtlichen Maßnahmen einer der größten Kritikpunkte, den Deutschland bekommen hat. Also es gibt einige Punkte, wo besonders nochmal der Finger in die Wunde gelegt worden ist. Und wir haben sehr lange im Familienrecht die Maßgabe gehabt, dass ein Kind das Recht auf beide Eltern hat und dass der Staat sich in die Erziehung möglichst wenig einmengen will. Das ist ein bisschen das Erbe aus der NS-Zeit in Deutschland, zu sagen, Familien müssen frei ihr Leben leben, ohne dass der Staat da immer so furchtbar reinregiert. Was an sich ja auch gut ist, aber die Frage ist, was da passiert, wenn das eben nicht mehr so ein gutes Zusammenleben ist. An der Stelle haben wir tatsächlich mit dem Familiengericht, mit Sorgerechts- und Umgangsrechtsmaßnahmen, ja, einiges an Baustellen.
1: So wurden in den vergangenen Jahren Fortbildungsangebote für RichterInnen und andere Verfahrensbeteiligte ausgebaut. An der Deutschen Richterakademie etwa finden mehrtägige Seminare zu häuslicher Gewalt und familiengerichtlichen Verfahren statt. Dort werden dann rechtliche Fragen, Fallkonstellationen und interdisziplinäre Perspektiven zusammengeführt.
2: Wir haben in der Richterfortbildung das als ein festes Element an der Deutschen Richterakademie, über solche verwobenen Fälle häuslicher Gewalt auch für Familienrichter und Richterinnen als Fortbildung eine ganze Woche, wo man sich mit Kolleginnen und Kollegen austauschen kann. Also alle, die Interesse haben, können da ja auch teilnehmen. Wir haben es für inzwischen geregelt, dass Familienrichter und Richterinnen nur werden darf, wer eine bestimmte Qualifikation hat.
1: Auch bei Polizei und Staatsanwaltschaft gibt es spezialisierte Fortbildungsstrukturen, etwa zu Gefährdungsanalysen, Interventionsstrategien und Dynamiken in Gewaltbeziehungen. Doch die Umsetzung dieses Wissens bleibt in der Praxis unterschiedlich. Es geht aber nicht nur um adäquate strafrechtliche und juristische Aufarbeitung. Entscheidend ist ebenso ein funktionierendes Hilfesystem für Frauen, die Gewalt erfahren. Dazu gehören zum Beispiel Frauenhäuser, Beratungs- und Interventionsstellen. Sabine Guntau beschreibt dabei die erste Schwelle zum Hilfesystem als besonders wichtig.
2: Das Frauenhilfetelefon müssen wir und sollten wir immer noch sehr viel bekannter machen, weil das ein sehr niedrigschwelliger, mehrsprachiger, rund um die Uhr verfügbarer Möglichkeit für Frauen ist, sich schnell nochmal Informationen und Hilfe zu organisieren.
1: Ein anderes wichtiges Hilfsangebot sind vor allen Dingen auch Frauenhäuser. Sabine Guntau betont zunächst ihre Bedeutung, ordnet sie aber auch klar ein.
2: Ein Frauenhaus ist eine Einrichtung für Frauen, die besonders gefährdet sind oder keine andere Lösung als diese haben. Und wenn wir nur die Frauenhäuser als die einzige Möglichkeit der Hilfe für Frauen wahrnehmen, glaube ich, dass wir ganz viele Frauen nicht erreichen, die auch Hilfe benötigen, aber eben eine andere Form von Hilfe.
1: Viola Worsch beschreibt aus ihrer Beratungspraxis, wie schwierig die Realität für Betroffene eigentlich aussieht.
3: Frauen, die sich allein auf den Weg machen, einen Frauenhausplatz zu finden, die enden meistens damit, dass sie entweder weit fahren müssen oder sie bleiben eben zu Hause. Ich habe bisher immer noch das Glück gehabt, irgendwo einen Frauenhausplatz zu finden, aber eben nicht in Erfurt, was auch auf der Hand liegt. Ich will den Kolleginnen dort gar keinen Vorwurf machen. Es gibt einfach nicht genug. Also ich denke, wir müssen hier den Blick umkehren. Giselle Pédicaud hat gesagt, die Scham muss die Seite wechseln. Und das gilt auch für die häusliche Gewalt. Ich bin kein Freund mehr davon, weil ich sehe, was es macht, dass die Frauen in Frauenhäuser gehen mit ihren Kindern. Die verlieren den Kindergartenplatz, die brauchen neue Anbindungen in der Schule, die Kinder müssen aus ihrem Umfeld, die Frauen verlieren ihre Arbeit, weil sie vielleicht einen Platz haben, von dem aus sie nicht mehr fahren können. Oder sie müssen jeden Tag kilometerweit mit dem Zug fahren, um an ihre Arbeit zu kommen. Und der Mann bleibt in der Wohnung und für den ändert sich gar nichts.
1: Sabine Guntau nennt in diesem Zusammenhang eine wichtige polizeiliche Maßnahme.
2: Wir haben mit der Wegweisung der Polizei und mit dem Gewaltschutzgesetz die Möglichkeit, dass Frauen Opfer zu Hause bleiben und dass der Täter weggewiesen wird.
1: Schutz müsse also nicht zwingend bedeuten, das eigene Umfeld aufzugeben. Ergänzend dazu spielen Interventionsstellen eine zentrale Rolle, die dann nach den Polizeieinsätzen aktiv werden.
2: Darüber hinaus haben wir ein Beratungssystem für Opfer häuslicher Gewalt und Stalking, nämlich die Interventionsstellen gegen häusliche Gewalt, die an 4 Standorten ein flächendeckendes Netz für Thüringen geben und unter anderem eine proaktive Beratung nach Polizeieinsätzen macht, dass die Frau nicht sich selbst Hilfe suchen muss, sondern dass sie angerufen wird und gesagt wird, wir haben gehört, die Polizei war gestern bei Ihnen und wir können Ihnen sagen, welche Möglichkeiten sie jetzt haben, zum Beispiel zu Gericht zu gehen und sich eine längere Schutzanordnung erwirken zu können.
1: Auch Täterarbeit wird als Teil des Gesamtsystems verstanden, wie Sabine Guntau erklärt.
2: Wir haben darüber hinaus Täterberatungseinrichtungen. Die möchte ich in diesem Kontext gerne nennen, weil wir mit der Täterberatung die Möglichkeit haben, dass Männer merken, dass sie mit dieser Verhaltensweise nicht weiterkommen. Dass der Staat ihnen tatsächlich den Riegel vorschiebt und sagt, nein, so geht das nicht. Und das kann übers Jugendamt passieren, dass einfach das Jugendamt sieht, so ein Vater kann mit dieser Verhaltensweise keinen weiteren Umgang mit den Kindern haben. Das kann über die Justiz passieren, über die Staatsanwaltschaft, das kann über eine Weisung passieren. Und das ist sehr wirkungsvoll, wenn Männer sich mit ihren eigenen Taten mal auseinandersetzen. Also auch da immer der Aufruf an Männer, suchen Sie sich eine Täterberatungsstelle, ein Angebot einer Gewaltkonfliktberatungsstelle. Das Projekt Orange ist in Thüringen in allen Landgerichtsbezirken vertreten und kann da angesprochen werden.
1: Im Zusammenspiel entsteht so ein System aus Prävention, Intervention und Nachsorge, das allerdings nur dann funktioniert, wenn es auch bekannt und zugänglich ist und natürlich auch angewandt wird.
3: Wir haben ein Netzwerk gegen Gewalt. Das funktioniert auch gut, für meinen Teil jedenfalls. Ich weiß, wen ich um Hilfe bitten kann, zum Beispiel das Jobcenter, wenn es darum geht, der Frau die eigenen finanziellen Mittel zur Verfügung zu stellen. Das geht auch ziemlich gut, reibungslos und für die Frau funktioniert das. Wir können Verwaltungsakte unterstützen. Wir können aber nicht auf die Entscheidungen der Gerichte oder auf die Jugendämter einwirken.
1: Ein weiteres Problem ist, dass viele Betroffene selbst gar nicht wissen, welche Angebote es überhaupt gibt. Das kennt auch Viola Worsch aus ihrer Beratungsarbeit beim Weißen Ring. Auch hier sieht Sabine Guntau eine wichtige Aufgabe für die Zukunft.
2: Es gibt da wirklich viel, viel zu tun noch. je weiter wir kommen in der Umsetzung, immer weiter auch sehen, wo uns noch Angebote fehlen, wo noch Zusätzliches erforderlich ist. Bei digitaler Gewalt sehen wir das gerade, bei sexualisierter Gewalt ist sicherlich noch ein großer Bedarf. Aber wir sollten auch sehen, es ist schon viel da und das, was da ist, sollten wir unbedingt auch bekannter machen, dass es genutzt wird.
0: Um das, was da ist, bekannter zu machen, an dieser Stelle Hinweise auf Unterstützungsangebote aus der Region. Der Weiße Ring, der im Beitrag beleuchtet wurde, bietet bundesweit telefonisch Beratung und Unterstützung an, also natürlich auch hier im Raum Nürnberg. Wer dies in Anspruch nehmen will, kann das telefonisch kostenfrei und täglich von 7 bis 22 Uhr tun. Die Telefonnummer ist 116 006. Online findet ihr den Weißen Ring unter weißer-ring.de. Außerdem sei an dieser Stelle für Menschen in Notlagen auch noch der Krisendienst Mittelfranken erwähnt. Er ist täglich und rund um die Uhr erreichbar unter der 0800 655 3000. Die Website vom Krisendienst Mittelfranken findet sich unter kdmfr.de. Und nochmal zur Sicherheit beide Telefonnummern. Der Weiße Ring ist erreichbar unter der 116 006 und der Krisendienst Mittelfranken unterstützt rund um die Uhr unter 0800 655 3000 und vermittelt dann auch weiter an andere Stellen wie Frauenhäuser und so weiter. Am Ende des Beitrags wurde ja auch die Arbeit mit TäterInnen thematisiert. Auch dazu gibt es im Raum Nürnberg Angebote. Die Gewaltberatung Nürnberg ist online erreichbar unter gewaltberatung-nürnberg.de. Dort findet ihr dann weiterführende Angebote. Und außerdem gibt es die Respekt-Fachstelle Mittelfranken, TäterInnenarbeit, häusliche Gewalt, treff.ev. Diese sind erreichbar online auf treff.nbg.de/respekt.

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1: Na, habt ihr auch schon mal geflucht, als ihr die 7586. App installieren wolltet für eine super winzig Kleinigkeit? Oder die lang erträumte ganz große Reise buchen wolltet, aber das ging eigentlich nur mit dieser speziellen App? Und am Ende war euer Smartphone einen Ticken zu alt und futsch war der große Traum oder nur die kleine Busfahrt? Immer häufiger brauchen wir im Alltag Apps für ganz banale Dinge. Deshalb fragt der Verein Digital Courage, werden Sie digital drangsaliert? Und hat den Digitalzwangmelder ins Leben gerufen, wo ihr melden könnt, wenn ihr den Zwang zu App und Online für wirklich übertrieben haltet und euch ausgeschlossen fühlt. Der Verein Digital Courage fordert auch, das Recht auf ein Leben ohne Digitalzwang ins Grundgesetz aufzunehmen. Deshalb haben sie die Petition mit dem Titel Für Teilhabe ohne Digitalzwang gestartet und morgen früh übergeben sie die Unterschriften vor dem Bundestag an Bundestagsabgeordnete. Mehr zur Kritik von Digital Only nun von Heike Demmel.
2: Dein Kühlschrank verlangt nach einer App. Du kannst einen Termin bei deiner Ärztin nur noch über Doktorlib buchen. Und die Infos der Kita und Schule deiner Kinder, die findest du nur noch im digitalen Board. Wenn dich das ärgert, bist du richtig beim Digitalzwangmelder. Dorthin kannst du Infos schicken, wenn du in digitale Lösungen gedrängt wirst, die du nicht willst und wo es auch anders ginge.
3: Ich werde an ganz vielen Stellen dazu genötigt, dass ich ein Smartphone dabei habe, das ein aktuelles Betriebssystem hat, das außerdem den Apple oder Google Play Store hat. Da muss ich also auch noch einen Account haben und muss somit damit einverstanden sein, Apple und Google meine Daten zu überlassen. Da findet gerade so eine Einengung statt.
2: Doch es muss nicht immer alles digital sein. Oft gibt es auch einfache analoge Lösungen ohne viel drumherum, Smartphone, Strom und Daten. Hinter dem Digitalzwangmelder aber stecken keine Technikmuffel oder Ewiggestrigen, im Gegenteil.
3: Wir setzen uns schon seit den 80er Jahren ein für eine lebenswerte Welt im digitalen Zeitalter. Das heißt, wir sind technikaffin, aber wir wollen eben auch kritisch hinterfragen, ja, wofür, an welchen Stellen Technik genutzt wird.
2: Das sagt Julia Witte vom Verein Digital Courage, die den Digitalzwangmelder betreiben, im Gespräch mit Radio Blau aus Leipzig. Digital Courage meint, digital ist spitze, aber nur, wenn wir die Wahl haben und nicht dazu gezwungen werden. Und nicht ständig und bei jedem Kinkerlitzchen so ganz nebenbei und unerwähnt unsere Daten abliefern müssen. Zum Beispiel, wenn wir an der Bushaltestelle stehen.
3: Zum Beispiel hat uns jemand berichtet, an meiner Bushaltestelle gibt es jetzt keinen Abfahrtsplan mehr, sondern stattdessen nur einen QR-Code. Und das ist für mich zum Beispiel ein ziemlich dramatischer Fall von Digitalzwang, also weil das heißt ja de facto, wer kein funktionierendes Smartphone akut in der Tasche hat, der ist von dieser, naja, das ist ja eine Grundversorgung, ne? Also ich kann mit dem Bus fahren, das ist ja kein nicht optional, sondern Leute müssen zur Arbeit, müssen irgendwo dringend hin, genau, und sind dann auf einmal völlig aufgeschmissen, weil dafür auf einmal ein bestimmter digitaler Zugang verlangt wird.
2: Den Digitalzwangmelder gibt es schon ein ganzes Weilchen. Was bisher gemeldet wurde, sortieren die MacherInnen in drei Gruppen. Vorgänge, die früher analog möglich waren, können nur noch online oder sogar mit Smartphone genutzt werden oder die analoge Form wird sehr teuer. Die Nutzung einer bestimmten Software oder App wird vorgeschrieben. Daten werden unnötigerweise erhoben. Zum Beispiel muss man bei manchen Click-and-Collect-Bestellungen seine Adresse angeben, obwohl man die Ware doch nur abholen kommt. Das ist ein Verstoß gegen das Datensparsamkeitsgebot.
3: Wir wollen uns dafür einsetzen, dass ins Grundgesetz aufgenommen werden darf, dass so ganz basale Grundversorgungsleistungen nicht gekoppelt sein dürfen an den Besitz oder auch an das Benutzen wollen eines bestimmten digitalen Dienstes.
2: Denn viele, die sich an den Digitalzwangmelder wandten, fühlten sich von wichtiger gesellschaftlicher Teilhabe ausgeschlossen, sagt Digital Courage. Es seien keineswegs Digitalmuffel gewesen, sondern Menschen, die sich in ihrem Alltag bedrängt fühlen und ein Unrechtsbewusstsein dazu haben. Eigentlich geht es niemand etwas an, wann ich mich womit wohin bewege. Doch in puncto Mobilität geht ohne Datenspuren kaum noch was. Jenseits von zu Fuß gehen oder in die Pedale treten. Fangen wir mit dem Elektroauto an.
3: Diese Elektrotankstellen, die funktionieren ja nicht mehr wie andere Tankstellen, dass man da reingeht und man bezahlt in bar und dann geht man wieder und wer man ist, wird nicht erfasst, sondern die modernen Elektrotankstellen funktionieren alle nur mit Kreditkarte oder per App. Also das ist ein weiterer Bereich, wo einfach in Zukunft bald ohne App nichts mehr läuft.
2: Auch Öffis nutzen wird immer schwieriger ohne Apps und digitale Dienste. Gerade die Deutsche Bahn drängt die Reisenden immer stärker dazu, die Bahn-App zu installieren und bietet manche Dienste nur noch dort an. Was Digital Courage ein Dorn im Auge ist.
3: Also wir haben eine Klage gestartet gegen die Deutsche Bahn und da geht es um das Tracking in der App der Deutschen Bahn. Also es gibt einige Tracker in dieser App, also das heißt, da werden Daten über die Nutzung ausgewertet. Eigentlich werden hier unterteilt in erforderliche und optionale. Und die Deutsche Bahn hat aber alles, was sie dringend haben will, in die Kategorie dringend erforderlich geschubst. Das heißt, ich habe als Nutzerin auch überhaupt keine Möglichkeit, diese Tracker abzuwählen oder zu sagen, ich will eigentlich nur ein Ticket kaufen und will nicht, dass irgendwelche Daten über mich an Adobe geliefert werden.
2: Das gute digitale Leben setzt voraus, dass wir Digitalisierung nicht mit Überwachung gleichsetzen und immer auch Wahlfreiheit haben, analog zu bleiben, meint Digital Courage. Wenn euch also Daten abgezogen werden, wo ihr lieber oldschool analog bleiben wollt, könnt ihr das an den Digitalzwangmelder schicken. Den findet ihr im Netz unter digitalcourage.de/digitalzwangmelder. Ach klar, Digitalzwang. Ihr könnt natürlich auch einen Papierbrief an Digital Courage in Bielefeld schicken.
1: Ja, und die eingangs erwähnte Petition gegen für Teilhabe ohne Digitalzwang, die findet ihr auch online und könnt sie bis morgen früh unterschreiben. Die Petition fordert, das Recht ohne Digitalzwang zu leben ins Grundgesetz aufzunehmen und ihr findet sie unter, natürlich wieder digital, digitalcourage.de. Morgen früh um 7 ist die Deadline fürs Unterschreiben, denn um 9 sollen dann die Unterschriften von Digital Courage an Bundestagsabgeordnete von Regierung und Opposition am Bundestag übergeben werden. Und damit sind wir auch schon am Ende dieser ersten Stunde Stoffwechsel angelangt. In der zweiten Stunde gibt es dann Literatur aus Algerien. Es bleibt also spannend. Und bevor morgen dann, wie wir am Anfang gehört haben, die Kulturoasis aufmacht, nochmal Werbung in eigener Sache. Der Himmel reißt hinter mir gerade auf über Nürnberg. Das ist sehr schön. Und vielleicht findet sich ja heute der ein oder andere im Zeltbau noch im Biergarten ein.
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1: Und damit verabschiedet sich an Mikrofon und Technik der Klaus für heute. Ich wünsche euch noch einen schönen Nachmittag und Abend und bis zum nächsten Mal.

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0: Hallo und herzlich willkommen auch zur zweiten Stunde Stoffwechsel, das Magazin für Kultur und Politik. Am Mikrofon und an der Technik für euch Heike Demmel, aber ich übergebe auch gleich an meine Kolleginnen von Radio Dreieckland aus Freiburg. Dort gibt es nämlich die Literatursendung Das lesewütige Kaffeekränzchen und die beschäftigen sich heute mit Büchern, die Algerien zum Thema haben.
1: Der Tausendsakrament schlagt ihn tot, den Hund, er ist ein Rezensent.
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3: Schriftstellerinnen in Algerien haben es schwer, vor allem wenn sie sich politisch artikulieren. Ein bekanntes Beispiel ist Boualem Sansal. In einem französischen Medium hat er es sich etwas kritischer zu den Grenzen zwischen Algerien und Marokko geäußert. Daraufhin warfen ihm die algerischen Behörden vor, er untergrabe die nationale Einheit und verurteilten ihn zu 5 Jahren Haft. Durch monatelangen internationalen öffentlichen und diplomatischen Druck kam der krebskranke Sansal glücklicherweise doch wieder frei und lebt heute im französischen Exil. Dieser Fall hat uns dazu angeregt, uns mal wieder mit aktuelleren Romanen aus bzw. über Algerien zu beschäftigen. In der Vorbesprechung oder Vorbereitung zur Sendung haben wir dann festgestellt, dass wir zum besseren Verständnis der Bücher ein bisschen in die algerische Geschichte eintauchen mussten. Deshalb für euch auch zur Orientierung ein ganz kurzer Überblick. Also, 1962 wird Algerien nach einem mehrjährigen und sehr gewaltvollen Krieg gegen die Kolonialmacht Frankreich unabhängig. Die FLN, die Nationale Befreiungsfront, übernimmt die Macht. Ben Bella wird erster gewählter Präsident und verfolgt einen sozialistisch geprägten Kurs. Schon bald wird er von Houari Boumediene gestürzt, unter dem sich ein langjähriges autoritäres Einparteiensystem verfestigt. Es kommt zu Verstaatlichungen unter anderem des Erdöl- und Erdgassektors. Nach Boumedienes Tod übernimmt Tchadli Bentchedi 79 die Präsidentschaft. Er lockert die Wirtschaft schrittweise. Nicht zuletzt durch sinkende Ölpreise und Arbeitslosigkeit wachsen allerdings in den 80er Jahren die sozialen Spannungen. Es kommt zu Unruhen, die Führung zu Reformen und einer begrenzten politischen Öffnung zwingt. 1989 wird erstmals ein Mehrparteiensystem zugelassen. Davon profitiert jedoch insbesondere die Islamische Heilsfront, die FIS. Als die FIS 91 die Parlamentswahl zu gewinnen droht, greift das Militär ein und stoppt den Wahlprozess. Das führt zum algerischen Bürgerkrieg, einem der dunkelsten Kapitel der algerischen Geschichte. Militärregierung und islamistische Gruppen tragen über fast 10 Jahre einen blutigen Konflikt aus. Er kostet zwischen 100.000 und 200.000 Menschen das Leben und prägt die algerische Politik und Gesellschaft bis heute. So viel erstmal zur Geschichte. Ich glaube, das reicht zum Verständnis der Romane. Und also wieder zurück zu unserem Thema, aktuelle Romane aus Algerien. Bei mir im Studio sind heute Moni, Birgit und Tommy. Hallo.
4: Hallo.
3: Welche Romane habt ihr denn für die Sendung gelesen?
5: Also ich habe mitgebracht Utopia Algeria von Yasmina Liassin. Das Buch handelt von der neueren Geschichte, nach dem Kolonialismus in Algerien. Algerien in Algerien, aber wer gehört da drin? Aber wer gehört dazu? Wer verkörpert die neue Nation? Ausgehend von der Befreiung

0: Christiane Kaiser, Burlem Sansal ist eben dieser Autor, von dem Sigi auch gerade in der Anmoderation gesprochen hat, der erst in diesem Frühjahr durch Vermittlung von Frank-Walter Steinmeier aus algerischer Haft befreit werden konnte. Sein Roman Rue Darwin ist schon 2012 erschienen und in dem Roman ist sein alter Ego Yazid auf der Suche nach Wahrheit, sowohl über seine eigene Herkunft als auch über die Geschichte Algeriens.
1: Und ich habe Kamel Daouds Roman Hüris gelesen, ein Roman, der mich so gefesselt hat wie kein zweiter in diesem Jahr und der im vergangenen Jahr den Prix Goncourt in Frankreich gewonnen hat. Eine durch den algerischen Bürgerkrieg schwer versehrte und traumatisierte junge Frau lebt in einem Algerien, in dem das Vergessen staatlich verordnet wurde. Der Roman ist eine wütende Abrechnung mit der Auslöschung der Erinnerung an das grausame schwarze Jahrzehnt und gleichzeitig auch eine beißende Kritik an der fortdauernden Frauenfeindlichkeit der algerischen Gesellschaft.
2: Danke, das hört sich spannend an. Und bevor wir zu euren ausführlichen Besprechungen kommen, hören wir erstmal Musik und zwar von einer franco-algerischen Musikerin. Sie heißt Nesrin und sie wird uns heute musikalisch durch die Sendung begleiten.

Algeria vor. Autorin ist Yasmina Liassin. Die Utopie, den kurzen Traum von einer Gesellschaft, in der Akzeptanz, Solidarität und der Wunsch, gemeinsam eine bessere Zukunft zu schaffen, verortet Yasmina Liassin im Algerien der beginnenden 1960er Jahre. Kurz nach der Befreiung von den Fesseln der Kolonialherrschaft und bevor sich für die meisten neue Abgründe auftun. Abgründe für diejenigen, die feststellen müssen, nicht dazu zu gehören. Exemplarisch skizziert Yasmina Liassin kollektive Erfahrungen durch subjektive Lebensgeschichten aus ihrem engeren Umfeld. Und so reiht sich das Buch nicht ein in die Vielzahl autobiografischer Herkunftsromane und individueller Spurensuche. Im Gegenteil. Der eigene Anteil der Autorin bildet hier nur den erzählerischen Rahmen. Sie ordnet reflektierend die Mosaikstücke verschiedener, vorwiegend weiblicher Perspektiven über die Jahrzehnte seit dem Ende der Kolonialzeit. Yasmina Liassin, Tochter einer Französin und eines Algeriers, ist in die Aufbruchszeit dieser 60er Jahre hineingeboren. Ihre Eltern ziehen aus Frankreich in die neue Sozialistische Republik und gehören somit nicht zu den Pieds Noirs, also den französischen Kolonialistinnen und deren Nachkommen. Als Kind aus einer sogenannten Mischehe aber passt sie qua Geburt und kultureller Prägung nicht wirklich in das immer unversöhnlicher umkämpfte Idealbild einer algerischen Identität. In der Schule und ihrem Alltag begegnet das sogenannte Mischehenkind allen möglichen Kreisen. Den wenigen nach dem großen Exodus verbliebenen Pieds Noirs, der muslimischen Verwandtschaft, ehemaligen Befreiungskämpfern, einer jüdischen Nachbarin oder idealistischen französischen Kombattantinnen des Befreiungskampfes. Aus diesem Fundus schöpft die Autorin. Eine der Erzählungen handelt von Safia, die im Haushalt der Familie Liassin arbeitet. Sie hatte als Kind bereits während der Kolonialherrschaft in französischen Haushalten gearbeitet. Späterhin, während des Algerienkrieges, erfuhr sie einerseits die Verachtung und andererseits das tiefe Misstrauen, das ihr die Befreiungskämpfer entgegenbrachten. Nach der Vertreibung der Franzosen bleibt sie arbeitslos und verarmt zurück. Bis sie dann erneut Arbeit fand bei den neuen Franzosen, die aus linkem Christentum oder getragen von revolutionärem Eifer kamen, um die neue Republik mit aufzubauen. Hier ein Ausschnitt aus dem Buch. Zitat: Die Kontinuität des Landes, die mir fehlte, ohne dass ich es überhaupt wusste, das waren die Putzfrauen, die sie verkörpert hatten. Man sagte Putzfrau, aber mir kommt diese Bezeichnung unangebracht vor. Sagen wir lieber Haushälterin, Hüterin der Stoffe, der Lebensmittel und der Erinnerungen. Safia kam in den 70er Jahren zu uns. Seit ihrem 14. Lebensjahr arbeitete sie bei den Franzosen in den großen Häusern der Bourgeoisie. Das Haus, in dem sie gewohnt hatte, dieses Haus wurde beschlagnahmt, um die offizielle Residenz eines höhergestellten Beamten des neuen algerischen Staates zu werden. Sie blieb verwirrt und ohne Arbeit in einer aus der Fassung geratenen Stadt zurück, inmitten von Koffern und Tränen. Was sollte aus ihnen werden, aus all den Frauen wie ihr, deren Status als Hausangestellte sie in den Augen all jener Leute suspekt machte, die auf der Seite der Unabhängigkeit standen. Diese manchmal späten Revolutionäre, die Frauen wie sie vage verachteten. Ganz zu schweigen von dem Verdacht auf mögliche erlittene Vergewaltigungen oder Verhältnisse mit den Franzosen. In jedem Fall war sie für die Ehe untauglich geworden, fast vergleichbar mit Prostituierten, unanständig, wie man es nannte, auch wenn all das nicht deutlich ausgesprochen wurde. Soweit das Zitat aus dem Buch. In der Folge verfällt Safia dem Wahn. Nachts imaginiert sie einen Franzosen, der in der Küche sitzt und ihre Kekse aufisst. Monate verbringt sie in einer psychiatrischen Klinik. Sie spricht nicht mehr darüber, aber die Visionen begleiten sie fortan. Die Franzosen haben sich in den Körpern eingenistet, konstatiert Yasmina Liassin. Und so wie der Körper der algerischen Frauen durch alle wechselhaften Regime
bis hin zu der vollständigen Unterdrückung durch die Schrecken der islamistischen Macht, ein politisch regulierter Raum ist, so gilt dieser Befund auch für die europäischen Frauen, die zunächst als Projektionsfläche für eine offene Gesellschaft dienten und späterhin als Spiegelbild der moralischen Verwerfung. Aus ihrer eigenen binationalen Erfahrung entwickelt sie feine Sensoren für die jeweiligen Diskriminierungen und Diffamierungen innerhalb der heterogenen Gesellschaft. Als dreckig und unwürdig beschimpften sich alle gegenseitig. Von Anfang an war der Wurm drin, schreibt Yasmin Al-Yassin, aber niemand sah ihn, denn Algerien war jung, brüderlich und neu. In kürzester Zeit zerbröselte das Ideal von einem jungen Staat, in dem es möglich ist, algerisch zu sein, ohne dass unentwegt die eigene Herkunft mit Argwohn und repressiven Gesetzen unter die Lupe genommen wird. Und Liasin schreibt weiter, bis zu dem Moment, in dem es nur noch eine Herkunft gab, und die ist muslimisch. In all den aufgeregten aktuellen Debatten um Postkolonialismus, Nation, Wurzeln und Herkunft seziert Yasmin Al-Yassin in ihrem Buch die Identitätskonzepte, die letztlich verengen, Ideologien Vorschub leisten, neue Unterdrückungsformen kreieren und der Utopie einer offenen, pluralen Gesellschaft entgegenstehen. In dem schmalen Band mit nur 144 Seiten gelingt es Yasmin Al-Yassin ganz ohne Lamoyanz und ohne kämpferischen Impetus, die Absurdität einer nationalen Identität zu entlarven, die bereits seit dem Gründungsmythos der pluralistischen Gesellschaft, der Utopie Algeria, ein nicht einlösbares Versprechen bleibt. Ich habe den Roman Utopie Algeria von Yasmin Al-Yassin gelesen, mit großem Gewinn und der tröstlichen Aussicht, dass Zugehörigkeit etwas anderes sein muss als Herkunft, Religion und der Absolutheitsanspruch kultureller Einheit und Identität.

0: Rue Darwin heißt das Buch von Boalem Sansal, das die Birgit jetzt vorstellt.
1: Aus jedem Wort in diesem Buch schillert die Hassliebe des Autoren Boalem Sansal für sein Land Algerien. Er hat alles Recht dazu, hat ausgeharrt in einem Klima von Gewalt und religiösem Irrsinn, obwohl seine Bücher dort verboten sind. Erst nach einem Jahr Gefängnishaft musste er das Land dieses Jahr nun doch verlassen. Auch in seinem Roman Rue Darwin von 2012 ist der Ich-Erzähler Yazid der einzige der Familie, der noch in Algerien ausharrt. Er pflegt die alte Mutter und reist zu Beginn des Buchs mit ihr nach Paris, damit sie würdig im Kreis der Geschwister sterben kann. Seine Geschwister eilen aus aller Welt heran, doch die Mutter ist bereits ins Koma gefallen und stirbt bald darauf. Am Sterbebett durchfährt es Yazid wie ein Blitz. Geh zurück in die Rue Darwin, finde die Wahrheit. Die Wahrheit ist ein fortlaufendes Motiv Sansals. Kapiteln sind Zitate vorangestellt, die ihre Manipulierbarkeit und Subjektivität beklagen. Vor allem aber die Angst vor der Wahrheit plagt Yazid und seinem Eindruck nach auch ganz Algerien. Nicht nur seine Familie, das ganze Land lebt mehr recht, schlecht als recht mit Lebenslügen. In der Rue Darwin im Armenviertel Belcourt in Algier verbringen Yazid und seine Geschwister ihre Kindheit, das ist so etwa 57 bis in die 70er Jahre. Als er nun dahin zurückkehrt, erkennt er das Viertel kaum wieder. Und da lese ich was vor. Für uns Kinder war die Armut ein Paradies. Keine Hindernisse, keine Schranken, keine Verstellung, keine unnützen Vorsichtsmaßnahmen, wahre Freiheit jederzeit. Belcourt war unser Königreich. Wir kannten es bis in die letzten Winkel und wurden nie müde, es auszukundschaften, immer voller Freude und Aufregung. Seither hat sich viel getan. Heute liegt Belcourt in einer anderen Welt. Nicht ein einziges dieser ehemaligen Kinder würde es wiedererkennen. Heute ist die Freiheit, die den damaligen Bewohnern so wesentlich war, eine unverzeihliche Sünde. Der Islam, der als eifersüchtiger und rachsüchtiger Gebieter herrscht, will es so. Der Mensch kann nur frei sein, wenn er sich Allah unterwirft, heißt es von morgens bis abends und von Sonnenuntergang bis zum Morgengrauen. Das Glück liegt im Märtyrertod, erwidert das Echo im gleichen höllischen Rhythmus. Barmherziger Gott, warum das denn? Ohne freie, erwachsene Menschen, die sie lieben, sind Kinder keine Kinder, sondern Klone von angsterfüllten und verantwortungsvollen, losen Monstern. Aus deinem schneeweißen, sehr ehrwürdigen und festlichen Islam haben sie ein Gebräu aus Blut und Verbitterung gefiltert, um sich daran zu berauschen, wie es noch nie ein Ungläubiger in seiner Gottlosigkeit getan hat. Doch nun gut, diese Welt ist deine, du hast sie erschaffen. Und weißt sicher, warum. Zitat Ende. Aber nicht nur die schleichende Islamisierung hat der Rue Darwin die Freiheit genommen. Auch die Sozialistische Einheitspartei hat nach erreichter Unabhängigkeit große Ziele und braucht dafür den neuen Menschen. Die Bitterarmen werden in die Wüste umgesiedelt. Operation Slumreinigung. Todesschwadrone durchkämmen die Viertel. Sansal beschreibt nicht nur den Niedergang der städtischen Freiheiten. Seine ersten 8 Lebensjahre hat seine Romanfigur Yazid in einer archaischen Welt zugebracht, die nun ebenfalls verschwunden ist. Wie aus 1001 Nacht schildert Sansal den märchenhaften Reichtum der Großmutter Djeda, Anführerin eines mächtigen säkularen Stammes. Zentrum ihrer Macht ist ein Bordell. Die dort arbeitenden Frauen werden zur Abtreibung gezwungen. Kommen dennoch Kinder zur Welt, werden sie ihnen weggenommen. Djeda ist eine grausame und doch sorgende Herrscherin. Der kleine Yazid lebt geborgen in einer undurchschaubar geordneten Welt, in der ein Frauenleben nichts wert ist. Der erwachsene Yazid bewegt sich nun auf den Spuren dieser Kindheit und versucht zu ergründen, woher er eigentlich kommt. Warum wurde er mit 8 Jahren aus dem Reich seiner Großmutter entführt und nach Algier in die Rue Darwin zu seiner Ziehmutter gebracht? Wer sind seine wahren Eltern? Das klärt sich erst auf den letzten Seiten des Buches. Dazwischen erleben wir in assoziativen Erinnerungen, in Sprüngen durch Raum und Zeit, den Unabhängigkeitskrieg, den Bürgerkrieg, die Islamisierung und die Unberechenbarkeit einer angeblichen Demokratie. Boualem Sansal erzählt mit sarkasmusgetränktem Humor. Es ist zu befürchten, dass einige Doppeldeutigkeiten in der Übersetzung verloren gingen. Die Gedanken seiner Figur Yazid über Religion, Terror, Krieg, Freiheit und deren Verlust dürften seinen eigenen nicht unähnlich sein und vervollständigen klug das Bild eines verlorenen Landes. Einziger Hoffnungsschimmer im Roman sind die starken und liebevollen Frauen. Für Yazid und für Algerien. Ich habe vorgestellt den Roman Rue Darwin von Boualem Sansal. Er ist 2012 erschienen und aus dem Französischen übersetzt von Christiane Kaiser und hat 260 Seiten.

0: Tommy bespricht jetzt den Roman Huris von Kamel Daoud.
1: Ja, Kamel Daouds Roman Huris ist ein großartig geschriebener, hervorragend konstruierter, spannender Roman. Für mich ein Page-Turner, obwohl dem Stoff reale Begebenheiten zugrunde liegen, die wirklich schwer zu ertragen sind. Obe, eine junge Frau von 26 Jahren, lebt mit ihrer Mutter in Oran, der zweitgrößten Stadt des Landes. Vor über 20 Jahren, am 31.12.1999, wurde sie zum zweiten Mal geboren, als ihr von radikalen Islamisten die Kehle durchgeschnitten wurde und sie knapp überlebte. Zitat: Siehst du es? Ich grinse ununterbrochen und ich bin stumm oder nahezu stumm. Zitat Ende. Das Grinsen ist die riesige Narbe, die quer über ihren Kehlkopf geht, die Stimmbänder sind durchtrennt und sie atmet seitdem durch eine Kanüle. Auch wegen ihres Aussehens ist sie eine stumme Zeugin der Verbrechen des schwarzen Jahrzehnts. In dem 10-jährigen Bürgerkrieg zwischen der Militärregierung und radikalen Islamisten, der 1990 ausbrach, kam es zu unzähligen Gräueltaten. Siehst du es? Ich grinse ununterbrochen und ich bin stumm oder nahezu stumm. Mit wem sie da spricht, das ist ihre ungeborene Tochter, die gerade in ihrem Leib heranwächst. Sie ist der Adressat eines stillen Monologs, der das ganze Buch durchzieht und dem Obe immer wieder auf den Tag zurückkommt, an dem sie für das ganze Leben gezeichnet wurde. Ihre Schwester und die gesamte Familie fielen einem islamistischen Massaker an Dorfbewohnerinnen zum Opfer. Khadija, eine erfolgreiche Rechtsanwältin, hat sie damals halbtot geborgen und in ein Krankenhaus gebracht, hat sie adoptiert und kümmert sich seitdem mit übergroßer Fürsorge um sie. Obe ist mittlerweile Besitzerin eines Friseursalons. Dieser ist eine Mischung aus Schönheitssalon und Frauentreff, ein Ort, an dem Frauen ihren Schleier ablegen und ungezwungen miteinander Zeit verbringen können. Ein Ort der Freiheit und gerade deswegen dem Imam und seinem Gefolge ein Dorn im Auge. Zuerst wird gegen den Salon gehetzt, schließlich wird er demoliert und geplündert. Ein Grund mehr für Obe, die geplante Abtreibung bald zu vollziehen. In diese frauenfeindliche Männergesellschaft will sie keine Tochter gebären. Zitat: Ich soll dich behalten. Spinnst du? Sie haben bewiesen, dass sie imstande sind, einen ganzen Krieg zu beerdigen. 200.000 Tote und 10 Jahre, in denen sie sich für Schafe und Propheten hielten. Aber sie würden nie vergessen, dass du vaterlos, namenlos geboren wurdest. Dass du ihnen von einer monströsen Mutter aufgebürdet wurdest, die sie daran erinnert, wie viele Kinder, Frauen, Männer und Tiere sie zum Ruhm ihres Gottes massakriert haben. Sie werden dich bei den Behörden, auf der Straße, in der Nacht, in der Schule daran erinnern. Überall, wo du hingehst. Du wirst in einer Scharte leben, die tiefer ist als die, aus der du mich jetzt mit deinen großen Augen anstarrst. Deren geheimnisvolle Schönheit ein Erbe von mir ist. Du bist dir nicht im Klaren darüber, durch welche Hölle man gehen muss, wenn man in diesem Land als Frau geboren wird und keinen Vater hat, der sich den Männern entgegenstellt, wenn man ein verlassenes Kind ist. Zitat Ende. Aber noch schiebt Obe die Abtreibung auf, setzt ihren stummen Monolog fort und nutzt die Abwesenheit ihrer Mutter, um eine Reise in die Geschichte, in ihr altes Dorf, an den Ort des Massakers zu unternehmen. Auf dem Weg dahin macht ihr altes Auto schlapp, alleine auf der Straße wird sie von zwei Männern überfallen, misshandelt und ausgeplündert. Sie hat großes Glück, dass Aisa sie aufliest, dem sofort schwant, was es mit Obes Narbe auf sich hat. In ihr erkennt er eine Leidensgenossin. Während der Fahrt beginnt er ihr, seine eigene Geschichte zu erzählen. Aisas Vater, ein Gelehrter, betrieb eine Buchhandlung. Eines Tages stehen die Bärtigen in seinem Laden. Zitat: Und als mein Vater El-Hajj nach dem Sonnenuntergangsgebet in seiner Buchhandlung zurück war, hatten sie ihm erklärt, er könne nicht Muslim und ein frommer Mann in Batna sein und zugleich weiterhin Romane, unkeusche Zeitschriften mit unverschleierten und geschminkten Frauen auf den Titelseiten, staatliche Schulbücher und Bücher verkaufen, in denen an Gott gezweifelt werde, Bücher mit heretischem Gedankengut oder zweifelhafte, schlüpfrige oder aus dem Ausland stammende Bücher. Und was stattdessen? Zitat Ende. Die Antwort auf die Frage, was stattdessen, waren Kochbücher. Und die liefen erstaunlich gut. Als Isas Eltern sterben, führt er die Buchhandlung weiter. Bei einer Auslieferungsfahrt wird er der Zeuge eines Massakers an über 20 Regierungssoldaten. Die Islamisten zertrümmern ihm ein Bein, lassen ihn aber am Leben, damit er den Militärs von den Gräueltaten berichten kann. Isa ist seitdem schwer verwundet und schwer traumatisiert. Das äußert sich so, dass er nicht aufhören kann, immer wieder seine Geschichte zu erzählen, bis ihm mit der Amnestie des Jahres 2005 das öffentliche Erinnern de facto verboten wurde. In Obe sieht er nun eine weitere Zeugin, um das Schweigen zu durchbrechen. Doch Obe hat andere Pläne. Sie nutzt eine Pause während der Fahrt, haut ab und fährt allein in ihr Heimatdorf. Dort trifft sie auf Hamra, eine Frau, die während des Schwarzen Jahrzehnts entführt, zwangsverheiratet und geschwängert wurde und die seitdem quasi im Verborgenen leben muss. Gegen Ende von Kamel Daouds Roman überschlagen sich die Ereignisse. Doch vielleicht solltet ihr das Ende besser selber lesen. Huris ist großartig geschrieben, hervorragend übersetzt und ganz besonders interessant konstruiert. Vielleicht noch eines. In Huris wird harter Stoff verhandelt, aber der Roman entlässt uns mit einem Lächeln. Und das ist gut so. Kamel Daoud, Huris, erschienen im Verlag Mattes und Seitz 2025. Der Roman wurde von Holger Fock und Sabine Müller übersetzt.

0: Ja, nach diesem besonders schönen Stück von Nesrin beginnen wir nun unser Gespräch über aktuelle Romane aus bzw. über Algerien. Moni hat das Buch Utopia Algeria von Yasmina Liasin vorgestellt, Birgit den Roman Rue Darwin von Boalem Sansal und Tommy hat uns eintauchen lassen in Huris von Kamel Daoud. Alle Romane, die ihr gerade vorgestellt habt, reflektieren auch die Geschichte Algeriens. Was daran für euch war besonders interessant oder auch besonders oder auch neu?
1: Ich habe bei dem Lesen von dem Buch festgestellt, dass ich ganz viel vergessen habe bzw. noch nie wusste über Algerien und das Buch trotzdem einfach so, man kann es einfach so lesen ohne Hintergrundrecherche, aber es hat mich dazu angeregt, da nochmal genauer nachzuforschen und ich habe mindestens genauso viele Seiten, glaube ich, über die Geschichte Algeriens dann nochmal gelesen. Besonders überrascht hat mich, wie schnell diese und wie kurz diese sozialistische Ära nach dem Algerienkrieg gewesen ist und welche Komplikationen damit eingesetzt haben, relativ früh, also der muslimische Einfluss und der Machtanspruch oder auch dieses komplette Auslöschen von allen europäischen und vorwiegend natürlich französischen Einflüssen. Und das fand ich sehr eindrücklich geschildert da drin auch. Mhm. Ich könnte noch ein kurzes Beispiel nennen, die FLN, die Nationale Befreiungsfront, die hat sehr schnell ein Gesetz erlassen, wonach man nur algerisch sein konnte, wenn man zwei muslimische Vorfahren männlicherseits nachweisen konnte und sowas, was, wo man sich überhaupt, also ich hatte es noch nie gehört vorher, war mir völlig unklar.
2: Also ich kann mich da nur anschließen, also für mich war eigentlich praktisch alles neu, muss ich gestehen, und ich musste auch viel nachschlagen, also tatsächlich habe ich viel nachrecherchiert, auch um das zu verstehen, weil Boalem Sansal in seinem Buch ganz stark hin und her springt, ja? Und dann ist mal nur eine Jahreszahl und ich muss dann immer gucken, was war denn da jetzt eigentlich, von was redet er jetzt. Mich hat besonders überrascht, das hat Moni auch gerade schon angesprochen, dass quasi mit der Unabhängigkeit die Islamisierung schon eingesetzt hat, ja, dass es nicht gereicht hat, Freiheit als Ziel zu haben, sondern eine Identität dem Westen entgegengesetzt werden musste und die war halt muslimisch. Ja, und das, weil ich hatte irgendwie immer die FLN im Kopf, die ja eigentlich ein sozialistisches Ziel hatte. Ne? Und was mich in dem Buch noch überrascht hat, auch in dem Zusammenhang mit dem Unabhängigkeitskrieg war, also der Yazid, die Hauptperson, mit 8 Jahren wird er da in der Rue Darwin schon zu Botengängen und so für die FLN eingesetzt, ja, alle Kinder. Und er beschreibt das sehr eindrücklich, wie dann Parolen, muss islamische, sonstige, sozialistische und so auf sie einstürmen und wie politisiert eigentlich die Kinder da schon waren. Und wie schwer es ihm gefallen ist, dann mit, ich glaube, 14 oder 12 oder so in ein normales Kinderleben zurückzugehen. Das war ihm gar nicht möglich. Mhm.
3: Mhm. Also ich musste auch recherchieren, muss ich zugeben. Aber es liegt auch ein bisschen daran, dass bei Daoud nun die Vorgeschichte eigentlich von dem schwarzen Jahrzehnt, also zwischen 1990 und diesem schrecklichen Bürgerkrieg, den wir hier gar nicht mitgekriegt haben, das muss man auch mal so sagen, also das spielte hier in den Medien, soweit ich mich erinnere, keine große Rolle. Also diese Vorgeschichte musste ich mir noch mal reintun, weil der Rest schreibt da eigentlich sehr gut und was mich überrascht hat, war halt hauptsächlich auch, dass zum einen, dass es heute ähnlich, dass die Islamisten nach diesen schrecklichen Gräueltaten dass es heute praktisch immer noch so eine Gesellschaft ist, die stark islamisch geprägt ist, ja, und wo die und vor allem, was besonders schrecklich ist, mit 2005, mit dieser Amnestie, da kamen die schlimmsten Massakrierer, ja, kamen dann als Köche, witzigerweise, haben die alle behauptet, sie wären Köche und hätten da oben niemand irgendwas angetan, hätten keine Waffen gehabt. Und dann ist ihnen nichts passiert und deswegen gab es so viele Köche in einem Land. Also Daoud sagt in einem Interview, es gab mehr Köche, als Frankreich je gesehen hat. Ja. Und in einem Land, was man nicht vergessen darf, wo Männer überhaupt nicht kochen. Ja? Mhm. Das ist ja, also, mhm. Oder vielleicht in der Spitzengastronomie, aber sonst eigentlich nicht. Aber solche Arbeiten machen alles die Frauen. Was mich noch überrascht hat, war natürlich auch, das wusste ich auch nicht, dass Dawood 2014 schon ausreisen musste und dass tatsächlich 2014 die Fatwa gegen ihn verhängt wurde. Mhm. Mhm.
0: Algerien hat ja nie eine islamistische Regierung. Der Verfassungstext, der beansprucht einen demokratischen Charakter. Dennoch sind Politik und Gesellschaft und Islam und Islamismus durchdrungen. Das kam jetzt ja teilweise ja auch schon in dem zum Ausdruck, was ihr gerade gesagt habt. Aber was erfahren wir denn darüber hinaus, über den Islamismus in der algerischen Gesellschaft, in den Romanen?
2: Also bei Boualem Sansal, was ich interessant fand, also in Mitte der 50er Jahre, da ist ja ein Yazid noch in diesem komischen Dorf da, in diesem Reich der Großmutter oder des Stamms der Kadri. Und da kommen eines Tages Männer aus dem Wald runter und er sagt dann, wir haben uns alle gewundert und dann hieß es Mucha, Mucha, niemand konnte das Wort aussprechen, Mujahedin, wo er schreibt, dass heute kann das jedes Kindergartenkind in Norwegen sagen, ja, aber damals, also es war völlig neu und die kommen dann aus dem Wald runter und bringen alle möglichen Menschen um, unter anderem seinen Vater. Ne? Das fand ich interessant auch, um zu sehen, man denkt ja immer, dieser Islamismus oder dieser strenge Islam ist sozusagen die Genetik mhm. dieser arabischen Länder, ja, dass das einfach überhaupt gar nicht stimmt, ne? Dass das auch eben so eine neuere Erscheinung ist. Ja? Und das andere, muss man sagen, in Rue Darwin, also Boualem Sansal ist ein Hasser der Religion, er ist wirklich ein, er beschreibt den Islamismus als so menschenfeindlicher, als so jede Freiheit und vor allem die Freiheit der Frauen zerstörend. Und ich darf ich noch ein kleines Stück vorlesen?
1: Ja, gerne.
2: Also er ist im Krankenhaus und der Arzt sagt, er holt jetzt einen islamischen Seelsorger. Ich fuhr hoch. Wie bitte? Ein Imam? Hier? Habe ich es schon gesagt, ich habe eine Phobie gegen dieses Wort. Mein Magengeschwür blutet beim ersten Buchstaben. Es erinnert mich an furchterregende Pläne, zum Beispiel die Ausrottung der Rassen und der Arten, reißend strömende Menschenmassen, unerbittliche Verwünschungen, grenzenlose Grausamkeit, endloses Leiden, kurz und gut eine obsessive Welt, radikal offen für den ganz und gar nicht sanften Wahnsinn. Ich vergehe vor Scham, wenn ich dran denke. Ich fühle mich wie ein Fascho, wenn ich das sage. Doch sich der Angst zu unterwerfen, ist genauso schlimm wie Terror auszuüben. Diese Gemeinheiten gehören zusammen. Die eine unterstützt die andere wie die Scheiße und ihr Geruch. Ich sage mir, dass man Phobien behandeln kann, doch ich sage mir auch, dass eine Welt ohne Imame eindeutig sicherer wäre. Wenn es sie dann doch geben muss, sollte man sie von den Moscheen fernhalten. Das ist zu gefährlich. Ein Mann, der einen Turm besetzt hält und vor dort oben die anderen zur Heiligkeit aufruft. Denn in Wahrheit gibt es nichts Leichtgläubigeres als die Gläubigen und niemand hat es so eilig wie sie. Sie denken, sie würden aufgerufen, wenn sie noch gar nicht dran sind. Und so schimpft er eigentlich in einem Fort.
1: Ich würde ganz gern, ich mache es ganz kurz und würde ganz gern aber anschließen mhm. an deine Geschichte, dass man so davon ausgeht, das wäre schon, also eigentlich würde das zu dem arabischen Raum dazugehören. Mhm. Aber das wird bei meinem Buch auch relativ deutlich, dass dass das überhaupt nicht erstmal so bekannt ist mit diesen ganzen muslimischen Gesetzen und so weiter. Also da geht es relativ häufig drum, dass die Kinder sich untereinander fragen, ist das jetzt eigentlich Haram und was war jetzt nochmal Haram? Ist es Haram, eine Pute zu essen oder nicht? Aber ich glaube, ja, das darf man gar nicht. Und dann, also so, lauter solche völlig absurden Geschichten auf der Suche, aber ganz schnell auf der Suche nach diesem, was darf man nicht, ohne zu wissen. Also man, und vielleicht sogar noch schlimmer, weil man das antizipiert aus lauter Angst, dass man was falsch macht, dass es noch stärkere Auswirkungen hat. Ich lasse es mal damit, weil wahrscheinlich hat Tommy noch mehr zu
3: erzählen. Genau, da habe ich auch gleich was dazu zu sagen, weil bei im Buch von Dawood Hürriz taucht am Ende auch ein Imam auf, der Eselfleisch verkauft, ja, was nicht halal ist. Eselfleisch darf, geht einfach nicht, und der stürzt im Endeffekt darüber. Also das einzige Mal, wo man so einen Eindruck hat, ja, es gibt da auch sowas wie Widerstand in der Gemeinde gegen diese Islamisten. Sonst hat man den Eindruck, es spielt ja auf zwei Zeitebenen, die parallel verhandelt werden. Das ist ja das Schöne an dieser Konstruktion, dass so ein innerer Monolog, sie kann gleichzeitig, blendet sie zurück und gleichzeitig schreibt sie aber auch die Jetztzeit, und beides sind nicht schön, und vor allem für Frauen ist es nicht schön. Es ist ganz schrecklich eigentlich auch. Und ja, also Frauen, die jetzt zum Beispiel wie die Hamra, die jetzt ohne Not auf diese Berge versteppt wurde, versklavt wird, geschwängert wird, auch die kommt wieder zurück. Die Männer fahren nicht in den Knast, sie kommt 3 Jahre in den Knast und kommt dann in eine Gesellschaft zurück, wo sie erstmal verstoßen wird, und nur durch das Glück, dass ihr Onkel und ihre Tante sie aufnehmen, schafft sie es überhaupt mit ihrer Tochter zu überleben, und aber im Verborgenen. Das muss man auch sagen. Mhm. Also es ist, ich denke, da stimmt ganz viel dran, dass es auch heute nicht sehr schön ist für Frauen in dieser Gesellschaft.
1: Ja, glaube ich auch. Ich möchte jetzt nochmal auf einen Punkt zurückkommen, den habt ihr jetzt alle auch schon erwähnt, und zwar es ging um diesen schrecklichen Bürgerkrieg, der ja mit unvorstellbarer Gewalt und Terror einherging. Und dennoch gibt es seit 2006 ja diese Charta für den Frieden und die nationale Versöhnung. Und damit wurde ja quasi die Erinnerung an diese Zeit vom algerischen Staat zum Tabu erklärt. Also wer vom Bürgerkrieg spricht, macht sich strafbar oder kann sich auf jeden Fall potenziell strafbar machen. Und für mich steht es in dem Gegensatz ein bisschen zu dem, worum es in euren Romanen eigentlich geht, weil das sind ja alles so Spurensuchen nach der Geschichte, so eine Suche nach der Wahrheit, was ist da jemals passiert. Wie seht ihr das, dieses Spannungsverhältnis?
3: Ja, ich kann da gleich was dazu sagen. Also bei Hürriz ist es sicher so, dass es, da geht es natürlich auch, dass das Verdrängte immer wieder nach vorne dringt, nach außen dringt, weil diese Menschen leben ja noch, die das Ganze erlebt haben, und sie müssen es immer wieder erinnern, dass es in dieser Eiserfigur zum Beispiel besonders überdeutlich, der immer wieder davon erzählen muss oder das so obsessiv macht praktisch, und auch Ob ist ja immer wieder reflektiert, wird sie zurückgeworfen, auch durch ihre schreckliche Narbe, auf dieses Massaker, was an ihrer Familie verübt wird. Also sie wird es nicht los, auch wenn der Staat, er kann es 100-mal verbieten, aber sie wird es nicht los.
1: Und die Spuren sind sichtbar.
3: Genau, die Spuren sind sichtbar, und im Grunde genommen, was Dawood beschreibt, ist im Grunde genommen eine traumatisierte Gesellschaft, die nie damit fertig werden wird.
2: Ja, ich glaube auch, dass unsere drei Autorinnen und Autoren im Grunde dagegen anschreiben, ja, gegen diesen Verbot des Erinnerns. Und in der Rue d'Avin, in dem Roman, wird das gar nicht angesprochen mit dieser, dass man das nicht mehr darf. Das habe ich durch euch gelernt. Aber er hat ja diese Suche nach Wahrheit seinem Buch vorangestellt, und es wird immer wieder thematisiert, und insbesondere die Angst vor der Wahrheit. Das ist sein Thema eigentlich in diesem Buch, ne? Und das verklausuliert er immer so ein bisschen in Zitaten und allem Möglichen. Aber ich glaube, da geht es genau um das, was du gesagt hast, ne? Eigentlich dagegen anzuschreiben, dass man irgendwas nicht aussprechen darf oder irgendwas nicht mehr erinnern darf.
1: Also in meinem Buch, das ist eigentlich durchzogen von lauter Suche nach dem Tabu, was da aufgestellt worden ist. Und das ist lustig, weil das betrifft eben nicht nur diese neuere Zeit, sondern auch französische Kolonialherrschaft selbst. Da wurde zum Beispiel erst 1999 erlaubt, dass man das überhaupt Algerienkrieg nennt. Vorher wurde das, wie wurde es genannt? Ich habe irgendwo aufgeschrieben, ich weiß es jetzt gerade nicht mehr. Auf jeden Fall irgendwie so verklausuliert die Ereignisse in Algerien. Ja. Und das erinnert natürlich jetzt an Ukraine-Krieg. Und solche Sprechverbote und Tabus und sowas, die betreffen eben nicht nur die jetzige Zeit in Algerien, sondern auch die französische Kolonialherrschaft. Und in Algerien auf der anderen Seite war das dann auch so, dass ganz die eigentlich alle Spuren der reichen kulturellen Geschichte total verdrängt worden sind. Also die osmanische Geschichte, die christliche Geschichte, die römische Geschichte und auch die jüdische Geschichte, alles wurde total zur Seite gedrängt und es gab nur noch diese muslimische Erzählung dann als erlaubtes, nicht tabuisierte Erinnerung.
2: Man muss vielleicht sagen, dass dazu natürlich beigetragen hat die unglaubliche Grausamkeit des Kolonialkriegs der Franzosen, genau. Die ja heute geradezu sprichwortlich ist für einen Krieg gegen die Unabhängigkeitsbewegung.
3: Ja, und vielleicht sieht man auch daran, dass die Gewalt dann auf eine andere Art und Weise wiederkehrt.
2: Genau.
3: Ich glaube, in einer gewaltförmigen Gesellschaft, die ist, da braucht auch sehr lange, um zu heilen. Und das waren gerade 20 Jahre, die da dazwischen liegen.
0: Okay, mögt ihr vielleicht noch was zur literarischen Gestaltung von euren Büchern sagen? Ein bisschen was hat man ja davon schon mitbekommen durch die längeren Zitate, die ihr vorgelesen habt. Aber was hat euch denn da noch besonders dran gefallen?
1: Also mich hat besonders beeindruckt, dass dieses Bild von einem Labyrinth, was Jasmin Liasin am Anfang entwirft, dass der sich durch die gesamte Erzählung durchzieht. Also ein Labyrinth, in dem man sich sowohl in der Zeitebene befindet, es gibt überhaupt keine Linearität, nichts ist folgerichtig, es ist eine Endlosschleife, man weiß nicht, wo man rauskommt. Und es ist in der Erzählung, es macht es manchmal ein bisschen mühsam zu lesen, genauso wie auch, man weiß nicht richtig, wer jetzt gerade eigentlich erzählt. Es sind so viele verschiedene Figuren, die auftauchen, ihre Geschichte erzählen und dann aber wieder verschwinden. Man ist in so einem Labyrinth drin, aber es ist die Mühe auf jeden Fall absolut wert, diesen Spuren da zu folgen. Und es passt auch sehr, sehr gut zusammen. Also das fand ich wirklich ganz außergewöhnlich, diese ganzen Sackgassen, die da so dargestellt werden, die dann die Geschichte reflektieren quasi.
0: Du hast in deiner Rezension auch erwähnt, dass sie ihre Geschichten von den Rändern her erzählt. Mhm. Meinst du auch sowas
1: damit? Genau. Dieses Labyrinth baut sie eigentlich aus so einem Mosaik zusammen, was immer von den Rändern her ist. Da gibt es noch ein eigenes Bild dazu.
0: Magst du es noch kurz erzählen?
1: Nee, ich glaube, das ist dann zu lang. Müssen noch andere was dazu sagen. Aber also es passt auf keine Kuhhaut, Diderot, die Geschichte aus Karthago, die eine Kuhhaut aufschneidet, um dann von den Rändern her sich ihr Reich zu schaffen und die Größe zu schaffen, die Offenheit und Größe. Mhm. Und nicht eben sich klein beschränkt auf diese Kuhhaut bezieht. Also du meintest das wahrscheinlich. Ne?
0: Genau.
1: Das fand ich auch ein sehr, sehr schönes Bild für diese Geschichte von den Rändern und dem Labyrinth. Das hat mir wirklich sehr, sehr gut gefallen.
3: Ja. Ja, also ich habe schon lange keinen so toll konstruierten Roman mehr gelesen, wo ich finde, wo Gegenstand, Inhalt, Gegenstand und Form auf so eine perfekte Art miteinander verwoben sind. Also ich kann nur jedem raten, dieses Buch zu lesen. Natürlich geht es da auch hart zur Sache. Es sind manchmal schwer zu ertragende Grausamkeiten auch so. Jetzt nicht voyeuristisch, aber sie sind einfach Gegenstand von diesem Roman. Aber es ist wirklich fantastisch, wie er das hinkriegt. Und ich finde genau das, was wir in der vorherigen Frage angesprochen, dieses Erinnern, ja, wird durch diesen inneren Monolog und die Gegenwart, dieses Verwobenheit und dann noch die anderen Monologe, die mit reingenommen werden in dieses Buch, das ist perfekt.
0: Es sind ja auch drei verschiedene Perspektiven, die er einbaut, durch diese drei verschiedenen Erzählstimmen.
3: Genau, ja. Also es ist einfach drei verschiedene Sichtweisen auf genau dieses schwarze Jahrzehnt.
0: Mhm.
3: Und auf die Gegenwart.
2: Also Rue Darwin von Bourlemsonsal ist nicht ganz einfach zu lesen, weil er eben sehr viel springt an Orte und Zeiten und es gibt auch viele Personen. Aber diesen Sarkasmus und diese Ironie, die habt ihr ja auch aus dem, was ich vorgelesen habe, schon ganz gut mit rausgekriegt. Viele Schimpfwörter hat er auch. Was mich aber auch wirklich begeistert hat, ist, wenn er in der Sicht des Kindes schreibt und dieses archaische Reich der Großmutter beschreibt. Wie, das liest sich wie ein Märchen aus Tausend einer Nacht, wie es halt für das Kind sich darstellt und man muss sich ein Stück weit selbst dieses unglaubliche Elend der Frauen, die dort anschaffen müssen, zusammenreimen, weil das Kind sieht das natürlich alles mit anderen Augen. Mhm. Und das finde ich toll. Mhm.
0: Gut, jetzt müssen wir leider zum Ende kommen. Vielen Dank für eure Romanvorstellungen und das Gespräch. Ich finde, man hat wirklich jetzt was mitbekommen von der Vielfalt der algerischen Literatur und auch davon, wie komplex die gesellschaftlichen Verhältnisse in Algerien sind, wie schwierig auch. Bleibt zu wünschen und zu hoffen, dass Algerien bald ein Land sein wird, in dem SchriftstellerInnen, die solche Romane schreiben, auch in ihrem eigenen Land leben können und vielleicht etwas verwirklichen können oder erleben können von der Utopia Algeria, der es ja auch der Yasemina Yasin geht. Aktuell müssen ja alle drei der von euch vorgestellten Autorin im Exil leben. Zu Hause sind sie mit ihren Werken vom Gefängnis bedroht. Ja, könnt ihr bitte nochmal für die Zuhörerin zum Mitschreiben kurz Titel, Verfasser etc. eure Romane durchgeben?
1: Okay, dann fange ich mal an. Ich habe Utopia Algeria gelesen von Yasemina Yasin. Erschienen 2024 in der deutschen Übersetzung von Katharina Triebner-Kabal, seit 2025 im Austernberg Verlag auf Deutsch. 144 Seiten, Preis 20 Euro.
2: Der Roman Rue Darwin von Bourlemsonsal ist 2012 im Merlin Verlag erschienen auf Deutsch, aus dem Französischen übersetzt von Christiane Kaiser. 260 Seiten kosten 24 Euro und antiquarisch gibt es ihn auch schon günstiger.
3: Ich habe den Roman Huris von Kamel Daoud vorgestellt, der ist bei Matthes und Zeit 2025 erschienen. Er hat 398 Seiten. Kostet 28 Euro im schönen im schönen Hardcover, übersetzt aus dem Französischen von Holger Fock und Sabine Müller.
0: Vielen Dank und danke auch an die Eva, die nämlich heute die Technik gemacht hat. Wir verabschieden uns jetzt mit einem letzten Stück von Nesrin. Viel Spaß beim Hören, noch einen schönen Tag und auf bald wieder beim lesewütigen Kaffeekränzchen.
2: Tschüss. Tschüss. Ciao.

0: Hallo und herzlich willkommen hier bei der Frau Korn.
1: Gott, bist du laut.
0: Gott, bist du leise. Muss ich hier noch Regler machen? So.
1: Jetzt ist schon besser.
0: Ja, okay. Ja, herzlich willkommen bei mir im Studio heute, der Philipp. Schön, dass du so spontan Zeit gefunden
1: sehr spontan. Wir testen ja heute auch.
0: Ja, es ist ein wahnsinnig aufregendes technisches Experiment hier gerade im Gange. Es kommt nämlich hart programmiert alle 10 Minuten jetzt Lieder. Mal schauen.
1: Die unterbrechen uns beim Reden.
0: Die unterbrechen uns, ja.
1: Also ja, das ist gut. So was ist genau die richtige, für mich die richtige Maßnahme.
0: Ja, wieso?
1: Ja, sonst rede ich die Stunde durch.
0: Ja, wir haben uns heute was Besonderes vorgenommen. Zettler reden über Z.
1: Denn sehr originell, ja. Ja, ich weiß.
0: Ja. Philipp, du bist ja schon Dekaden dabei bei dem Laden hier.
1: Ja, haben wir gerade gemerkt. 15 Jahre.
0: Ja.
1: Trotzdem bin ich hier auf der Seite noch nie gesessen.
0: Wirklich?
1: Also doch schon. Also auf da bin ich schon gesessen. Aber ich stelle gerade fest, hier vom Winkel her spreche ich gerade so neben das Mikro. Gell? Ja. So eine ungewohnte Perspektive. Man sollte aber seinen Blickwinkel ja ab und zu mal verändern.
0: Ja, schön, dass das so spontan jetzt hier für dich auch einen positiven Effekt hat.
1: Ja. Ja, und ich sehe sonst auch den Innenhof gar nicht. Wenn da ist, ich höre natürlich die Vöglein, die im Frühling zwitschern, wenn ich dann bei offenem Fenster moderiere. Das ist auch immer, ich finde, das sind schöne Gratiskonzerte, ich übertrage die auch gerne. Wir hören die Straßenbahn, wir hören sämtliche Rettungswagen, aber ich sehe den Innenhof nicht und das habe ich jetzt heute auch erstmals, weil du praktisch da sitzt, wo ich ja immer sitze,
0: ja.
1: Weil du weißt ja, Technik ist immer nicht das, was worum sich alle reißen.
0: Ja, das ist auch schrecklich hier. Also ich sitze hier vor einem uralten Mischpult.
1: Da muss ich jetzt dann schon mal eingreifen. Das kann ja viel mehr als Mischpulte, die heute, also der Dudelfunk von heute, der braucht ja meistens nur noch 3-4 Regler.
0: Ja, das wäre ja mein Traum.
1: Nein, das ist dann. Okay, also ich erkläre dir mal, was ich damit mache.
0: Ja? Ja.
1: Also erstens, ich verbinde damit Nostalgie.
0: Ja, sehr.
1: Ja, echtes, auch kann man sagen, damit, also freies Radio heißt ja sozusagen, wir sind auch frei, was die Formate angeht, von denen wir Musik zum Beispiel zuspielen oder auch O-Töne zuspielen, weil dieses Mischpult alles kann. Du könntest sogar eine Kassette anschließen und der Witz ist, mich hat auch jemand gefragt, den habe ich für nächste Woche eingeladen, der hat hier 1989 schon, nicht hier, sondern in der vorderen Ledergasse aus einem Keller gesendet, da hieß es auch Radio Z und das war eher Kassettenzeitalter und der hat mich gefragt, ob er eine Kassette hier anschließen kann, wenn er uns im Studio besucht. Der war nämlich noch nie in diesem Studio hier, das ist ja dann Mitte der 90er bezogen worden, 93 oder 94 und da war der dann schon nicht mehr dabei, er ist ein Original Pioneer.
0: Ja, aber wenn ich mich jetzt hier umschaue, Kassettendeck gibt's keins.
1: Aber über dieses Cinch-Kabel, was du ja auch gerade mit deinem schicken pinken Kabel connected hast.
0: Ja, danke nochmal meine Tochter fürs Ausleihen.
1: Danke, wie heißt denn deine Tochter?
0: Frieda,
1: die Frieda. Und die Frieda ist in Hersbruck jetzt.
0: Genau, ja.
1: Hallo Frieda. Wie die von ABBA.
0: Ja.
1: Ja.
0: Genau.
1: Agneta und Frieda.
0: Ja.
1: Ja. Und die hat Pink.
0: Ja, jetzt nimmer. Das ist ja noch der Kinderkopfhörer. Den habe ich jetzt geschnappt, Gott sei Dank. Sonst hätte das entscheidende Kabel gefehlt.
1: Ja.
0: Und das ist auch Radio-Z-mäßig.
1: Ich finde auch, dass Kabel viel zu oft einfach schwarz sind.
0: Ja.
1: Und hier ist ja auch, wenn du viele Kabel hast, also bis du während einer Live-Sendung also viele schwarze Kabel voneinander unterscheidest, das ist ja nervös. Das ist
0: ja
1: wie 100 weiße Spaghetti auf dem Teller unterscheiden. Und deswegen finde ich das Pink sehr schön. Und es ist auch eine positive Farbe.
0: Ja, unbedingt.
1: Ja, ich finde, es sollte heute auch eine Unisex-Farbe sein. Und deswegen schön, dass es jetzt auch als Kabel gibt. Und dieses pinke Kabel, da könnte man jetzt stattdessen auch einen Walkman reinstecken und dann hätte man die Kassette on air.
0: Ja.
1: Wird selten gemacht, weil natürlich die Kassetten meistens eiern, die von damals.
0: Ja, also hier eiert es jetzt vielleicht auch, aber Ich rede ja gerne über Technik, vielleicht erkläre ich jetzt einfach mal, was hier heute so abgeht. Ich habe einen kleinen Raspberry Pi im Studio programmiert hier und über das pinke Kabel.
1: Daher pink, Raspberry sind ja.
0: Ja, vom Farbton her ist es noch ein bisschen pinker hier, das Kabel. Und der Raspberry spielt jetzt minutengenau hoffentlich die Tracks dann
1: Sekundengenau.
0: Sekundengenau, ich habe es jetzt auch dank dir nochmal die Dateien alle richtig benannt. Also es wird eine Audiodatei von einer Nextcloud synchron gezogen und auf dem Raspberry Pi dann abgespielt und landet hier in diesem nostalgiebetonten Mischpult dann.
1: Ist das jetzt schon Künstliche Intelligenz, die da zum Einsatz kommt?
0: Es ist mit massiver künstlicher Intelligenz erstellt worden.

0: Fell montiert und ich habe mal gehört, das ist, damit man hier draufhauen kann, wenn der Wackelkontakt entsteht. Ist das ein Märchen?
1: Ist
0: eine Legende, Radio Z-Legende.
1: Kann schon stimmen, aber es hat mir noch nie jemand erzählt.
0: Ja, also ich habe gehört, es passiert manchmal, dass es nur noch Mono rausgeht und dann muss man hier auf dieses Gestellfeste draufhauen.
1: Also das passiert, dass es manchmal Mono rausgeht. Das haben wir ja schon mal schmerzhaft festgestellt. Aber ich glaube nicht, dass das die Lösung ist.
0: Ja. Hast du schon mal Probleme gehabt hier beim Senden an dem Mischpult?
1: In meinem ersten Jahr, wenn wir chronologisch durchgehen, da gab es Wesen, die nachts Kichererbsenmus Hummus in das Mischpult geschmiert haben mal.
0: Ah, unabsichtlich sicher.
1: Das ließ sich nicht ermitteln, aber ich habe damals auch gar nicht in Nürnberg gewohnt, deswegen war ich auch nicht so oft hier. Aber die Geschichte habe ich mitbekommen, weil ich dann am nächsten Tag hier Sendung hatte. Und das heißt auch, die Sendung gab es dann auch nicht mehr. Aber das ist im ersten Jahr passiert. Im zweiten Jahr kam ja auch DAB Plus dann dazu. Und da wurde ich mal dann freundlich darauf aufmerksam gemacht, dass eine Interviewsendung, die ich hatte, Mono über DAB Plus rausging. Das heißt, im DAB Plus gab es diesen Kanal, dann war gar nichts zu hören. Immer wenn meine Fragen kamen, das war dann Stereo zu hören und die Antworten, die waren halt von dem Zuspielgerät, was ich hatte, die waren irgendwie nur Mono und da war dann an der Stelle einfach
0: Stille.
1: Meditative Stille im DAB Plus.
0: Ja, wenn lang genug nichts kommt, dann startet hier die Havarie bei Radio Z, wenn also einer nicht zur Sendung kommt, zu meiner Schande gestehen muss, ja, da gibt es im Technikraum ein Autoradio, ein älteres Modell, und da steckt der USB-Stick drin und so. Der Distlers Band hat es so gebaut, wenn da also zu lang Stille ist hier, dann schaltet sich dieses Autoradio drauf und spielt dann von dem USB-Stick random ein Mix vom Dr. Best.
1: Also Zeuge dessen wurde ich ja als Hörender und als Sendender schon oft. Aber, ja, auch während ich on air war,
0: ja.
1: Aber gesehen habe ich das noch nie. Das ist interessant, das habe ich mir und gar nicht so vorgestellt. Einfach ein USB-Stick.
0: Ein USB-Stick
1: steckt,
0: in einem Autoradio.
1: Der steckt da aber schon seit 15
0: seit
1: Jahren
0: Seit langer,
1: drin.
0: Langer Zeit, ja.
1: Das ist natürlich auch Musik, vor allem der späten 2000er Jahre, die da einprogrammiert ist. Loungige Musik.
0: Ja. Ja. Mhm. Jetzt geht's auf 18.10 Uhr zu. Ich
1: jetzt
0: bin so nervös.
1: Den Countdown.
0: Ja, meinst du, es kommt der Lied?
1: Wir
0: oder
1: haben ja verschiedene
0: Kranz?
1: Funkuhren. Die eine zeigt jetzt 18.09, 22 Sekunden. Ja, und wenn wir Reihe umgucken, haben wir
0: Sekunden.
1: Spannbreiten 18.09, 5 Sekunden.
0: 18.09. Ich könnte jetzt ins Logfile schauen, aber das ist so langweilig.
1: Was ist denn ein Logfile?
0: Da schreibt diese kleine Studio-Backbox jetzt, wie ich es genannt habe, der Raspberry schreibt sekündlich auf, was er gerade macht.
1: Mhm.
0: Und da habe ich jetzt vorhin auch schon gelesen, das Intro hat schon einen Fehler geworfen, gerade das WAV nicht dekodieren können oder ist irgendwas kaputt, ich weiß.
1: Stimmt, es gab gar kein Intro.
0: Da kommt was, 30 Sekunden zu früh.
1: Ich höre Kirchglocken.
0: Da kommt da Musik, es brummt ein wenig. Das Lied ist eigentlich ganz geil. Sonst hätte ich es ja nicht ausgesucht, aber es ist, jetzt kommt. Das kann ich jetzt leider nicht sehen, ich sag's nachher. Okay, jetzt hören wir das mal an. Schauen wir mal, ob es durchläuft oder abbricht. In diesem fantastischen Experiment. Ihr seid bei der Frau Kahn.

0: hatte einen leichten Brumm-Effekt, aber insgesamt hat es funktioniert. Das war von OTR, das Lost Intro. Ein Künstler aus den Vereinigten Staaten, das Album von 2020. Ja, die Frau Korn, die hat ja so den Anspruch, wie aus dem Bonmot bei der Frau Korn ist auch wieder geworden, einen Grundoptimismus abzuleiten. Also bei der Frau Korn ist wieder geworden. Philipp, bei dir ist alles gut, ist wieder geworden.
1: Also wir wissen, dass das morgen Sommer wird und ich habe auch einen Song dazu da. Das ist natürlich nur für die Menschen gut, die Sommer gut finden. Also das ist jetzt ja, man sagt ja immer, gutes Wetter sei warmes und sonniges Wetter. Das empfinden ja nicht alle Menschen so.
0: Ich zum Beispiel.
1: Nicht.
0: Ja. Mag das nicht, wenn es so warm ist. Nee,
1: okay,
0: ich mag den Regen.
1: Aber heute einen schönen
0: ich
1: Tag für dich.
0: Ich liebe den Regen.
1: Dennoch habe ich einen Song, der heißt Here Comes the Summer, soll keine Drohung sein, sondern es ist einfach nur eine Feststellung. Und der Song kommt von einer Band, die heute im Hirsch auftritt und sich 1975 in Irland gründete und die damals in einer Bar spielte. Und da macht es jetzt Klick vielleicht im Kopf bei den Leuten, die einen Song von The Clash kennen, der Rock the Casbah heißt.
0: Bei mir klickt da nichts.
1: Rock the Casbah. Und das ist vielleicht sogar doppeldeutig, weil diese Casbah Bar in der Punkwelle eine gewisse Bedeutung hatte, weil das so ein bisschen karibisch-Latin-Touch hatte, aber in Derry in Irland. Und das hat sich rumgesprochen und da haben die Undertones ihre Karriere begonnen. Die sind dort regelmäßig aufgetreten und heute sind sie im Hirsch. Nicht mehr mit dem originalen Sänger, aber die anderen drei, die die Instrumente spielen, insbesondere der Organist, der Keyboard-Spieler, der sehr prägnant ist, die sind noch dabei und es ist auch wichtig, dass die drei die Songs geschrieben haben, also der Sänger war gar nicht so beteiligt am Songwriting. Und die Undertones sind insofern doch sehr legendär und heute kann man sie also im Hirsch erleben ab 20 Uhr. Und die haben sie mal sehr kurz gefasst, anders als ich. Also eine Minute 30 und dann waren eigentlich die Songs schon fertig erzählt. Und da gibt es eben einen, der heißt Here Comes the Summer, den habe ich in diesen Frau Korn Ordner gelegt.
0: Oh leck, und da muss ich jetzt klicken.
1: Und da kannst du?
0: Ja, das suche ich dann später aus, wenn das nächste automatische Lied kommt.
1: Wir können ja hier alles mischen. Ist schon wieder soweit.
0: Naja, jetzt haben wir nochmal 6 Minuten.
1: Ja, na das passt, das ist nur eine Minute 30. Ich kann dir helfen. Ich zeig dir mal, wie wir das früher gemacht haben, bevor es den Raspberry gab.
0: Ja,
1: ich komme mal rüber auf deine Seite.
0: Okay. Ich bin ganz gespannt. Also das ist jetzt so ein Windows-Rechner. Du brauchst diese Maus hier.
1: Blinkt. Ja. Da hätte ich jetzt schon falsch gemacht. Und dann haben wir hier und dann quiekt da dieses Teil. Das
0: knarzt ein bisschen.
1: Und ja,
0: da hinten ist die Maus
1: die Tastatur versteckt. Und da haben wir dann haben wir dann bei F die Frau Korn. Warum ist es die Frau Korn?
0: Ganz einfach, weil bei der Frau Korn ist auch wieder geworden.
1: Ja.
0: Und bei der Frau Wimmer wird es immer schlimmer, hat mir Neulerner gesagt.
1: Und die hat auch eine Sendung, die Frau Wimmer?
0: Nee, die hat keine Sendung. Die
1: und
0: kommt
1: jetzt aber kann man, wenn es sofort starten soll, das da reinziehen, wo es so schön schon blinkt.
0: Hopp.
1: Wenn du das willst.
0: Jawohl. Hopp. Jetzt kommen die Undertones.

0: Das waren die Undertones mit Here Comes the Summer, heute im Hirsch. Und die Tracks sind alle 1 Minute 30 ungefähr. Du hast jetzt vorhin das Rechenbeispiel begonnen.
1: Wenn die 90 Minuten spielen und 90 Sekunden pro Track, wären ja das dann 100 Lieder? Nein, habe ich falsch gerechnet. Nee, Quatsch.
0: Das ist ja die Stunde, wären, nicht 100 Minuten hat. Das wird oft verwechselt.
1: Das wären 60 Lieder.
0: 60 Lieder?
1: Glaube ich aber nicht. Dazwischen ist ja Applaus. Vielleicht stimmen die Instrumente noch.
0: Ja.
1: Aber sagen wir 50 Lieder.
0: Ja.
1: Naja, gut. Die haben auch so dieses Teenage-Angst-Motiv. Das war ja dann auch unübersetzbar auf Englisch auch die Angst.
0: Ich kann gut Motive erklären fürs Radio.
1: Ja?
0: Ja. Also das Bild ist kein, achso, das ist jetzt ein metaphorisches.
1: Ja, ja, das war wirklich das Deutsche. Also es gibt ja zwei deutsche Wörter im Englischen, Kindergarten und Angst. Und das war dann die Teenage-Angst. Und die haben das so die haben das absorbiert, denen hat man das halt abgekauft. Ich meine, die sind eben diese Generation, Boomer.
0: Ja.
1: Ja. Und die haben damit, und das finde ich immer das Bemerkenswerte, auch total viele Platten verkauft. Die hatten mit größeren Plattenfirmen zu tun, haben gut abgesahnt, obwohl das ja eigentlich Punker waren.
0: Ja.
1: Das fällt mir auch bei vielen von diesen, also Sex Pistols, Ramones und so weiter, das waren eigentlich Gelddruckmaschinen. Und das zweite Album von denen heißt Hypnotized. Auch schon ein bisschen Psycho. Und was hören wir im Hintergrund? Hören wir schon das nächste Lied, oder?
0: Ja, das passt jetzt zum Sommeranfang. Das ist der Tagesanbruch.

0: Yeah, ihr seid hier bei der Frau Korn bei Radio Z. Bei mir im Studio begrüße ich recht herzlich den Philipp. Oh. Und es war Tagesanbruch von Stasi, Diane Emerita und Bruno Berle. Schönes Lied.
1: Ja, das war so ein, jetzt so ein Sprachen, eine Sprachenbridge. Ja. Erinnerte, also war das jetzt Portugiesisch oder Spanisch?
0: Das war Spanisch.
1: Spanisch, ja. Aber erinnerte mich jetzt ein bisschen an Gizmo Varillas.
0: Ja, den mag ich.
1: Den magst auch.
0: Ja, das ist ein guter.
1: Ja? Machen wir mal eine Sendung über den?
0: Ja.
1: Mit dem. Der hat mir ja zwei Interviews gegeben.
0: Echt? Du kennst den?
1: Ja.
0: Oh.
1: Der ist ganz nett, ja.
0: Den finde ich toll.
1: Ist schüchtern, aber wenn man,
0: ja,
1: den, dann,
0: ganz schüchtern,
1: wenn man den dann ein bisschen kennenlernt, dann, ja, taut er auf. Ja.
0: Toll. Mhm. Ja, gern. Super. Schön. Was hast du schon alles erlebt mit MusikerInnen hier im Radio Z-Kosmos?
1: Ja, ich habe ein bisschen habe ich was mitgebracht hier. Und zwar zum Beispiel, das ist eine Musikerin, noch bevor sie Solo, also da heißt sie Blue King Brown in der Band, da kann ich dir mal die CD rüberreichen.
0: Ja.
1: Das war so ein Erlebnis für mich. Erinnerst du dich an Martin Schulz?
0: Nö.
1: Nö?
0: Den Politiker.
1: Den Politiker.
0: Ah ja, logisch, klar.
1: Ja. Ja.
0: Ich dachte, da Zettler.
1: Das war ja mal ein berühmter Europapolitiker der SPD, der so eine Aufbruchsstimmung verbreitet hat,
0: ja,
1: 2016, 17. Ja. Und es war die Zeit, wo ich stärker auf sie aufmerksam wurde und sie dann auch hier persönlich kennengelernt habe, in München, in Köln und so öfter getroffen habe, wenn sie aufgetreten ist. Und die war so ganz ähnlich, hat ganz ähnliche Vibes, ganz ähnliche Aufbruchsstimmung auch parallel verbreitet. Teilweise fand ich auch in den Songtexten Formulierungen wieder, die so ungefähr auch Martin Schulz ausgesprochen hat. Ja.
0: Ja.
1: Also sehr linke Musikerin, die auch mit einem Bassisten, der ist aber sehr stumm und still, der Bassist heißt Carlos Santone, tourten sie, ist die Natalie Paapa. Und ich fand das damals sehr interessant. Ich finde so Familiengeschichten interessant, die über die Kontinente übergreifen. Das gibt es ja immer öfter, dass Leute so einen multiplen Migrations-Background haben. Man nennt das ja auch Mixed Heritage inzwischen. Und bei ihr ist die Mama, die kommt aus Samoa. Da haben wir immer gedacht, das ist so irgendwo in der Nähe von Australien. Haben sozusagen mal auf der Karte angeguckt. Das war auch ewig weit weg vom nächsten Festland, also ganz meilenweit im Pazifik. Und auch sehr bedroht mittlerweile vom Klimawandel.
0: Ja.
1: Und ihr Bassist ebenso wie ihr Papa kommen aus Mexiko. Und sie ist als Teenager Straßenmusikerin gewesen in San Francisco. Dann in ihren 20s ist sie ein bisschen so versunken, da kann man nicht so richtig recherchieren, was sie da gemacht hat. Was sie mir erzählt hat, war unter anderem, sie war als Lehrerin in Gebieten, die jetzt keinen Strom, kein Wasser haben, von Aborigine-Familien in Australien, so in diesen Reservaten, in denen die so,
0: ja,
1: an der einen Straße, die es da gibt, mitten im Herzen des Kontinents leben. Und mittlerweile ist sie nämlich nach Jamaika ausgewandert, weil sie ein Herz für Reggae-Musik hat. Das war so immer das Ding. Also vorher war es so vermischte Musik, aber immer auf so einem Reggae-Beat. Und da würde ich dir jetzt einen Song gerne...
0: Ich bin bereit.
1: Und zwar wird der, aber der muss jetzt kurz genug sein, weil ja danach dann der nächste kommt.
0: Nee,
1: gell?
0: Das ist wurscht, jetzt lass mal die Technik sein.
1: Gut,
0: das
1: dann
0: ist eher so ein Rauschton mit so einem Brummton auf der Leitung. Und das will ich jetzt eigentlich gar nicht weiter zelebrieren. Fakt ist, wir haben zwei Tracks gehört, die auf sehr komplizierte technische Art und Weise hier ausgespielt wurden. Leider mit einem kleinen Brummton. Es lag also nicht an eurem,
1: ja,
0: Empfangsgerät. Und jetzt hören wir aber was von einer soliden CD.
1: Ja, und zwar Track 5, der handelt vom Wasser. Und das ist auch wichtig, weil es da eben um die Frage der Trinkwasserversorgung in Australien ging.

0: solide schön. Von CD. Das war schön.
1: Zarter Raumklang. Ich meine, das war auch eine gute Aufnahmequalität. In Australien hat ja Radio nochmal eine andere Bedeutung. Bei uns ist es Warum? Ja durch dieses föderale System so nach Regionen gesplittet und die UKW-Frequenzen verteilen sich dann. Es gibt aber nationale Radios über den australischen Kontinent und da waren sie in einem, das halt so neue Musik pusht. Sind wir gerade im Moment, aber wir sind ja auch spontan hier. Ja. Ist mir der Name das nicht
0: sagt ja alles auswendig.
1: Triple J. Ja. Und da sind sie eigentlich bekannt geworden mit diesem Lied. Dieses Lied ist ja kein Reggae-Song im engeren Sinne, sondern das ist so eine Verschmelzung aus diesem, würde ich mal sagen, Aborigine Roots Rock so ein bisschen. Es hat dieses Tribal Drumming, das macht sie auch immer noch auf der Bühne, da spielt sie
0: das
1: dann selber
0: Percussion.
1: Das finde
0: ich echt ein gutes Tribal Drumming, ja. Das macht was mit mir so. Dann also man sitzt jetzt nicht still dabei.
1: Dann es hat so ein bisschen Latin-Vibe auch, das kommt wahrscheinlich durch diesen mexikanischen Familien-Background und es hat aber eben auch so ein Offbeat, also diesen One-Drop, das deutet sich hier schon an. Das ist eine schöne Platte insgesamt. Das war die erste von denen und damals hießen sie Blue King Brown. Und da sind auch schon recht politische Lieder drauf, zum Beispiel Women's Revolution, ein total feministisches Lied, oder The March, das ist so ein Song für Gerechtigkeit. Resist, dass wir also demonstrieren gehen, dass wir für unsere Rechte einstehen, dass wir uns nicht alles auf, nicht jeden Bären aufbinden lassen. No Truth ist ein Antikorruptionslied. Und das fand ich dann total interessant, weil natürlich, wenn du so eine Interviewpartnerin hast, die das auch noch eloquent, also die nicht einen Wortschatz mit 1000 Wörtern hat, sondern wirklich breit und die wunderschönes Englisch auch spricht, wenn du so jemanden hast und so viele Fragen stellen kannst, weil jeder Song eine Geschichte beinhaltet, ja, oft dann noch mit Duettpartnern, die sie sich dann noch zusätzlich pro Song dazu genommen haben, dann natürlich kann man noch fragen, wie kam es zu diesen Zusammenarbeiten und dann noch diese Überkreuzung der verschiedenen Kontinente hast, dann ist
0: wie war der Fachausdruck nochmal? Du hast vorhin so ein schönes
1: Mixed Heritage. Ja. Okay. Dann hast du eigentlich viele Geschichten. Man sagt ja heute im Marketing ist Storytelling wichtig und das geht mir immer so, wenn ich Musik-Interviews lese oder auf YouTube oder irgendwo sehe oder so in irgendwelchen Podcast-Formaten. Ich finde, das ist sehr oft so dieses schematische, wie habt ihr euch kennengelernt, warum heißt ihr so, wie ihr heißt, was sind eure Pläne, und es ist sehr produktbezogen. Also es geht immer darum, den aktuellsten Song zu pushen, zu promoten. Oft wollen die MusikerInnen auch nur über das Aktuelle jeweils reden und haben so diesen Werbedruck, und das ist auch schlimmer geworden noch durch TikTok, finde ich. Und das geht an mir total, das rauscht total an mir vorbei, da bleibt nichts haften, ich sehe da persönlich den Mehrwert gar nicht. Und bei ihr war das so, die hat sich total geschmeichelt gefühlt, dass ich dann nach Songs gefragt habe, die schon 10 Jahre alt waren, und hat sich dann selber versucht zu erinnern, wusste dann auch nicht mehr jeden Songtext, und weil ich aber so detailliert gefragt habe, hat sie dann ihr Handy rausgeholt, hat sich selber ihre eigenen Songs angehört in einem Interview und dann war das interessant für beide Seiten, und ich habe dadurch mich ein bisschen motiviert gefühlt, mal mein Englisch wieder aufzupolieren, und es war für mich so eine Mutprobe mit ihr. Aber es hat sich gelohnt. Wir haben uns dann auch 3 Monate später zum zweiten Interview getroffen und dann wurde so eine Serie draus. Also wir haben 7 Interviews geführt. Beim 8. Mal hat sie dann abgewunken und gesagt, kannst du auch mit meiner Schlagzeugerin sprechen? Das war auch sehr interessant. Und das haben wir alles gesendet. Das heißt, es gibt ja auch viele Interviews, die ich führe, wo man dann einen Teil des Materials wieder verwirft, weil es dann doch viel ist. Oder ja, man sich so verhaspelt. Aber bei ihr haben wir alles gesendet und das waren 38 einzelne Folgen.
0: Ja. Stark.
1: Ja.
0: Das kann man dann, konnte man hören bei deiner Sendung bei Rastashock?
1: Das konnte man im Rastashock und auch im Female Energy Flow hören, weil sie halt dann auch so eine Vorzeigefeministin ist.
0: Ja.
1: Ja. Und du hast dich ja auch schon mal geoutet, dass du auch Rastashock-Hörer bist.
0: Ja, manchmal. Aber ich muss gestehen, die Stunde ist mir dann zu lang. Also ich kann eine
1: Doppelstunde.
0: Doppelstunde ist. Aber ich habe es auch, glaube ich, schon mal geschafft, die Doppelstunde durchzuhören. Aber dann ist man schon echt durch mit dem Thema
1: Reggae. Außer ich mache dann halt ein Natalie Rice Special, da machen wir mal dann wieder. Aber ich muss auch sagen, ich finde das toll, wenn man sich darauf einlässt, denn ich hatte früher, bevor ich das selber aktiv gemacht habe, wo ich auch so wie die Jungfrau zum Kinde kam, hier so zwischen Tür und Angel mal, da hatte ich Angst vor Reggae-Szene, so vor diesen Menschen. Ich dachte, oh, da muss man irgendwie die Bibel auswendig kennen und die Praying to Jah und muss man dann Marihuana rauchen und das kann ich alles nicht und da kriege
0: ich konnte
1: dann das. Ja. Deswegen also musste ich mich ein bisschen so reinarbeiten. Und dann fand ich es aber sehr schön, als ich dann auf den ersten Veranstaltungen, also für mich ersten Veranstaltungen war. Natürlich habe ich früher auch die Leute gehört, die so genreübergreifend waren wie Jimmy Cliff oder Toots and the Maytals. Aber so richtig tief in diese Szene hinein zu graben, um auf der Höhe mit meinen sehr kompetenten Co-Moderatorin oder Mitwechselnden, also rotieren ja, jeder macht so meistens machen wir ja einzelne Sendungen. Weil wir nicht so viele Leute traditionell sind und jeder macht dann so seinen Flow. Also ganz, ganz selten haben wir auch mal so Kooperationssendungen gemacht, aber die
0: ihr lebt wissen, so nebeneinander
1: zum
0: her.
1: Teil machen die natürlich aus dem Underground auch, legen die Sachen auf, die man überhaupt noch niemals im Radio gehört hat.
0: Ja.
1: Wirklich niemals. Also wenn man dann auch, ich Shazam das ja.
0: Ja, das
1: und
0: ist
1: dann,
0: mir auch schon
1: und dann sehe ich, dass der erste Treffer, ich bin der erste Mensch, der das Shazamt und die Crystal oder der Demon haben das so hier quasi als Weltpremiere aufgelegt.
0: Ja. Das gibt's nur bei Z.
1: Ja.
0: Es kommt ein Lied und du bist der erste Shazammer.
1: Das ist trotzdem nicht die älteste Sendung. Der Rastashock ist schon sehr, sehr betagt, aber die älteste dürfte dann, die noch on air ist, dürfte wahrscheinlich entweder die Strafzeit oder der Stoffwechsel sein, nehme ich mal an. Aber der Rastashock kam auch im Laufe des ersten Jahres noch mit ins Programm.
0: Ja, Radio Z ist ja ein tolles Ding hier. Community-Sender finde ich schon echt spannend als soziales Experiment, dass man hier sich anmeldet und dann kann man hier reingehen und mit ein bisschen Vorwissen hier diese Technik bedienen und dann kann man einfach auf Sendung gehen. Das ist schon ziemlich cool. Und so ist eben auch die Landschaft von allem, was hier ausgestrahlt wird. Es sind unglaublich verschiedene Leute, die unglaublich verschiedene Sendungen machen. Und ja, du hast Rastashock, Female Rap Flow.
1: Mhm. Ja, wie viel Zeit hast du? Sag ich, bis 1,5 Minuten haben wir noch, gell?
0: Ja, also dann kommt das nächste.
1: Das schaffe ich, das alles aufzuzählen. Also Neuland, das ist eine Sendung, die gab es auch schon sehr, sehr lange, als ich damit eingestiegen bin. Erstmal nur als Vertretung und ganz sporadisch mal. Und im Moment mache ich die 2-mal im Monat. Und da stellen wir halt neue Platten vor, also solche Sendungen gibt es zum Beispiel, ich darf das glaube ich sagen, auch es ist nicht schlimm glaube ich, auch wenn es Konkurrenz ist bei Byte FM oder bei Bayern 2, die machen sich auch die Mühe, das ist aber eine große Mühe, wenn man sich durch den ganzen Katalog an Neuerscheinungen durchhören will und dann praktisch eine Auswahl der relevantesten treffen will.
0: Das wie machst du das?
1: Manchmal mache ich das nicht und gehe dann, zum Beispiel habe ich jemanden interviewt, der die europäische Generation Z-Vinyl-Studie mit präsentiert hat bei einer Veranstaltung und das fand ich total interessant. Dann haben wir geguckt, wie die Leute Vinyl kaufen, denn der Untertitel von Neuland ist Neues vom Plattenmarkt und da haben wir uns mal den Markt angeguckt. Oder es ist auch mal jemand bei mir zum Interview, dann auch mal die ganze Stunde eben mit dieser einen Platte. Oh, ich höre was.
0: Dass das immer nur funktioniert. Ist jetzt von wegen Lisbeth.
1: Kenn ich nur vom Namen. Lerne ich dann jetzt kennen.
0: Schwimmbad Altena oder so ähnlich.
1: Oh, Schwimmen. Ich mag Schwimmen.

0: einen Riesenschritt näher.
1: Auch Philipp, das scheppert mir zu arg.
2: Ja, es ist ja unprofessionell. Es ist aber toll. Eine Testsendung.
1: Ja.
2: Ja. Das Lied, ja, also das habe ich tatsächlich da nicht mitgekriegt für Neuland. Wenn du sagst, dass das letztes Jahr erschienen ist und
1: Schwimmbadlieder fallen mir auf. Eigentlich von wegen Lisbeth ist ja schon im Mainstream angekommen, glaube ich, oder?
2: Kann schon sein, aber ich gucke eigentlich auch, was im Mainstream passiert. Darf ich das sagen?
1: Ja, klar. Ja,
2: ich stehe da auch dazu. Also ich meine, das ist ja auch... Zunächst mal sagt ja die Tatsache, dass etwas erfolgreich ist und viele Leute das mögen, sagt ja nicht unbedingt aus, dass das deswegen jetzt der Ausverkauf an glattpolierte. Es gibt natürlich so Phänomene, das kennst du wahrscheinlich, weil du ja auch dich mit anderen Sendern beschäftigst. Und die meisten Radioprogramme mittlerweile, die so sogenannte Hot AC, also Adult Contemporary Programme machen, das ist der Fachbegriff für meine Zielgruppe ist 14 bis 49 oder noch enger 14 bis 29 Jahre und diese Songs sind die, die man vermutet, dass sie sehr gut ankommen, dann ist die Auswahl sehr klein und in dieser Auswahl dominieren halt diese großen Plattenfirmen Bertelsmann, Universal, Sony und Warner, manchmal noch Virgin, sehr, sehr stark und unrepräsentativ hoch. Also das ist teilweise Musik, die so produziert wird, dass man einfach sofort raushört, hey, das ist dieser typische Atlantic Warner-Stil. Das ist genauso darauf hin produziert. Gibt zum Beispiel jetzt so einen Soul-Musiker Teddy Swims und das ist so eine praktisch, das ist das Atlantic Warner Konkurrenzprodukt zu Rag & Bone Man, der bei Sony unter Vertrag ist. Das ist, und solche Leute, die dann auf Hot Rotation sind, da spiele ich dann nicht die Singles, die sowieso in den anderen Sendern laufen, aber höre mir mal das ganze Album an und finde dann oft noch bessere Sachen.
1: Ja.
2: Aber ich ignoriere die dann keineswegs, nur weil sie erfolgreich sind. Der war übrigens, Teddy Swims war übrigens vorher Hamburger-Verkäufer.
1: Ja. Und dann Karriere
2: gemacht. Ja, ja, genau.
1: Ja, ich glaube, dass auch die KI-generierten Songs, die haben es deswegen so leicht, weil sie eben genau diese Mitte treffen. Diese, wo dieses Glatte, das ist das, was die Leute so hauptsächlich erwarten. Ich habe mal ab und zu, sehe ich dann so Diagramme und kriege dann mit, wie viele Leute wegschalten, wenn sie ein Lied im Radio hören, also bei populären Sendern, das nicht bekannt ist. Und damit kannst du dich von deinen HörerInnen verabschieden, wenn du ein neues Lied spielst einfach. Und das ist ja das, was wir hier bei Z machen. Wir spielen eigentlich nur Lieder, die keiner so recht kennt.
2: Keiner kennt, außer in der Strafzeit. Ja, ich glaube, dass das auch ein bisschen so der Auftrag früher noch von Öffentlich-Rechtlichen war. Zumindest je später der Abend, desto älter die ModeratorInnen oft und desto mehr auch mal neue Songs, aber jüngere Lieder. Aber wo man eben geguckt hat, also, dass man so einen Bildungsauftrag oder Informationsauftrag erfüllt und vielleicht auch im besten Sinne noch, dass man das kombiniert, dass man sagt, hey, der hatte diesen Hit jetzt oder diese Band war mal in den Charts sogar, aber jetzt machen die ja auch nochmal was Neues und hört euch doch mal da die Single und vielleicht noch was anderes aus dem Album an. Und das ist eine journalistische Aufbereitung, die oft völlig verloren geht, weil dann einfach die Musik unkommentiert neben irgendwas, weiß ich nicht, neben Lottozahlen und Fußballergebnissen unverbunden herumdudelt. Und das höre ich mir privat auch nicht an. Und das würde ich halt hier eben, soweit nutze ich ja diese Plattform, um das Radio so zu machen, wie es anderswo früher mal gewesen ist. Und ohne das wüsste, dass es das auch mal gegeben hat, flächendeckend in vielen Sendern, ohne das wüsste ich ja auch überhaupt, würde ich ja viele Bands überhaupt nicht kennen und hätte so einen Grundstock an Musikwissen gar nicht.
1: Wie siehst du so diese ganze Streaming-Geschichte?
2: Ja, also ich hab's mal so 2016, 17 ein bisschen ausprobiert und dann aus Überforderung auch dann schon wieder verlassen, weil ich dann gemerkt habe, obwohl ich mir zum Beispiel bei dieser türkisgrünen App mehrere, auf unterschiedlichen Endgeräten mehrere Accounts zugelegt habe, dass das nach einer gewissen Zeit selbstreferenziell wurde und ich nur noch Vorschläge bekommen habe, wo sich die App sicher war, dass mir das ja eh gefällt und genau das wollte eben nicht. Also ich bin halt jemand, der den Horizont immer erweitern will und für solche Menschen mache ich halt auch Sendungen und nur das in der eigenen Bubble, in der eigenen Komfortzone zu hören, und so funktioniert ja auch YouTube. Das, also da wundere ich mich oft, was alles an mir vorbeigeht. Ja, und was für Sachen ich noch nie gehört habe, die mir aber wahrscheinlich auch gefallen würden, aber wo die Algorithmen halt denken, naja, das ist zu unähnlich zu dem, was ich vorher angeklickt habe.
1: Ja.
2: Deswegen sehe ich das jetzt für mich nicht als so unbedingt großen Gewinn.
1: Na gut, du wirst ja wahrscheinlich zugeballert mit Sachen, die du einfach bemustern
2: ja,
1: darfst.
2: Ja, sehr viel Schlechten.
1: Ja, das ist schlecht.
2: Aber naja, das ist teilweise einfach auch so mit schneller Nadel gestrickt, wirkt es entweder oft, also so skizzenhafte Musik, wo ich mir denke, das ist nicht richtig fertig produziert worden, rein auch technisch, wenn man sich dann das zum Beispiel in unseren Schnittprogrammen ansieht, die Soundkurven ist einfach handwerklich nicht gut ausgesteuert, also da sieht man, ob das die Höhen und Tiefen abgeschnitten sind und also schon mal schlecht produzierte Musik. Das zum einen, weil natürlich auch immer mehr Leute auf die Idee kommen zu sagen, ha, ich kann das alles in Eigenregie, ich brauche da kein Team. Und zum anderen, weil das Gegenteil auch oft bemustert wird, nämlich völlig über hoffnungslos überproduzierte Sachen, wo dann an einem Song 5 Jahre gearbeitet wurde, aber am Ende merkst du von dem Song überhaupt kein Gefühl mehr, sondern das ist nur noch so eine architektonische Hülle von einer ursprünglichen Musikidee.
1: Ja.
2: Ja. Deswegen, ich bin auch eigentlich ein Fan davon, Live-Musik zu spielen.
1: Gefällt mir nicht so. Das,
2: man muss ja aufpassen im Rasterschock. Man hat manchmal so komplette Konzerte, dann verliere ich dich.
1: Bei Rasterschock kommen ja eh dann lauter Sachen, die mich überraschen. Da könnte ich es dann tolerieren, sage ich mal. Es ist ja dann auch so 2 Stunden Rasterschock, dass ich dann auch ein paar Songs dabei habe, die mir nicht gefallen haben. Ich muss dann aber dranbleiben. Ich kann es natürlich irgendwo ausmachen und dann weglegen und dann bin ich nach einer halben Stunde gone irgendwo.
2: Ja, aber das geht mir auch immer so, dass ich Sachen drin habe, die mir nicht gefallen, weil
1: vielleicht
2: es ja jemand anderem vielleicht
1: gefallen.
2: Ja eben, weil es ja vielleicht jemand anderem gefällt. Ja. Das ist ja auch so. Also ich hatte mal hier jetzt, also ich habe ja immer wieder mal auch Gäste im Studio, die jetzt nicht so tief in der Szene da drin sind oder halt in einem bestimmten Winkel nur, also zum Beispiel nur Roots oder nur Ska oder, und dann sitzen die so da und gucken dann manchmal halt auch komisch. Zum Beispiel hatte ich das letztes Jahr um die Zeit, da habe ich ein Alpha Blondy Album vorgestellt, weil ich dachte, Alpha Blondy gefällt vielen. Ich habe den Reiz noch nie verstanden, aber ich weiß, dass das einfach vielen gefällt. Das weiß ich von den Festivals, das weiß ich so von Mund-zu-Mund-Propaganda und ist ja auch historisch eine wichtige Band. Und mein Studiogast hat sich da fast übergeben. Und ich habe auch gefühlt, warum, ja, weil sich das so gezogen hat wie Kaugummi. Das war halt so langatmig und hat auch Tempo rausgenommen. Und ich bin auch mehr selber persönlich Fan von schneller Musik. Aber trotzdem war das halt, das sehe ich
1: da
2: jetzt
1: wieder.
2: Da war
1: die Luft draußen.
2: Ja, aber da, trotzdem sehe ich da jetzt so ein bisschen unsere Informationspflicht, weil wo kriegt man denn sonst mit, dass ein neues Alpha Blondy Album erscheint?
1: Ja, bei Streamingdiensten.
2: Glaube ich eben nicht.
1: Also ich nutze einen alternativen Streamingdienst zu diesem türkisen da. Und da ist das eigentlich schön kuratiert. Ich kriege da auf der Startseite die ganzen Neuerscheinungen als Kacheln. Das geht so immer ungefähr in die Richtung, die ich mag, aber es ist auch viel super Schräges dabei.
2: Oh.
1: Und da tauchen Dinge auf, die mir neu sind. Und manchmal muss man durch, aber das finde ich ist ganz gut gelungen. Also es lohnt sich auf jeden Fall AD zu sagen zu diesem türkis-grünen Streaming-Dienstleister.
2: Aber bedeutet das, dass auch AD zu sagen zum Radio als Medium?
1: Musik hat für mich eine Funktion. Und zwar höre ich den ganzen Tag auf der Arbeit Musik, damit ich diesen Drive bekomme. Und ich kann nur, während ich programmiere, Musik genießen, die genau das erfüllt. Das müssen keine mir bekannten Tracks sein, das kann alles Mögliche sein, aber ich brauche genau diese Mischung aus dem Rhythmus, aus den unterschiedlichen Sprachen, die da gesungen werden, das Handgemachte, und dann habe ich was für mich funktioniert. Das kann ich dann den ganzen Tag lang programmiere ich und höre dabei Musik, andere würden wahrscheinlich wahnsinnig werden davon, und deswegen kann ich kaum Radio hören, weil ich das beim Programmieren nicht leisten kann, ja, gleichzeitig dieses Überraschende zu verarbeiten und dann redet vielleicht noch jemand.
2: Ja.
1: Und das kann ich nur in meiner Freizeit. Also ich mache dann morgens manchmal meinen Empfänger an und höre mir ein bisschen Z an oder andere Radiosender auch. Ich liebe Bayern 2, das darf ich hier so sagen, das ist einfach noch, was das informativ und musikalisch gut ist. Und das kann ich aber nur dann beim Autofahren oder in der Freizeit machen, wenn ich arbeite. Und das ist die 90% der Zeit, die ich mit Musik verbringe, verbringe ich auch mit Arbeit.
2: Aber das weißt, ist du mein schweres Los. Du hast da mal was ganz Interessantes zu mir gesagt bei einer Sitzung, die wir neulich hatten, dass die eben die ganze Marktforschung für Sender ergeben hat oder Medienforschung, dass die Bindung zu einem Sender durch die Musik entsteht. Ja, das ist ja echt eine schwierige Geschichte für Sender, die so hybridartig aus Wort und Musik sich zusammensetzen. Da gibt es jetzt natürlich auch gar nicht so viele Sender, aber es gibt ja meistens pro Bundesland so eine öffentlich-rechtliche Welle, die so arbeitet. Also würde mir jetzt in Nordrhein-Westfalen WDR 5 und eigentlich auch ein ganz tolles Programm einfallen. Und diese freien Radios, diese ganzen, die wir mal alle aufzählen könnten, die ja teilweise noch auch so in viel kürzeren Sendestrecken nur ein paar Stunden, manchmal auch nur am Tag senden, aber da gibt es ja Radio X in Frankfurt zum Beispiel, Radio Dreieckland, ganz viele, die haben ja auch meistens so dieses Puzzleartige, das ist Wortstrecken, ja, Musikstrecken und dann Wortstrecken, wo Musik so als Trenner verwendet wird, gibt, aber eben auch uneinheitlich, also keine Musikfarbe, die sich dann durch alle Sendungen durchzieht, oder eben auch informative Sendungen über Musik, sowas wie ich ja auch mache. Und das ist dann natürlich so,
1: ich glaube, das ist was uns bei Z hier wirklich viele HörerInnen kostet, auch dass es so uneinheitliche Musik ist. Wenn du random dein Radio Z einschaltest, dann hast du eine Wahrscheinlichkeit von etwas mehr als 50%, dass was kommt, was dir musikalisch einfach nicht gefällt, weil es zu advanced ist, weil es experimentell ist, weil es vielleicht Noise ist, weil du es kaum von Geräuschen unterscheiden kannst. Und das ist auch was imagebildend ist hier bei Radio Z. Ich glaube, das ist ein Problem, dass es so einen Flickenteppich gibt und dass sich kaum jemand mit Radio Z identifiziert aufgrund der Tatsache, dass da immer gute Musik kommt, die mir gefällt. Das ist ja aber auch nicht unser Anspruch. Also ich glaube, da kann man...
2: Also jemand, der leider nicht mehr im Leben ist, der in den Anfangsjahren hier noch moderiert hat, hat mir mal gesagt, ihm ist es wichtig, dass er eine Person erreicht. Und ich habe da hier auch mal eine Sendereihe gemacht, hatte ich das Gefühl, dass ich keine einzige Person erreiche.
1: Ja.
2: Das war Pangea, Musik aus aller Welt.
1: Ja.
2: Und da fand ich es sehr schwierig, einen HörerInnenkreis aufzubauen oder herauszufinden, wer mir zuhört. Ich habe auch immer wieder um Feedback gebeten, dass uns jemand schreibt, dass uns jemand anruft. Und manchmal gab es, also ich kann mich erinnern an eine Sendung, wo ich gesagt habe, Leute, wenn jetzt niemand anruft, dann gehe ich jetzt nach Hause.
1: Ich verlose dafür Schokolade.
2: Dann hat mein Papa angerufen.
1: Ja.
2: Aber das war tatsächlich, das ist so die Frage, wie weit interessieren sich eigentlich Menschen für, also die hier in der Metropolregion leben, für jetzt 60er Jahre Musik aus Vietnam oder für unentdeckte Perlen aus Tansania aus den 70ern.
1: Ich glaube, da gibt es schon jeweils Menschen, die sich dafür interessieren, aber die Wahrscheinlichkeit, dass diese Person zur richtigen Zeit Radio Z einschaltet, um diese Musik dann zu genießen, die ist wirklich gering.
2: Mhm.
1: Du musst echt Glück haben. Die Döpfler und die Deggerler bei Radio Z, die finden sich nicht.
2: Das, was hört denn eigentlich die Frau Korn?
1: Die Frau Korn
2: hört. Hast du sie mal Pop gefragt?
1: Ja, also Pop. Die Frau Korn hört aktuelle Popmusik.
2: Bob.
1: Rock, Elektro halt, was halt so.
2: Ja.
1: Der Algorithmus vorschlägt.
2: Und dann dürfen wir ja auch noch berücksichtigen, dass wir ein Lokalradio sind, deswegen kommen ja auch viele lokale Bands,
1: ja,
2: die hier ihre ersten Gehversuche machen. Und dann gibt es halt ja auch diese politischen Themen, wie jetzt hier Frankenschnellweg. Interessiert dich denn das in Hersbruck, der Frankenschnellweg?
1: Der interessiert mich, weil es gibt diese unglaublich coole Bürgerinitiative, die aus dem Frankenschnellweg einen Kanal wieder machen will. Das finde ich total gut. Das ist natürlich absurd, aber das erreicht mich. Aber ansonsten, die Debatte über den Frankenschnellweg ist jetzt für Hersbrucker nicht so relevant. Aber klar, fahren wir da manchmal entlang.
2: Also ich habe mir gerade einen Flyer zugesteckt bekommen, also das Modell, so genau habe ich mich auch noch nicht damit beschäftigt. Also 12 Kilometer langer Tunnel wäre dann das extreme Gegenmodell. Da denkt man ja schon so ein bisschen an, wie heißt das in München, den Trappentreu-Tunnel und den P2L-Ring. Nein, aber vielleicht kann man da was tun. Bis zum 28. Juni müsste man da sich drum kümmern bei frankenschnellweg.de. Naja, also ich meine, so plebiszitäre Elemente elektrisieren die heute noch? Ich weiß nicht.
1: Naja, gute Frage. Müssen die elektrisieren?
2: Ergründen wir übrigens, kann ich Werbung machen, auf diesem Sendeplatz, mittwochs um 18 Uhr. Und zwar das nächste Mal wieder am 29. Juli. Ich gebe zu, das ist noch eine Weile hin. Es wird aber eine sehr, sehr, sehr, sehr, sehr spannende Sendung. Ich habe schon ein paar Interviews dafür. Und ich kann versprechen, die wird wirklich sehr elektrisierend. Sehr, sehr, sehr. Unbedingt zuhören. 29. Juli, Mittwoch, 18 Uhr.
1: Ich schreibe es mal in meinen Kalender rein.
2: Ja. Ich habe dir da noch eine CD rübergereicht.
1: Ja, ich habe das voll reingeschoben und so, das hat er auch erkannt.
2: Ja.
1: Schon mal gut. 16 Lieder sind drauf.
2: Was 16 Lieder, also wir könnten den Big Hit spielen, wir könnten aber auch was anderes spielen, oder? Aber der Big Hit ist natürlich auch drauf. Wir könnten auch, was ganz lustig ist, wir könnten Track 1 spielen. Das ist nämlich ein Song, den haben die Beatles schon mal aufgenommen. Das ist ein Rock'n'Roll-Klassiker. Und den hören wir hier als Reggae.
1: Oh, leck.

0: Wie schade, das war es jetzt schon fast. Ja, Philipp, es war mir eine Freude, dass du so spontan Zeit gefunden hast.
1: Ja, sagt der Frau Korn schöne Grüße.
0: Ja, bitte. Richtig aus. Ja. Auch schöne Grüße an den Christian und den Simon, die heute leider nicht kommen konnten. Ich wünsche allen von Herzen gute Besserung. Und jetzt kommen im Anschluss noch die Frankophonie.
1: Frankophonie.
0: Musik aus dem französischsprachigen Raum. Du darfst jetzt noch mal schnell Werbung machen für deine Sendungen.
1: Ja, die Band, die wir gerade hören, das ist das Duo Chaka Demus und Players. Damals haben sie mit Sly und Robbie gearbeitet, die jetzt leider vor kurzem verstorben sind. Und die Chaka Demus und Players versuche ich aber wieder aus der Versenkung zu holen. Das habe ich nämlich heute recherchiert, wie man ein Interview mit denen machen kann. Und die kriegen ein Special am Samstag, am letzten Juni-Samstag, frag mich jetzt nicht, wie das Datum ist. Letzter Juni-Samstag im Rasterschock, Chaka Demus und Players.
0: Sehr schön. Wuhu. Alle raus die Notizbücher. Der Outro haben wir heute leider keins, aus technischen Gründen. Das war hier noch, wer sich interessiert, ein hochkomplexer technischer Vorgang. Synchronisation von Nextcloud mit Raspberry Pi über Liquid Soap, ausgespielt auf einem hochnostalgischen Mischpult.
1: Die pinke Sendung.
0: Die pinke Sendung. Danke nochmal an meine Tochter Frieda, dass du uns dieses Kabel ausgeliehen hast.
1: Liebe Grüße an die Frieda.
0: Und an den Johannes. Und an alle anderen, die uns gehört haben. Und es war eine Stunde Frau Korn auf Radio Z auf der 95,8. Schön, dass ihr dabei wart und wir hören uns wieder am nächsten dritten Mittwoch im Monat. Das kann sich doch kein Mensch merken.
1: Aber das ist doch jetzt was geworden.
0: Das ist jetzt was geworden. Bei der Frau Korn ist wieder geworden. Ja. Habt noch einen schönen Abend. Adieu.

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1: Herzlich willkommen heute zu Mach mal langsam im Mai 26. Unser Thema heute: Orte der Entschleunigung. Wir stellen euch heute zwei besondere Veranstaltungsorte in Nürnberg vor und haben dazu Gäste eingeladen, nämlich Jonas Arari für das Stellwerk und Willi Wiesner für den Go-Garten. Wir freuen uns sehr, dass ihr bei uns in der Sendung hier seid. Hallo.
2: Danke für die Einladung.
1: Genau. Wir fangen einfach gleich mal an. Ich weiß nicht, wer die erste Frage beantworten will. Ich möchte von euch einfach mal wissen, wie es bei euch angefangen hat. Was war die Idee, was war der Zündfunke?
3: Also ich bin der Jonas, ich erzähle jetzt mal vom Stellwerk. Also das Stellwerk ist ja nur unser Ort. Der Verein, der dahinter steht, heißt Kombinat Weichensteller. Ich selber war nicht dabei, als der Verein gegründet wurde. Also ich kam erst ein bisschen später dazu. Aber ich kenne natürlich die Geschichte dahinter. Also das ist ein altes Stellwerk, wie der Name schon sagt. Also es ist im Nürnberger Nordosten. Und irgendwann wurde das von der Bahn wohl nicht mehr benötigt und wurde dann halbwegs günstig veräußert. Und das hat jemand gekauft, der da ein bisschen Kultur reingemacht hat in den 90ern. So, ja, ich würde sagen, leichte Subkultur, vielleicht nicht ganz so subversiv, wie wir es jetzt machen. Und unter der Woche Veranstaltungen, Ausstellungen, Atelier. Und dann auch, um das ein bisschen zu finanzieren, hat er das vermietet für Partys am Wochenende. Und das ist dann irgendwann so passiert, dass eben zwei Freundeskreise das gemietet haben für eine Feier. Und dann wohl Sonntag zur Abnahme lief die Feier noch, als der kam, und dann hat er so gesagt, na okay, dann komme ich halt Montag wieder. Und dann hat er Montag die Abnahme gemacht und die waren alle so begeistert. Und dann hat er gefragt, wollt ihr nicht die Vermietungen für uns managen? Und dann war die Antwort, nee, aber wenn du den ganzen Schuppen los werden willst, dann wird man den schon nehmen. Und dann wurde ein bisschen verhandelt. Der hat eben sichergestellt, dass es hier auch um Kultur geht, dass sich da niemand bereichern will. Und dann hat er dazu gestimmt zu einem Mietkauf. 700 Euro im Monat, 70.000 sind es insgesamt, und wir haben es jetzt mittlerweile fast abbezahlt. Also das heißt, wir haben das Glück, was ja sehr wenige haben, dass wir keinen Mieter haben, der uns im Nacken sitzt, der uns rausschmeißen kann, sondern uns gehört das Stellwerk selber, was wirklich ein sehr großes Glück für uns ist.
1: Und wann war das? Wann habt ihr da angefangen?
3: Also das war 2019. Und ich bin dann eben so Anfang 2020 dazu gekommen. Genau.
1: Willi, bei dir spielt die Bahn, glaube ich, auch eine Rolle?
4: Jawohl, und zwar, unser Gelände ist an der Austraße in Gostenhof. Im Prinzip eines der ältesten Bahngelände, die Nürnberg hat. War früher schon von der Königlich Bayerischen Eisenbahn bespielt und bearbeitet. Und da ist ein Teil entlang der Austraße, ist mal von der Stadt übernommen worden. Da wollten die im Rahmen der Stadtsanierung diese Hinterhofwerkstätten nach außen verlegen. Und da war ein Bereich, der hat auf eine Länge von 100 Meter kein Zugangstor. Der ist dann in Dornröschenschlaf verfallen. Und ich wohne in der Austraße oder habe in der Austraße damals gewohnt, habe das Gelände gesehen und habe dann mal für ein Kunstprojekt, das wir zusammen mit anderen Künstlern in Gostenhof gemacht haben, es war Go-Kids, Kunst im öffentlichen Raum für Kinder, und ich gesagt, naja, das wäre jetzt eigentlich ein optimales Gelände, dass man mal das als Atelier, Werkstatt, Galerie, Open-Air-Galerie oder so nutzen kann. Das war komplett zugewuchert, war nicht erschlossen, kein Strom, kein Wasser. Und da haben wir dann im Prinzip für kulturelle Nutzung das von der Stadt für einen günstigen Pachtpreis gekriegt und haben das 2013 dann angefangen zu entwickeln. Das ging dann über Jahre, haben dann auch mal ein bisschen Geld gekriegt von der Stadtentwicklung für einen Stromanschluss und für Wasseranschluss. Wasser geht vom Nachbarstützpunkt, das ist der Sörstützpunkt mit Schlauchanschluss, leider nicht frostsicher, aber so hat es angefangen, dass wir nach und nach das Gelände dann entwickelt haben. Ja, es hat zuerst mit kleinen Veranstaltungen angefangen. Es ging so 2017 mit dem Luftpark los. Dann kam nach und nach kam dann auch mein Toilettenwagen. Dann haben wir eine kleine Bühne gebaut und ein bisschen Ausschank. Dann, weil es halt der ehemalige Bahngelände war, konnte man da jetzt nicht viel mit Garten oder anpflanzen, weil es war hauptsächlich Bahnschotter und schlechtes Erdreich. Und dann haben wir mit Wannen eine sogenannte Wannenburg installiert, die wir bepflanzt haben. Und haben dann da so ein paar auch, wie soll man sagen, so Grünprojekte entwickelt. Das ist auch eben ein Teil von dem Konzept von dem Gelände, dass man da einfach sagen, wegen Experimente machen kann und schauen kann, was so geht. Ja, wir haben dann auch 2014 einen Trägerverein gegründet, um jetzt nicht nur den Go-Garten zu bespielen, sondern auch andere Kultur- und Kunstaktionen durchzuführen. Wir waren dann bei den Kostenhofen Ateliertagen als Veranstaltungsort mit dort. Später dann ging es los mit Bierchen und Bühnchen. Das war dann auch so ein wenig die Bank, die wir hatten, wenn das Wetter gut war, dann hatten wir wieder ein wenig finanzielle Mittel, die uns so durchs Jahr gebracht haben. Dann eben andere Geschichten, Workshops und Veranstaltungen, einzelne Projektmittel, ein bisschen was, aber sehr kontinuierlich jedes Jahr vom Agenda 21 Büro, weil wir eben auch, wie gesagt, solche Gartenwasserprojekte oder mal Solarstromanlage und solche Geschichten, Regenwassersammlung haben wir gemacht. Da gab es immer wieder kleine Mittel und da haben wir Jahr für Jahr das weiterentwickelt.

0: kaufen. Also das ist, wir haben so einen, nennen wir Schottergarten, der ist direkt nebendran, so ein Lagerplatz, da haben wir unser Feuerholz, Schrott, Metall, Bastelsachen für Bastelprojekte. Dahinter gibt es dann noch einen Gemüsegarten, der ja ein Jahr vielleicht mal ein bisschen mehr, dann ein bisschen weniger genutzt wird, je nachdem, wie viele Mitglieder sich da aktiv beteiligen wollen. Da wird dann einfach ein bisschen Gemüse angebaut. Das ist eben viel auch für Leute, die halt keinen eigenen Garten haben, die sich da ein bisschen verwirklichen können. Und noch eine Wiese haben wir auch. Also das ist neben dem Stellwerk geht ein Weg, der über unser Grundstück geht, wo aber Wegrecht besteht, den müssen wir natürlich gewähren, und Bahnübergang. Daneben ist eine Wiese, wo wir auch ein bisschen Wildblumen ausgesät haben und ja, haben dann noch so ein Holzpodest mal hingebaut, um da irgendwie Stellen zu schaffen, um zu verweilen, weil wir gemerkt haben, da hängen doch mal öfter irgendwelche Jugendlichen rum, und warum sollen die auf der Wiese sitzen oder im Regen? Die können sich doch auf die schöne Bank setzen. Wir haben da auf Festivals zum Beispiel Sitzgelegenheiten gebaut, und danach haben wir die einfach dahingestellt. Jetzt hat letztens auch jemand, ein Mitglied, seinen alten Bus verschrottet und hat einfach den kompletten Bus leer gebaut und dann auch auf unser Grundstück gestellt. Der steht jetzt neben dem Bahnübergang, da kann man sich einfach reinsetzen. Klar, da war dann auch mal ein Hakenkreuz drin, aber nur weil es ein paar blöde Leute gibt, ist es ja, macht's ja, also ist ja trotzdem gut, sowas zu haben, und es wird vorrangig gut genutzt. Und dann gibt es noch nochmal einen Gartenbereich, der auch gar nicht mal so klein ist, also der ist ziemlich, also Anfang vielleicht so 5-6 Meter breit, wird immer schmaler, und das ist dann unser Vereinsgarten sozusagen, den nur die Mitglieder nutzen. Da gibt es einen Grill, eine Gartenhütte, kein Strom und kein Wasser. Mittlerweile haben wir eine Solaranlage hingebaut, und da treffen wir uns auch öfter mal zum Grillen oder zum Abhängen. Es ist immer ein schöner Platz, wo man unter sich sein kann für alle, ja, Mitglieder, die eben keine eigene Grünfläche haben zu Hause oder keinen eigenen Garten haben, genau.
1: Also ihr könnt sowohl das ganze Jahr drin was machen und im Sommer oder wenn es schön ist, könnt ihr auch was draußen machen.
0: Genau, wobei man sagen muss, unser Konzept vom Stellwerk ist ja auch, dass wir das Stellwerk vermieten, ganz viel am Wochenende, also meistens oder eigentlich immer private Feiern, also der Ort ist einfach nicht dafür ausgelegt, um da öffentliche Veranstaltungen zu machen, das ist nicht möglich, da die Regulatorien, das klappt einfach nicht bei uns, aber für private Vermietungen im kleinen Rahmen ist es eben möglich. Das heißt, als Stellwerkmitglied kann ich unter Umständen dann auch am Wochenende da nicht rein, also weil es einfach vermietet wird. Dadurch verdienen wir eben unser Geld, zahlen den, also halt den Mietkauf ab. Aber generell, dieser Garten ist eben, im Winter ist natürlich kalt, aber sonst ist ein Platz, den wir immer für uns haben, genau. Und in der Woche ist das Stellwerk nicht so oft genutzt. Da kann jedes Mitglied immer hingehen, wenn es will. Und ja, da seid ihr ja auch öfter Gast mit eurem Salon der unerfüllten Wünsche zum Beispiel. Und da sind wir immer offen für coole Projekte, wenn das selbst, also Sachen sind, die nicht kommerziell sind, politische Sachen, dann wird es auch immer gerne umsonst zur Verfügung gestellt.
1: Bei euch ist das ja anders, Willi. Ihr könnt nur draußen Veranstaltungen machen, ne?
2: Genau, genau. Wir sind ein reiner Open-Air-Bereich praktisch. Wir machen zwar ein paar Veranstaltungen, allerdings wirklich bloß 10, 12 im Jahr. Vielleicht insgesamt ist es eine Handvoll, die ein wenig lauter ist. Ansonsten, ja, privat, für Privatfeiern können wir es leider nicht vermieten. Wir haben halt die Problematik, dass an der Ausstraße, das ist eine durchgehende Wohnbebauung, und da müssen wir einfach Rücksicht nehmen auf die Anwohner. Das hat sich zwar gut entwickelt, kommen auch immer viele zu unseren Veranstaltungen, aber es ist trotzdem immer ein Risiko, und um 22 Uhr muss halt Schluss sein. Geht leider nicht anders, aber ansonsten gibt es alle Möglichkeiten. Wir haben extra auch einen Bereich, in dem man Workshops veranstalten kann. Wir haben ja auch so eine Ruhezone mit einem Gartenteich und einem Hochteich. Das ist alles recht idyllisch und ruhig. Wir haben während Corona zum Beispiel haben wir Chorproben dort gehabt. Da durften die ja nicht in geschlossenen Räumen. Wir hatten auch eine Samba-Band, aber bloß einmal. Das war einfach brachial laut. Aber ansonsten, wie gesagt, wir haben Sommerfeste von gemeinnützigen Vereinen, oder es machen auch mal welche im Sommer ihre Vorstandssitzungen. Der Nummer für der Stadtkanal war auch mal bei uns zum Feiern. Und also solche Sachen, die gehen schon.
1: Okay, jetzt verschnaufen wir mal kurz und ich spiele mal ein wenig Musik. Wir hören uns gleich wieder. Cozy, warm, warm, warm.
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0: Ja, das war ein Stück von Centrifuga, zu denen kommen wir später auch nochmal. Das Stück heißt Cozy, also so gemütlich. Würdet ihr sagen, dass euer Ort was Gemütliches ist?
1: Ja, auf jeden Fall. Also viele von unseren Mitgliedern bezeichnen das als unser Wohnzimmer. Also wir haben das Haupthaus an sich, also wie es schon immer da stand, das Stellwerk ist einfach ein ziemlich hohes Erdgeschoss, in dem ist die Tanzfläche mit einem DJ-Pult und der erste Stock, da haben wir uns Sofas reingestellt, es ist schön dekoriert, da stehen so ein paar, so alles Mögliche vom Recyclinghof, schöne alte Lampen. Wir haben viele kreative Mitglieder, die sich da austoben und mal ein schönes Bild haben. Wir haben viele Fotografen und da wird immer wieder wild dekoriert. Und das ist ja einfach ein Ort, an dem man richtig schön abhängen kann. Und es ist schon immer so ein Running Gag. Das Schwierigste am Stellwerk ist immer den Absprung zu schaffen, weil es sich einfach anfühlt wie zu Hause. Man sitzt in seinem Wohnzimmer und dann will man irgendwie auch nicht gehen. Also ich bin da auch schon oft sehr, sehr lange im Sofa geblieben, obwohl es vielleicht dann doch schlauer gewesen wäre, sich ins Bett zu legen, aber es ist einfach so schön da. Ja.
0: Und bei euch, Willi?
2: Naja, auf jeden Fall. Also wir haben ja einen Bereich vorne bei der Bühne, da ist auch eine Terrasse. Und ich würde jetzt mal behaupten, wir haben da die schönsten Sonnenuntergänge von Nürnberg. Und auch der Bereich mit dem Teich, das ist alles schon sehr idyllisch. Weiter hinten, ich meine, das Gelände ist ja relativ groß, da haben wir dann eine Außenwerkstatt, da kann man dann auch mal richtig zupacken und so. Wir haben auch Materiallagerstätten dort, wir machen viel mit Upcycling, also setzen alte Baustoffe ein oder wie auch unsere Bühne, die ist aus einem Messebausystem, das wir überlassen bekommen haben, System Mero, da ist eigentlich alles von uns gebaut, was irgendwo Überdachungen oder Lagerschränke oder so Zeug. Ja, gemütlich auf alle Fälle. Und
1: ja, ich finde auch gut, dass du gesagt hast, schönsten Sonnenuntergänge, weil die schönsten Sonnenaufgänge sind nämlich bei uns.
0: Und beides mal.
1: Wir haben wunderschöne Fenster, und wenn man im ersten Stock sitzt, also so ein riesengroße, sehr, sehr, sehr, also ich habe noch nie so Fenster gesehen, also sehr schön geformt und da scheint dann die Sonne von der einen Seite rein morgens und es ist einfach immer wunderbar, wie das dann durch den kompletten Raum durchstrahlt. Wir haben da viele so Lichtfänger, so Lichtkristalle, die das Licht dann aufspalten. Ein bisschen Nebel kommt immer von unten hoch. Also das ist so eine Morgenstimmung, ist wunderbar im Stellwerk. Und davor sind eben so Schrebergärten, das heißt kein Haus, das die Sonne verdeckt, sondern die scheint einfach rein und zieht dann schön am Stellwerk vorbei.
0: Bei beiden Orten sind Schienen daneben. Also bei euch,
1: Ja.
0: Willi, im Go-Garten, der Sonnenuntergang liegt ja auch daran, dass ihr eben dieses ganze Riesenbahngelände da habt
2: Ja.
0: und da auch keine Häuser habt, ne?
2: Ja, und das ist, wie gesagt, bis, ich weiß jetzt nicht genau, 2009, 2010 war das ja Containerbahnhof und da war im Prinzip bis auf die Höhe vom Dachgeschoss von den Häusern die Container gestanden, da war nichts mit Sonne und so. Ich habe das Glück gehabt, Dachgeschosswohnung zu haben an der Ausstraße und konnte knapp drüber schauen. Aber jetzt als Ausbesserungswerk für die S-Bahn-Züge ist das ja total unverbaut. Und wir haben wirklich auch von früh bis spät Sonne. Also das ist deswegen rentieren sich auch unsere Kollektoren da ganz hervorragend. Und ja, wenn das Wetter passt, da bin ich. Sind wir die meiste Zeit im Garten. Ist auch nicht so überhitzt wie jetzt die Bebauung in den Straßen drinnen. Das geht ein bisschen der Wind auch immer wieder. Das ist diese Ost-West-Schneise, die da ist. Also wir sind da sehr zufrieden.
0: Traumhaft.
1: Ja, also wir haben die Gräfenbergbahn, ist eine einspurige Bahn, direkt nebendran. Und auch das Glück, dass so ein Eisenbahnverein tatsächlich irgendwie vielleicht 50 Meter von uns weg ist. Und eine meiner ersten, oder das war, glaube ich, sogar, bin ich ganz sicher, ob es meine erste Feier im Stellwerk war, dass ich dann bis morgens geblieben bin und früh im Außenbereich saß und dann sitzt man tatsächlich vielleicht 3 Meter neben den Gleisen und plötzlich wurde es dunkel. Ich dachte schon so, ist jetzt irgendwie das Wetter umgeschlagen, schau rüber und dann steht so eine schwarze alte Dampflok neben mir. Wie man sich's vorstellt, aus so einem Film, klassisch. Und das sind halt einfach diese Eisenbahnfreundeverein, die dann sonntags. Der Fahrplan der Griefenbergbahn ist ja, fahren ja nicht so oft an ihre Dampflok da spazieren fahren. Und ich meine, Wo gibt es am meisten zu gucken für die? Die halten eigentlich immer vom Stellwerk an und schauen mal in den Garten rein und dann gibt es immer den einen oder anderen, der rüber grüßt und mit denen ein bisschen das Quatschen anfängt. Und das finden die auch immer recht lustig. Mein Traum ist mal, irgendwann mit der Bahn fortzufahren, ins Stellwerk einzusteigen, aber das ist natürlich auch mit dem Bahnverkehr natürlich nicht ganz einfach.
0: Jetzt nochmal zurück zu euren Strukturen, die ihr habt. Wir haben es vorhin schon gehört, der Go-Garten ist ein Verein, ihr seid auch ein Verein. Mhm. Wer ist sonst noch aktiv bei euch? Was für Leute sind das?
1: Also im Stellwerk ist es so, dass der Verein so aufgebaut ist, dass wir eigentlich nur aktive Mitglieder haben. Das heißt, wer Mitglied werden will, man kann nicht einfach unterschreiben und ist Mitglied, sondern es ist Mitarbeiter wünscht. Das heißt, man muss sich mal sehen lassen außerhalb von Partys, weil wir gemerkt haben, ja, auf Partys, es gibt Leute, die reden Sachen, die sie auch machen, aber es gibt viele Leute, die auf Partys einfach Sachen erzählen und dann die passieren nicht. Deswegen haben wir gesagt, komm mal so vorbei, ich glaube zwei Versammlungen und wir haben einmal im Monat ein Werkelwochenende, wo wir im Stellwerk werkeln, das heißt, wir reparieren Sachen, wir basteln Sachen, wir machen Deko, wir überlegen uns Sachen. Und man muss eben zu zwei Sitzungen kommen und zu einem Werkelwochenende, dann kann man Mitglied werden. Der Mitgliedsbeitrag sind 10 Euro im Monat. Es sind ungefähr 70 Mitglieder. Ich würde sagen, 30 davon sind aktiv, die viel gestalten. Der Rest sind auch wichtige Mitglieder, die halt jeder eine eigene Spezialfähigkeit hat, irgendwas kann. Und das merkt man dann auch oft, dass manche Leute, von denen man nie was hört, und plötzlich schreibt man in den Chat, man braucht das und das. Und dann kommt plötzlich was, ich kann das, mache ich schnell. Also es sind einfach ein bunt gemischter Haufen von, würde ich mal sagen, Mitte 20 wahrscheinlich bis fast 60. Also alles dabei, im Schnitt wahrscheinlich so um die 30. Und ja, also hauptsächlich einfach Leute aus der Szene, aus der Subkultur, die dann eben einen Ort gesucht haben, um sich zu verwirklichen und zu gestalten.
2: Ja, also es ist bei uns ähnlich. Wir haben allerdings wesentlich weniger Mitglieder. Wir haben auch so einen Passus in der Satzung mit drin, dass man mindestens 2 Jahre mit so Art, wie die Prospects bei den Rockern, also man muss sich beweisen sozusagen. Und im Vorstand sind dann hauptsächlich Leute, die dann auch eigene Projekte betreuen. Ich zum Beispiel, ich bin eben der Projektleiter für den Go-Garten, für diese ganze Entwicklung von diesem Gelände. Dann haben wir noch eine, die ist, da kooperieren wir mit Queer Culture zusammen. Das ist die machen eine eigene Veranstaltungsreihe. Und was wir natürlich jetzt mit dem Go-Garten auch haben, wir haben eben diesen Raum, der die Möglichkeiten gibt, Sachen zu machen, aber wir kooperieren da mit anderen, die sich dann da eben mit einbringen. Wenn jetzt jemand zum Beispiel Lust hätte, eine Schwitzhütte zu bauen oder so im Winter, kein Problem, da kann er kommen, muss jetzt auch nicht unbedingt Mitglied sein. Also wir haben diese Strukturverein, dass wir einfach auch handlungsfähig sind und nochmal Fördergelder beantragen können und.
0: Wie viele Leute sind es, die da aktiv sind?
2: Also Mitglieder haben wir, glaube ich, jetzt 12. Aktiv sind insgesamt vielleicht bis zu 30. Mhm. Das ist ganz verschieden. Also wie gesagt, wir haben jetzt auch bei Sommerfesten Kooperationen, da machen andere Vereine ihre Aktionen bei uns, die zähle ich jetzt einmal gar nicht mit. Das sind jetzt, würde ich jetzt auch sagen, keine kommerziellen Vermietungen, die zahlen zwar auch eine Nutzungspauschale, aber das ist alles nur auf Low Budget und kostendeckend für die Fixkosten.
0: Und wie ist bei euch die Altersstruktur?
2: Ich würde mal sagen, so zwischen 30 und 60, 65. Es ist, wie gesagt, ich bin jetzt auch schon älteres Semester. Das ist für uns so ein bisschen der Abenteuerspielplatz für Erwachsene.
0: Ich habe euch gebeten, eure Lieblingsmusik mitzubringen. Und da fangen wir jetzt gleich mal damit an. Ich spiele das Stück, das der Willi ausgesucht hat. Und er wird dann gleich was dazu sagen.

0: Ja, Willi, ich habe dich gefragt, was deine 2 bis 3 Lieblingsstücke sind. Und dann hast du mir von einer Band 3 Stücke geschickt. Sag mal, wer das ist und warum du so die so gut findest.
1: Ja, also die Band heißt Acapulco Gold und war jetzt auch prägend jetzt in meiner Jugend. Das war also Zeitgeist-Band, die jetzt nicht so bekannt geworden ist wie die Scherben zum Beispiel. Die hatten mal einen Nummer 1-Hit, Sodom und Gomorra. Und auf der gleichen Platte war ein Song, der war auf dem Index. Und da waren sie wieder raus aus dem Radio. Und das war schade darum, dass die jetzt so ein bisschen untergegangen sind. Und die haben wirklich fantastische Texte und in gewisser Hinsicht auch zeitlos, meines Erachtens. Und ich bin, aber jetzt gedacht, wenn ich einen Song vorschlagen darf, dann tue ich doch mal was, was man so nicht so oft hört.
0: Es geht ja auch bei den anderen Stücken noch deutlicher um eine freiere oder liberalere Drogenpolitik und ums Aussteigen. So, das ist wahrscheinlich auch deine Haltung, oder?
1: Ja, natürlich ist es, dass man sich dem Kommerz und ja, dem Kaufzwang ein bisschen entzieht, dass man eben sich auch ein wenig entschleunigt. Und gerade heutzutage ist es doch sehr auf diese, also schon regelrechter Konsumzwang, der einem auferlegt wird, und dem arbeiten wir ja auch entgegen. Also unser Gelände ist ja zum Beispiel kein Biergarten und so weiter. Wir müssen jetzt keine Veranstaltung machen, wir müssen jetzt keine Getränke verkaufen und so weiter. Und das ist, glaube ich, heutzutage wichtig, dass man solche Überzeugungen besser leben kann und da dem ein bisschen was entgegensetzt, was ständig jetzt aufgedrückt wird.
0: Finanzierung haben wir vorhin ja schon mal gehabt. Bei euch ist es ja nicht so viel, was ihr aufbringen müsst, oder?
1: Nö, es ist relativ überschaubar. Wir haben halt ein bisschen Strom, ein bisschen Versicherung und ein bisschen Pacht. Und können das über niedrige Nutzungsgebühren oder eben unsere große Bank, wie gesagt, ist das Bierchen und Bühnchen, das verschafft uns da den finanziellen Spielraum, zu sagen, dass wir da keinen großen Druck haben. Und wenn wir irgendwelche Anschaffungen haben, das hat ja jeder irgendwie mal, wir können leider nicht alles gebraucht verwenden, ja, dann wird es nach und nach angeschafft. Wir machen das jetzt schon seit über 10 Jahren und kommt Zeit, kommt Geld, kommt das, was wir brauchen.
0: Sehr schön. Und bei euch ist es, du hast ja vorhin auch schon das angesprochen, am Wochenende wird es vermietet. Mhm. Da kommt euer Einkommen rein wahrscheinlich oder eure,
2: genau,
0: Miete.
2: Ja, also das Haupteinkommen ist die Miete. Also wir, also die meisten oder sagen wir mal der Großteil der Vermietungen sind sogenannte Fremdvermietungen. Das heißt eben Leute, die nicht im Verein aktiv sind, die zahlen dann den regulären Preis. Das sind 450 Euro wird jetzt gerade erhöht auf 500 Euro für 23 Stunden, die ganze Nacht, 15 bis 14 Uhr, es ist alles dabei, Bar, Kühlschränke, die Anlage, und kann alles genutzt werden. Das heißt, oder so gesagt, unsere Fixkosten sind ungefähr 1500 im Monat, also die 700 Euro Mietkauf, dann kommen eben auch noch Strom, ein paar Versicherungen dazu, Wasser und so. Das heißt aber, dass wir im Prinzip schon mit 3 vermieteten Tagen, also 3 Fremdvermietungen, haben wir schon unser Geld sozusagen drinnen. Mitglieder zahlen die Hälfte, weil wir auch selber viel aktiv sind, dass wir dann auch was davon haben. Und dann, ja, also wir machen noch ein bisschen auf Festivals mit. Wir waren so am Mahagoni-Festival ein bisschen aktiv. Jetzt sind wir seit diesem Jahr auch auf der Klangtherapie dabei, wobei man sagen muss, dass auf solchen idealistischen Festivals auch nicht wirklich Geld verdient wird. So, das machen wir auch eher einfach, weil es Spaß macht und weil wir Lust haben, uns dazu beteiligen, weil es so ein schönes Projekt ist. Also wenn da irgendwie mal, da sind jetzt von uns wahrscheinlich 6, 7, 8 Leute, die wirklich was tun dafür und mitarbeiten, oder 10 Leute, und ich meine, wenn da ein paar hundert Euro rumkommen, das ist schon viel so, also da wird jetzt einfach nichts verdient, aber darum geht es auch nicht so. Es geht ja auch darum, wie es die meisten Mitglieder bei uns sind, einfach irgendwie auch was zu tun, was beizutragen zur Subkultur, da irgendwie mitzuhelfen. Genau, aber finanziell sind wir an sich ganz gut aufgestellt. Jetzt ist es gerade so, dass der Vorbesitzer, also das Haupthaus ist sozusagen dieses Stellwerk, zweistöckig, der hat dann noch einen Anbau dran gebaut, was offiziell ist ein Wetterschutz ist, der eigentlich auch nicht wirklich nutzbar ist, so offiziell, und der eben auch ein paar Baufehler hat, da muss man jetzt gerade schauen, da muss man auf jeden Fall in der nächsten Zeit was tun. Da werden auch ein bisschen größere Ausgaben auf uns zukommen. Da müssen wir auch schauen, wie wir das dann wieder finanzieren, über Crowdfunding vielleicht. Aber wir haben eben auch ein gutes Netzwerk, dass wir auch viele Handwerker haben, die mal da waren und dann auch sagen so, ey, das ist so cool hier. Leute, wenn ihr Hilfe braucht, sagt Bescheid, machen euch einen super Preis. So. Also das sind wir gerade dabei, das zu planen. Auch natürlich Bauamt und so weiter. Also dieser Anbau war auch damals illegal. Also es war nicht wir, es war vor unserer Zeit. Wir haben dann mit dem Bauamt irgendwann geredet und die haben eben jetzt gesagt, naja, es steht da, also deswegen darf es jetzt bleiben, es hat Bestandsschutz, also wir müssen es nicht abreißen, wir müssen jetzt halt schauen, was wir daraus machen, dass wir eben so groß bleiben oder vielleicht sogar das noch mehr Platz damit schaffen, dass es noch mehr nutzbar wird.
0: Okay, ich spiele jetzt auch dein Lied, das du rausgesucht hast, und ja, dann unterhalten wir uns dann auch drüber.
2: Okay, cool. Ja.

0: Jonas, was war das?
1: So, also als du gesagt hast, Lieblingslied, habe ich mir ein bisschen, war ich ein bisschen überfordert, weil ich habe so viele Lieblingslieder, ich bin ja auch DJ, leg viel auf und dachte mir dann, ich suche einfach was raus, was mich gerade so ein bisschen beschäftigt und was irgendwie so alle Bereiche von mir ein bisschen zeigt. Und das ist ein persisches Lied aus dem Iran. Mein Papa ist Iraner. Deswegen dachte ich, passt das ganz gut. Und es ist ja auch gerade wirklich eine sehr schwierige politische Situation im Iran. Und ich weiß nicht genau, wie man es ausspricht. Tomac heißt der Rapper, glaube ich, das Track Basmadi. Und es ist auch nicht das Original, sondern ein Edit von einem deutschen Elektroproduzent. Es ist sozusagen ein mit Downtempo-Track. Das ist so die Geschwindigkeit, die ich auflege, manchmal auch ein bisschen langsamer. Deswegen dachte ich, passt es ganz gut, weil es auch ein Lied ist, das ich eben auch spiele, aber das eben andererseits auch ein bisschen meine Wurzeln zeigt. Und es ist halt eben ein iranischer Widerstandskämpfer, der auch für seine Musik im Gefängnis saß, dann überraschend freikam vor mehreren Monaten und aber momentan wieder verschollen ist und keiner weiß wirklich, ob er noch lebt oder wie es ihm geht, weil er eben entschieden hat, er bleibt im Iran, er will das Land nicht verlassen und weiterkämpfen. Und das, ja, dachte ich mir, ist auch einfach mal schön, das sowas zu zeigen und wichtig, das eben an die Öffentlichkeit zu bringen.
0: Ihr seid bei Mach mal langsam heute zum Thema Orte der Entschleunigung. Wir stellen zwei Orte vor. Das eine ist der Gohgarten und das andere ist das Stellwerk. Für den Gohgarten ist Willi da, für das Stellwerk Jonas. Und für die HörerInnen, die nicht so, sich nicht so gut auskennen mit Nürnberg, kurz, der Gohgarten liegt, wie der Name auch schon anklingen lässt, in Gostenhof. Das ist der Stadtteil, der ja eher ein linkes Image hat oder ja so das Kreuzberg Nürnberg, so eine Art. Und der ist auch sehr zentral. Und das Stellwerk ist in einem etwas abgelegenen Stadtteil, Herrnhütte. Das ist der nordwestliche Rand von Nürnberg, zwischen Baumärkten, Schrebergärten, wurde ja vorhin schon gesagt, und einer Bahnstrecke. Genau, und das liegt neben der ehemaligen Resi-Fabrik, Resi Schmelz. Die Älteren der HörerInnen werden das noch vielleicht kennen, also Willi und ich, wir wissen das noch, der Jonas nicht mehr. Genau. Okay, ich spiele jetzt gleich nochmal.
1: Ja? Nordosten, nicht Nordwesten,
0: ach,
1: aber kein Problem.
0: Ja, du hast recht, sehr gut. Das ist der Du hast recht, das ist ja der Nordosten. Ja. Ich spiele jetzt gleich nochmal ein Stück, weil das unser Thema hier auch anschneidet und das ist wieder von Gentrifuga.
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1: Ja, draußen sind die anderen und hier sind wir. Wieso ist das so? Wir spielen hier zusammen und das macht Spaß. Mach doch einfach mit. Das ist so ein Ausschnitt aus dem Text des Stegreif-Poeten Werner, eigentlich auch eine Hymne für Orte wie eures. Wundert ihr euch manchmal, dass nicht mehr Leute aktiv sind, dass nicht mehr Leute mitmachen? Also, oder eigene Orte wie eure kreieren?
2: Ich würde sagen, jein. Also ich habe mich ja schon mein Leben lang irgendwie ein bisschen gewundert, warum sich viele Menschen so anders verhalten wie ich, bis ich irgendwann verstanden habe, dass, also ich bin sozusagen neurodivers, ich habe ADHS und Tick bei vielen Sachen ein bisschen anders. Und deswegen habe ich dann, also hat mir geholfen, dass ich das gelernt habe, dass ich eben dann ein bisschen gütiger zu mir war und gemerkt habe, okay, manche Sachen kann ich einfach nicht so gut, die andere problemlos machen, wie ihre Posts und E-Mails beantworten vielleicht. Aber dafür habe ich ein Gespür für Innovationen, für neue Sachen. Ich habe ein Gespür für Stimmungen und das habe ich aber auch erst lernen müssen. Also das hat dann sozusagen auch erst irgendwie im Stellwerk angefangen. Also ich bin ja der erste Vorstand und hätte mir das jemand vor sechs Jahren erzählt, hätte ich das nicht geglaubt, dass ich das mal werde. Also ich hätte auch nicht, warum auch und warum sollen die auch mich dafür auswählen? Ja, und dann ist es halt einfach passiert so. Ich habe halt gemacht, was ich will und war dann auch noch ein bisschen schüchtern anfangs, bis ich irgendwann gemerkt habe, okay, anscheinend wollen die das so. Und wenn die alle sagen, ich habe angefangen als zweiter Vorstand, dann mache ich einfach mal, was ich will, so, weil sonst hätten sie mich ja nicht gewählt. Und es kam dann gut an und hat gut funktioniert. Also sozusagen, ich habe verstanden, dass jeder Mensch einfach so verschieden ist und man nicht sagen kann, weil ich was gerne mache oder weil ich jetzt sehe, dass es gemacht werden muss, dass es auch andere sehen. Davon kann ich nicht ausgehen, so genauso wie ich Sachen auch nicht sehe. Deswegen, einerseits verstehe ich es nicht, warum nicht mehr Menschen sich da einbringen. Andererseits sind alle so verschieden, dass ich ja auch nicht ahnen kann, was in den Köpfen passiert irgendwie. Aber ich denke schon, es gibt sicher mehr Leute als die, die wir sind, die da mitmachen würden, die wissen das vielleicht nicht. Und es passiert auch öfter, dass jemand dann mal, auch Leute, die schon länger kennen, nach Jahren irgendwann ins Stellwerk kommen und so, was ist das für ein Ort? Hätte ich das gewusst, so, ich würde sofort mitmachen. Also vielleicht ist es einfach auch schwierig zu greifen und zu glauben, dass es sowas gibt in der Stadt, so einen Ort, oder auch, dass es möglich ist. Ich meine, wie fange ich an, so einen Ort zu schaffen? Das ist ja eigentlich fast unmöglich halt. Ich kann jetzt nicht mir 10 Freunde holen und sagen, wir kaufen ein Haus und machen da Partys oder vermieten das. Das klappt ja eigentlich mal nicht so. Wir haben das Glück, wir sind direkt an dem Disco-Areal, das heißt, wir haben keine Lautstärkenprobleme, wir sind direkt an der Bahnstrecke, wir haben keine Anwohner. Das sind lauter so Sachen, die sind einfach richtig gut gelaufen so, und das kann man halt einfach nicht erwarten. Und man kennt ja immer wieder mal, gibt es ja so Leute, die so coole Locations an Start haben, wie der Willi mit dem Go-Garten, aber da gibt es dann auch die Sachen ab 10 Uhr Anwohner und so weiter. Also das ist einfach ein unglaublicher Glücksfall. Und ja, also wie gesagt, ja, ich verstehe die Leute, aber manchmal wundere ich mich auch ein bisschen.
3: Also ich habe den Eindruck, es gibt viele Leute, die meinen, es wären alles Dienstleistungen. Also ja, man könnte doch einmal das oder das machen, aber es soll ja doch jemand anders machen und so.
2: Ja, das stimmt.
3: Dann haben wir aber auf der anderen Seite doch auch immer mehr und mehr Initiativen, die ihre eigenen Ideen umsetzen. Wenn ich da an den Superblock in Gostenhof denke zum Beispiel oder ans Quellkollektiv, und da sind eigentlich, das sind auch solche Räume, die Kreativität ermöglichen. Sowas gibt es schon auch. Aber es ist auch, wir haben die Diskussion oft, Verein ist jetzt auch so ein bisschen antiquierte Geschichte, Vereinsmeierei, das ist jetzt Gott sei Dank bei uns nicht so, aber das schreckt etliche ab. Also deswegen, wenn wir jetzt hier Kooperationen haben mit irgendwelchen Initiativen, die was machen wollen, dann sind sie jetzt nicht an unseren Verein gebunden oder so. Das ist dann, da ist die Schwelle viel niedriger, selber mal was zu machen oder aktiv zu werden. Und das machen wir ja auch, wie gesagt, mit unseren zwei kleinen Veranstaltungsreihen. Darf ich meinen eigenen Werbeblog jetzt kurz
1: Gerne.
3: Und zwar, ja, wir haben im Sommer über am zweiten Donnerstag im Monat das Anderswo mitschwingen. Das ist ein Freundeskreis aus der Musikhochschule. Da können sich dann Bands kurz vorstellen und danach wird gejammt. Wir bauen einen Grill auf, grillen und chillen unter dem Motto. Jeder, der will, kann sich was zum Grillen mitbringen und dann genießen wir eben da Musik und Sonnenuntergang. Und die zweite ist der letzte Donnerstag im Monat in Kooperation mit Queer Culture e.V. Wir machen den Queer Garden. Das ist ja im Prinzip auch mit DJs, die machen Party und Getränke und schönes Leben. Dann, was wir natürlich jetzt noch haben, dieses Jahr das erste Mal, sind wir auch mit dabei beim Salon der unerfüllten Wünsche. Und der ist am 16. bis 18. Juli. Und kommenden Sonntag ist Turtle Dub Party. Da hoffen wir, dass wir viele von euch sehen, die jetzt zuhören.
1: Ja, da sage ich zum Schluss noch was dazu. Aber du hast jetzt gerade Superblock angesprochen. Kannst du da noch kurz was dazu sagen?
3: Ja, also das sind ist ein unheimlich großer Kreis von jungen Leuten, die sich dafür eingesetzt haben, dass die Lebensqualität in Gostenhof besser werden, dass bestimmte Straßenbereiche vom Verkehr entschleunigt werden, dass die Parkplatzflächen ausgetauscht werden gegen Tischtennisplatten, Sitzelemente. Die haben bei uns im Garten dann auch Möbel gebaut oder die Hochbeete für ihre Bäume. Müssen das jetzt dann auch betreiben, das heißt auch die Bewässerung im Sommer gewährleisten und immer wieder Sicherheitskontrollen machen. Ich hoffe, dass da irgendwie die Stadt jetzt dann doch ein bisschen stärker sich mit beteiligt. Das ist schon eine sehr aufwendige Art und Weise. Aber wie gesagt, das ist auch Beweis dafür, wie stark sich manche Gruppen einsetzen, um auch fürs Gemeinwohl sich da breit stark zu machen gegen viele Widerstände. Also ja, also Deutschland ist halt so autovernarrt. Da gibt es Anfeindungen aus allen Seiten und das ist natürlich schade. Dabei ist das so eine tolle Bereicherung für den Stadtteil.
1: Welche Straßen sind das? Wo ist das?
3: Das ist vorderer Bereich in der Austraße, da wo die Kernstraße einmündet in die Austraße. Dann ist es entlang der Dänisstraße an zwei Teilstücken. Einer bei der Kirche St. Anton, eine Stückchen weiter hinten. Und in der Vollbrechtstraße vorne kann, wo das willig ist, falls das jemand mal sagt.
2: Ja, meine Tochter ist auch im Kinderladen in der Aufstraße oben, wo der Superblock ist und ich lieb's einfach nur. Also es ist, die Kinder, wenn die aus dem Kinderladen rausrennen, ist ja gegenüber noch ein Kindergarten, dann sind einfach keine Autos da. Und die Eltern treffen sich davor mit den Kindern, hängen noch eine Runde rum, da steht ein Boot draußen, es ist ein Büchertauschschrank, es sind Beete, es ist einfach, also wirklich so eine Aufwertung, es ist unglaublich. Also wir haben mir sicher, dass es toll wird, aber ich war nochmal hat nochmal meine Erwartung übertroffen. Also sehr schön.
3: Das Boot ist aus unserem Fundus.
2: Ja, cool, sehr gut.
1: Aber seltsamerweise gibt es ja auch von linksradikaler Seite Kritik. Also das Stichwort ist, Gentrifizierung.
3: Was ich überhaupt nicht verstehe. Also es tut mir leid, so um die schwarze Katze rum. Das erinnert mich so an die große Politik. Wenn irgendwas ist und das einem nicht passt, dann heißt es die Arbeitsplätze. Wenn zu viele Parkplätze da sind, oh, Gentrifizierung. Wenn zu wenig Parkplätze, oh, Gentrifizierung. Wenn irgendwo Bereich aufgewertet wird, was Wohnqualität, dann heißt es ja, dann steigen wieder die Mieten. Da muss ich sagen, das sind einfach so Totschlagargumente, die so reflexartig von der autonomen Szene in den Raum geschmissen werden, wo ich mir denke, also Leute, da kommen wir, so kommen wir nicht zusammen.
1: Ja, du hast es vorhin auch schon mal angesprochen mit Salon der unerfüllten Wünsche, dass der jetzt auch bei euch dann landet im Juli, und zwar mit den Gentrifugas, die aus Berlin kommen, und Flecker und Löcher, die aus Bern kommen. Du hast auch noch eine Siebdruckgruppe, die dann auch mitmacht.
3: Die Druckbaustelle,
1: jawohl. Genau, die werden 3 Tage lang, werden da Workshops gemacht, Leute können mitmachen. Wer sich hier für die beiden Projekte mehr interessiert, ich auf unserer Seite www.mausrache.org gibt es dann die Links zu euren Projekten, da können die Leute sich das auch anschauen und vielleicht auch mitmachen.
2: Ja, sehr gerne, auf jeden Fall.
3: Ja, wunderbar. Genau.
2: Wir haben ja auch eine Homepage, also die, ja, da passiert zwar nicht viel, aber es gibt eine E-Mail-Adresse drauf und einen Newsletter, wo auch nicht viel E-Mails kommen, und sogar eine Telegram-Gruppe, also kombinat-weichensteller.org, also das ist der Verein, und anfrage@kombinatweichensteller.org kann sich jeder Interessierte gerne an uns wenden. Und was mir ein Anliegen ist, also das Stellwerk ist unter der Woche doch oft ungenutzt, und das ist natürlich okay, aber ich würde mich freuen, also es gibt ja auch viele Initiativen, sei es politisch oder subkulturell, die einfach keinen Ort haben. Und wie ich es vorhin schon gesagt habe, also ihr könnt euch gerne an uns wenden, wenn ihr einen Raum braucht, unter der Woche, wenn das nicht kommerziell ist, und oder politisch, dann geben wir den Raum gerne umsonst her. Ihr könnt da kommen. Der Hattel mit seinem Salon der unerfüllten Wünsche ist auch ein Gast bei uns, die öfter da sind und mit unglaublich lustigen, quatschigen, interessanten politischen Sachen uns immer wieder überraschen. Morgen ist der Salon ja wieder zu Gast bei uns, wo ich mich auch wieder sehr drauf freue.
1: Genau, Thema, da gibt es nichts zu lachen über Hyänen und Nicht-Identisches. Hässliche Tiere gibt es gar nicht. Khalil Effendi und Harald Klein referieren. Ja. Also wir sind jetzt schon ein paar Jahre bei euch, haben auch in dieser Staffel wieder den ersten Abend bei euch machen können mit dem Anton Kaun und der Neusszene in China. Und ich bin immer sehr glücklich bei euch, und ich freue mich auch schon ganz arg, bei euch im Go-Garten aufzuschlagen und da was zu machen. Also sowohl mit dem DAB am Sonntag, als auch eben im Salon dann im Juli. Das wird bestimmt super.
3: Ja, wir freuen uns schon riesig.
1: Ja, ist es bei euch auch so, Willi, dass ihr euch freut über noch weitere Initiativen, die an euch rantreten würden, oder reicht das jetzt erstmal?
3: Also wir sind immer für Ideen offen, gerne. Was natürlich jetzt Veranstaltungen betrifft, da müssen wir jetzt wegen langsam tun. Das ist eben die Problematik, dass man nur ein gewisses Kontingent haben und wir nicht, und uns das mit der Nachbarschaft auch nicht verderben wollen. Aber andere Geschichten, wie gesagt, wenn wir so Workshops haben, wir sind jetzt im Gespräch mit dem Kostner Hoftheater, ob die nicht vielleicht in der nächsten Saison auf unserer Bühne was machen möchten oder Performance machen, oder selbst kleines Open-Air-Kino haben wir schon mal gehabt. Solche Geschichten, das können wir uns sehr gut vorstellen, wenn das jemand in die Hand nehmen will. Immer wieder gerne.
1: Das Kino ist halt ein bisschen problematisch, weil wenn es um 10 Schluss sein muss.
3: Das stimmt allerdings. Vielleicht hat jemand eine Idee, wie man die Sonne verfinstern kann.
2: Kopfhörerkino vielleicht.
3: Oder sowas, genau. So.
1: Nee, es geht ach so, dass man es dann später macht und nur die Bilder
2: Kopfhörer
1: zeigt.
2: Ja, genau. Ja, oder genau, Kopfhörer aufsetzt dann.
3: Ja. Ja. Also da müssen wir, genau, solche Sachen wären zum Beispiel denkbar. Wir haben uns ja schon mal überlegt, ob wir vielleicht so eine Silent Disco machen, weil gerade so die Clubszene für die ist, wenn es um 22 Uhr Feierabend sein soll, kritisch. Und da sind wir am Recherchieren, wo man sowas vielleicht mal günstig herkriegt oder so. Also denkbar ist vieles, es muss halt jemand machen.
1: Ja, das ist klar. Ja, dann bedanke ich mich ganz herzlich bei euch beiden. Wie wäre es noch mit dem Schlusswort? Habt ihr noch was? Oder habt ihr schon alles gesagt?
3: Na doch, eine Sache liegt mir noch auf dem Herzen, weil unser Garten natürlich jetzt nur getrennt ist vom Bahngelände zum Frankenschnellweg, und ich hoffe, dass alle, die jetzt zuhören, beim Bürgerbegehren gegen diesen Ausbauwahnsinn stimmen. Und wir sind natürlich totale Fans dann im Nachgang, dass daraus wieder der Nürnberg vor der Stadtkanal wird, ganz klar.
2: Ja, also ich würde auch sagen, wenn, also da kann ich völlig unterstützen, habe auch schon unterschrieben natürlich. Also ich finde immer, es fehlt so ein bisschen verrückte Sachen und Quatsch im Leben so, also wie der Salon, die ja auch hier einen Vortrag über Einhörner gab es da mal, der richtig lustig war. Also wenn irgendjemand irgendeine schräge, verrückte Idee hat, wo sich denkt, das macht da bestimmt keiner mit, schreibt uns einfach mal. Vielleicht haben wir Bock drauf so. Und wir stellen auch dann gerne das Bastelmaterial oder geben euch ein kleines Budget und ihr könnt bei uns arbeiten und was bauen. Und es muss auch keinen Sinn haben. Es muss irgendwie natürlich immer eine gewisse Nachhaltigkeit haben. Wir wollen jetzt keinen Müll produzieren, aber generell sind wir immer offen für alles Verrückte, Lustige, Innovative und natürlich auch immer für politische Sachen.
1: Cool. Das waren schöne Schlussworte. Zum Abschluss noch ein Dab-Stück. Am Sonntag, Pfingstsonntag, kommt der Geist der Schildkröte über uns. Turtle Dab Party am Lago di Goho im Gogarten. Ausstraße 101?
3: Jawohl, 101 ist der Eingang.

0: Hey man, wake up.
1: What time is it?
2: Ist das jetzt mit dem zusammen improvisieren?
3: Wir haben zusammen Stille improvisiert, das muss man auch schaffen.
4: Von mir kommt nur Vogelgezwitscher.
3: Okay.
2: Dann zwitscher doch mal.
4: Das Kettenrasseln, das ist. Mhm.
3: Naja, wir haben ja noch zwei Songs Zeit, uns zu überlegen, was wir heute so machen in den nächsten 3 Stunden, außer Vogelgezwitscher. Würde ich sagen, legen wir los und dann hören wir uns gleich wieder bei Zosch.
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0: Rock'n'Roll is here to stay. Ciao. Mittwochabend, 10 Minuten nach 9. Herzlich willkommen bei Zosch, euer Magazin für ganz schön viel Synthies neben den Gitarren.
1: Wir müssen mit der Zeit gehen.
0: Ganz genau.
1: Zosch ist jetzt auch in den 80ern angekommen.
0: Yes. Ich fühle mich so juvenil.
1: Infantil ist das.
2: Senil.
0: Alles zugleich, alles zugleich.
2: Sehr gut. Ja, das ist noch bessere Voraussetzung für 3 Stunden harte Musik und blödes Gelaber. Richtig, aber nicht nur das, denn wie schon angekündigt, gibt es heute wieder eine Verlosung. Mhm. Und da würde ich sagen, falle ich gleich mal mit der Tür ins Haus, damit ihr wisst, was ihr heute abstauben könnt. Ist auf jeden Fall was für alle Stoner und Doom-Fans, die deren Acid King, die machen Stopp in Nürnberg auf ihrer Buzz Woods Tour. Da wird das 1999er Album, also nicht ganz wieder zurück in die 80s, aber auch ein bisschen nostalgisch werden wir nachher noch, wird quasi komplett performt und das Ganze im Z-Bau am 4. Juni. Das heißt, wenn ihr dahin wollt und Iron Ear bzw. Zoschi seid, dann bleibt dran. Wir verlosen da auf jeden Fall 4 Plätze auf der Gästeliste dafür.
0: Was ist denn jetzt eigentlich, wenn jemand das erste Mal einschaltet, diese Stimme hört und gar nicht weiß, wer wir eigentlich sind?
1: Dann hat er ein Problem.
0: Dann hat er Pech gehabt. Genau, richtig. Dann hört mal aus dem Archiv die alten Folgen nach, da stellen wir uns schon vor.
1: Hausaufgaben. Oder das wollen wir uns vorstellen? Wollen wir mal so freundlich sein?
0: Ja, ich glaube schon. Ne?
1: Ab und zu mal, so dass die Leute, die das Archiv dann durchhören, irgendwann auf diese Folge stoßen und wissen, wer wir sind.
0: Mhm. Am Mikro, der Jo.
1: Ja, das bin ich.
2: Ja, oh Gott, das ist ganz verwirrend.
1: Am anderen Mikro, die Saskia.
0: Wow.
2: Servus. Und am dritten Mikro einer unserer beiden Andis.
0: Hallo.
2: Der Andreas genannt wird, zur besseren Unterscheidung ja. Zumindest bei uns in der internen Kommunikation. Aber ich finde es immer schön, wenn ich weiß, wenn du mit unserem anderen Andi Sendung hast, dass ich euch mit Andi und Andi oder die Andis ankündigen kann.
1: Wir können sie auch Andi und B die nennen.
0: Wow.
1: Nee, das funktioniert nicht so gut.
0: Also wir beide, Andi und Andi, ich zusammen, haben meistens dann relativ wenig Schwierigkeiten, uns in der Identität auseinanderzuhalten.
1: Na klar, wenn ja, da von genau, euch, wenn da jemand optisch. Andi sagt, dann sprecht ihr ja automatisch einen anderen an. Das Problem ist ja, wenn jemand anderes einen von euch beiden ansprechen will.
0: Ja genau, ich wollte nur sagen, soweit ist es noch nicht fortgeschritten, dass es bei uns zur einen Identität geworden ist.
1: Wenn der erst eine vollentwickelte zweite Persönlichkeit hat, dann...
0: Gut, soweit wollen wir es mal gar nicht kommen lassen. Neben diesen ganzen wunderschönen Verlosungen haben wir natürlich auch viele, viele redaktionelle Neuigkeiten, nämlich viele Neuvorstellungen heute dabei.
2: Genau.
1: Es wird sehr thrashlastig.
2: Mhm. Ja.
1: Das haben wir vorhin schon festgestellt.
0: Genau.
2: Auf jeden Fall.
0: Ein bisschen teutonisch zwischendrin, oder?
1: Ja, ja. Ich glaube, es sind so alle Thrash-Geschmacksrichtungen so ein bisschen mit vertreten.
2: Mhm. Mhm. Ordentliche Prise Black Metal gibt es heute auch noch, erstaunlicherweise von mir. Mhm. Innerhalb eines Konzertrückblicks. Letzte Woche P31 war eine sehr coole Show, da erzähle ich euch später noch was drüber. Und Witch Club Satan, die feministische Black Metal Band aus Oslo, die hat eine neue Single rausgebracht und die stellen wir euch heute vor. Ist eine richtig, ja, quasi noch frisch aus dem Ofen sozusagen, noch heiß, denn das Video ist jetzt erst um 18 Uhr online gegangen heute und die Single tatsächlich erst heute Mittag irgendwann so richtig veröffentlicht worden. Also richtig Zeit. News heute.
1: Ja, und im weitesten Sinne Black Metal natürlich auch, dass der Konzert

0: Rückblick auf Mayak und Midnight Steamer, vor allem Mayak in der Black Box. Passender Name.
1: Absolut, ja.
0: Ein Triple OD Treat haben wir natürlich.
2: Na klar.
0: Irgendwas Punkiges für hinterher finden
2: wir bestimmt
0: auch. Ja. Konzerthinweise sind, glaube ich, noch zwei, drei dabei.
1: Auf jeden Fall.
0: Genau.
1: Ja, falls ihr nicht wisst, was ihr machen sollt am langen Feiertagswochenende, da seid ihr versorgt, auf jeden Fall.
2: Ein paar doofe Wortspiele wird es wahrscheinlich auch noch geben zwischendrin.
1: Das ein oder andere.
0: Niemals. Hier doch nicht.
2: Dann lass uns doch mal direkt eintauchen, oder? In unser schönes, volles Programm. Jo, du hast ein bisschen was Neues dabei.
0: Genau. Wir fahren in den Nahen Osten, beziehungsweise nach Tunesien. Ist eigentlich von hier aus auch schon nicht mehr Osten, sondern Westen. Aber egal. Süden. Sagen wir Süden. Aber es ist im Süd-Südwest.
1: Breitengrad wird nachgereicht. Ja.
0: das Maskelbier hier wäre der Längengrad. Ja. Aber egal. Moment, egal. Ich bin wieder drin. Genau, ein neues Album von einer Band aus Tunesien, wie schon gerade angekündigt. Mirath, die Oriental Proc Power Metaller. Mittlerweile auch nicht mehr nur noch aus Tunesien. Es sind 3 von 5 von da und 2 Franzosen haben sie sich mittlerweile dazu gebucht. Die haben ein neues Album draußen. Das ist jetzt schon vor einigen Wochen bei Ear Music erschienen. Wilderness of Mirrors heißt das. Wir hatten hier schon mal einen Reinschmecker gespielt, als es ganz frisch angekündigt war. Ja, knappe zwei Jahre nach Karma, das war der Vorgänger, das hier von mir auch das Prädikat wertvoll verliehen bekommen hat. Und Mirath haben eine gute Fortsetzung dafür hingelegt, würde ich sagen. Zum einen schaut das Album natürlich wie fast immer bei denen auch sehr schön aus, von außen so rein optisch schon. Muss man einfach mal in der Hand halten, auch mit der Prägung von dem Cover. Das hat mich sofort abgeholt, noch bevor ich die CD eingelegt habe.
2: Ehrlich, Gold, Kupfer und Rubine, wenn ich so anschaue. Ne?
1: Ja. Ja, stimmt, wir haben sie da.
0: Ja. Die ist, das ist eins der, also was die Cover angeht, so in den, würde ich dieses Jahr mal schon mal, jetzt schon mal in den Top 3 platzieren, glaube ich. musikalisch auch super natürlich. Ich meine, das ist mittlerweile immerhin das 7. Album. Die Herrschaften gibt es schon eine ganze Weile und machen auch schon eine ganze Weile sehr gute Musik. Und alles wird natürlich auch zusammengehalten von ihrem Frontmann Zaher Zorgati, der ja sogar schon irgendwie so ein bisschen so eine Art Popstar in Tunesien ist oder war. Und der kann einfach singen. Sehr schön.
1: Das Andi baut hier gerade noch das Bandfoto für uns auf. Ja, wunderbar. Wir sind ja, haben ja quasi für volles Programm, volle Vorstellung.
0: Genau, stellt euch einfach vor, ihr würdet jetzt ein Bandfoto auch noch sehen. Genau, ja, insgesamt ist dieses Album ein bisschen langsamer und melodiöser als der Vorgänger. Karma war sehr, sehr, sehr bombastisch und sehr stark im Power Metal zu Hause. Jetzt wird es ein bisschen orientalischer wieder. Das war natürlich vorher auch nicht weg. Aber gerade so diese orientalischen Rhythmen und Melodien und auch so ein bisschen arabische oder auch, ich möchte jetzt nicht sagen, afrikanisch angehauchte, das ist ein schlechtes Wort dafür, aber so ich glaube, man kann sich trotzdem was darunter vorstellen. Das kommt hier wieder stärker zum Vorschein, das Ganze erinnert so ein bisschen mehr an die dann eher in der proggigen Ecke aufgehobenen ersten Alben von Mirath. Ich hätte auch dieses Album gerne wieder zum Prädikat wertvoll gemacht, aber dazu muss ich leider sagen, in der zweiten Hälfte sind dann noch 2, 3 Songs drin, die ja schon noch so ein bisschen Filmmaterial sind. Sie sind deswegen nicht schlecht, wir arbeiten generell auf einem sehr hohen Niveau, aber es hat mir persönlich jetzt nicht so 100% fürs Prädikat wertvoll gereicht. Wenn sie natürlich auf dem nächsten Album diesen Stil wieder weiterverfolgen und dann gleichzeitig auch noch die Hitdichte erreichen, die sie mit Karma geschafft haben, dann ist das nächste auf jeden Fall ein Fall fürs Prädikat wertvoll. Und ja, wie schon gesagt, eine der besonderen Sachen bei Mirath ist einfach der Gesang und dieses Mal haben sie sich ein Duett wieder, also eine Duettpartnerin dieses Mal eingekauft, und zwar Elise Ridge von Amaranthi, die bei Until the End eben dann ein Duett mit dem Sänger sich liefert, und das ist, muss ich sagen, einfach das Highlight des Albums und genau deswegen hören wir es jetzt. Generell große, starke Empfehlung für Mirath, Wilderness of Mirrors. Hier sind sie.

0: das Dinge, waren, die man mit einer Geige machen kann.
1: Genau. Viele Sachen. In diesem Fall eine Pferdekopfgeige, dieses Ding mit den zwei Seiten. Ne? Das waren die Mongolen von Uhai mit Karkulz, dem großen Hit von ihrem Debütalbum Human Hurts im Januar erschienen. Damals, wie wir es gespielt haben, leider nach ungefähr einer Minute abgebrochen, weil ich zu blöd bin, den CD-Spieler zu richtig zu bedienen.
0: Ja, ist ja
1: jetzt habt ihr ihn mal in voller Länge gehört.
0: Ein Vergangenheitsmedium. Macht dir nichts draus.
2: Ja, und falls euch, wenn ihr jetzt diese ganzen Namen hört, fragt, sag mal, wie schreibt man das eigentlich? Und euch vielleicht auch aufgefallen ist, dass wir euch die ersten beiden Songs, die wir heute für euch gespielt haben, noch gar nicht genannt haben. Übrigens waren Gerea mit Uncontrolled und Rob Zombie mit I'm a Rock'n'Roller. Und ihr das Ganze nochmal nachlesen wollt, könnt ihr das gerne machen. Ab morgen liegt die Playlist dann unter anderem auf unserer Facebook-Seite, da könnt ihr die mal nachlesen und da haben wir uns euch auch dann Bands und Veranstaltungen verlinkt, über die wir heute im Rahmen der Sendung sprechen und die Playlist findet ihr natürlich auch auf Zersteh unserer Website.
1: Für diejenigen, die mittlerweile meta-clean sind sozusagen.
2: Genau.
0: Ich kann euch beglückwünschen. Willkommen im Club. Jo, dann übernehme ich mal wieder mit einer kleinen Neo-Rubrik, so eine kleine Abwandlung, Randneuvorstellungen, Neuvorstellungen, die man so gerade noch mitkriegt und über die man unbedingt noch reden möchte, so randnotizartig, die aber dann am Ende doch keine ganze vollständige Neuvorstellung sind. So ging es mir nämlich dieses Jahr, diesen Februar, es gibt mir was nachzuholen. Als es noch kalt war und düster draußen, wie gesagt, Februar, 20. Februar genau gesagt, da ist ein Album an mir vorbeigerutscht und da möchte ich echt gern drüber reden. Okay. Eine Band, mit der ich schon einige Male zu tun hatte und die ich seit ihrem Album D'accord vor mehr als 10 Jahren zum ersten Mal gehört habe, ultra abfeier. Also ich mag die unglaublich gern, super oft live gesehen, ein paar Mal als Veranstalter schon dabei gehabt, habe ein paar Open Airs mit eingeladen. Super freundliche Leute, klasse Band. Deswegen auch der Shoutout. Fjord haben nämlich wieder was Neues und das Album, das sie da draußen haben, heißt Belle Epoque. 11 Songs, 46 Minuten, also ein stattliches Ding. Post-Hardcore, Black-Ausflüge, Punk-Attitüde, wie immer ist das Fundament von der Sache. Dazu kommen diesmal Roboterstürmen, Stimmen.
2: Ach, Stimmen, okay.
0: Kirchenchöre, Shoegaze-Einlagen, Disco-Samples.
2: Okay,
0: das sind die abstrakten
1: alles,
0: Elemente,
1: was
0: die
1: sie dabei war.
0: Ja, genau. Die haben sie erstmal dabei und inhaltlich sind sie nicht mehr so poetisch wie bis jetzt, sondern radikal konkret, so wie noch nie. Das sind Themen über gesellschaftliche Ohnmacht, Schweigen, Stasis, Unbeweglichkeit, ernstes Release, das mal für wohl recht ernste Zeiten, so wie sie es sehen, denke ich, gegen die sie da ansingen wollen. Spitzenalbum, mir gefällt es wieder gut. Deswegen mal ein Track, damit das Ganze nicht im Nichts versandet dieses Jahr. Hört mit mir rein, ich habe für euch einen Track dabei, der heißt Kali.

0: Ach, wie schön.
1: Mhm, ja.
0: Fjord mit cool. dem Alt 0159 als O. Und dem Jack Carly.
1: Genau, wir bewegen uns in, naja, zumindest einem ähnlichen Dunstkreis, würde ich jetzt mal sagen, genre-technisch. Ein bisschen heavier wird es jetzt schon. Und zwar, wie eingangs angekündigt, war ich letzte Woche, genauer gesagt, am 14. Mai im P31 auf einem Konzert. Und zwar von Necrodeus und No Sun Rises. Und ich fand das richtig, richtig gut. War eins der, würde ich sagen, Top-Konzerte, auf denen ich in letzter Zeit war. Einfach so, die einfach Bock gemacht haben, weil beide Bands eben sehr gut waren. Necrodeus aus Graz, für alle, die sie nicht kennen, die haben am Abend einiges von ihrem dritten Album Ruas zum Besten gegeben. Die Österreicher, die bieten so eine Mischung aus Black Metal, Crust Punk, ein bisschen Grind und Sludge einschieben, auch hier und da. Klingt wild, war es auch. Dennoch fehlt es nicht an Groove und auch nicht an der ein oder anderen melodischen Stelle. Und das ist, finde ich, immer so die perfekte Balance, wenn es das irgendwie gibt.
0: Und ich glaube, wenn eine Band da unten dieses P31 reingehört,
1: ja,
0: dann auch die.
1: Ja, genau.
0: Das ist
1: ja,
0: schon
1: ja.
0: da prädestiniert, dass Absolut. Man die da reinstopft.
1: Ja. Ja, also wirklich eine sehr kurzweilige Show auch, die, wo ich dann schon war, so dieses, ach schade, dass das schon vorbei ist, und das hat man ja auch nicht immer. Also, ne, manchmal denkt man sich auch, naja, passt dann jetzt auch oder langt dann jetzt auch oder so. In dem Fall hatte ich das nicht. Ähnlich wie bei No Sun Rises aus Göttingen, nahe meiner alten Heimat Hannover, habe ich mich gefreut drüber. Die haben an dem Abend mit ihrem atmosphärischen Post-Black-Metal, der zumindest auf der Platte gerne mal mit so mittelalterlichen Folk-Elementen gemischt wird, live jetzt weniger, aber wirklich eine super Kombi, die beiden Bands, sehr gelungener Abend, absolute Live-Anschau und auch Reinhörempfehlung für beide Bands, und letztere Empfehlung nehme ich euch jetzt ab, wir hören sie nämlich beide, hier sind für euch gleich No Sun Rises mit dem Song Tanz im fallenden Lichte, und den Anfang machen Necrodeus von ihrer Platte Ruas mit dem Song Astraldepression.

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0: No Sunrises waren das von ihrem Album Homicide oder ihrer LP besser gesagt. Tanz im Fallen Lichte, letzte Woche im P31 gespielt. Super Show, nur zu empfehlen.
1: Und sehr witzig, weil wir da nämlich eine kleine Rechercheüberlappung haben, eine Programmüberlappung heute, mit der wir eigentlich überhaupt gar nicht gerechnet haben. Du hast dich ja mit einem der No Sunrises Musiker unterhalten nach dem Konzert und festgestellt, dass der bei einem bestimmten Festival mit dabei ist.
0: Genau, ja.
1: Genau, nämlich ein Co-Organisator von dem Kultefest. Genau. Auf das bin ich jetzt auch, weil es ja jetzt unlängst stattgefunden hat, drauf gestoßen und dachte mir, wow.
0: Tolles Line-Up
1: was
0: gewesen,
1: ist denn das für ein Line-Up? Hat es nämlich auch nicht so auf dem Schirm. Ich bin über Ulta da drauf gerutscht, weil die ja auch einen Top-Release hatten jetzt kürzlich. Das Album mal durch und bin auf einer Playlist hängen geblieben. Kultefest. Aha. Wer spielt denn da alles? Ja, Wahnsinn. Irre. Wunderschönes Line-Up vielleicht. Ist das ja was, worüber dann wir im kommenden Jahr mal reden können, wenn sie da ganz ähnlich aussehen. Das hat schon sehr verlockend geklungen. Und weil ich heute schon bei den Randnotizen bin, dachte ich mir, gut, dann nimmst du da mal deine Entdeckung mit, die du da hattest. Da ist nämlich eine Spitzenband im Aufgebot gewesen, Terzij de Horde heißt die Band, sind Niederländer aus Utrecht, auch schon relativ lang dabei und ich bin durch das Kultefest auf deren letztes Album gestoßen, 2025, Our Breath is Not Ours Alone heißt das ganze Ding, ist auf LP und CD erschienen und da möchte ich euch doch gerne einen Track vorstellen, Race Them Towards the Sun, Terzij de Horde.

0: Ein wunderbares Geschlacht. Also die Horde sind es aus den Niederlanden. Ihr Namen abgeleitet von einem Ausspruch von einem legendären niederländischen Poeten und Philosophen Hendrik Maßmann, der in den 30er Jahren gelebt hat, auf den sich da schon inhaltlich die Band bezieht, die sonst auch eher auf der intellektuellen Seite zu finden sind. Ihre Texte sind eher literarisch und philosophisch
1: und gestaltet. Was heißt der Ausspruch jetzt?
0: Ja, das heißt Abseits der Horde. Genau. Ja. Für tiefere muss man ein kleines Pro-Seminar, glaube ich, halbes Jahr besuchen.
2: Da ja. Bin jetzt drin. Wie unschwer zu erkennen, es ist 5 vor 10 Uhr Tosch, das Magazin für Intellektuelle und harte Musik. Jeden Mittwoch von 21 bis 0 Uhr. Und genau, wie der ein oder andere Kenner oder Kennerin unter euch weiß, das ist um 10 immer Zeit für unseren Triple Oldie Treat. Mhm. Den lassen wir natürlich auch heute nicht ausfallen. Und an dieser Stelle der kleine Hinweis an alle, die sich denken, ja, ihr wolltet doch noch hier Plätze für Acid King verlosen, Gästelistenplätze. Wann ist es denn soweit? Haut raus jetzt. Machen wir direkt nach dem Triple Oldie Treat. Also wenn ihr dahin wollt für Lau, dann bleibt noch ein paar Minütchen dran.
0: Genau, insofern ihr den Eiern ihr seid.
2: Genau.
1: Jo. Und bevor wir mit dem Triple Oldie Treat naturgemäß ein wenig traditioneller werden, gibt es noch mal ein bisschen was Moderneres von Vanir, Melodev aus Dänemark. Die haben mit Wirt im April ein recht starkes Album rausgehauen. Und davon hören wir jetzt nochmal den Song Dalamit brüllt das sechste Segel.
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0: Ja, unser Triple Oldie Treat of Zosch. Jede Woche, jeden Mittwoch um 10 hört ihr drei Songs, die mindestens 10 Jahre auf dem Buckel haben. So auch heute wieder. Und oft haben wir ja irgendwie Anlässe, die uns da ein bisschen inspirieren. Man muss sich auch schließlich jede Woche irgendwie was ausdenken. Es sind gerne mal irgendwie Geburtstage, Todestage oder irgendwelche Ereignisse, die so im Zeitgeschehen irgendwie stattgefunden haben. Und heute war ich dran und habe gedacht, naja, okay, weiß ich nicht. Wie mache ich das jetzt? Keine Idee. Und dann dachte ich, komm, ich mach's mir mal leicht und frag einfach mal einer KI, welche Alben sind an einem 20. Mai erschienen? So, das habe ich einfach eingegeben und dachte mir, mein Gott, also das wird ja eine KI mir auflisten können und da kann ich mir aussuchen, okay, ist da was bei, was passt. Natürlich aufs Metal-Genre begrenzt und sind auch ein paar Sachen gekommen und ich dachte mir, cool. Und dann noch ein paar Sachen wollte ich nachschauen und habe so festgestellt, Moment mal, keines dieser Alben ist am 20. Mai offiziell erschienen. Und also da war ich ein bisschen geschockt, weil ich mir denke, dass so eine KI noch Macken und Fehler hat. Das ist mir bewusst. Aber das ist so eine simple Geschichte. Ich meine, ne, so wenn du ein Release Day googelst, dann findest du sofort Antworten.
1: Sie googelt halt nicht. Sie rät.
0: Ja, offensichtlich rät sie. Und dann saß ich da auf einmal irgendwie kurz vor knapp, bevor ich eigentlich fast schon quasi los musste und keine Zeit mehr hatte und dachte so, naja, weiß ich nicht. Was machen wir jetzt? Und dann dachte ich so, ist ja eigentlich scheißegal, weil die Songs, die ich jetzt rausgesucht habe, die sind ja trotzdem gut und deswegen hören wir sie auch trotzdem, auch wenn keins dieser Alben am 20. Mai rausgekommen ist. Wir hören jetzt Flotsam and Jetsam mit A No Place for Disgrace. Davor kommt A Sabotage mit Power of the Night und den Anfang machen Bolt Thrower mit The Fourth Crusade.

0: Flotsam and Jetsam. Mit No Place for Disgrace waren das. Unser Triple KI Sucks Ass oder keines dieser Alben ist am 20. Mai erschienen. Oldie Tweet sucht's euch aus. Davor habt ihr gehört Sabotage mit Power of the Night, ebenfalls der Titeltrack zu der 1985 erschienenen Platte, und den Anfang haben gemacht Bolt Thrower, The Fourth Crusade aus dem Jahr 1992. Und bevor wir wie versprochen mit der Acid King Verlosung weitermachen, für das Konzert am 4. Juni im Z-Bau gibt's noch, wie es sich gehört, unseren Punk nach dem Triple Oldie Tweet.
1: Genau, oder nennen wir es heute mal Punk Adjacent sozusagen. Twin Serpent aus Trondheim in Norwegen haben wir schon ein paar Mal gespielt hier. True Norwegian Blackgrass heißt das Album, und es macht schon klar, dass das in alle Richtungen, aber Hauptsache nicht nur in eine geht. Wir hatten schon den folkrockigen Teil, wir hatten schon den punkrockigen Teil, und heute kommt der auch stark vorhandene, nennen wir es mal Banjo-Punk-Teil, so in Richtung The Dead South und so. Das heißt, jetzt gibt's Twin Serpent mit Freak Flag.

0: Das waren Twin Serpent mit Freak Flag. Ich hoffe, es hat euch nicht zu sehr abgeschreckt.
1: Nee, gar nicht. Ich finde sowas super gut. Wir hatten es gerade, 16 Horsepower steht ja an am Montag
2: ganz für mich. Ganz genau,
1: ja. Und das ist ein guter Auftakt, Einstimmung. Beides genau, gleichzeitig geht nicht.
2: Die Brainchers sind schon da.
1: Genau. Wir machen weiter mit der angekündigten Verlosung. Und zwar geht es um Acid King. Für alle, die die Band nicht kennen, ein Trio aus der Bay Area, gegründet 1993, bestehend aus Laurie S. an Gesang und Gitarre, Joey Osborne am Schlagzeug und Mark Lamb am Bass inzwischen. Die Band teilte sich schon mit wirklich namhaften Größenbühnen von Sleep über Down bis hin zu Blue Oyster Cult, Red Fang und auch Job. Und ja, in dieser Zeit seit 1993, da wechselt die Besetzung neben Laurie, der Sängerin, doch sehr oft, muss man sagen. Gibt einige Einträge für die anderen Bandmitglieder im Wikipedia-Artikel. Aber an dem Sound habe sich seitdem nichts verändert, so die Frontfrau selbst. Auch wenn wir im Grunde immer noch dasselbe tun wie zu unseren Anfängen, habe ich das Gefühl, dass es immer besser wird. Zitat Ende. Wir lassen uns überraschen. Acid King kehren denn jetzt nach Europa zurück, diesmal mit einer ganz besonderen Tour, denn die drei werden ihre 1999 veröffentlichte und international gefeierte Scheibe Buzz Woods auf die Bühne bringen und dabei die Fans mit ihren, ja, bekanntermaßen wuchtigen Riffs und meditativen Tieftönen hoffentlich auch 30 Jahre später noch genauso begeistern. Acid King, die machen am 4. Juni in der Galerie im Z-Bau Halt. Los geht's um 20 Uhr. Tickets gibt's für rund 30 Euro im Vorverkauf. Oder jetzt bei uns, wenn ihr Iron Ear seid, also Mitglied bei Zosch bzw. Radio Z und gerne da hin wollt, dann ruft jetzt gerne an unter der 0911 45 00 3x6. Viel Glück. Und jetzt hören wir sie. Hier sind Acid King mit ihrem Titeltrack zum Album Buzzwords.

0: Buzzwords von Acid King habt ihr gerade gehört hier bei Zosch, dem Magazin für harte Musik. Spielen am 4. Juni im Z-Bau. Und falls ihr dahin wollt, ihr könnt immer noch gerne anrufen 0911 45 003 mal die 6, wenn ihr da einen Platz auf der Guestliste haben wollt. Allerdings nur, wenn ihr Iron Ear oder Zoschi seid. Alle anderen aber keine Sorge. Falls noch Tickets übrig sind, beziehungsweise Plätze, dann schaltet gerne nächsten Mittwoch ab 21 Uhr wieder ein. Da gibt es dann quasi eine offene Verlosungsrunde, an der ihr teilnehmen könnt, auch wenn ihr kein Radio Z-Mitglied seid.
1: Und wir bleiben eine Runde beim Doom noch, denn 20 Jahre lang nichts Neues und jetzt ist was am Horizont nach Auftritten am Roadburn, und wir hatten es vorhin schon, Kulte Fest, ganz spontan und viel angekündigten Gigs im Herbst, sogar eins bei uns, ganz in der Nähe, bei uns zu Hause, kommt am 19.06. Was ganz, ganz Feines, Rituals of Shame heißt das Album. Und ist der Nachfolger vom Album Watching from a Distance, genau 20 Jahre später. Wer das jetzt ist, das dürfte klar sein. Warning und Patrick Walker und Wayne Taylor sind es natürlich. Yep. Die sind zurück und haben was Neues am Start. 5 Monumental-Tracks gibt es dann mal wieder. Und nach ersten Verlautbarungen wurden die aufgenommen in einer 140 Jahre alten Kirche, die heute ein Studio ist. The Arch Studios heißt das Ganze jetzt.
0: Cool.
1: Also da kann man neugierig sein, was das dann am Sound macht, Sound macht mit den Musikern und wie das wohl ist. Wird super, super interessant.
0: Solange sie keine normale Aufnahmekabine da reingebaut haben.
1: Achso, ja, das haben wir komplett mit.
0: Sieht nur schön aus, aber
1: verkleidet. So, außen ist noch wegen der Fassade schon in Ordnung.
0: Im Beichtstuhl.
1: Um 12 muss man Pause machen.
0: Im Beichtstuhl ist die Aufnahmekabine.
1: Ich habe kürzlich, wo war das denn? Ich weiß es gar nicht mehr. Da kommst du in so eine automatische Beichtstuhl, Einwurf 2 Euro. Hast du mal gesehen kürzlich?
0: Quasi der Ablasshandel.
1: Ja, kannst du sofort einwerfen, alles in Ordnung. Hat aber mit Karte nicht geklappt, soweit waren sie noch nicht. Ja, so ungefähr dürfte vielleicht das Art Studio aussehen oder auch nicht, je nachdem, wie das weitere Konzept da aussieht. Ich bin aber doch eher von der romantischen Idee ausgegangen, dass man vielleicht doch in der alten Kirche aufnehmen kann.
0: Gehen wir mal davon aus, ja.
1: Man wird es rausfinden. Das Album, wie gesagt, in 4 Wochen, 19.06. ist es soweit, wird ein tolles Ding. Die ersten 2 Tracks sind als Singles schon veröffentlicht und einen der beiden habe ich für euch dabei. Night Comes Down heißt die jüngste Single, die hören wir uns jetzt auch gleich an.

0: Der quietscht.
1: Das ist das Geknarze der alten Kirche. Das ist, ja. Das ist der Beichtstuhl. Der alte Hölzerne. In der Aufnahme. Das war natürlich Warning von ihrem bald erscheinenden Album Rituals of Shame. Der Track, den wir gehört haben, Night Comes Down. Und vielleicht hören wir dann noch Stations. Das ist nämlich die andere Single, die sie davor veröffentlicht haben. Mhm. Auf dem Weg dahin. Wenn das Album aber so gut wird wie der Track, den wir gerade gehört haben, wird es wahrscheinlich eh prädikat wertvoll und dann ja. Das ganze Album bei Zosch gehört am Ende.
0: Ja, genau. Tracks, ja.
1: Das geht auch.
0: Das sollte hinhauen, ja.
1: Bisschen ja. Schneller ist, oder?
0: Genau, wollte ich gerade sagen, ziehen wir das Tempo ein bisschen an, weil wir haben ja noch eine Stunde und ein Viertel vor uns hier bei Zosch, dem Magazin für harte Musik, auch wenn man es gerade nicht so gehört hat.
2: Und vor allem haben wir anfangs eine Thrash-lastige Sendung versprochen. Ne?
0: Das stimmt und es kommt auch noch, jetzt geben wir aber erstmal wieder ein bisschen erstmal wieder ein bisschen in Richtung Black Metal und zwar auch eingangs angekündigt, zumindest ein Versprechen wird heute noch gehalten, die neue Single von Witch Club Satan und das ist nicht das einzig Neue, was die drei Mädels aus Norwegen an den Start gebracht haben, denn wie ich rausgefunden habe, haben die jetzt auch eine Doku über sich quasi, über ja, ihre Band und die wurde in diesem Jahr auch auf dem Dogfest in München gezeigt und erzählt eben die Geschichte von den drei Norwegerinnen, Nicoline, Victoria und Johanna und der Reise, wie sie noch mehr Feminismus in den Black Metal gebracht haben und bringen wollten. Und das scheinbar mit einer sehr ehrlichen Perspektive auf sich und die Band. Ich meine, so Biopics sind ja oft so ein bisschen, ne, irgendeine tragische Kindheit und dann bla bla bla und dann ist aber irgendein Wunderkind und dann ne, wird es groß und bekannt und so weiter. Bei denen war es ein bisschen anders, denn offensichtlich haben sich vor ein paar Jahren, als sie die Band gegründet haben, gedacht, ja, wir wollen mehr Feminismus im Black Metal, machen wir das jetzt. Blöd nur, dass niemand von uns ein Instrument spielt. Und dann haben sie sich das halt alles irgendwie
2: ja,
0: einfach beigebracht. Genau. Und genau diesen Werdegang, den zeigt eben die Doku namens Hex. Und on top bekommt man noch so einen kleinen Blick hinter die Kulissen und bekommt auch mit, wie so gewisse Ideen zu den Songs und zu den Lyrics bei Witch Club Satan entstanden sind. So sieht man beispielsweise in einer Szene Johanna am Schlagzeug sitzen, ja. Vor sich ein Blatt und gerade am Lyrics schreiben und sagt dann wohl so, ja, das muss ich mal gucken, ob das meine Bandkollegin so cool findet. Ja, wovon handelt denn der Song? Ja, davon, dass Männer Frauen immer fallen lassen, wenn sie nicht mehr nach Jugend und nicht mehr nach, das ist ein Zitat, Fresh Pussy riechen, sagt Johanna. Der gesellschaftskritische Song über die Diskriminierung von alternden Frauen wurde ja tatsächlich einer ihrer größten Hits. Heißt ja auch Fresh Blood, Fresh Pussy. Und den hören wir jetzt nicht, den habe ich euch hier aber schon mal gespielt bei Zosch. Ich erinnere mich dunkel dran. Heute kam eine neue Single raus mit einem bisschen, ja, wie man es nimmt, ich wollte jetzt sagen, kinderfreundlicheren Namen, aber die Single heißt The Kids Will Kill Us. Also, ja. Weiß ich jetzt nicht. Aber ja, zumindest ein bisschen sanfter in der Wortwahl, sagen wir es mal so. Die hat heute Premiere gefeiert, auch ein Musikvideo gibt es seit 18 Uhr auf YouTube zu sehen. Und den Song, den finde ich richtig, richtig gut. Und da hören wir jetzt rein. Hier sind Witch Club Satan mit The Kids Will Kill Us.

0: Der wohl derzeit bekannteste Hexenzirkel aus Norwegen. Witch Club Satan mit The Kids Will Killers, brandneue Single. Und die Doku, über die ich eben erzählt habe, wollte ich noch hinzufügen. Mhm. Ist viel auf Filmfestspielen gezeigt worden in den letzten Wochen. Mhm. Ist leider noch nicht zu streamen. Wird bestimmt irgendwann so kommen. Aber ein bisschen gedulden müssen wir uns noch, bis wir dann die Bandgeschichte uns genauer angucken können.
1: Mhm. Ja, dann kommen wir mal immer noch zu einem, als Black Metal würde ich es jetzt nicht bezeichnen, aber...
0: Ja, hat so Anleihen, ne? So,
1: Rock'n'Roll Black Metal, ja, so ein bisschen. Ja. Ein Konzertrückblick, und zwar waren wir letzte Woche auf Majak und Midnight Steamer, letzten Samstag in der Blackbox in Nürnberg auf dem Konzert. Wer die Blackbox nicht kennt, was vermute ich ein nennenswertes Subset unserer Hörerschaft ist, sie ist sehr gut versteckt.
0: Ja.
1: Wenn da nicht irgendwo draußen vor dem Tor zum Betriebsgelände eine Tafel gestanden wäre, dass hier heute ein Konzert stattfindet, dann hätte ich, glaube ich, auch woanders gesucht.
0: Ja.
1: Man muss komplett über dieses Werksgelände drüber stiefeln, muss dann die Verbindung zwischen einem kleinen B auf einer Türe und dem Namen Blackbox selber ziehen, durch ein leeres Treppenhaus in den zweiten Stock gehen, und dann steht man plötzlich drin. Aber gefunden haben wir sie offensichtlich alle. Oder
0: ich bin einfach Leuten hinterhergelaufen, die so aussahen, als würden sie da hingehen wollen.
1: Ich auch, aber die standen dann genauso da und haben überlegt, müssen wir da jetzt rein? Geht's noch irgendwo weiter? Ja, also zumindest 20, 30 Leute haben ihren Weg gefunden. Ja, Blackbox an sich ist eine, ich fand's ganz nett, die Location. Sie ist sehr klein. Wohl auch ehrenamtlich organisiert, aber es hat so ein bisschen was von Proberaum.
0: Genau.
1: Das hatten wir gerade schon. Und das ist für manche Bands ein passendes Setting, für andere jetzt nicht so. Vor allem, was die Soundverhältnisse in diesem Raum angeht.
0: Ja, das denke ich mir auch, weil ich glaube, bei bestimmten Bands kann das auch so richtig Charme haben. Ich fand es auch bei Midnight Steamer toll, die ja so eine, ja, so einen klassischen, ja, Hard Rock mit so Stoner-Elementen auch machen und so sehr groovig und bluesig. Und da fand ich das Ambiente, dieses Wohnzimmerriegel eigentlich schön auch.
1: Da hat es gut funktioniert.
0: Genau.
1: Wenn auch die Säulen dazu geführt haben, dass sowohl Andi als auch ich erst nach dem zweiten Song oder so festgestellt haben, da steht ja noch einer. Da hat sich der Bassist so wirklich hinter dieser Säule versteckt, und irgendwann hat er sich mal so vorgebeugt und plötzlich so...
0: Der stand aber schon wirklich ganz schön weit abseits der Band.
1: Genau, der Bassist, vielleicht war er noch ein bisschen schüchtern, das war...
0: war einer der Neuen, ne?
1: Genau, das war einer von den zwei Neuen. Die Sängerin Jasmin und der Bassist, dessen Namen ich leider online nicht rausfinden konnte, waren zum zweiten Mal, glaube ich, haben sie gesagt, live mit dabei. Ja, an sich würde ich mich dem Auftritt, deiner Bewertung vom Midnight Steamer Auftritt anschließen. Es war schon in Ordnung, war
0: total
1: ganz cool.
0: Sehr gute Musiker alles, das merkt man. Ja. Und auch die Jasmin, eine fantastische Sängerin, wirklich jeden Ton getroffen. Also ja, definitiv.
1: Ja, genau. Ja, und dann kamen Majak, im Gegensatz zum Midnight Steamer, von weit her angereist aus Neumünster, aus Schleswig-Holstein. Haben erstmal dann irgendwelche Tierschädel auf dem Boden verteilt, ein bisschen Räucherwerk reingesteckt. Um so das Setting ein bisschen mehr auf ihre Musik einzustimmen.
0: Sehr optisch rausgerissen hat es jetzt nicht, sagen wir es wie es ist, aber zumindest der Geruch hat gepasst von dem Räucherwerk, der hat das Ganze ein bisschen mythischer gemacht.
1: Die Schädel hat man, ich weiß nicht, ob die überhaupt allen überhaupt aufgefallen sind.
0: Ich habe nur hingeguckt, weil ich mir dachte, warum riecht das hier so, und dann habe ich die Schädel gesehen.
1: Ja, da lagen drei so traurige kleine Schädel zwischen dem ganzen Kabelwerk und Gitarren, Fußboards und was weiß ich was. Ja, und dann gab es vor allem erstmal Lärm auf die Ohren. Und anders kann man es leider stellenweise nicht nennen. Die Anlagen waren...
0: Ich wollte gerade sagen, was nicht an der Band lag.
1: Schwer beschäftigt. Die Boxen waren einfach zu klein für diese Band. Der Sound in diesem Saal war nicht gut für diese Lautstärke. Also die Band hätte entweder deutlich leiser spielen müssen oder mindestens anders abgemischt, weil den Gesang hat man quasi gar nicht gehört.
0: Das stimmt. Was schade ist bei Majak. Ja. Einige von euch haben die vielleicht mal gesehen. Auf dem Stormcrusher haben sie letztes Jahr zum Beispiel gespielt und da den Samstag eröffnet. Ist eigentlich eine wirklich gute Band mit auch wirklich gutem Gesang. Kann man nicht anders sagen. Aber ich schließe mich dir an. Also ich finde auch so oder so, selbst wenn man den Gesang gehört hätte, finde ich, hätte die Band für diese Location viel leiser spielen müssen, weil ich hatte Gehörschutz drin. Und mir haben trotzdem wirklich am nächsten Tag noch die Ohren geklingelt. Also es hat eigentlich gar nichts gebracht, dieser Gehörschutz. Ja. So, das war schon dolle. Ja.
1: Und vor allem dieser Raum hat irgendwie so aus der einen Ecke kam dann so ein ich weiß nicht, ob das ein Echo war oder sonst was, aber so auf dem linken Ohr klang einfach alles verzerrt.
0: Ja, ja.
1: Und das, obwohl wir relativ mittig vor der Band eigentlich standen. Ja, ansonsten zu der Show, ich fand es ein bisschen schade, dass sie quasi nur ihre Lieder gespielt haben. Ich glaube, sie haben keine einzige Ansage gemacht. Noch nicht mal irgendwie am Ende die Band vorgestellt oder so.
0: Ich war ja schon ein bisschen früher da. Irgendwie sollte ja Beginn 2030 sein. Das hat sich ja alles so ein kleines bisschen verzögert. Und ich hatte irgendwie, als ich so draußen stand, es waren ja, wie du schon sagtest, so vielleicht 20 Leute da.
1: Ich habe irgendwann mal durchgezählt. Das waren, glaube ich, 25. Ja. Wobei da halt auch jeweils die andere Band auch mit dem Publikum stand.
0: Ja, genau. Und das war halt, also ich meine, wie gesagt, das ist jetzt nicht irgendwie ein Riesenname, Majak, aber ich glaube, die haben dieses Stadium des Konzertespielens eigentlich schon so ein bisschen hinter sich gelassen. Ich könnte mir vorstellen, dass da vielleicht ein bisschen Enttäuschung auch geherrscht hat, ich weiß es nicht, vielleicht auch über die Location und weil sie sich selber vielleicht im Klaren darüber waren, dass das soundtechnisch da nicht so der Reißer ist. Ich gehe mal davon aus, dass die auch einen Soundcheck gemacht haben werden und vielleicht schon ahnen konnten, dass das jetzt nicht gerade ihre beste Show werden wird und was ich auch noch mitbekommen habe, dass irgendwie sehr, sehr lange auf die Pizza, die bestellt wurde, gewartet werden musste und da auch sehr viel Frust drüber
1: geherrscht hat. Ja, das stimmt.
0: Vielleicht waren sie auch einfach ein bisschen genervt.
1: Ich bin kurz vor 8:30 gekommen und da saßen die Bands gerade noch mit relativ frischen Pizzas im Nebenraum und haben erstmal zu Abend gegessen.
0: Ja, deswegen, ich könnte es schon verstehen, wenn vielleicht ein bisschen Frust geherrscht hat und man sagt, okay, wir ziehen das jetzt hier professionell durch, aber jetzt irgendwelche spaßigen Ansagen machen wir heute nicht.
1: Fazit auf jeden Fall, Majak dürfen gerne wiederkommen, aber das nächste Mal vielleicht in einer anderen Location.
0: Gerne,
1: Aber wir hören sie jetzt trotzdem mal. Ich fand den Song, den wir letzte Woche gespielt haben, tatsächlich so gut, dass ich mir trotz dieses Konzertes dann die CD geholt habe. Und davon hören wir jetzt einen der Songs, den sie da gespielt haben, der auf dieser CD komplett anders klingt. Hier sind Majak mit Ceaseless.

0: Ein Unterschied wie Tag und Nacht.
1: Mhm, ja, definitiv. Majak mit Ceaseless waren das, unser Konzertrückblick für eine sehr empfehlenswerte Band in einer passenden Location.
2: Und wir machen weiter mit einer doch relativ jungen Kategorie, die wir jetzt haben. Zum zweiten Stundenwechsel, den wir unumgänglich immer um 11 haben in unserer Sendung, haben wir es jetzt zur schönen Gewohnheit gemacht, euch mit einzubinden da draußen. Ihr schreibt uns ja immer sehr, sehr fleißig auf unseren Aufruf, was ihr denn so hören möchtet. Und wir gehen dem natürlich, wenn wir können, sehr, sehr, sehr gern nach. So haben wir diesmal auch einen Wunsch, der aus euren Hörereien kommt, der diesmal auf Facebook, glaube ich, eingegangen ist.
1: Richtig, ganz genau. Auf Facebook hatte ich vor circa einer Woche mal eine Post abgesetzt für uns und gesagt, hey, habt ihr einen Song, auf den ihr einfach mal Bock habt? Oder habt ihr einen Song, wo ihr sagt, ey, die Band bei Zosch, ihr spielt die nicht, kennt ihr die nicht, habt ihr nicht auf dem Schirm, hier. Bitte, macht's. Oder irgendwie zu dem Song verbinde ich eine Geschichte. Ganz egal. Also es wirklich kann alle Aufhänger oder auch keinen haben. Eure Hörerwünsche sind gefragt. Und unter diesem Post hat der Markus sich Katatonia mit Deadhouse gewünscht. Gute Wahl.
2: Exakt, genau, eine Band, die wir natürlich komplett unterrepräsentiert haben.
1: Das stimmt wohl, ja.
2: Fast nie gespielt bei uns. Findet ihr da kaum Anklang? Nein, Quatsch, das ist natürlich von Anni und mir eine sehr, sehr geschätzte Band, die durchaus ihre Airplay kriegt. Ja. Aber wir gehen natürlich auch gern ein paar Jährchen zurück ins dritte Album zu Discouraged Ones, die schon im Jahr 1998 rausgekommen ist, schon ein paar Tage her. Da, wie gesagt, für den Markus den Track Deadhouse Nummer 3 von der Discouraged Ones.

0: Dead House von Katatonia, ein Track von The Discouraged Ones, zu der die Dinge noch relativ verdreht waren. Da war Jonas Rengse noch an Drums und hat die Gitarre noch mit angespielt, den Gesang gemacht und tatsächlich noch ein kleiner Fact obendrauf, die engelsgleichen Stimmchen, die da im Hintergrund in Backing Vocals zu hören sind, die kommen von dem Herrn Okerfeld, seines Zeichens Sänger von Opeth. Und wir haben es lange versprochen.
1: Und jetzt gibt's
0: Offenfrosse. Wir zwar, oder?
2: Alle Thrasher sind schon lange eingeschlafen. Halt.
0: 23:10
1: Die wecken wir jetzt wieder auf.
0: Ja. Machen wir es?
1: Genau, ein kleines Thrash-ABC.
0: Ja.
1: Wir fangen mit A an, wie Artillery. Artillery haben letzten Freitag ihre neue EP Made in Hell rausgebracht, 5 Jahre nach dem 10. Album X. Mal wieder ein, naja, man kann jetzt nicht sagen, mal wieder ein Lebenszeichen, weil eigentlich kommt immer mal wieder was. Vorletztes Jahr gab es ein Live-Album und so. Kam schon ein bisschen was, aber da gibt es auf jeden Fall jetzt einen kleinen Leckerbissen aus unserem nördlichen Nachbarland. Klein, allerdings tatsächlich, das ganze Ding ist ungefähr eine Viertelstunde lang. Da gibt es 2 neue Songs, die beide sehr gut sind. Dann gibt es eine Live-Aufnahme von The Almighty und eine komplette Neueinspielung von Into the Universe, beide Songs von ihrem allerersten Album Fear of Tomorrow vom 1985er Debüt. Und ich muss vor allem bei der Neueinspielung sagen, ich habe mir mal die alte Version nochmal angehört und das ist ein Unterschied wie Tag und Nacht zwischen dem rumpeligen, hallenden 80er-Aufnahmen und dem, was jetzt halt die Musiker mit ihren heutigen Können und heutiger Studiotechnik eingespielt haben. Also das klingt einfach auch wie ein neuer Song. Ja, ein netter kleiner Thrash-Leckerbissen, wahrscheinlich vor allem für Fans der Band interessant, weil es einfach nur 4 Songs sind. Aber sehr gut geworden, mir hat es gefallen. Hier sind Artillery mit einem der beiden neuen Songs, Ghost in the Machine.

0: Jo, 23:16 Uhr, mittendrin im Thrash-Block des Fats, doch richtig.
1: Jetzt sind alle wieder wach.
0: Ja, ja, ja, ja. Da will ich auch gleich direkt weitermachen und bleib bei meiner Mini-Rubrik Randneuigkeiten, die ich heute mal so rein erfunden habe, mit einer anderen neuen Randneuerscheinung im Thrash-Bereich. Die wollen wir nämlich auch nicht unerwähnt lassen, nämlich das mittlerweile 12. Studioalbum von einer amerikanischen Band namens Exodus.
1: Ob das noch eine Randnotiz ist oder ob das nicht eigentlich schon zum Zosch-Kerngeschäft gehört?
0: Ja gut, so eine Platte, auf die muss man nicht so richtig nah eingehen. Ich denke, wer Bock drauf hat, der wird sie schon haben, wird sie schon gehört haben, würde auch tief einsteigen und die News auch schon über ganz andere Outlets irgendwie bekommen haben. Deswegen eigentlich nur, weil es ein Schwergewicht ist, durchaus erwähnenswert und spielbar. Aber ich denke, da haben den meine Recherchearbeit brauchen die eingefleischten Thrasher da außen, glaube ich, nicht bei dem Thema Exodus. Die Platte, die trägt den Titel Goliath, umfasst 10 Tracks, hat gut 55 Minuten Spielzeit, also solide Sache, und ist jetzt die erste Veröffentlichung der Band unter dem Label Napalm Records. Die waren 20 Jahre vorher oder 20 Jahre plus bei Nuclear Blast und haben da ihre Brötchen verdient, jetzt unter neuer Schirmherrschaft. Und die größte Veränderung betrifft den Gesang nach der Trennung von Steve Sousa. Kommt nun der Rob Dukes nach über 10 Jahren Abwesenheit als Frontmann zurück und übernimmt die Vocals. Der war schon bei Shufflehead und bei Exhibit am Start. Und das Album Goliath jetzt ist natürlich keine Genre-Neuerfindung, aber alles in allem recht krawallig. Und wenn man gerade das Alter der Protagonisten so anschaut, ist das eine schöne Sache, dass dann die Leute, die schon so lange mit dem Geschäft sind, auch kein bisschen Energie eingebüßt haben da bei der ganzen Sache und Bock haben, noch richtig Gas zu geben und dem Style toll zu bleiben. Ja, Logo, klar, genau. Also super, super unterhaltsam zu hören. Ich habe einen Track dabei, der dann noch eine wilde Collab zeigt, die auf dem Album dann auch noch vorhanden ist. Es ist nämlich jemand, den ich da gar nicht mit verortet hätte. Peter Tedgren lässt sich nicht lumpen und wirkt auch mit. Und genau das Stück, bei dem er auf dem Album mitwirkt, das haben wir jetzt dabei. The Changing Me heißt der Track und den hauen wir doch mal rein.

0: Geiler Stoff.
1: Jo, Schweden trifft auf Kalifornien. So kann es dann auch mal klingen. Peter Tedgren singt bei Exodus auf dem Album Goliath. Wir hörten den Track The Changing Me.
0: Ja, und wir machen nahtlos weiter mit einer Thrash-Neuerscheinung.
1: Ja.
0: Und zwar dieses Mal nicht von ganz so weit weg, sondern bloß aus Kiel. Also bloß Norddeutschland, aber naja. Extinct, eine Band, die es auch schon seit über 20 Jahren gibt, haben es jetzt geschafft, ihr drittes Album rauszubringen. In Conspiracies We Trust heißt das und ist jetzt Anfang Mai bei MDD erschienen. Und ja, man muss sagen, es ist ein stabiles Thrash-Album, das sich so irgendwie sowohl beim deutschen als auch beim amerikanischen Thrash bedient und sich da nicht so eindeutig zuordnen lassen will. Stellenweise auch ein bisschen ruppiger, so ein bisschen Blastbeat-Passagen, die man so in den Death Metal rüberwinken. Und insgesamt so ein netter, oldschooliger, leicht rumpeliger Charme. Klingt aber trotzdem relativ sauber. Das war jetzt so im Grunde die große Beschreibung dieses Albums. Die großen Hits des Jahres sind nicht drauf, so viel sei verraten. Es ist halt insgesamt gute Thrash-Kost für den eingefleischten Thrasher mit Sicherheit hörenswert. Ansonsten ist es, glaube ich, vor allem Material, dass die Band live mal wieder was Neues spielen kann. Mir hat es gefallen, aber Album des Jahres wird es eher nicht werden. Es sind ein paar gute Songs drauf, aber das sind halt ein paar. Ja, genau. Einen davon hören wir jetzt, den Titeltrack, der tatsächlich ziemlich gut geworden ist. Hier sind Extinct mit In Conspiracies We Trust.

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0: Gesundheit, Jo.
1: Okay. Das kam jetzt zur Unzeit.
2: Aber genau auf den letzten Schlag, sehr gut.
1: Herzlich willkommen in der Heuschnupfen-Saison.
2: Ich dachte, es ist ein Recording.
0: Ach ja. Tja. Naja. 25 Minuten vor 12 haben wir sie, hat immer noch Zosch, das Magazin für Heuschnupfen, Geplagte und harte Musik. Und jetzt mit einem neuen Konzerthinweis. In Human Nature waren das übrigens gerade Taste of Steel. Und ich sag's mal so, der Name der Band, den wir jetzt gleich hören und dessen Konzert wir euch nahelegen wollen, das hätte ein guter Ausruf sein können, nachdem du gerade genießt hast oder währenddessen.
1: Das stimmt.
0: Glaube ich, niest sich gut,
1: ja, der Bandname. Ja, das ist ein sehr, sehr schöner Niesname.
2: Die Niesbarkeit.
1: Sehr genießbar. Ja, man merkt, es wird spät.
0: Ja.
1: Genau, ganz frisch ist der Konzertinweis auch nicht mehr. Wir haben ihn hier schon ein paar Mal fallen lassen. Die Aufmerksamen unter euch werden sich vielleicht erinnern. Das Konzert findet morgen statt im Zentralcafé. Da spielen Behoover und Satan Verreck. Vor allem letzterer Name ist, glaube ich, der, den man schön husten kann.
0: Ja.
2: Für die Connoisseure.
1: Oh. Au. Au.
0: Okay. Ja. Ich würde sagen, wir hören sie jetzt einfach. Genau. Hier sind Satan verreckt mit Punk Del Diablo.
1: Morgen Abend, 8 Uhr, Zentralcafé. Geht hin oder auch nicht. Hier sind Satan verreckt.

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0: Ein richtiges Brett. Stillborn Soiled, Adrenochrome von ihrem ersten und aktuellen Album Cerebral Carnage. Ich tue mich immer so schwer, diesen Albumtitel auszusprechen. Ich weiß nicht warum, aber seit Erscheinung breche ich mir jetzt mal einen ab. Könnt ihr live sehen und zwar in einer sehr, sehr, sehr besonderen Location. Anders kann man es wirklich nicht sagen. Und zwar schon übermorgen, am kommenden Freitag. Das Nebula Nightmare haben wir neulich schon drüber gesprochen. Da war der Mado da, der Frontmann von Stillborn Soiled, und hat ein bisschen was über das Event erzählt und über die Entstehungsgeschichte quasi hinter dem Event. Genau, im Nikolaus Kopernikus Planetarium in Nürnberg findet das Ganze statt. Am Freitag, wie gesagt, 19 Uhr ist Einlass. Um 20 Uhr geht's dann los. Mit von der Partie sind noch zwei andere Bands. Einmal Anomic, die machen Thrash Metal, kommen aus den Niederlanden, und dann noch Maat aus Berlin. Eine sehr interessante Band auch, auf die ich mich sehr freue, habe ich noch nie live gesehen, die Black Metal mischen mit vielen musikalischen und auch lyrischen Stilelementen aus der ägyptischen Mythologie. Und ich glaube, das Ganze in diesem Kuppelsaal, in dem Planetarium, ist sowohl akustisch eine richtig, richtig krasse Nummer, aber auch optisch, weil natürlich die Decke, an der sonst eben der Sternenhimmel projiziert wird, auch genutzt wird für andere Projektionen passend zur Musik. Und jede Band hat sich da wohl was Eigenes, ganz Besonderes ausgedacht, und man darf gespannt sein, wie das dann klingt und aussieht am Freitag. Gibt noch ein paar Tickets. Heute habe ich gelesen, zu 75% ausverkauft. Das Planetarium fasst ja so 200 Leute. Also wenn ihr da auf jeden Fall hin wollt, dann schaut doch vielleicht schon mal direkt im Vorverkauf auf der Seite vom Planetarium, gibt es Tickets. Es könnte nämlich sein, dass das Ganze dann sold out ist bis dahin.
1: Und man kann sitzen, oder?
0: Und man muss sitzen.
1: Man muss sitzen.
0: Man muss sitzen, man darf nicht stehen und man darf auch nicht essen und trinken. Das muss man im Foyer machen. Also ne, so ja, entspanntes Death Metal-Konzert mit einem Bierchen in der Hand wird es nicht. Aber
2: also lange Hosen anziehen und
0: Trinkrucksack.
3: So. Ja.
1: Genau. Cool. Nee. Ich habe da mal so eine Pink Floyd Show gesehen, das war auch schon mal ganz interessant. Wenn du das jetzt so einmal zurücklehnen, Musik genießen, an Decke klotzen, ist eine coole Sache, wenn es mit Live-Musik dann noch kommt und dann auch mal
3: von der Spread ist. Der nächste Schritt wäre dann so ein Konzert in der Sohle-Grotte in der Therme in Fürth. Schön im Wasser treiben, die Musik unter Wasser mit den Lautsprechern und an der Decke dann die Videoshow.
0: Dann aber mit Bier in der Hand.
3: Solange du es dann nicht ins Becken gibst, wird dann der Weg salzig.
0: Auch wieder Trinkrucksack. Das scheint eine gute Investition zu sein.
1: Ah, Boomer-Visionen von Metal Festivals.
0: Ja, gibt doch, machen die das nicht manchmal so Rock'n'Roll-Sauna und so? Das habe ich echt schon gehört.
1: Ja, bestimmt. Ja.
0: Also, ich stelle es mir furchtbar vor, aber...
1: Wellness-Metal.
3: Nein, wir machen Wellness-Metal. Vom Bier-Yoga zum Rock'n'Roll-Sauna ist es auch nur noch ein kleiner Schritt.
0: Das stimmt wohl.
1: 15 Minuten noch Programm.
0: Müsst ihr das
1: bei
0: aushalten,
1: uns.
0: Was wir hier erzählen?
1: Ertragen, aber ich versuche es euch zu erleichtern. Ich versuche es wirklich so leicht wie möglich zu machen, denn was ich noch im Köcher habe, ist eine Neuvorstellung. Mhm. Ich habe noch was dabei. Und zwar von einer ganz, ganz entlegenen Ecke der Welt. Asiatischer Black Metal.
3: Ich dachte, jetzt kommt sowas wie Schwaben.
0: Ja, ich dachte auch so irgendwie keine Ahnung, Lauf oder Pegnitz
1: So. Pegnitztal. Nee, tatsächlich geht es ein ganzes Stück weiter. Asiatischer Black Metal, wie gesagt, das ist ein Ding, über das man eigentlich wenig weiß. Und ich zumindest mich nicht so sehr damit beschäftigt. Und ich glaube, es ist das erste Mal, dass ich über einen Extrem-Metal-Release aus der Pazifikregion rede heute. Und mit der Neuverstellung geht es ganz konkret nach Indonesien. Pure Wrath heißt es, erst einstmals ein und mittlerweile zwei Personenprojekt. Dahinter steckt im Mastermind Rio, bürgerlich Changuario Hardy, hat seinen Mitstreiter jetzt mittlerweile dabei, Yuri Ciel, und den wiederum kennt man von dem ukrainischen Black Metal Projekt A White Ward. Da ist er der Drummer.
0: Okay.
1: Genau, Bleak Days Ahead heißt das aktuelle Album und trägt mit 5 Songs und 41 Minuten ganz gut auf. Atmosphärischer Black Metal gibt es da auf Album Nummer 4 mittlerweile im Vergleich zu den Vorgängern, aber weniger introspektiv und melo, dafür jetzt aber härter und kälter und stärker voran und konfrontativer. Inhaltlich geht es um Monotonie und Gleichtönigkeit in der Großstadt, musikalisch ist es aber so gar nicht monoton. Es gibt immer wieder Highlights und Kontrastpunkte auf dem Album und neben den rhythmischen Ausflügen vom Drummer Yuri geht es dann immer wieder mal in fast jazzig anmutende Sektionen. Man bekommt Synthes geliefert, man bekommt Saxophon-Sounds geliefert, sogar Kehlkopfgesang kommt da zwischendrin als tragendes Element mit rein. Also super interessant, super stark. Und entsprechend starkes Stück ist gleich am Anfang der titelgebende Doppelpack Bleak Days Ahead Part 1 und 2. Die zwei Songs liefern am Anfang gleich 20 Minuten Musik und Dann startet das Album hier super kalt und rasend straightforward, zeigt gleich das Fundament vom Album und zeigt, was es zu bieten hat. Im zweiten Teil bricht es dann aber auch gleich aus in Ambient-Passagen. Es gibt diesen tiefen Kehlkopfgesang, es gibt ganz, ganz vielschichtige Arrangements, also super spannendes Album. Zum Reinhören habe ich aber nicht einen von den beiden Startern ausgewählt, sondern den vierten Track von den fünf, die da geliefert sind. Spectral Insomnia heißt der und ich finde, der zeigt die Qualität von dem Release allerbestens. Pure Wrath, A Bleak Days Ahead, das Album Spectral Insomnia, der Song.

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2: So viel zum Statement von Pure Wrath. Genau, da sind's die schönen Melotron-Sounds, die uns daraus geleiten, neben diesen Worten abschließenderweise als letzten Track bei uns heute in Zosch.
3: Genau, rausgeleiten ist das Stichwort, denn ja, 5:12 ist es, das heißt, nur 5 Minuten habt ihr uns noch oder habt es endlich geschafft, noch 5 Minuten, je nachdem, wie ihr das seht. Aber wir verabschieden uns heute mit einem kleinen Konzertinweis, denn es steht ja ein langes, für viele, langes Feiertagswochenende bevor Pfingsten. Pfingstmontag haben viele Leute frei und deswegen wäre es doch perfekt, vielleicht auch den Sonntag ausnahmsweise mal für ein Konzert zu nutzen. Und da habe ich mal geschaut, was geht denn so in Nürnberg, und da ist zum Beispiel ein ganz interessantes Konzert im Projekt 31. Am, wie gesagt, Sonntag, 24.05. 19 Uhr geht's los. Die Bands starten um 20 Uhr und 3 Bands bzw. MusikerInnen sind da mit von der Partie. Zum Beispiel Distitches, das ist antifaschistischer Black Metal aus Hamburg. Hanna Luf Benedum, ich hoffe, man spricht sie richtig aus, sorgt ein bisschen für Kontrast an dem Abend. Die macht Dark Folk Singer Songwriter Musik. Und dann spielen auch noch Tristis, die machen Black Metal Hardcore, kommen aus NRW, und die hören wir jetzt zum Abschluss, und damit würde ich sagen, verabschieden wir uns für heute. Wir waren Andreas, Jo und Saskia.
2: Ganz genau, und in ähnlicher Besetzung gibt es uns auch nächste Woche wieder. Mhm.
4: Nur ohne mich.
2: Ja. Kein Folk Metal nächstes
3: ohne
2: Mal.
3: Mich.
2: Ohne mich.
3: Genau.
2: Genau, wir beide sind für euch nächste Woche auch wieder da, versüßen euch den Mittwochabend mit harter Musik. Und nach uns folgt wie gewohnt das Musikspezial. Diesmal mit Andi, der immer mit seinen Platten kommt.
4: Mhm. Und tanzt.
3: Und tanzt heute. Ja,
2: und genau. Entsprechend heißt das Programm auch der mit den Platten tanzt da.
3: Richtig. Genau. Und damit sagen wir Servus und Ade. Schön, dass ihr zugehört habt. Und dann hören wir uns nächsten Mittwoch ab 9 wieder bei Zosch.
4: Ciao, ciao und gute Nacht.

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2: Radio Z 95,8. Ihr hört die lokalen Leidenschaften. Im Hintergrund hört ihr Andreas rumnörgeln. Es ist Weihnachten, wie in einer richtigen Familie. Ne, da wird vorher noch gestritten, es sieht schon gut aus, aber alles total harmonisch. Der Mikro ist noch aus.
3: Wir streiten uns erst, wenn das Fest dann losgeht. Alles so perfekt geplant und dann wird an irgendwelchen Knöpfen rumgedreht, dann klappt das nicht so. Eigentlich sollte jetzt, kannst du mal das Musikbett im Hintergrund bitte starten?
2: Ja.
3: Das hören wir jetzt natürlich im Studio hier überhaupt nicht. Hör ich was?
2: Ah. Also ich höre es.
3: Kannst du mich denn auch hören? Wahrscheinlich musst du es gleich ein bisschen runter machen.
2: Ja, Meister.
3: So möchte ich nicht angesprochen werden. Wir sind alle gleich. Ein herzlichen Willkommen hier an diesem wunderschönen Donnerstagabend. Eigentlich wollten wir letzte Woche Mittwoch in der Musikzentrale den Weihnachtswahnsinn feiern. Wir haben uns dann kurzfristig entschlossen, das aufs nächste Jahr zu verlegen und es hier wieder im gemütlichen Studio zu machen. Wir haben zwei ganze Stunden Programm hier für euch vorbereitet. Die Radio Gays sind hier, wir sind hier. Sekt steht auf unseren Tischen und wir haben übrigens auch noch Kekse und Kekse haben wir gar keine mehr gekriegt, ne? Da war schon alles ausverkauft.
2: Nee, aber der ganze andere gute Stoff, ne? Es gibt Dominosteine und Marzipankartoffeln und Mandarinen.
3: Ja, also mit euch wird garantiert schlecht garantiert. So viele haben wir eingekauft. Also das ist auch das, was zum Weihnachtswahnsinn dazugehört. Und wir haben einen Engel tatsächlich in der Sendung, zwar nur am Telefon, aber ich finde, das ist auch schon immerhin, wir haben eine Weltpremiere von einem Song, der noch nie irgendwo anders gespielt worden ist. Wir haben jetzt gleich als erstes eine Radiopremiere, schätze ich mal, von einem Protestsong, der um Tiere zu Weihnachten geht, von der Ronja. Und wir haben ein Live-Act hier. Anaura wird uns gleich hier auch live Musik performen. Ich konnte zwei Lieder aus Anaura herausholen. Vielleicht hören wir die über die zwei Stunden auch etwas öfter. Also,
2: wir machen Anaura-Festspiele zu Weihnachten.
3: So einfach gehen, genau, richtig. Also hier mal großen Applaus. Ich finde sowieso, also in England gibt es diese schöne Aktion und das ist gut fürs Radio, dass wenn man jemanden gedenkt, den man vermisst an Weihnachten oder der gestorben ist oder irgendwas, dass man dann applaudiert. Und ich finde, wir sollten jetzt gleich zum Einstieg erstmal unserer Uschi einen großen Applaus spenden, die heute Abend hier beim Weihnachtswahnsinn extrem fehlt, weil ich glaube, damals war das Chaos zu 98% Uschi gemacht. Und deshalb einen großen Applaus hier bei uns im Studio für Uschi. Ja, und in England machen sie das eine Minute lang, also statt Schweigeminute machen die eine Minute lang Applaus, was natürlich sehr schön ist. Das müssen wir hier im Radio abkürzen, weil wir haben ja nur zwei Stunden Sendezeit. was haben wir euch noch alles zu bieten? Wir haben Flöten, Blockflöten live zu bieten. Wir haben natürlich Last Christmas dabei und wir haben ganz, ganz viele andere tolle Weihnachtsmusik, sowohl regional als auch dann national, / international auf unserer Playlist. Und ich würde sagen, wir fangen jetzt mal an mit dem Lied von Ronja Räuber, das ich gerade eben auf Instagram mitbekommen habe. Die hat mir das praktisch um 18.30 Uhr noch schnell geschickt. Das heißt weltexklusiv. Lisa, wie heißt der Song genau?
2: Fest der Liebe passenderweise.
3: Ja, dann hören wir da mal rein. Ihr hört Radio Z 95,8. Die lokalen Leidenschaften und die Radio Gays feiern Weihnachtswahnsinn. Viel Spaß und Ronja.

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So, willkommen beim Musikspezial mit DJ Spark. Ich habe heute das Motto, der mit den Blatten tanzt. Und deshalb gibt es jetzt auch erstmal eine schöne Filmmusik von Der mit dem Wolf tanzt. Viel Spaß.

der Sänger, der jetzt da gleich singt, ist Gabriel Vittel und der Song heißt Arrival und es ist für mich eine der besten elektronischen Musikrichtungen oder Sounds, die ich kenne. Viel Spaß mit dem Musikspezial Sendungsspaß, der mit dem Plattentanz.

Ah, ah.

Das nächste Lied, was jetzt gerade läuft, ist von Seth Schwarz und er spielt immer live mit der Geige dazu und das ist, war letztes Jahr mal mein Sommer-Techno-Lied. Das kennt ihr ja bestimmt, wenn ihr mal so, wenn ihr ein Lied hört und dann genau das alles fühlen könnt, was er da erlebt hat. Und das, so geht's mal mit diesem schönen Liedchen. Ich muss nachschauen, wie es heißt. Und der Song, der davor lief, This Is For Matilda, das war von Al Jay. Und ich weiß nicht, was er mit This Is For Matilda meint. Ich habe da so eine Idee, was er damit mit dem Lied meint. Ich will nicht nachschauen, weil dann könnte sein, dass es nicht stimmt, sondern das alles zerstört. Kennt ihr den Film Leon der Profi? Da geht's um Natalie Portman, als sie noch jünger war, und die findet dann Unterschlupf vor so einem Profikiller. Und ganz zum Schluss wird er halt Leon der Profi, gut, ich will jetzt nicht spoilern, auf jeden Fall gibt er dem Erzfeind dann so Granatenringe, das ist ein bisschen ein blödes Ende, und dann fliegt er alles in die Luft und dann sagt er halt, this is for Matilda. Ich glaube, der meint diesen Schluss von dem Leon der Profi-Film. Wenn ihr den Film nicht kennt, angucken, wenn ihr den kennt, vielleicht, ja, stimmt es ja, was ich sag. Und ich mache das schöne Liedchen nochmal von vorn, weil es einfach so schön ist. Das ist von Seth Schwarz, meine ich.

Also ich weiß ja nicht, warum immer Nothing, das ist neu. Also was neu, natürlich nicht neu, aber ich sag, wir sagen yes, wir hören Radio Z auf 95,8.

natürlich nochmal Kompliment an Sosch, an die Sendung davor, die Metal-Sendung. Kompliment an die Moderatoren und an die DJs. War wieder mal sehr interessant, er macht es super. Ich musste echt bis zum Ende anhören, deswegen war er ein paar Minuten zu spät. Viel Spaß mit dem elektronischen Liedchen, was gerade läuft.

So, jetzt kommt die berühmte Stelle, das war Pink Floyd von dem Album Umma Gumma und der Song ist aber nicht zu Ende. Ich muss jetzt aber Stopp machen, weil jetzt kommt die berühmte Fliegenklatschstelle. Also ihr hört jetzt eine Fliege, das ist jetzt in den Boxen, nicht bei euch daheim. Und dann, ja, dann ist halt so eine Fliegenklatsche, die dann dieses Fliege zerklatscht. Und wenn ich die Platte jetzt noch länger laufen lassen würde, hört man immer ein Geräusch zum Schluss. Das haben sie fast bei jedem Album gemacht. Man denkt eigentlich, das haben sie nur bei einem Album gemacht, nämlich dieses berühmte Wassertropfgeräusch. Aber auch bei dem Album hört man einen Kugelschreiber immer, wenn man den so fallen lässt und dieses Ding, wo man den Mine draußen reintut, das prallt dann immer auf den Tisch. Das ist so dieses Endlosgeräusch. Ja, wollte ich nur mal sagen. Also dann viel Spaß mit dem restlichen Song von Pink Floyd vom Album Umma Gumma. Ah ja, und das, was ich kurz eingeblendet habe, war von dem Western Zwei glorreiche Lunken, das erste Lied Sundown.

So, das war's, gehen wir ins Bett. Nee, Spaß. Ich wollte jetzt wieder sagen, wie das Lied heißt. Nämlich Love Hungry Man von dem AC/DC-Album. Aber ich würde jetzt mal nimmer immer... Ich würde einfach die Playlist veröffentlichen, wenn das irgendwie gehen wird, auf der Homepage. Und jetzt nimmer jedes Lied zerquatschen. Und wenn ihr wissen wollt, wie das Lied heißt, dann könnt ihr es ja auch schon sämen, weil, ja, beständiger Reingelaber von mir selbst, macht irgendwie die Stimmung kaputt bei der Musik. Also halt rein hörtechnisch, ne? Viel Spaß mit Love Hungry Man. Und nicht wundern, wenn ich jetzt mal in längerer Zeit die Klappe halte. Ich glaube, das tut jedem gut. Cool, bis viel Spaß.

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Nanu, was kracht denn da so auf 95,8? Ist das wohl Techno? Ich glaube schon. Ihr hört gerade 95,8 auf Radio Z und ihr hört gerade die Musikspezialsendung von dem Andi, das bin ich. Und mein Motto ist, der mit dem lauten Donst.

natürlich eine Anlehnung zu dem Film Der mit dem Wolf tanzt, ein sehr, sehr schönes Filmchen. Und ich widerspreche mich gerade ein bisschen, ich habe natürlich jetzt einen Laptop laufen gerade und keine Platte, aber ich würde mal sagen, der mit den Platten tanzt und vielleicht ab und zu mit dem Laptop.

heißt Sunbeam. Die BPM ist 140. Für diejenigen, die nicht wissen, was BPM heißt. BPM ist die Geschwindigkeit eines Liedes, das heißt der Schlag in der Minute. Der Sekundenzeiger hat deshalb die Zahl 60. Also da kann man sich ein bisschen orientieren und das Lied ist jetzt ungefähr doppelt so schnell wie der Sekundenzeiger und noch ein paar zerquetschte drauf.

0: 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Und die Menschen tanzten.
1: Und ich sehe, dass Radio Z hört. Und ich sah, dass es gut war. Gut ist natürlich. Das Lied ist ultra geil. Aqualung, Moment. Aquagen. Aqualung war total ein Lied und das Lied heißt, ihr seid zu leise.
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1: Radio Z.
0: Und er sah, dass es gut war. Am dritten Tag schuf Gott
1: die Moderatoren.
0: Und er sah, dass es gut war. Am vierten Tag erschuf Gott
1: die Anlage in Radio Z.
0: Und die Menschen tanzten.

mit dem Lied, weil da jetzt immer von Gott die Rede ist, will ich natürlich jetzt nichts Religiöses verbreiten oder sowas. Ich will einfach nur, mir geht es nur um diesen elektronischen Beat. Genau, wollte ich jetzt nochmal erwähnen, nicht falsch verstehen.

Ich sehe, dass der Übergang gerade nicht gut war. Wir haben jetzt leider nur noch 20 Minuten und ich sehe, dass es leider auch nicht gut ist. Aber was gut ist, ist, dass ihr jetzt hier den Radiosender hört und beides einfach schön ist. Wenn man bei Radio Z einfach Musik hören kann, viel Spaß. Danke für das Einschalten. Klanglos spielt gerade und er hat übrigens letzten Samstag in Erlangen aufgelegt. War sehr, sehr schön.

Was ihr gerade hört, ist Boys Noise. Den gab es auch mal. Das ist aber ein wilder gewesen. Und die Musik ist auch ziemlich schnell, weil ich dachte mal so, in der letzten Viertelstunde war man da richtig das Klatschäppert. Genau, mit meiner Musikspezialsendung. Mit dem Motto, der mit den Platten tanzt. Jetzt wird es aber heißen, wenn man es jetzt nochmal benennen müsste, würde es mal eigentlich fast sagen müssen, der mit den Platten sein Hirn raus raved. Ja, Spaß. Nicht nur das Hirn, sondern auch der komplette Verstand. Spaß.

0: Hallo?
1: Guten Abend, hier spricht die Polizei. Wir führen hier in der Diskothek eine Personenkontrolle durch. Verhalten Sie sich bitte ruhig. Sie bekommen also von den Polizeibeamten jetzt gesagt, wie Sie sich zu verhalten haben. Bleiben Sie jetzt zunächst mal an Ihren Plätzen.
2: Außer dem Lied muss ich was sagen, natürlich wollte ich jetzt auch keine Botschaft irgendwie oder irgendwas kritisieren bei der Polizei. Das ist ein Techno-Song, wo zufällig das Mikrofon an war, wo halt einfach so eine Personenkontrolle stattgefunden hat. Mir geht's um den Beat danach. Und ich wollte euch nur ein bisschen schocken mit diesem Hallo.
1: Wie gesagt, das ist eine Personenkontrolle. Die Sache ist uns genauso unangenehm wie Ihnen. Wenn Sie sich den Anweisungen der Polizeibeamten fügen, werden wir die Sache so schnell wie möglich über die Bühne kriegen.